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Hallo und herzlich willkommen. Heute gibt es die Ausgabe Nummer 586 von Radio DARC. Das Datum der Erstveröffentlichung ist Freitag, der 1. Mai 2026. Wir begrüßen alle Technikinteressierten und Funkamateure für ein spannendes Technikmagazin. Ich bin Colly Farren und werde Sie durch die kommende Sendestunde führen. Am vergangenen Wochenende fand zum 7. Mal der beliebte Funktag in Kassel statt. Mitten in Deutschland, damit aus allen Richtungen bestens zu erreichen, erwartete die Messe Kassel knapp 3000 Besucher mit einem Programm voller Highlights. Der Funktag hatte einfach für jeden etwas zu bieten. Daher werden wir uns heute schwerpunktmäßig der Berichterstattung über den Funktag widmen. Aber bevor es losgeht, widmen wir uns hier auch wie üblich richtig tollen Super-Oldies aus den goldenen Zeiten des Radios. Aber gehen immer. Hier sind die großen vier aus Schweden aus dem Jahr 1977 mit Happy Hawaii.

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1: Heute mit diesen Themen. Frequenzwechsel bei Radio DARC. Funkfreunde begingen den Tag des Morsezeichens. Neues ITU-Handbuch zum Amateurfunkdienst erschienen und 7000 Funkverbindungen aus Helgoland. Seit Sonntag, dem 3. Mai, ist die Radio DARC-Hauptsendung um 11 Uhr Lokalzeit wieder auf 6070 kHz im 49-Meter-Band zu hören. Genutzt werden hierfür die Anlagen des britischen Sendepartners Incompass aus Wooferton, von wo wir bisher auf 9670 kHz abgestrahlt haben. Hintergrund dieses Frequenzwechsels ist die Entwicklung der maximalen Grenzfrequenz im Sommer und die stark abnehmende Sonnenfleckenaktivität. Dies hat vor allem bei Hörern im Westen Deutschlands in letzter Zeit dazu geführt, dass der Empfang schlecht war, etwa im Ruhrgebiet. Der Wechsel zurück auf 6070 kHz verspricht stabilere Signale ohne tote Zone, vor allem während der Sommermonate, aber auch nicht mehr ganz so hohe Feldstärken als bisher. Parallel dazu wird Radio DARC zu hören sein über Channel 292 aus Ingolstadt. Von dort wird ab Mai die 9670 kHz genutzt. Alle Hörerinnen und Hörer werden gebeten, die neue Frequenz zu beobachten und Empfangsberichte zu senden. Die Adresse lautet radio@darc.de. Der Tag der Morsezeichen wird am 27. April eines jeden Jahres begangen. Dieser Tag ehrt die Erfindung des Morsecodes durch Samuel Finlay Breese Morse, der als Pionier der elektrischen Telegrafie gilt. Ganz im Sinne der angelsächsischen Tradition, den Ehrentag einer Person an deren Geburtsdatum und nicht, wie in Deutschland, an deren Todestag zu begehen, fiel der diesjährige Tag der Morsezeichen auf den 27. April, dem Geburtstag des Erfinders. Zusammen mit seinem Mitarbeiter und Assistenten Alfred Lewis Vale entwickelte Samuel Morse im Jahr 1833 einen elektrischen Schreibtelegrafen und eine frühe Form des Morsecodes. 1837 erfolgten dann die ersten Tests. Doch Vales Telegrafiecode hatte noch deutliche Nachteile. Er bestand nämlich nicht nur aus kurzen und langen Zeichen, sondern auch aus kürzeren und längeren Zeichen sowie aus unterschiedlichen Zeichenpausen, die sich sogar innerhalb der einzelnen Zeichen wiederfanden. Das machte das Erlernen recht schwierig. Dies änderte der Deutsche Friedrich Clemens Gerke, der als Schriftsteller, Journalist und Musiker tätig war. Gerke entwickelte den Morsecode dahingehend weiter, dass es darin nur noch kurze und lange Zeichen gibt. Gerkes System, auch Hamburger Alphabet genannt, wurde schließlich 1865 durch den ersten internationalen Telegrafenvertrag als allgemein geltender Telegrafiestandard festgelegt. Bis auf geringe Änderungen ist er bis heute gültig für die Morsetelegrafie. Zu Ehren Gerkes erhielt der 230 Meter hohe Fernmeldeturm in Cuxhaven, der 1992 in Betrieb genommen wurde, den Namen Friedrich-Clemens-Gerke-Turm. 2014 erschien die letzte Ausgabe, nun gibt es aber eine aktualisierte Fassung. Die Rede ist vom Handbuch zum Amateurfunk und Amateurfunksatellitendienst der Internationalen Fernmeldeunion ITU. Das 44-seitige, kostenlose Nachschlagewerk in englischer Sprache richtet sich primär an Fernmeldeverwaltungen und Amateurfunkorganisationen und kann kostenlos über die ITU-Webseite heruntergeladen werden. Es behandelt die Historie, Bandpläne, Notfunk, Aktivitäten, Ausbildung, Experimentalcharakter, Empfehlungen und vieles weitere rund um den Amateurfunkdienst. Vom 23. März bis zum 3. April waren wieder 20 Funkamateure aus Hessen innerhalb des Helgoländer Freundschaftstreffens auf der Nordseeinsel Helgoland aktiv. Nach der gemeinsamen Anreise über Cuxhaven und dem Bäderschiff MS Helgoland wurde die Gruppe untergebracht in der Jugendherberge Helgoland. Im Atrium wurde eine leistungsfähige Funkanlage für den Kurzwellenbetrieb aufgebaut. Insgesamt kamen 8 Antennenanlagen sowie entsprechende Funkgeräte zum Einsatz. Der Betrieb erfolgte unter dem Club-Rufzeichen Delta Alpha 0 Hotel Echo Lima. Es waren zeitweise 7 bis 8 Stationen parallel auf unterschiedlichen Bändern aktiv, unterstützt durch Bandfiltertechnik. Der Funkbetrieb lief täglich von etwa 6 bis 22 Uhr UTC und ermöglichte trotz begrenzter Sendeleistung von 100 Watt eine hohe Betriebseffizienz. Insgesamt konnten so knapp 7000 Verbindungen in Morse, SSB, FT4, FT8 und Funkfernschreiben ins Logbuch gebracht werden. Eine besondere Herausforderung stellte ein starker Sturm mit Windgeschwindigkeiten der Stärke 8 bis 9 dar, der die Insel zwischen dem 25. und 27. März traf. In dieser Zeit mussten Antennen teilweise abgesenkt und der Betrieb eingeschränkt werden. Einzelne Masten wurden durch die Wetterbedingungen beschädigt oder umgelegt. Nach Abklingen des Sturms konnten die Antennenanlagen jedoch wieder instand gesetzt und der Funkbetrieb vollständig aufgenommen werden. Im Rahmen des Treffens fand außerdem die Jahreshauptversammlung des DARC-Ortsverbands Helgoland in der Jugendherberge statt. Dabei wurde Ilse Mangelsdorf, Delta Kilo 9 X-Ray India, für 50 Jahre Mitgliedschaft im DARC geehrt. Die Auszeichnung wurde durch den Ortsverbandsvorsitzenden Rainer Lüttke, Delta Kilo 4 Viktor Jenki, überreicht. Die Gäste aus Hessen nahmen ebenfalls daran teil. Nach intensiven Funk- und Inseltagen trat die Gruppe am 3. April die Rückreise an. Das nächste Freundschaftstreffen auf Helgoland wird in 2 Jahren im April 2028 stattfinden. Das waren unsere heutigen Meldungen aus der Funkwelt für Sie. Der nächste Titel ist ein Musikwunsch unseres Hörers Roland Delta Charlie 8 Sierra Quebec. Er schrieb uns, dass er sich noch immer sehr gerne an seine Jugendzeit erinnert, als Musik noch mit 45 Umdrehungen pro Minute lief und nicht aus dem Computer. Damals, 1973, gab es einen Song von Harry Chapin, der die Seele des Radios geradezu perfekt eingefangen hat. Es geht um einen DJ, der mit 45 Jahren verzweifelt versucht, für sein Publikum wie 15 zu klingen. Solche DJs kennen wir alle. Hier bei Radio DARC aber eher nicht. Hier stehen wir zu unserem Alter. Es wird die Geschichte eines Radiomachers erzählt, der sein Leben lang von Sender zu Sender gezogen ist, immer auf der Suche nach dem nächsten großen Hit. Ja, und hier ist dieser Titel, den du suchst und so lange nicht mehr gehört hast, lieber Roland. Hier ist Harry Chapin mit W.O.L.

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1: Am vergangenen Wochenende fand zum 7. Mal der beliebte Funktag in Kassel statt. Er ist schon seit Jahren ein beliebter Treffpunkt für die Amateurfunkszene aus ganz Deutschland. Dort wartete ein Programm voller Highlights. Auf dem riesigen Flohmarkt konnte man so manches Schnäppchen ersteigern. Dazu gab es Stände kommerzieller Händler, die Präsenz von ideellen Gruppierungen und Vereinen wie dem DARC, dem VDE, der AMSAT, um nur einige zu nennen, sowie diverse DX-Vereinigungen, sogar einige Fachhochschulen. In einem begleitenden Vortragsprogramm gab es Informationen zum Remote-Betrieb, eine Software-Defined Academy und das beliebte AFU Barcamp. Zudem wurde die Mission eines Stratosphärenballons gestartet. Unser Chefredakteur Rainer Englert, Delta Foxtrot 2 November Uniform, war natürlich auch persönlich vor Ort und hat bei diversen Besuchern mal nachgefragt, warum sie sich auf den Weg nach Kassel gemacht haben.
2: Also der Name Wolfgang, ich komme aus der Ecke von Aachen. Call ist DG3KAG. Ich suche ein paar Schnäppchen, ich habe auch eine Einkaufsliste und dann treffe ich natürlich viele bekannte Leute.
3: Den Flohmarkt wirst du dir sicherlich auch genau angucken, nehme ich an.
2: Ja, auf jeden Fall.
3: Hast du schon was gefunden am Flohmarkt?
2: Also hier bei einem Händler, da muss ich gleich noch hin, auf jeden Fall. Ja. Und der hat ja wirklich tolle Sachen, Gehäuse und so, ich bastel auch viel.
3: Jo. Ja, dann wünsche ich dir einen schönen Funktag.
2: Ja, alles klar, ich danke dir.
4: Mein Name ist Bernhard John, Rufzeichen ist Delta Kilo 4, Bravo Papa. Habe seit 2020 die Amateurfunklizenz, habe ein Jahr später dann aufgestockt auf die A-Lizenz und hobbymäßig auch viel Elektronik dabei. Und das Hobby ist interessant ohne Ende und habe auch bei uns im Verein sogar einen Ausbilder gemacht zum Schluss.
3: Was hat dich jetzt hier nach Kassel geführt? Ist ja doch von deinem Wohnort in Ingolstadt in Bayern nicht der nächste Weg.
4: Einfach, weil es interessant ist, Informationen und auch teilweise am Flohmarkt und, sage ich mal, auch Bauteile und so weiter suchen. War eigentlich immer regelmäßig hier da gewesen, solange ich meine Lizenz jetzt habe.
3: Also du warst schon öfter hier, ja?
4: Schon öfters, ja. Auch in Friedrichshafen immer dabei gewesen. Es ist immer recht interessant, auf alle Fälle.
5: Ja, mein Name ist Hans Peter, Delta Lima 6, Yankee Echo Sierra. Ja, ich wollte... War besonders interessiert am Vortragsprogramm und natürlich mal ein bisschen zu gucken, im Bereich Antennen sucht man immer was.
3: Genau. Wie sieht es mit dem Flohmarkt aus? Fandst du den attraktiv?
5: Ja, im Moment habe ich schon so einiges, aber das müsste immer genau passen. Aber natürlich guckt man drüber. Es ist sehr vielfältig hier.
3: Warst du schon mal hier auf dem Funktag in Kassel?
5: Ja, vor etlichen Jahren, noch vor der Corona-Zeit.
3: Okay, dann würde ich sagen, viel Spaß und hoffentlich findest du, was du brauchst.
5: Lohnt sich auf jeden Fall, nach Kassel zu kommen.
6: Ja, ich bin Raimund, Delta Hotel 8 Romeo Delta aus dem OVM 17. Ich freue mich, dieses Jahr wieder hier auf der Messe vorbeizuscheinen und ganz besonders, dass ich mal wirklich eine liebende Person und das passende Gesicht zum Radio DRC höre und gefunden habe. Hören ist schön, sehen ist noch besser.
3: Das ist weswegen bist du denn noch gekommen, aber doch nicht sicher nur allein wegen uns, ja?
6: Ja, einfach schauen auf dem Flohmarkt, was man findet. Manchmal findet man andere Sachen, als man sucht. Und natürlich auch so an den Ständen, an den Gewerblichen gucken, ob irgendwas ist, was ich immer schon seit langem auf der Wunschliste habe. Und natürlich auch nette Menschen kennen und sprechen lernen. Ja, viel Spaß dabei und ich höre auch weiterhin Radio DRC.
3: Dann vielen Dank und viel Spaß auf dem Funktag.
7: Hallo, ich bin der Hagen, Delta Golf 4, Papa Bravo.
3: Warum bist du hier am Funktag? Was erwartest du dir?
7: Ich möchte einfach Leute treffen, die man in den letzten fast 50 Jahren doch kennengelernt hat und da mal die Hände schütteln.
3: Und der Flohmarkt, bist du da auch schon fündig geworden?
7: Nee, da war ich noch gar nicht. Aber kommt im Laufe des Tages noch. Einfach mal durchschauen, was so am Angebot ist.
3: Ja, jetzt habe ich hier noch eine YL vor mir stehen. Wer bist du bitte?
8: Ich bin die Heike, Delta Lima 9, Hotel Charlie Victor aus dem Echo 09 in Hamburg.
3: Aus Hamburg, das heißt, du bist hierher nach Kassel gefahren. Was willst du denn hier machen?
8: Ich bin ja Funkamateur, kann man ja an meinem Rufzeichen auch erkennen. Und ich bin schon vor 2 Jahren hier gewesen und das hat mir einfach sehr gut gefallen. Und ich habe da immer so ein kleines System, was ich eigentlich machen möchte. Und dann, wenn ich weiß, dass das alles klappt, dann fahre ich heute Abend ganz glücklich nach Hause und kann von der Messe erzählen.
3: Und kommst du wieder zum Funktag, zum nächsten?
8: Ja, auf jeden Fall.
3: Dann wünsche ich dir einen schönen Aufenthalt und viel Spaß.
8: Dankeschön, gleichfalls.
3: Dann haben wir hier noch jemanden vor uns.
9: Ja, Matthias, Delta Mike 2 Hotel Romeo.
3: Warum bist du nach Kassel zum Funktag gekommen? Was suchst du hier?
9: Ja, ich habe zweimal war ich jetzt schon auf der Ham Radio und dachte mir, ja, ich muss jetzt mal nach Kassel auch schauen. Das Programm sah recht interessant aus, der große Flohmarkt und etliche Händler sind auch da. Und darum habe ich jetzt gedacht, okay, ich mache mich mal auf den Weg von Bayern aus hierher nach Kassel und genau. Schaue mir die Sache mal genauer an.
3: Bist du auch da, um Leute zu treffen, neue Impulse zu kriegen?
9: Natürlich, ja. Ich habe dich gerade getroffen, Rainer, und fand ich jetzt mal sehr interessant, weil ich dich ja des Öfteren ja auch schon im Radio gehört habe, in Radio DAC, mit dem ich ja auch begonnen hatte. Und fand es jetzt auch sehr interessant, dich mal persönlich kennenzulernen zu dürfen.
3: Dann wünsche ich dir noch einen schönen Funktag. Dankeschön.
9: Danke dir, Rainer, ebenfalls.
3: Ja, und da ist natürlich auch noch ein alter Bekannter hier nach Kassel gekommen, der Wilfried, DK6 Bravo Mike. Wilfried, warum bist du hier zum Funktag gekommen? Was erwartest du hier?
10: Erwartungen habe ich keine allzu großen, aber es ist interessant, mal die ganze Besatzung von Radio DRC kennenzulernen und vor allen Dingen einfach mal auch Bekannte, die einem so über den Weg rennen.
3: Und wie sieht es aus mit dem Flohmarkt? Bist du da schon mal rübergegangen? Der ist ja auch fantastisch hier.
10: Noch nicht. Mein Weg hat mich erstmal hier zu Radio DRC geführt.
3: Naja, dann wünsche ich dir noch viel Spaß beim Stöbern.
10: Genau, danke. Und euch viel Erfolg hier am Stand.

0: Ja, wir sind jetzt auf dem Funktag in Kassel und hier gibt es natürlich auch eine Besonderheit. Wir haben nämlich hier ein funkendes Ehepaar vor uns. Ja? Das gibt es ja gelegentlich mal, dass Mann und Frau das gleiche Hobby teilen. Dass beide das Funkhobby teilen, das ist dann doch nicht so häufig. Aber fragen wir mal, wer ist denn da?
1: Klaus, Delta Lima 3, Yankee Echo Echo.
0: Und?
2: Die Sabrina, Delta Alpha 6, Bravo Charlie.
0: Genau. Also ihr seid beide lizenziert. Wie kommt man dazu? Das ist ja doch vielleicht eine etwas ungewöhnliche Geschichte. Wie bist du zum Funk gekommen? Wie ist deine XWL zum Funk gekommen?
1: Also ich bin zum Funk gekommen. Vor 40 Jahren gab es eine Öffentlichkeitsarbeit. Und diese Öffentlichkeitsarbeit beinhaltete, dass ein Lehrgang dementsprechend daraus resultierte, weil sich viele angemeldet haben, und habe dann meine erste Lizenz, die kleine damalige sogenannte C-Lizenz, gemacht gehabt. Aufgestockt ein Jahr später auf die A-Lizenz und dann wiederum ein Jahr später auf die B-Lizenz. Und somit bin ich beim Amateurfunk geblieben und bereite mich immer noch wieder darauf vor, was Neues kennenzulernen, wie heute jetzt zum Beispiel das Wavelog und dergleichen. Alles super Dinge.
0: Aber deine bessere Hälfte, wie sieht denn deine Geschichte aus? Wann habt ihr euch kennengelernt? Habt ihr euch schon kennengelernt, wie ihr Funkamateur war oder nachher?
2: Nein, wir haben uns kennengelernt, wie er Funkamateur war, und irgendwann habe ich mich gefragt, ob ich mich das auch trauen würde, und habe dann quasi probiert und habe die kleine Lizenz letztes Jahr gemacht, die N, die DN9er Lizenz, und habe auch gleich 5 Monate später aufgestockt zur E und lerne jetzt fleißig für die A weiter.
0: Das heißt, für dich war sozusagen diese Novice-Lizenz, die N-Lizenz, ein gewisser Einstieg, was dir das etwas erleichtert hat, oder?
2: Ja, das auf jeden Fall. Das ist eine mega, mega Sache, die Novice-Lizenz, die DN9-Lizenz, wo ich dann auch gemerkt habe, es macht mir Spaß zu funken, und habe dann gesagt, okay, ich probiere mich an der E und bin dann jetzt bei der E gelandet und lerne jetzt für die ganz Große, und irgendwann soll noch das Morsen hinterherkommen.
0: Respekt, Respekt. Und wie ist denn das dann eigentlich bei euch? Gibt es dann manchmal einen Streit um das Funkgerät, wo dann jemand sagt, jetzt möchte ich aber mal ran oder so? Wie ist das bei dir?
1: Nein, das gibt es nicht. Da ich tagsüber mehr Zeit habe, ich schon im Rentenalter bin, habe ich natürlich die Möglichkeit, tagsüber das Funkgerät belegen zu können. Ich arbeite sehr viel mit den SES-Stationen vom DARC, und da ist auch Sabrina jetzt mit reingerutscht und macht dort ebenfalls abends dann eben halt die ein oder andere Kursos.
0: Habt ihr da auch bei diesen Sondersachen mitgemacht, wie Junkers, diese ganzen Jubiläen?
1: Ja, die ganzen Jubiläen, alles was der DL1 RON zum Beispiel mit den dementsprechenden Diplomen ausgeworfen hatte, haben wir auch daran teilgenommen. Ich selber bin aber mehr der Aktive und verteile die Punkte, als wie dass ich selber die Diplome erarbeite dabei.
0: Ja, und eine junge Dame ist hier auch noch da. Wer bist denn du?
3: Ich heiße Miriam, ich bin 7 Jahre alt und ich habe ein Rufzeichen, Delta November 3 Yankee Echo Echo.
0: Genau, das heißt, du bist die Tochter und du bist dann auch schon aktiv. Das heißt, du interessierst dich auch für das Funkhobby. Ist das richtig?
3: Ja, und ich arbeite an Kids Day.
0: Okay. Kannst du dir auch vorstellen, mal die Lizenzprüfung zu machen? Also nicht nur Ausbildungsrufzeichen, sondern die volle Lizenz, wenn du ein bisschen älter bist?
3: Ja, das würde ich, als wenn ich groß bin, gerne machen.
0: Super. Ja, dann wünsche ich dir natürlich viel Erfolg. Und ich kann dir versichern, Funken ist ein wirklich spannendes Hobby. Aber wie ist das bei dir? Was hast du denn schon erreicht funkmäßig? Was hast du denn schon gearbeitet?
2: Also ich bin momentan sehr viel auf den 80-Meter-Band zu finden. Was ich erreicht habe, ich darf die SES-Station mit vertreiben und durfte auch an der YL-Woche mit daran teilnehmen, wo ich auch nur die Aktive bin in der Hinsicht, dass ich die Punkte verteilt habe. Und es macht mega viel Spaß, die ganze Sache.
0: Ja, dann würde ich sagen, ihr beiden, ihr habt ein gemeinsames Hobby, ein gemeinsames Interesse. Was gibt es eigentlich mehr, was man haben kann? Ich wünsche euch weiterhin viel Spaß und gut Funk, ja?
1: Dankeschön.
2: Dankeschön.

0: 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Am Funktag in Kassel präsentieren sich traditionell auch immer diverse Clubs, Verbände und Interessenvereinigungen. Eine etwas ungewöhnliche Gruppierung nennt sich Draußenfunker. Der Name ist hier wohl Programm und Rainer, Delta Foxtrot 2 November Uniform, hat sich mal schlau gemacht, was da dahinter steckt.
1: Moin, ich bin der Julius Delta Oscar 7 Juliet Zulu aus Hamburg.
2: Du hast eine Organisation hier, die habt ihr hier aufgemacht, die heißt Draußenfunker. Ist das richtig, ja?
1: Genau, wir haben uns vor, ich weiß gar nicht mehr wann, vor 3 oder 4 Jahren zusammengetan. Ich glaube, vor 3 Jahren war es. Und haben gesagt, dieses Aktivieren von irgendwelchen Parks hört sich ja ganz nett an. Das probieren wir mal aus, weil wir auch zu dem Zeitpunkt alle nicht zu Hause funken konnten. Und deswegen ist Portabelfunk letztendlich das Einzige, was wir machen können. Und inzwischen haben wir in unserer Community knapp 800, 900 Mitglieder, die nicht alle aktiv sind, aber von denen viele aktiv sind, sich austauschen, zusammen losziehen, mal einen Park aktivieren, über Antennenbau, Selbstbau fachsimpeln und sich gegenseitig inspirieren mit schönen Fotos, die sie gemacht haben von ihren Aktivierungen.
2: Die Leute, kommen die aus ganz Deutschland oder ist das jetzt auf Norddeutschland oder Hamburg beschränkt oder wie?
1: Also der harte Kern der Leute, die auch viel macht und organisiert, kommen aus Norddeutschland. Aber die Menschen, die sich bei uns beteiligen, die mit dabei sind, die diskutieren, die reden, die kommen aus ganz Deutschland, aus Österreich, also hauptsächlich aus dem deutschsprachigen Raum. Haben aber auch durchaus einige Leute aus Rumänien dabei, wie die Leute Lust.
2: Macht ihr da spezielle Aktivierungen, weil du sprachst ja vom Park on the Air, Castles on the Air, wie diese ganzen Programme heißen. Vielleicht für Hörerinnen und Hörer, die das nicht so genau kennen. Es geht darum, so bestimmte Stellen zu aktivieren, also Parks, Schlösser, alles Mögliche. Macht ihr das konkret und gezielt?
1: Also es gibt so ein bisschen die Idee von einigen Leuten, dass wir jetzt eine großartige Organisation wären, die Dinge anbietet. Das sind wir nicht. Wir bieten quasi den Raum, dass die Leute sich austauschen können und vernetzen können. Und wir in Hamburg bieten 3-4 Mal im Jahr, treffen wir uns in einem Park mit 10, 20, 15 Leuten, treffen uns einfach zum Austauschen. Und in Berlin gibt es das inzwischen auch. Und in einigen anderen Städten versuchen einige Menschen das auch aufzubauen, dass man sich einfach mal vernetzt, sich sieht. Ja, mal ein QSO macht, da wo nicht das Internet dazwischen ist, genau ein Eyeball-QSO und sich auch einfach mal kennenlernt und da entstehen tatsächlich auch Freundschaften draus oder zumindest gute Bekanntschaften. Wir versuchen das Wissen, was die einzelnen Leute haben, teilweise auch ins Internet zu tragen, indem wir Anleitungen zum Antennenbauen veröffentlichen oder Tipps, was man denn alles braucht für so eine Aktivierung oder für so eine Portabelaktivität, denn das Ganze muss kein viel Day sein. Wir gehen mit einem kleinen Rucksack raus, Funkgerät, Akku, Antenne und los geht's. Und man muss das auch nicht planen, man muss das nicht aufwendig durchorganisieren. Man sagt, ich gehe erst los, ich habe meinen Rucksack gepackt, will noch jemand mitkommen? Das passiert bei uns tatsächlich häufig. Und dann geht man zu zweit los oder sagt, ich bin da in dem Park zwischen, weiß nicht, 14 und 18 Uhr und dann kommen noch mal Leute vorbei.
2: Also in erster Linie versteht ihr euch sozusagen als Community, als Anlaufpunkt. Und wenn jetzt jemand sagt, okay, das könnte mich ansprechen, das könnte mich interessieren, wie kommt er in Kontakt mit euch?
1: In Kontakt kommt ihr am besten, indem ihr auf unsere Webseite geht. Da gibt es einen großen Knopf, der heißt, ich will jetzt auch mitmachen. Draußenfunker.de mit Doppel-S, weil SZ, genau, draußenfunker.de. Und wir benutzen ein Chatprogramm, das nennt sich Discord. Das kennen viele Leute, auch die Jüngeren. Da machen wir, ja, da tauscht man sich aus und kann auch mal dahin kommen und sagen, ich habe noch nie portabel gefunkt, ich wohne hier in, weiß nicht, Rhein-Main-Gebiet oder sonst so. Hat jemand Lust, mich mal mitzunehmen und mich mal so an das Thema ranzuführen? Was wir, wie gesagt, nicht sind, ist eine Organisation, die großartig Kurse anbietet. Man darf keine Anspruchshaltung haben. Ne? Ja. Entweder was ergibt sich oder nicht, genau. Was wir nebenbei auch machen, zumindest einzelne Leute, ist zum Beispiel Weiterbildung und Ferienaktionen für Kinder, um die an den Amateurfunk ranzubringen. Der Harm Delta Kilo 4 Hotel Alpha Alpha hat zum Beispiel auch das Projekt draußenfuchs.de. Das sind Fuchsjagden mit Sendern, die im ISM-Band funktionieren. Warum? Wir sind doch Funkamateure. Ja, aber wir wollen diese Bausätze auch an Schulen geben können, dass die das bauen können, dass da nicht ein lizenzierter Lehrer sitzen muss, sondern dass die das einfach machen.
2: ISM-Band ist ja frei, das kann ja jeder benutzen. Genau. Ne?
1: Das kann jeder benutzen, wenn man sich an die Regeln hält. Ne? Da gibt es auch maximale Sendeleistung, Duty Cycle. Das ist ein sehr, sehr schönes Projekt. Und solche Sachen kommen dann auch aus der Community und das ergibt sich so ein bisschen.
2: Dann darf ich mich ganz herzlich bedanken für die Ausführungen und hoffe, dass vielleicht der ein oder andere Interesse an euch findet.

0: Ja, jetzt ist ein langer, ereignisreicher Tag zu Ende gegangen. Funktag in Kassel. Vor mir steht natürlich wieder die Steffi, DO7PR, die das Ganze ja wieder maßgeblich organisiert hat seitens des DRC. Ja, Steffi, und wie ist dein Fazit? Wir sind sehr gespannt auf deine Analyse.
1: Also du siehst, dass ich ein großes Lächeln im Gesicht habe. Wir haben die Tickets ausgezählt und wir freuen uns sehr, verkünden zu dürfen, dass wir an den Erfolg aus der letzten Veranstaltung anknüpfen durften. Also wir haben rund 2700 Besucher hier begrüßen können, was uns sehr freut. Wir hatten etwas Sorge wegen des ausgefallenen Funktags letztes Jahr. Aber die Besucher, die Aussteller und auch die Flohmarktverkäufer, die haben uns wieder zur Seite gestanden und haben damit für uns eine großartige Veranstaltung gemacht.
0: Steffi, das ist natürlich sehr positiv und wird wohl hoffentlich nicht der letzte Funktag sein. Auch für 2027 gibt es sicher wieder einen Plan. Wird er wieder stattfinden?
1: Also ich habe genau vor mir hier liegen, vor uns beiden, habe ich einen Zettel, unverbindliche Anmeldung, Funktag in Kassel, das Beste am Frühling. Also wir planen den 8. Funktag im kommenden Jahr. Und wir warten aber jetzt noch auf die Messe Kassel, die uns den Termin bestätigt.
0: Also einen genauen Termin gibt es noch nicht, aber irgendwo im April, nehme ich an, ne?
1: Davon gehe ich aus. Wie gesagt, der nächste Frühling und das Beste am nächsten Frühling, irgendwann März, genau. April, wird dann hoffentlich der Funktagstermin liegen. Und den werde ich in den nächsten 2 Wochen, wenn ich den Bescheid bekomme.
0: Okay, vielen Dank, Steffi. Dann würde ich sagen, gute Heimreise.
1: Ebenso, Dankeschön.

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4: Heute senden wir zum ersten Mal über die neue Kurzwellenfrequenz 6070 kHz aus Wuferten. Wir sind natürlich sehr gespannt, wie der Empfang im Vergleich zur 9670 ist, die wir aufgrund der toten Zone aber verlassen mussten. Es war nämlich so einiges los auf der Sonne in den vergangenen Tagen. Die spuckte so einiges an Materie aus und das bleibt nicht ohne Folgen für uns hier auf der Erde. Funkwetter-Spezialist Christian Reiber, Delta Lima 8 Mike, Delta Whisky vom HF-Referat des DARC hat die Details für uns.
5: Ja, Conny, da war wirklich einiges los. Aber hier auf der Erde war das am Ende dann weit weniger dramatisch. Mehrere kräftige Flares, darunter zwei X2 Flares, hatten ja kurz vor dem letzten Wochenende mehrere Plasmawolken losgeschickt. Die kamen von der aktiven Region 4419, die sich da schon recht weit westlich befand und am letzten Wochenende dann auf die Sonnenrückseite verschwunden ist. Auf den Aufnahmen der Sonne kann man bei solch kräftigen koronalen Masseauswürfen sehr genau den Ort der Eruption bestimmen und etwas weniger genau die Richtung und den Streukegel des entlassenen Plasmas. Während das dann Richtung Erde unterwegs ist, bekommen wir nichts mehr davon mit, es sei denn, es steht zufällig eine Raumsonde im Weg. Die Zugbahn und Ausdehnung einer solchen Plasmawolke vorherzusagen, ist daher schwierig und oft nicht treffsicher. Dieses Mal haben die Vorhersagen aber gestimmt, denn alle Plasmawolken zogen an der Erde vorbei und wir bekamen nur ihre schwächeren Randbereiche ab. Das Erdmagnetfeld blieb daher relativ ruhig. Aber da ging es am Ende wohl nur um ein paar 100.000 Kilometer, sonst hätte die Hütte wohl ziemlich gewackelt. Das ruhige Erdmagnetfeld und die höhere Sonnenaktivität halfen der MOOF wieder etwas nach oben und 15 Meter öffnete stabil. Die MOOF lag an den meisten Tagen zwischen 22 und 27 MHz, sodass auch das 12-Meter-Band zeitweise öffnete. Der solare Flux stieg bis 156 Einheiten am Montag, dann begann die bisherige Vorreiterregion 4420 abzubauen. Es entwickelten sich aber gleichzeitig zwei neue mit den Nummern 4424 und 4425, sodass der solare Flux nach einem kurzen Rückgang erneut anzusteigen begann. Das war dann aber leider nur ein kurzes Intermezzo, denn zur Wochenmitte verloren auch diese beiden Regionen zunehmend an Flecken und Komplexität. Allerdings entwickelt sich auf der Südhälfte der Sonne, wo in den letzten Monaten nur wenig los war, nun eine weitere Region mit der Nummer 4428. Es geht auf der Sonne also im Moment sehr dynamisch zu. Aktive Regionen entstehen und vergehen. Der Aktivitätszyklus ist offenbar intakt und daher sieht es mittelfristig nicht nach einem raschen Abklingen der Sonnenaktivität aus. Für die nächsten Tage spricht vieles für einen Rückgang des solaren Flux in den Bereich 130 bis 100 Einheiten. Sofern die aktiven Regionen weiter passiv bleiben und insbesondere auch die neue 4428 ruhig bleibt, dürfen wir uns auf ein weitgehend ruhiges Erdmagnetfeld freuen. Etwas Unruhe aufgrund koronaler Löcher ist an diesem Wochenende und dann wieder zur Wochenmitte möglich, aber der Einfluss dürfte nur schwach sein. Tagsüber sind damit alle Bänder bis 15 Meter sicher nutzbar, 12 Meter zeitweise und auch auf 10 Meter wird es Öffnungen geben, vor allem in südliche Richtung. 10 und 6 Meter zeigen zudem erstes schwaches Sporadik-E. Nachts bleibt 20 Meter oft bis weit nach Mitternacht geöffnet. Und hallo Meteorscatter-Freunde! Zwischen dem 4. und dem 7. Mai durchläuft der Meteorschauer der ETA Aquariden sein Maximum. Er besteht aus Hinterlassenschaften des Halleyschen Kometen. Good day!

Das war's nun für heute. Wir sind leider schon wieder am Ende von Radio DARC angelangt. Die Sendung der vergangenen Stunde war ein Programmbeitrag des gemeinnützigen Deutschen Amateur-Radioclubs im Rahmen der Sendefolgen unserer Übernahmepartner. Redaktion und Musikauswahl hatte Rainer Englert, Delta Foxtrot 2, November Uniform. Wir hoffen, die Sendung hat Spaß gemacht. Wenn ja, sagen Sie es doch einfach weiter. Wenn Sie wollen, hören wir uns nächste Woche wieder. Gleiche Zeit, gleiche Frequenz. 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Auf Wiederhören. Moin, tschüss, servus und 73, gut DX. Bis zum nächsten Mal.

Eine Frage der Ehre. Na, werde ich weitergehen? Wie geht das Echo der frommen Glocke dort zwischen dem weißen Schnee, dort zwischen den goldenen Wolken? Dort ist Hoffnung und Bedauern und Schmerz. Na, ich werde weitergehen. Wenn zwei Männer dann wirklich kämpfen, ist es eine Frage der Ehre. Wenn zwei Männer kämpfen, ist es immer eine Frage der Ehre. Ob sie gewinnen oder verlieren, es ist eine Frage der Ehre. The Questions of Horror von Sarah Brightman und bekanntlich ja der Einlaufsong des letzten Henry Maske Kampfes. Und damit herzlich willkommen hier beim Freien Bürgerradio zu Urbi et Orbi, das Städtemagazin für Swupfurt und den Rest der Welt.

Die Aussichten sind ja so schlecht nicht fürs Wochenende. Sollen ja die ersten Sommertage kommen, so hat man es jedenfalls vorausgesagt. Gucken wir mal kurz ins Nachbarland. In der PiS-Partei tobt ja ein Machtkampf. Hier wird ja wieder 27 in Polen zur Wahl antreten und an die Regierung. Doch ihre Wähler wandern noch weiter nach rechts außen. Und jetzt will der Parteichef Kaczynski sie ja zurückholen. Und wie er das will, naja, wie will er das wohl wollen? So wie unser Bundeskanzler lässt man sich von den Rechtsaußenparteien immer wie ein, ja, jetzt fast ausgesprochen, durchs Dorf treiben. Und anschließend, ja, sieht man jetzt an den Umfragewerten, 5% liegt die AfD vor der CDU und die CDU so schlecht wie nie. Ich erinnere nur an die Worte eines Oppositionsführers damals, als Olaf Scholz nicht mal so schlechte Fragewerte hatte, hat er ganz groß rausposaunt. Mit solchen Umfragewerten muss ein Bundeskanzler zurücktreten. Na, Herr Merz, dann Mann, ran an die Buletten und mitgeweint.

Musik aus Frankfurt an der Oder. Zweimal den Sommer herbeigeredet. Erste Mal natürlich Musik aus Schweden, Ace of Base. Und jetzt hier Musik aus Frankfurt-Oder. Komm und fühl die heiße Nacht mit Wakonda. Heiße Nacht, die werden wir wohl jetzt wieder öfter haben. In fast allen Gebieten Europas ist es 2025 überdurchschnittlich warm gewesen. Die Meeresoberflächen hätten die höchsten Durchschnittstemperaturen seit Beginn der Aufzeichnung und 70% der Flüsse führten weniger Wasser als gewöhnlich. Das geht aus einem jetzt veröffentlichten Bericht der European State of Climate of 2025 hervor. Die Übersicht, die vom Europäischen Zentrum für mittelfristige Wettervorhersage, dem EU-Beobachtungsdienst Copernicus und der Weltwetterorganisation WMO herausgeben wird, waren vor Folgen für die Gesellschaft und vor allen Dingen auch für die Ökosysteme in ganz Europa. Hitzewellen treten häufiger auf und die würden stärker, so unterstrich der WMO-Generalsekretärin Celeste Saulo. Insbesondere in Südeuropa hätten Dürren Waldbrände befeuert. Gletscher in allen europäischen Regionen sind weiter geschmolzen. Und wenn man mal guckt, wer besonders betroffen sind, der Norden von Europa. Solche Warmtemperaturen hatte man in der Arktis noch nie gehabt und in ganz Skandinavien auch nicht. Wenn wir hier in Deutschland auch bloß einen mäßigen Sommer hatten, wir sind nicht der Nabel der Welt. So gern, wie es auch manche eben hätten.

Shadow Dancing, Schattentanz. Andy Gibbs, einer der Gibb-Brüder, der nie Mitglied bei den Bee Gees war. Er hatte eine Solokarriere, eine erfolgreiche Solokarriere und wurde ja unter anderem in den 80er Jahren bekannt als Partner von Victoria Principe. Ja, den Jüngeren wird sie nichts mehr sagen, aber ich sage einfach mal Denver Clan, fragt eure Eltern, dann wissen die schon, wer gemeint ist. Er wurde ja bloß ein bisschen über 30 Jahre alt. Er starb ja 5 Tage nach seinem 30. Geburtstag, war ja auch schwer drogenabhängig und hat versucht, von loszukommen, aber es wirklich nie geschafft. Also mit 30 Jahren. Und damit haben wir ihn jetzt erstmal wieder in die Erinnerung geholt. Der Titel war übrigens von 1978. Aufgenommen in den Cintera Studios in Miami. Und ja, wer die produziert, das ist auch egal. Wir kommen mal zu einem Titel, ich würde sagen, den hier.

Ja, Sir Commodus und Sarah Jane Morris waren das. Komm, geh mit mir diesen Weg. Wir kommen jetzt zu den Aktualitäten oder besser gesagt dem Zeitgeschehen in unserer Stadt. My Life heißt es wieder, erzählte Zeitgeschichte am Montag, den 4. Mai um 17 Uhr in der Stadt- und Regionalbibliothek im Haus 1. Ja, Sie werden ein bisschen, wer sachkundig ist, guckt mal nach im Internet. Vielleicht findet er ja jemanden, der da befragt wird. Jedenfalls Verantwortliche sind immer nicht zu kriegen, die einem das sagen können. Dienstag um 9.30 Uhr im Theater des Lachens die drei kleinen Schweinchen. Die Mensch, so heißt die Veranstaltung. Alltagssituationen von Menschen mit Demenz. Und das Ganze gibt es am 5. Mai um 10 Uhr in den Kronefelder Werkstätten. Die Wichern Pflegedienste GmbH, die laden in Kooperation mit der Stadt Frankfurt-Oder und der Alzheimer Gesellschaft Brandenburg e.V. Selbsthilfe Demenz herzlich zur Cartoon-Wanderausstellung Demenz. Demensch. Alltagssituation von Menschen mit Demenz von Peter Geimann ein. Das Ganze ist eine Ausstellung vom 20.04. bis 13.05. Die Finissage findet dann am 12.05. um 14 Uhr statt. Kosten entfallen oder entstehen nicht. Eintritt ist frei. Besuch der ehemaligen NS-Arbeitslager in Schwetik. Das Ganze 16 Uhr am Dienstag, den 5. Mai. Schwetik ist ja Schwerzko. Die Gebäude wurden 1938 als Unterkunft für Autobahnbauarbeiter errichtet und 1940 in ein Arbeitserziehungslager umgewandelt. Dort waren vor allem ausländische Zwangsarbeiter aus 14 Nationen inhaftiert. Überwiegend Polen, Russen, Weißrussen und Ukrainer. Jetzt mal zur geschichtlichen Einordnung. Schwerzko war damals deutsches Gebiet, deswegen waren da Polen Ausländer. Insgesamt waren über 10.000 Menschen im Lager inhaftiert. Die Zahl der Todesopfer wird auf 1.000 bis 4.000 geschätzt. Es ist möglich, gemeinsam zu radeln, insgesamt ca. 20 Kilometer oder per Fahrgemeinschaft. Und da dann bitte anmelden bei uta.kurzwelli@vhs-ffo.de oder eben privat die Veranstaltung zu besuchen. Abfahrt mit Rad ist 15.30 Uhr an der Bushaltestelle der Brücke in Swobice. Die Veranstaltung ist in Deutsch und findet mit polnischer Übersetzung statt. Kosten entstehen nicht. Komödienhaus, Nationaltheater, Schauspielhaus. Heißt es am 5. Mai um 17 Uhr im Kleist-Museum. Vor knapp 105 Jahren öffnete in Berlin der neu errichtete Schauspielhaus. Nach dem verheerenden Brand am 29. Juli 1817 wurde schließlich Karl Friedrich Schinkel mit dem Neubau betraut. Werner Nehrig gibt Einblick in die Geschichte des Baus, der 1945 Opfer des Krieges und 1976 bis 84 als Glanzpunkt des Gendarmenmarktes wieder aufgebaut wurde. Im Kleist-Museum um 17 Uhr, 8 Euro kostet Eintritt für Erwachsene ermäßigt, kostet 5 Euro inklusive Salontee und Gebäck. Rundgang durch die Ausstellung, die eigene Sicht des Wirkens von Künstlerinnen in der DDR, so heißt das, in der Viadrina im Hauptgebäude um 5. Mai um 17 Uhr, Rundgang durch die Ausstellung in eigener Sicht über das Wirken. Ja, Kosten entstehen nicht. In der Scharnstraße übrigens 59 ist der Ort. Bibliothek im Hauptgebäude der Europa-Universität Viadrina, Scharnstraße 59. Dann bei Folk am Dienstag wieder klassisch um 19 Uhr. Thomas wird wieder anleiten. Vorkenntnissen muss man nicht haben. Nur Schuhe, die so ein bisschen übers Parkett gleiten. Ansonsten kann man alles erlernen. Mittwoch um 9.30 Uhr heißt es dann wieder im Theater des Lachens die drei kleinen Schweinchen. Dann gibt es im Kleistforum die große Entwunderung des Walbur Whittaker. Das ist ein Schauspiel von Don Giovanni. In Deutsch. 10 Uhr im Kleistforum am 6. Mai. Eintritt 12 Euro, ermäßigt 6 Euro. Nach Halligenart von Joachim Weidner, Geschichten in Holz geschnitzt, gibt es immer noch
im Spektrum, in der Spektrumgalerie Gunikam und am Mittwoch, den 6. Mai ab 10 Uhr zu sehen. Mittagspausenführung, Ausnahmezustand, Sammlungszustände aus den Jahren 2021 bis zum Jahre 2025. Das Ganze um 12 Uhr, wie gesagt, im Brandenburgischen Landesmuseum für Moderne Kunst in der Rathaushalle. Kostenfrei ist es nicht, steht hier, Erwachsene zahlen 10 Euro. Es ist wieder die erste Woche in einem neuen Monat, am 6. Mai am Mittwoch um 14 Uhr, dann wieder im Tagestreff am Westkreuz, Seniorenkränzchen heißt es da wieder. Und es wird gekocht, gebastelt, gespielt und natürlich gibt es Kaffee und Kuchen. Und diesmal stehen Gesellschaftsspiele im Vordergrund. Eine Anmeldung ist erwünscht unter 0335 für Frankfurt-Oder 28 39 57 11. Wiederhol nochmal, Frankfurt-Oder 28 39 57 11. Und es kostet nichts. Und alle, die Senioren sind, können daran teilnehmen. Sie müssen also nicht mal in diese Tagesstätte gehen. Im Späti geht noch was, am Mittwoch um 15 Uhr bei den Oderhähnen. Streifzug durch die Unterwelt, eine Führung zum Bestattungsorten und durch Kellergewölbe. Mein Gott, Knoten in den Zähnen. Und das Ganze St. Marien, 16 Uhr am 6. Mai. 5 Euro ist der Teilnahmepreis. Im Kleistforum die große Entwunderung des Walbur-Wittiker am 7. Mai auch um 10 Uhr. Die Mensch, die Ausstellung in den Kronefelder Werkstätten ist natürlich auch noch. Und dann gibt es wieder einen besonderen Stadtspaziergang. Unter dem Motto Gemeinsam, da geht es dann um 16 Uhr los am Stockbrunnen in der Bischofstraße 17. Wer ist das? Wir sind eine Gruppe von Frankfurterinnen und Frankfurter, die einen regelmäßigen Spaziergang ins Leben gerufen haben. Unsere Motivation, Menschen in Frankfurt miteinander zu verbinden, Gesellschaft zu fördern und Einsamkeit zu verringern. Komm doch einfach vorbei. Spaziergänge dauern etwa 60 bis 90 Minuten und finden bei Regen und Hitze statt. Nur eben nicht bei Glatteis und starkem Sturm und Starkregen. Jeden ersten und dritten Donnerstag im Monat um 16 Uhr, also nicht alle zwei Wochen, sondern jeden ersten und dritten. Und der Treffpunkt ist immer Bischofstraße 17 am Steinbockbrunnen neben der Bibliothek. Kosten entstehen nicht. Weiter geht's auch im Spektrum Galerie Gunikam, die Heiligen Lebensart von Wolfgang Weidner, die Ausstellung in Holz. Dann der Lesezirkel am Donnerstag, den 7. Mai um 16.30 Uhr im Theater Frankfurt. Das ist für alle eine Veranstaltung, die nicht lesen können oder nicht mehr lesen können. Da wird einem etwas Schönes vorgelesen und alle sind natürlich herzlich eingeladen zum Lesezirkel ins Theater Frankfurt Oder. Da gibt es nur Spenden, Kosten sind keine aufgerufen. Und ich denke mal, wir machen so ein bisschen Musik und dann gucken wir mal, was wir so haben. Ich drehe mich mal einmal rum hier. Ich nehme den Player.

endlich bereit. Phil Collins. Tanz in das Licht. Wir waren bei den Veranstaltungen in Frankfurt an der Oder. Donnerstag, den 7. Mai um 18 Uhr im Café Europa. Wenn ich weiß, wo das ist, ist Lindenstraße 5. Wie erinnert man sich an eine Familie, deren Wege sich über Jahrhunderte und Länder hinweg verloren haben? Dieses Buch erzählt die Geschichte der Familie Dreiseitel, die um 1800 aus Mähren nach Ostgalizien in der heutigen Ukraine kam, dort eine Brauerei gründete und Teil der deutschen Minderheit war, bis zur Umsiedlung und Vertreibung 1939. Auf der Grundlage von Zeitzeugeninterviews, Dokumenten und Archivfunden konstruierte die Autorin Christina Schmidt die Geschichte der Familie. Das Ganze ist, wie gesagt, zu hören in der Buchvorstellung am Donnerstag, den 7. Mai um 18 Uhr im Café Europa. Ja, Eintritt ist hier frei. Akademiker Labyrinth, eine Präsentation, Fotografie- und Multimedia-Workshop für Anfänger, Fortgeschrittene und Profis. Bereits zum 16. Mal findet im Vorfeld des Festivals Neue Kunst Labyrinth in Frankfurt-Oder in Zwobice künstlerischer Workshop statt. Die Teilnehmer können unter vielen Workshops unter der Leitung verschiedener Künstlerinnen und Künstler auswählen. Motto 2026, C-Stars Stille, Silence. Die Präsentation ist dann am Donnerstag, wie gesagt, am 7.5. um 18 Uhr. Das Ganze natürlich im Smog, in Zwobice, in der Galeria Ogno. Ja. Das muss man erstmal lesen, diese Wortschöpfung. Eru-A-Vision. Also nicht Euro, sondern Eru-A-Vision Song Contest gibt es am 7. Mai um 19 Uhr im Kleist-Forum. Ein Musikwettbewerb für europäische Studierende, kurz bevor in Wien der 70. Eurovision Song Contest ausgetragen wird, steigt auf der Studiobühne im Kleist-Forum der Eru-A-Vision Contest. Künstlerinnen und Künstler und Musikgruppen aus Italien, Frankreich, Spanien und Bulgarien, Deutschland und Litauen gestalten einen musikalischen Abend mit selbstproduzierten Songs. Das Ganze ist eintrittsfrei. Aber eine Ticketreservierung wäre schon nicht schlecht im Kleist-Forum. Verlegung von 4 Stolpersteinen für die Familie Löwenstein. Eine Veranstaltung, hätte ich fast gesagt, aber es ist keine Veranstaltung, ist ja eine, ja, doch ein Gedenken. Und zwar für Erich, Martha, Heinz und Joachim in der Scharnstraße 32 um 9 Uhr am Freitag, den 8. Mai. Leben am Fluss. Mitmach-Event für Kinder und Jugendliche im Ziegenwerder um 9 Uhr am Freitag, den 9. Mai. Dann Deutschland und Polen. Warum ist unsere gemeinsame Geschichte bis heute wichtig? Das wird geklärt am 8. Mai. Entschuldigung, ich muss mich nochmal revidieren. Am Ziegenwerder, die Geschichte war auch am 8. Mai, also am Freitag, den 8. Mai. Denn wir sind immer noch bei Freitag, dem 8. Mai und um 11 Uhr in der Europa-Universität Viadrina am Gräfe-Dönhoff-Gebäude im Hörsaal 6. Warum ist unsere gemeinsame Geschichte bis heute wichtig? Vortrag mit Dr. Magdalena Abraham Diefenbach für Schülerinnen und Schüler in der Klassen 9 bis 12. Und die Lehrkräfte können ihre Klassen dann anmelden über anmeldung@europa-uni.de. Es kostet nichts. Es bringt nur Bildung. Dann am Freitag, den 8. Mai, Galaxis, Reise durch die Milchstraße im Planetarium Frankfurt-Oder um 18 Uhr. Kommen Sie mit auf eine Reise durch unsere Milchstraße. Gemeinsam fliegen wir dorthin, wo noch nie zuvor ein Mensch gewesen ist. Das Ganze 55 Minuten, ab 12 Jahre empfohlen, 8 und 4 Euro sind die Eintrittspreise. Dann das 8. Philharmonische Konzert am 8. Mai um 19.30 Uhr in die Messehallen. Bei den Oderhähnen im Späti geht noch was, Freiheit muss man aushalten können. Und dann am Freitag, den 8. Mai, ein besonderes Konzert in der Gertraudkirche, Sonderkonzert für einen Liedermacher, Orgel und Saxophon. Lasst uns eine Welt erträumen, die den Krieg nicht kennt. Ist eine Liederzeile dem Liedermacher Gerhard Schöne, war dieses Thema schon immer ein besonderes Anliegen. Gemeinsam mit Ralf Bentschuh am Saxophon und Jens Goldhardt an der Orgel
hat er ein Programm aus dem großen Repertoire seines Liederschaffens zusammengestellt. Eintritt für Erwachsene 26,80 Euro. The Wall in Space heißt das dann im Planetarium um 19.30 Uhr. Da brauche ich man, glaube ich, nicht zu sagen. The Wall in Space, eine Kombination aus Planetarium und The Wall von Pink Floyd. Dann eine Premiere im Kleistforum, Das Volk ohne Liebe, um 19.30 Uhr am 8. Mai, Menschen aus neuem Fleisch, Heiner Müller. So, das Ganze kostenfrei, Ticketreservierung ist erforderlich. Dann Drache für Holzköpfe, Theater des Lachens, am 8. Mai um 20 Uhr nach Jewgeni Lovtsitsch, Schwarz. Mein Gott, kann man Namen haben. Aber dafür kann ja keiner was. Ein Schauspiel. Oh, wie schweigen, so nicht, du Großmaul. Sind Sachen, die hört man da einfach. Und das Ganze vom Kasper. Erwachsenenzahlen 25 und ermäßigt gibt es für 20. Beschreibung: Schüler, Studenten, Schwerbeschädigte und Arbeitslose können diese Ermäßigung in Anspruch nehmen. Dann gibt es eine Wanderung am Samstagmorgen um 9.30 Uhr. Da ist der Treffpunkt am Bahnhof Bozen. Wanderung durch die Bozener Teichlandschaft. Denn die Red Talks sind wieder mal am Wirken. Und da sind es dann diesmal die U13, U16. Und das Ganze von 10 bis 17 Uhr auf den Löschsportsplatz. Und der ist ja im Sande, heißt die Straße. Flohmarkt im Garten der Wichern Tagespflege im Westkreuz draußen ab 10 Uhr am 9. Mai. Dann gibt es eine deutsch-polnische Radtour. Die ist kostenlos im Umfeld des Europatages. Die Route führt auf polnischer und deutscher Seite entlang der Oder. Bitte Picknick und ausreichend zu trinken sowie Personalausweis mitbringen, gemütliches Tempo, also familienfreundlich. Die Strecke ist ungefähr 45 Kilometer. Also wer gerne Rad fährt und langsam und gemütlich fährt, ist hier gut aufgehoben. So, öffentliche Stadtführung gibt es dann am Samstag, den 9. Mai um 11 Uhr. Da ist der Treffpunkt deutsch-polnische Touristeninformation in Frankfurt-Oder. Volksmusikfest ohne Grenzen gibt es im Polonikum, Kollegium Polonikum, am 9. Mai um 12 Uhr. Dann gibt es das 5. Frankfurter Zubitzer Bürgerpicknick am Europatag am 9. Mai um 13 Uhr am Platz der Doppelstadt. Das Geheimnis der Bäume heißt es im Planetarium um 14.30 Uhr am Samstag, den 9. Mai. Musels Fahrt zur Erde um 16 Uhr im Planetarium am 9. Mai. Und ein Konzert zum Muttertag gibt es im Haus der Musik oben bei der Fanfarengarde um 17 Uhr. Im Planetarium um 18 Uhr Ziel Zukunft. Das Ganze ist ein, was wird in Zukunft geschehen, was wird sich auf der Erde in den nächsten Jahrhunderten ereignen, können wir nicht wissen. Aber was in Milliarden Jahren im All passieren wird, kann die Astronomie verlässlich vorausberechnen. Das Ganze dauert 50 Minuten, ab 12 Jahre 8 und 4 Euro. Im Späti geht immer noch was am Samstag um 19.30 Uhr. Und dann gucken wir mal, was noch so ist. Im Planetarium Stars of Classic um 19.30 Uhr. Ein Volk ohne Liebe im Kleistforum um 19.30 Uhr. Traumfresserchen heißt es am Sonntag früh morgen um 10 Uhr im Theater des Lachens. Wochenendworkshop und Tiefe-Porträts mit ungewöhnlichen Farbfamilien und Formen. Gibt es einen um 10 Uhr in dem Brandenburgischen Landesmuseum für moderne Kunst in der Rathaushalle. Das Milchfest ist an der Milchzapfstelle, ist ja, wenn man Richtung Le Bus fährt draußen, am Blitzer. Um 10 Uhr gibt es da das Milchfest. Ausstellungseröffnung ist dann Joachim Völkner im Wachen Träumen. Um 11 Uhr im Landesmuseum für moderne Kunst am Packhof. Und es war die Nachtigall, heißt es im Kleistforum, um 15 Uhr ein Musical nach dem Stück Es war die Lerche von Ephraim Kishon. Ganze ist zu haben für 25 und 12,50 Euro. Konzert zum Muttertag in die Messehallen draußen um 15 Uhr. Rotkäppchen und der Wolf im Theater Frankfurt oder um 15 Uhr. Kunst Bingo, da heißt es
um 15 Uhr im Brandenburgischen Landesmuseum für moderne Kunst in der Rathaushalle. Ist ab 4 Jahre, also für familienfreundlich gesehen. Kammerkonzert mit dem Genius-Quartett um 15.30 Uhr in der Heilandskapelle am 10. Mai. Und Classics, wir sind nicht alt, aber sexy, heißt es bei den Oderhähnen um 17 Uhr. Und damit haben wir doch schon mal eine ganze Menge geschafft, würde ich sagen. Was sagen Studenten jeden Tag um 12 Uhr, wenn sie aufwachen?

Ja, wissen wir auch, was Studenten frühmorgens um 12 sagen, wenn sie aufstehen. Wir kommen zu unserem letzten Titel heute. Wenn ich jemals mein Loblied an die Freiheit schriebe, wird es in Prosa sein, mit mir im Einklang ist. Es wäre ein einfaches Loblied an die Freiheit, nicht prahlerisch, sondern würdevoll. Ich möchte denken, dass Freiheit mehr als nur ein Wort ist. In großartiger, erhabener Sprache, Loblieder bleiben oft ungehört. Wenn ich jemals ein Loblied an die Freiheit schriebe, unprivilegiert wäre und die Qual der Wahl hätte, dann würde ich, dass du misstrauisch sein würdest gegenüber der Sache, der ich meine Stimme leihen würde. Es ist schwer fassbar und schwer einzuhalten. Es ist eine flüchtige Sache. Deshalb gibt es kein Loblied an die Freiheit, die es wirklich wert ist, dass du sie dir merkst. Ich wünsche, jemand würde ein Loblied an die Freiheit schreiben, die wir alle singen können. Ein Titel aus der letzten LP von ABBA, die ist ja im Jahre 2021 erschienen, oder an die Freiheit. Tschüss.

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draußen unterwegs. Jetzt geht es erstmal wieder auf Arbeit oder sonst wohin, wo es euch so hintreibt an einem Montag. Programmmäßig erwartet euch gleich eine kleine Collage aus Halle. Das große Thema wird die Pizza sein. Da bin ich auch sehr gespannt, was es da noch so zu erzählen gibt in Halle. Anschließend hören wir die Rojava-Nachrichten und wir wollen uns in der ersten Stunde auch noch mit Brasilien beschäftigen und dem ehemaligen Präsidenten Bolsonaro. Anschließend gibt es in der zweiten Stunde um 8.15 Uhr ein paar Veranstaltungshinweise und Termine aus der Redaktion von der tagesaktuellen Redaktion von Radio Korax. Und wir wollen uns in der zweiten Stunde auch nochmal quasi in Erinnerung an den 1. Mai mit der Frage beschäftigen, wer eigentlich diese neue ArbeiterInnenklasse im Jahr 2026 ist. Und wie jeden Montag hören wir heute um 8.50 Uhr den Vogel der Woche. Außerdem wollen wir uns dann noch in der dritten Stunde mit dem Stadthaushalt von Halle beschäftigen, beziehungsweise den Finanzierungs- oder dem Finanzierungsloch, was sicherlich nicht nur in Halle ein Problem ist, sondern auch in anderen Städten. Und wir haben als Thema auch noch Map Activism dabei und welche Macht Karten haben, beziehungsweise wie man diese auch entmachten könnte. Und auch in der letzten Stunde gibt es nochmal ein paar Veranstaltungshinweise. Bevor wir ja inhaltlich so richtig reingehen, und ich habe es ja jetzt schon gesagt, ich bin noch ein bisschen verschlafen und habe deswegen als ersten Song auch ein Lied mitgebracht, was noch so für mich noch so ein bisschen die Nacht auslaufen lassen soll. Und vielleicht komme ich dann auch noch ein bisschen besser hier im Studio an. Und zwar ist der Song Kavinsky von Kavinsky mit dem Titel Night Call.

Nightcall von Kavinsky. Ein sehr toller Track, meiner Meinung nach, um gut und entspannt in den Tag zu starten und um noch ein bisschen mehr Energie mit reinzubringen in das heutige Morgenmagazin, habe ich jetzt noch eine andere, besondere Künstlerin dabei, nämlich Sefta Liza und von ihr den Song That Other Girl. Oh.

0: Das war Sefta Liza mit dem Song That Other Girl. Ein sehr entspannter, aber irgendwie toll produzierter Track, der mich irgendwie dann doch immer zum Mitwippen einlädt, auch wenn er jetzt nicht allzu schnell ist.
1: Pizza ist eigentlich Italien, Flair, ein bisschen Wein, Pizza, gut.
2: Urlaub, Genuss. Und einen schönen Abend mit einem Glas Wein und einem Stück Pizza.
3: Ja, so ein bisschen denkt man natürlich auch immer an Italien. Ne? So Sonnenschein, schönes Wetter.
4: Überhaupt italienische Gastlichkeit genießt, das ist ja etwas Tolles.
2: Oh, da habe ich zu viele. Aber was ich sehr mag, ist eine Rucola-Pizza.
1: Mit Meeresfrüchte. Frutti di mare, genau. Eine gute Wurst und Peperoni.
3: Ja, Thunfisch. Ansonsten hätte ich auch gerne Salami-Pizza. Die esse ich eigentlich wahrscheinlich am meisten, genau.
4: Nee, eigentlich nicht, sondern im Restaurant. Nicht? Also, das ist so mein Genuss beim Italiener.
5: Ja.
4: Original.
3: Ja, eine gute Zeit einfach zu haben.
0: Ihr habt gerade einige Stimmen aus Halle gehört und was sie mit Pizza verbinden und was auf keinen Fall für die Menschen auf einer guten Pizza fehlen darf. Die Frage, wo es eine leckere Pizza eigentlich gibt, treibt viele um. Doch dafür ist natürlich wichtig zu wissen, was eine gute Pizza überhaupt ausmacht. Radio Korax sprach mit Domenico Gentil. Er ist Kochbuchautor und Foodblogger und seine Faszination mit Pizza ist auch eine ganz persönliche.
6: Ja, zum einen ist es natürlich so, dass ich damit meine Kindheitserinnerungen verbinde, meine Sommerurlaube bei der Familie in Kalabrien, in Süditalien. Das ist also Teil meines Lebens und mich fasziniert in allen Jahren, in denen ich mit der italienischen Küche viel zu tun habe, fasziniert mich daran, dass sie so einfach ist, dass sie mit wenig Zutaten zurechtkommt, dass es im Endeffekt immer nachvollziehbar ist, dass man auch hier in Deutschland ohne Probleme die Zutaten überall finden kann, um einfach ein schnelles, schmackhaftes Essen für die Familie zuzubereiten.
7: Die Pizza findet man ja in wirklich unendlichen Variationen auf der Welt. Wo liegen denn eigentlich die Ursprünge der Pizza?
6: Man geht wahrscheinlich davon aus, dass man sowohl in Neapel als auch in Sizilien schon früh Handel mit dem Orient betrieben hat und hat dann so quasi diese Berührungspunkte, ich sag mal, ins Arabische. Und wahrscheinlich ist Pizza ein Fladen, der ähnlich dem Fladenbrot aus irgendwie, keine Ahnung, Marokko oder Tunesien oder so stammt. So irgendwas. Also so ganz genau weiß man es gar nicht.
7: Und wie kam es denn eigentlich dazu, dass die Pizza so beliebt in der Welt wurde?
6: Die Pizza ist im Endeffekt genau wie das Brot aus Teig, das im Endeffekt auch nur Wasser und Mehl ist erstmal. Lange bevor man im Endeffekt da irgendwas als Triebmittel hinzugefügt hat. Insofern ist es für jeden zugänglich. Es ist also Essen für arme Leute. Und ich glaube, das hat eben auch dazu geführt, dass jeder sich das leisten konnte und so wurde das extrem beliebt in der ganzen Welt. Und wie das heute halt eben ist, da hat ja jeder so seine Spezialität und dann hat jedes Land nochmal seine eigenen Einflüsse dazu gebracht.
7: Können Sie uns vielleicht ein paar Einzelheiten zum Teig, zum Ofen oder zu den speziellen Zutaten zur Pizza sagen? Was ist ja wichtig, um da eine gute Pizza zu kreieren?
6: Also zunächst mal ist es so, dass man Zeit braucht. Pizza ist nichts, was man mal so auf die Schnelle macht. Dafür gibt es tatsächlich Fertigprodukte. Das hat nichts mit einer guten Pizza zu tun. Eine gute Pizza besteht im Endeffekt aus einem guten Mehl. Ein vernünftiges Mehl mit einem hohen Proteingehalt, das viel Wasser speichern kann. Man macht den Teig, man lässt den Teig reifen. Das ist bei einem Brot ganz genauso. Ein Brot muss über längere Stunden oder Tage vielleicht sogar reifen. Vielleicht sogar noch mit einem Vorteig, mit einem Sauerteig. Die Italiener nennen Lievito Madre. Also die Mutterhefe. Das heißt, der Teig muss reifen und das ist einem einfach entscheidend für so ein Produkt. Und dann kommen eben Zutaten wie eine vernünftige Tomate, eine gute Tomatensoße. Man braucht einen guten Käse, ein Fior di Latte, einen Mozzarella-Käse, der nicht nass ist. Der muss auf jeden Fall trocken sein. Das heißt, der muss geschnitten werden, über Nacht im Kühlschrank, auf jeden Fall im Küchenpapier, damit er austrocknen kann. Und dann kommt er kalt auf die Pizza drauf. Es braucht vernünftige Salami oder vernünftigen Schinken. Man hat einfach in den Pizzerien über viele Jahre, auch in Deutschland oder vor allem in Deutschland, eine Menge Billigprodukte verwendet, billiger Käse, billige Salami vom Vorderfleisch und so weiter, was einfach für die Pizza überhaupt nicht gut war.
7: Die hochwertigen Zutaten also. Halten sich denn immer noch sicherlich Klischees und Stereotype zur Pizza? Fallen Ihnen da einige ein, die Sie vielleicht auch gar nicht mehr hören können?
6: Also ich bin ja viel auf Social Media unterwegs und sehe immer noch dieses Rezept mit dem lauwarmen Wasser und mit dem Zucker und mit der hohen Menge an Hefe und dem Teig, den man nach einer Stunde kneten, also nach kneten und dann schon nach einer Stunde verarbeitet zur Pizza. Das ist eine Katastrophe. Das sollten die Leute auf gar keinen Fall machen. Mal davon abgesehen, dass es eine Menge Hefe ist oder viel zu viel Hefe ist, essen die Leute rohen Teig. Ja, der Teig ist nach einer Stunde nicht gereift. Der soll 6 bis 8 Stunden reifen. Und das ist auf jeden Fall so ein Ding, das sollte auf jeden Fall verboten werden. Also man sollte auf jeden Fall das nie wieder machen.
7: Alles klar. Haben Sie denn eigentlich eine Lieblingspizza?
6: Naja, ich meine, es ist so, dass man ja die Pizza als Pizza Margherita als erste Pizza überhaupt kennt. Und das ist wohl auch die Pizza, die ich, wenn ich rausgehe, auf jeden Fall probiere. Ich mag aber auch so Sachen wie Salsiccia und Kartoffeln und Burrata obendrauf und so. So ein paar außergewöhnliche Dinge. Ich mag weiße Pizzen, die im Endeffekt nur mit Mozzarella funktionieren und dann die Sachen obendrauf. Sowas wie Mozzarella, Pistazie, Ricotta, das schmeckt mir auch sehr, sehr gut.
7: Ich habe gelesen, die NASA arbeitete an der Entwicklung einer Pizza für den 3D-Drucker im Weltraum. Gibt es denn Wünsche, die ja Sie vielleicht auch für die Zukunft der Pizzakultur haben?
6: Ja, ich habe nicht nur für die Pizzakultur, sondern überhaupt für die italienische Kultur. Ich wünsche mir auf jeden Fall, dass alle deutschen Restaurants, die italienische Küche machen, sich mehr an die traditionelle Küche orientieren, als überall nur schnelle Sahne, Soßen, Pizza ganz, ganz schnell zubereitet, ganz viel TK-Produkte, ganz viel Convenience-Produkte, einfach zurück zur traditionellen Küche, einfach sich so ein bisschen mehr an die Tradition hält, das würde ich mir auf jeden Fall wünschen.
0: Das war Koch, Buchautor und Foodblogger Domenico Gentil zur Faszination von Pizza und was eine gute Pizza ausmacht. In Halle gibt es auch viele Pizzerien, so wie auch in vielen anderen Städten. Und was für PizzabäckerInnen dabei, was diese dabei umtreibt, hat Radio Korax von 3 von ihnen zusammengetragen.
5: Also von der Pizza zu backen, das war nur ein Gefühl, ne, wenn ich war jung, ne. Also ich wollte das lernen und habe ich gelernt und jetzt mag ich Pizza backen, backe ich immer weiter Pizza.
8: Also die Ursprünge stehen bei einem Pizzateig immer fest. Da gibt es gewisse Grundzutaten, die sind in jedem Pizzateig drin. Aber über die Jahre guckt man natürlich dann schon, ob man Mischverhältnisse ändert, ob man Ruhezeiten vielleicht noch ein bisschen länger einhält. So Kleinigkeiten feilt man dann am Ende sich selber noch aus, sodass es zu uns gepasst hat. Aber vom Grunde her ist dieses Grundrezept aber gleich geblieben.
5: Also empfange ich immer eine Stunde vorher. Ne? Vorbereite den Teig und dann, also der Teig muss bleiben mindestens so 15 Stunden liegen. Ne?
9: Bei uns machen wir ganz normale Pizza, so nicht mit dicken Rande, wegen leider hier in Halle viele Personen hatten noch nicht diese Ahnung von dieser napolitanischen Pizza. Und deswegen machen wir die ganz normale Pizza so in Ordnung. So nicht so dick, nicht so dünn, ganz normal.
8: Für jeden Geschmack gibt es immer irgendwas mit ganz verschiedenen Zutaten und wir können es immer wieder anpassen. Und ich glaube einfach, Pizza ist ein Lieblingsessen von so vielen, weil es einfach irgendwie auch ein bisschen das Herz berührt und man sich immer darauf freut.
9: Für mich, die beste Pizza ist immer die gleiche, traditionell, Margherita. Das ist die beste Pizza, was es gibt. Wegen das kannst du merken, wegen Teig, wie sind der Geschmack und die Mozzarella, wie sind die Geschmack. Aber hier viele Personen machen mit viel gemischt Pizza, Champignon, Salami, Paprika, Knoblauch, aber jeder hat seinen Geschmack.
0: Ja, ein spannender Einblick in die Welt der Pizzen und in die Gedanken von PizzabäckerInnen und GenießerInnen. Und weil ja Essen durchaus auch eine sehr gesellige und schöne Sache sein kann und auch ein Wohlgefühl auslösen kann, habe ich dazu jetzt einen passenden Song mitgebracht, nämlich von der Künstlerin Nina Simone, Feeling Good.
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0: Ihr habt gerade A Clockwork Orange Theme gehört, Filmmusik aus dem gleichnamigen Film von dem Regisseur Stanley Kubrick aus dem Jahr 1971.
1: Nachricht aus dem Herzen der Frauenrevolution. Von Women Defend Rojava.
2: Liebe Freundinnen, wir melden uns aus Rojava, dem Herzen der Frauenrevolution. Rojava liegt in Nord- und Ostsyrien. Seit 2013 leben die Menschen hier eine Revolution und organisieren sich in Kommunen, Räten und Frauenstrukturen. Sie bauen hier das Gesellschaftsmodell des demokratischen Konföderalismus auf. Das Konzept des demokratischen Konföderalismus wurde von Abdullah Öcalan, dem Präsidenten der Freiheitsbewegung in Kurdistan, entwickelt. Der Begriff bezeichnet ein basisdemokratisches Verwaltungssystem, das nicht staatlich kontrolliert wird, sondern eine Demokratie von der Gesellschaft ausgehend aufbaut. Eine wichtige Säule dieser Gesellschaftsform ist die Selbstbestimmung und Befreiung der Frau. 1. Mai. Viele Menschen demonstrieren am 1. Mai, dem Internationalen Tag der ArbeiterInnen. Um eine vereinte Kraft aufzubauen, müssen wir in die Geschichte schauen, um zu verstehen, auf welchem Erbe unser Kampf aufbaut, wo wir uns verorten und wer wir sind. Um dies zu verstehen, brauchen wir auch eine fundierte Analyse der politischen Lage sowie der patriarchalen und kapitalistischen Machtstrukturen. Wenn wir auf die Geschichte des 1. Mai blicken, sehen wir einen Kampf, der bereits 1886 begann und eine noch ältere gesellschaftliche Tradition fortführt. Die Traditionen der Arbeiterinnenbewegung und des Sozialismus finden heute ihren lebendigen Ausdruck in der Frauenrevolution in Rojava. Anlässlich des 1. Mai wollen wir diese Kämpfe weltweit verbinden und eine Brücke schlagen. Die Initiative für die nationale Einheit der kurdischen Frauen in Europa veröffentlichte zu diesem Anlass eine Erklärung zur Situation der kurdischen Frauen. Sie stellten den 1. Mai in Zusammenhang mit dem Kampf um Freiheit und Identität. Sie betonten, dass die Lebensrealität kurdischer Frauen nicht auf Armut, Arbeitslosigkeit und Unsicherheit reduziert werden kann, sondern im Kontext struktureller Unterdrückung und politischer Gewalt gesehen werden muss. Neben ökonomischer Ausbeutung betreffen diese auch ethnische Diskriminierung, Militarisierung, Vertreibung, Sprachverbote und Bildungsungleichheit. Daraus entstehe eine doppelte Belastung, die sowohl im patriarchalisch-kapitalistischen System als auch in der Assimilationspolitik der Nationalstaaten verankert sei. Der Kampf um Arbeit ist für kurdische Frauen zugleich ein Kampf um Identität, Freiheit, Gleichheit und ein Leben in Würde. Mit Bezug auf die kurdische Frauenbewegung heißt es weiter: Gemeinsam mit Jinjian Azadi ist es an der Zeit, die Solidarität für Freiheit und Gerechtigkeit zu stärken. Beji Yek Gulane. Anerkennung der eigenen Muttersprache. Am Donnerstag versammelten sich tausende Menschen auf den Straßen Chamischlos und demonstrierten für die Anerkennung der kurdischen Sprache in der syrischen Verfassung sowie in Institutionen und im Bildungssystem. Viele Frauen und vor allem Kinder hielten Plakate in die Höhe, auf denen Slogans wie »Unsere Sprache ist unsere Existenz und Identität« oder »Unsere Sprache ist unser Recht« standen. Während des Marsches riefen die Menschen geschlossen »Ohne Sprache kein Leben«. Die Verteidigung der eigenen Sprache bedeutet die Verteidigung der eigenen Identität und Kultur. Kultur entsteht durch Menschen und wird überall dort geschaffen, wo Menschen zusammenkommen. In der Geschichte wurde Kultur stark über Sprache vermittelt. Menschen kamen zusammen, erzählten Geschichten und gaben so wertvolles Wissen über Gesellschaft, Natur und Zusammenleben weiter. Semira Heceli, Co-Vorsitzende der Bildungsbehörde der Selbstverwaltung, verwies auf die Geschichte des kurdischen Sprachkampfes und die damit verbundenen Gefallenen. Unsere Gefallenen haben mit ihrem Blut die Buchstaben der kurdischen Sprache geschrieben. Zum aktuellen Stand des Integrationsabkommens erklärte sie: Wir werden weiter dafür arbeiten, dass unsere Sprache in der Verfassung verankert wird. Weniger als 2 Stunden Unterricht pro Woche akzeptieren wir nicht. Theaterprobe in Hesseke. Die Bedeutung von Selbstverteidigung und Kunst wurde besonders bei unserem Besuch in Hesseke im Gemeinschaftszentrum für Kunst und Kultur deutlich. Dort probt die Theatergruppe junger Frauen unter der Leitung der Lehrerin Fatma. Sie bereiten ein Stück vor, das im Rahmen der Kampagne »We are all Yepeje« aufgeführt wird. Das Stück erzählt die Geschichte von Kämpferinnen der Frauenverteidigungseinheiten Yepeje. Die Schauspielerinnen erschaffen durch ihre Mimik und Körperhaltung eindrucksvolle Bilder. Dargestellt werden unter anderem die Kämpfe gegen den IS in Schengal, Raqqa und Kobane. Das mutige Handeln für den freien Willen der Frauen wird von den Darstellerinnen eindrucksvoll verkörpert. Die Yepeje bedeutet physischer Schutz vor patriarchaler Gewalt und stärkt zugleich die Identität der Frauen. In der aktuellen Phase des Integrationsabkommens steht sie außerdem für die Sicherung von Vielfalt, Frauenrechten und Demokratie. Wenn die YPJ nicht anerkannt wird, wird es keine echte Demokratie in Syrien geben. YPJ-Kampagne. Die YPJ-Kampagne wurde von Frauenstrukturen und der YPJ selbst ins Leben gerufen und soll das Recht auf eine eigenständige Frauenverteidigungsstruktur sichern. Die YPJ darf nicht aus der allgemeinen syrischen Armee ausgeschlossen werden. Die Demokratie in Syrien muss geschützt werden. Die Kampagne ruft dazu auf, sich aktiv zu beteiligen. Es wird dazu aufgerufen, ein Solidaritätsvideo einzusenden oder sich an der Hashtag-Aktion zu beteiligen. Inhalte wie Broschüren, Statements, Briefe und Aktionen sollen über soziale Netzwerke geteilt und verbreitet oder durch eigene Beiträge ergänzt werden. Zudem wird dazu aufgerufen, Veranstaltungen, Seminare und Aktionen zu organisieren, sowie über die Geschichte, den Kampf und die Bedeutung der YPJ und die Errungenschaften der Frauenrevolution zu informieren, insbesondere zum Thema Selbstverteidigung. Auch kreative Beiträge wie Filmvorführungen, Kunstaktionen, Theater oder Musik werden als besonders wichtig hervorgehoben. Am 9. Mai wird es ab 19 Uhr mitteleuropäischer Zeit eine Hashtag-Kampagne mit Hashtag WeAreAllYPJ geben. Schließt euch an und teilt diesen Hashtag. Frühlingsfest an der Universität. In den letzten Tagen veranstalteten die Studierenden der Universität Rojava ein Frühlingsfest. Im Mittelpunkt standen kulturelle und künstlerische Aktivitäten. Gleichzeitig wurde die gesellschaftliche Beteiligung junger Menschen sichtbar gemacht. Etwa 1500 Studierende lernen hier auf Kurdisch in verschiedenen Fachbereichen. Bei Sonnenschein kamen Studierende, Lehrende und Kulturschaffende zusammen, tanzten Govend, trugen Gedichte vor und gestalteten ein vielfältiges Musikprogramm. In Redebeiträgen wurde betont, dass Universitäten nicht nur Orte der Wissensvermittlung sind, sondern auch Räume für kulturellen Ausdruck und gesellschaftliches Engagement. Die Kunststudierenden stellten Werke aus den letzten Semestern aus und kuratierten eine Ausstellung. Bilder mit farbenfrohen Landschaften, Stillleben, eingefangenen Situationen und Porträts erzählten Geschichten der Studierenden. Dabei wurden sowohl die Schönheit der Natur als auch gesellschaftliche Themen und Widerstand aufgegriffen. Das Highlight des Fests waren die Spiele im Innenhof der Universität. Verschiedene Gruppen traten im Tauziehen und Staffellauf gegeneinander an. Die ZuschauerInnen genossen die gemeinsame Atmosphäre und den kollektiven Geist. Und damit revolutionäre Grüße aus Rojava.
3: Und so sicher, wie morgen die Sonne aufgeht, so sicher wird diese Revolution siegen.

Das war The Blaze mit dem Track Territory, ein Song, der Heimat thematisiert und Erinnerung und auch so ein bisschen diese Sehnsucht nach der eigenen Heimat oder vielleicht auch nach einer Heimat und wie es sich anfühlt, in einem Land zu leben, wo nicht die eigene Muttersprache gesprochen wird. Das wird im nächsten Song Thema sein, nämlich übersetzt ist der Titel die zweite Sprache von Tommy Suhiel.

0: Das war der hallische Musiker Tommy Suhl mit dem Song Die zweite Sprache. Brasilien hat in den vergangenen Jahren viel erlebt, wie schnell demokratische Strukturen unter Druck geraten können. Unter Präsident Jair Bolsonaro wurden soziale Bewegungen geschwächt, staatliche Unterstützung gekürzt und kritische Stimmen zunehmend delegitimiert. Autoritäre Politik zeigt sich aber nicht nur in den großen Städten oder im Amazonasgebiet, sondern auch dort, wo sie oft übersehen wird, nämlich auf dem Land. Wie reagieren Menschen, wenn der Staat sich zurückzieht? Wenn Unterstützung wegbricht, gleichzeitig aber der politische Druck wächst. Niklas Franzen war im Nordosten von Brasilien unterwegs. Er zeigt, wie bäuerliche Gemeinschaften und zivilgesellschaftliche Organisationen dem Rechtsruck getrotzt haben und was sich seit der Rückkehr von Luiz Inácio Lula da Silva verändert hat.
1: Der Versammlungsraum ist bunt geschmückt. Fähnchen hängen von der Decke und wippen im Takt der Musik. Hände klatschen, Füße stampfen, Stimmen singen laut. Im Kreis wird getanzt, gelacht, gefeiert. Auf der Bühne spielt eine Band Forró, die traditionelle Musik des nordöstlichen Bundesstaats Pernambuco. Bäuerinnen und Bäuer der Region feiern den Abschluss eines Kurses. Manche halten Zertifikate in den Händen. Doch es ist mehr als ein Ausbildungsfest. Gefeiert wird auch ein politischer Neuanfang. Nach Jahren unter dem rechtsradikalen Präsidenten Jair Bolsonaro, geprägt von Sozialabbau, Hetze und Gewalt, steht Brasilien heute für etwas anderes. Ein Beispiel dafür, wie man einem autoritären Kurs trotzen kann. Ein älterer, schlanker Mann wird von einer Frau durch den Raum gewirbelt. Libertino das Neves, 78, Lederhut, ein ordentlich gebügeltes Hemd, die Haut von der Sonne gegerbt. Er wirkt wie eine Figur aus einem Historienfilm. Nach dem Tanz lässt er sich erschöpft auf eine Bank fallen.
2: Früher war hier alles anders. Es gab kein Wasser, keine Zisternen. Wir mussten viele Opfer bringen, um zu überleben.
1: Neves lebt schon sein ganzes Leben hier. Agreste heißt die Region. Die Küstenmetropole Recife liegt rund 3 Autostunden entfernt. Neves war noch nie dort. Auch ein Handy hat er noch nie benutzt.
2: Die Situation hat sich verbessert, als die Zisternen gebaut wurden.
1: Nach dem Fest schlendert er über seinen Hof, direkt nebenan. Vor einem gigantischen blauen Wassertank bleibt er stehen. Platz für 15.000 Liter Wasser.
2: Früher war es hier wirklich schwierig, an Wasser zu kommen. Meine Frau musste die Wäsche hinten am Bach waschen und ich musste Wasser von weit her in Kanistern heranschleppen.
1: In der Region dreht sich alles um Wasser. Auch weil die Klimakrise die Gegend weiter aufheizt. Niederschläge immer seltener werden. Schönes Wetter ist hier, wenn es regnet. Vor einigen Jahren wurden die ersten Zisternen gebaut. Unterstützt vom Centro Sabiá, einer sozialen Organisation mit Sitz in Recife. Es folgten weitere Konstruktionen, die Regenwasser auffangen. Doch viele Projekte fehlen noch. Während der Amtszeit des ultrarechten Jair Bolsonaro lagen alle Vorhaben auf Eis.
2: Bolsonaro hat sich nicht für die Armen interessiert. Er war ein Präsident der Reichen.
1: Von seinen NachbarInnen habe kaum jemand Bolsonaro gewählt, erzählt Neves. Die Auswirkungen seiner Amtszeit waren aber auch hier im Hinterland zu spüren.
3: In den beiden vergangenen Regierungen von Jair Bolsonaro und seinem Vorgänger Michel Temer haben wir 6 Jahre lang keinerlei soziale Technologien gebaut. Keine einzige Zisterne, keinerlei Finanzierung für den Bau von Brunnen.
1: Das sagt Edeneji Oliveira, 35 Jahre, Mitarbeiterin des Centro Sabiá. Die meisten Projekte waren auf staatliche Gelder angewiesen. Mit dem Amtsantritt von Bolsonaro brach ein Großteil dieser Finanzierung nahezu schlagartig weg. Gleichzeitig zeigte sich in dieser Zeit die Stärke der brasilianischen Zivilgesellschaft. Als der Staat sich zurückzog, hielten lokale Initiativen und soziale Organisationen viele Projekte am Leben. Unterstützt auch durch internationale NGOs und Kirchen. Anstatt auf agroindustrielle Modelle zu setzen, trieben sie gezielt agroökologische Ansätze voran. Durch die Unterstützung kleinbäuerlicher Produktion und den Aufbau lokaler Vermarktungsstrukturen halfen sie während der Pandemie, die Versorgung der Bevölkerung zu sichern. All das schuf die Grundlage dafür, dass unter dem amtierenden Präsident Lula ein Neustart überhaupt erst möglich wurde.
3: Als Präsident Lula an die Regierung kam, verging etwa ein Jahr und wir begannen erneut Zisternen zu bauen.
1: Seit 2023 regiert der Sozialdemokrat Luiz Inácio da Silva, genannt Lula. Er stammt selbst aus dem Hinterland des hungergeplagten Pernambuco, wurde in einer einfachen Holzhütte geboren. Seit seiner Rückkehr investiert die Bundesregierung wieder in Wasserprojekte. Wenn man im Bundesstaat unterwegs ist, sieht man rußverschmierte Arbeiter, die Zement anrühren und die Fundamente für neue Zisternen legen. Rund 2 Autostunden weiter im Landesinneren beginnt der Sertão, eine mythenumwobene Region. Die Sonne brennt, Kakteen stehen zwischen großen Felsen, kleine Gräber am Straßenrand. Am Ende einer staubigen Schotterpiste liegt der ganze Stolz von Maria Ferreira. 11 Hektar Land, ein kleines Haus, ein Hühnerstall. Ferreira, 62 Jahre alt, zupackende Art, lebt hier mit ihrem Mann. Mit 11 Jahren begann sie, auf dem Feld zu arbeiten. Ihr Mann war viele Jahre als Wanderarbeiter in São Paulo. Sie zog die Kinder weitgehend alleine groß. Zeitweise lebte auch sie in der nächstgelegenen Stadt.
4: Wir haben dieses Grundstück hier vor 20 Jahren gekauft, aber richtig hierher gezogen sind wir erst während der Pandemie. Dann haben wir angefangen zu pflanzen und jeden Tag haben wir hier gearbeitet.
1: Ferreira zog 2021 aufs Land zurück. Ausgerechnet während der Amtszeit Bolsonaros, als staatliche Unterstützung wegfiel und soziale Organisationen unter großem Druck standen. Möglich machte das ein Projekt des Centro Sabiá. Ferreira geht über das Feld und gießt einen Orangenbaum. Auf ihrer Farm wurde ein System installiert, mit dem zuvor entsorgtes Haushaltswasser über einen Filter gereinigt und anschließend zur Bewässerung genutzt wird. Auch sie hat eine Zisterne auf ihrem Land stehen.
4: Früher haben wir hier nur Mais und Maniok angebaut. Dafür braucht man nämlich nur wenig Wasser.
1: Heute pflanzt sie Früchte wie Guave, Mango und Graviola an. Daneben zahlreiche Salatsorten, Kräuter und Gemüse. Alles agroökologisch. Ferreira und ihr Mann züchten Fische, haben Hühner und Schweine. Eine grüne Insel mitten in der trockensten Region Brasiliens. Ferreira ist Teil einer Frauenorganisation, die eng mit dem Centro Sabiá zusammenarbeitet. Viele soziale Organisationen waren der rechtsradikalen Bolsonaro-Regierung ein Dorn im Auge. Viele mussten ihre Arbeit einstellen. Auch das Centro Sabiá brachte große Opfer, erzählt Mitarbeiter Orlando Santana. 32 Jahre alt, sportlich gebaut.
5: Es war ein großer Kampf. Wir haben buchstäblich Blut und Schweiß vergossen. Viele Bewegungen haben sich komplett aufgelöst. Wir hatten vor Bolsonaro ein Team mit 15 Leuten. Während seiner Amtszeit sind wir auf 3 Leute geschrumpft, ich und 2 weitere.
1: Viele soziale Organisationen mussten in dieser Zeit Kürzungen hinnehmen. Mittel wurden gestrichen, Angestellte entlassen. Gleichzeitig suchten sie nach neuen Einnahmequellen, auch im Ausland. Sie machten international auf ihre Situation aufmerksam. Mit Erfolg. Sie konnten kleinere Projekte mit Spenden weiter umsetzen. Nicht zuletzt, weil einige MitarbeiterInnen ohne Gehalt weiterarbeiteten. Die Devise lautete, irgendwie weitermachen, Strukturen aufrechterhalten. Daran konnte die Lula-Regierung anknüpfen, als sie ins Amt zurückkehrte.
5: Wir leben hier in einer Halbwüste und sind daran gewöhnt zu überleben, Widerstand zu leisten. Es war nicht einfach, aber wir haben diese Zeit überstanden.
1: Was vielen Menschen in Pernambuco Sorgen bereitet. Im Oktober findet die Präsidentschaftswahl statt. Dem Amtsinhaber Lula steht dabei Flávio Bolsonaro gegenüber. Der älteste Sohn des ehemaligen Präsidenten. Er tritt rhetorisch etwas moderater auf als sein Vater, vertritt jedoch ähnliche Positionen. Deshalb ist für viele klar, sie wollen alles dafür tun, dass die Bolsonaro-Familie nicht wieder an die Macht kommt.
0: Ihr habt gerade einen Beitrag von Niklas Franzen gehört zum Umgang der bäuerlichen Gemeinschaften und zivilgesellschaftlichen Organisationen in Brasilien und ihren Umgang mit dem Rechtsruck unter Bolsonaro. Und auch, was sich seit der Rückkehr von Luiz Inácio Lula da Silva verändert hat. Und diese Menschen haben unfassbar viel Widerstandsfähigkeit geleistet. Der nächste Song ist quasi das genaue Gegenteil, mit dem Titel Lost It to Trying, also eher beim Versuchen, so verloren zu gehen. Er ist von dem Musiker Son Lux und genau, viel mehr kann ich dazu, glaube ich, gerade gar nicht sagen. Deswegen einfach viel Spaß mit dem Song.

0: Das war Son Lux mit Lost It to Trying.
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0: Wir haben 8 Uhr heute an diesem Montag, dem 4. Mai 2026 und ihr hört das Morgenmagazin der Freien Radios bei Radio Korax auf der 95,9, von deren Sender ich auch gerade sende, und bei Freie Radios Berlin-Brandenburg auf DAB+. 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
0: In der zweiten Stunde wollen wir uns um 8:30 mit dem Thema der neuen ArbeiterInnenklasse beschäftigen. Dafür haben wir einen Live-Gast per Telefon zugeschaltet. Und um 8.50 Uhr gibt es noch wie jeden Montag den Vogel der Woche. Aber bevor wir auf die neue ArbeiterInnenklasse und auf den Vogel der Woche schauen, habe ich gleich noch ein paar

Das war Fred Again mit dem Track Winnie. Und ähnlich tanzbar geht es jetzt hier weiter, nämlich mit Striptease von FKA Twigs.

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1: Ihr hört das Morgenmagazin der Freien Radios. Es ist 8.11 Uhr und ich habe jetzt ein paar Veranstaltungshinweise für euch. Und zwar findet in Halle vom 3. bis zum 9. Mai das international renommierte Jazzfestival Women in Jazz statt. Der Fokus liegt dabei auf Musikerinnen aus Jazz, Soul und Weltmusik. Das Festival findet an verschiedenen Orten in Halle statt. Am Freitag gibt es einen Schulstreik gegen die Wehrpflicht. Start ist 9 Uhr auf dem Marktplatz und zusätzlich gibt es eine Demo um 17 Uhr auf dem Riebeckplatz. Heute lädt das AWO-Psychiatriezentrum in Halle zum Informationscafé mit dem Thema depressive Erkrankungen im Alter ein. Der Oberarzt Dr. Lester und Mitarbeitende der gerontopsychiatrischen Station des AWO-Psychiatriezentrums berichten darüber, wie sich spezialisierte Angebote des multiprofessionellen Teams, die besonders auf die Herausforderungen des Alters ausgerichtet sind, eine erfolgreiche Therapie depressiver Erkrankungen möglich ist. Fragen und persönliche Erfahrungen aus dem Publikum sind ausdrücklich willkommen. Um 16 Uhr geht's los in der Scherbener Straße 11 in Halle. In Leipzig gibt es am Mittwoch einen Vortrag von Dr. Rainer Herrn vom Leipziger Geschichtsverein. Das andere Leipzig, die Schwulenbewegung in der DDR, findet um 18 Uhr im Huldreich-Großsaal in der Stadtbibliothek in Leipzig statt. Zu finden in der Wilhelm-Leutschner Platz 10 bis 11. Der Eintritt ist kostenlos. Und wer von Vorträgen nicht genug bekommen kann, kann im Anschluss um 20 Uhr in der Eisenbahnstraße 125 AnarchistInnen in der Mexikanischen Revolution anhören. Ziel des Vortrags ist, einen Blick auf die Geschichte des Anarchismus und der ArbeiterInnenbewegung außerhalb Europas zu geben. Und wir wollen uns hier gleich thematisch im Morgenmagazin auch nochmal mit der ArbeiterInnenklasse beschäftigen. Und zwar mit der heutigen ArbeiterInnenklasse. Dazu habe ich gleich einen Live-Gast am Telefon. Vorher hören wir noch einen Song, der für mich auch so ein bisschen so eine Kindheitserinnerung ist, beziehungsweise aus meiner Jugendzeit und der vielen von euch bestimmt auch bekannt ist, nämlich Sail von Owl Nation.

0: Abolition mit dem Song Sail, eine US-amerikanische Indie-Rock-Band und auch das Solo-Projekt von Erwin Bruno.
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0: It's All Over Now von der Dirty Dozen Brass Band, eine Brass Band aus New Orleans, Louisiana. Sie wurde 1977 von Benny Jones gegründet und ist immer noch aktiv.
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0: Und bevor ich jetzt gleich unseren Gast für das heutige Morgenmagazin ankündige, habe ich noch einen Song, und zwar Happy Garden, also das ist die Band, und der Songtitel ist Daisy Chain.

0: Das war der Song Daisy Chain von Happy Garden. Die Friedrich-Ebert-Stiftung hat 2024 eine Studie mit dem Titel Kartografie der Arbeiterinnenklasse herausgebracht. Darin haben sich die Forschenden mit verschiedenen Fragestellungen zur heutigen Arbeiterinnenklasse beschäftigt. Unter anderem wurde da erforscht, wer sich dieser Bevölkerungsgruppe zuordnet und wie viel Klassenbewusstsein in der Bevölkerung zu finden ist. Ich möchte nun mit Jan Engels von der Friedrich-Ebert-Stiftung über diese Studie sprechen. Guten Morgen, Herr Engels.
1: Ja, guten Morgen.
0: Sie haben sich zusammen mit KollegInnen ausführlich mit der Arbeiterinnenklasse beschäftigt. Können Sie uns zunächst einmal einen Einblick geben, welche Berufsgruppen sich heutzutage der Arbeiterinnenklasse zugehörig fühlen?
1: Ja, das ist gar nicht so einfach zu beantworten und das war auch eigentlich Ausgangspunkt für unsere Forschung, weil immer alle über die arbeitende Mitte oder Arbeiterklasse reden, aber immer so ein bisschen unklar ist, wer das ist. Und wir haben, bevor wir 5000 Leute befragt haben, auch nochmal so Interviews geführt und auch da war, dass ganz viele mit dem Begriff Arbeiterklasse gar nichts anfangen konnten. Die sagten, das ist doch total veraltet. Dann vielleicht, dass das so Unterschied ist zwischen Kopf- und Handarbeit, aber dass das auch nicht mehr passt. Jemand sagte irgendwie, naja, mein Hausarzt, der arbeitet doch auch mit der Hand, ist der jetzt Arbeiter? Und so eine Diskussion kam aber, dass es doch durchaus noch gibt und dass es eher darum geht, dass es oft Menschen sind, die eher wenig verdienen oder zu wenig verdienen und die auch nicht so die Möglichkeit haben, selbstbestimmt zu arbeiten, also da sehr viel mitzureden. Und deswegen haben wir auch immer von der neuen Arbeiterinnenklasse gesprochen, weil das sind eben nicht nur Leute in der Produktion, sondern auch im Dienstleistungsbereich, Bürokräfte oder die Solo-Selbstständigen, die uns Sachen liefern. Und das ist eben ganz anders als dieses Bild, was man oft hat von so dem Mann im Blaumann, der da in der Fabrik ist. Es ist heute einfach auch viel weiblicher, viel migrantischer geprägt. Das ist also sehr, sehr diverser, die Arbeitswelt geworden.
0: Sie meinten jetzt, dass es vor allem auch mit dem Einkommen zusammenhängt, ob sich Menschen der Arbeiterinnenklasse zugehörig fühlen oder nicht. Ist es auch so, dass Menschen mit den gleichen Berufen eine unterschiedliche Wahrnehmung haben, ob sie der Arbeiterinnenklasse zugehörig sind?
1: Genau, also niedriges Einkommen oder aber auch körperliche Belastung, das steigert quasi die Wahrscheinlichkeit, dass sich jemand der Arbeiterklasse zugehörig fühlt. Was spannend war, wir haben dann diese 5000 Leute noch befragt und da haben über die Hälfte gesagt, sie fühlen sich der Arbeiterinnenklasse zugehörig. Und das hatte also über alle Altersklassen auch kein großer Unterschied zwischen Männern und Frauen. Ein bisschen Bildung natürlich mit unterer formeller Bildung so eine höhere Zugehörigkeit, aber trotzdem ein Drittel derjenigen mit hoher formeller Bildung, also Abitur oder Studium, auch die fühlen sich der Arbeiterinnenklasse zugehörig. Deswegen ist das genau viel, viel breiter, als man denkt, aber hat eben wenig so mit dem Klassenbewusstsein zu tun, sondern es ist eher ein positives Image von Arbeit, und auch das Gefühl, man gehört zu denen, die dieses Land hier am Laufen halten, weil man sich eben einbringt und arbeitet.
0: Also geht mit der Selbsteinordnung zur Arbeiterinnenklasse auch so ein gewisser Stolz mit einher?
1: Also es gibt generell einen sehr großen Arbeitsstolz, also Stolz auf die eigene Arbeit. Und das ist wirklich in allen Arbeitsbereichen, also nicht nur Produktion, auch Leute, die Dienstleistungen machen, die im Büro arbeiten, sind sehr stolz auf die Arbeit. Aber es geht eben nicht damit einher, dass man sich jetzt irgendwie solidarisiert, weil eben die Arbeitswelt auch sehr, sehr divers geworden ist. Wir haben in diesen Interviews so Fotos vorgelegt von bestimmten Berufen und gefragt, wer das ist und wo die Leute man in der Gesellschaft verortet. Und dann war sehr oft immer, es kommt drauf an. Wenn das ein Bild war, eine Kassiererin im Supermarkt, war es, na, ist es die Schichtleiterin, hat die einen Tarifvertrag oder ist das nur eine Aushilfe, ist die vielleicht über eine Zeitvertragsfirma eingestellt etc. Also das ist sehr, sehr feingliedrig und deswegen, wir haben auch versucht, Klassenbewusstsein zu messen, also in dem Sinne von, wie wichtig man Gewerkschaften findet oder was für ein Ergebnis man gerne hätte bei Tarifverhandlungen. Und da haben wir gesehen, dass eigentlich nur ein Drittel ein hohes Klassenbewusstsein haben.
0: Ist das ein Drittel von der Hälfte der Menschen, die sich der ArbeiterInnenklasse zugehörig fühlen, oder insgesamt ein Drittel der arbeitenden Bevölkerung?
1: Genau, ein Drittel der arbeitenden Bevölkerung. Überdurchschnittlich Leute, die so Produktionsarbeiten oder im Dienstleistungsbereich. Aber was ganz spannend war, die größte Gruppe, die werden ja Soziologie die soziokulturellen Expertinnen genannt. Das sind Leute mit etwas höherer Bildung, die vor allem mit anderen Menschen arbeiten. Also klassisch wären das Lehrer und Lehrerinnen zum Beispiel. Und die von denen sind 43% haben hohes Klassenbewusstsein. Und was da generell ausschlaggebend ist, Menschen, die eine starke mentale Belastung haben, gerade weil sie mit anderen Menschen arbeiten, aber auch Leute, die der Meinung sind, dass ihre Arbeit besonders relevant für die Gesellschaft sind, wie zum Beispiel eben bei Lehrern, weil sie junge Leute ausbilden und nicht genügend Anerkennung bekommen. Bei diesen Leuten finden wir besonders ein höheres Klassenbewusstsein.
0: Sie meinten jetzt vorhin, insgesamt ist das Klassenbewusstsein nicht so stark ausgeprägt und auch Solidarität mit anderen Berufsgruppen, die sich der ArbeiterInnenklasse zugehörig fühlen, ist jetzt auch nicht so massiv vorzufinden. Gab es in der Studie irgendwelche Ergebnisse oder Ansatzpunkte dazu, warum das so sein könnte?
1: Genau, also gibt verschiedene Gründe. Eben wie gesagt, dass es einfach auch, qua man sich als Arbeiter, Arbeiterin begreift, aber eben nicht, dass man sich hier solidarisiert, beziehungsweise dass man die gleichen Interessen hat und da was erreichen kann. Es gehört auch dazu, dass eigentlich sehr viele eher zufrieden sind, auch mit der Arbeit. Was ganz spannend ist, wir haben die Leute auch gefragt, wie sie sich selber in der Gesellschaft einordnen. Also haben gesagt, so von 7 ganz oben bis 1 unten, wo man sich da selber sieht. Und tatsächlich haben auch über die Hälfte sich in der Mitte gesehen. Also haben gesagt, bei der 4, wenn man die 3 und die 5, also die obere und untere Mitte dazu nimmt, dann sind das 89%. Also wirklich sehr, sehr viele Leute, die sich in der Mitte der Gesellschaft verorten. Wobei, wenn man andersrum mit diesen Menschen drüber redet, wie unsere Gesellschaft aussieht und die bittet, sie zu beschreiben, dann kommt eher so eine Pyramide raus mit einer ganz dünnen Spitze oben und je tiefer man geht, umso mehr Leute. Also da fallen auch so ein bisschen Wahrnehmung und Realität auseinander.
0: Jetzt hatten Sie quasi schon die Mitte der Gesellschaft angesprochen. Als ich mir die Studie angeguckt habe, habe ich mich auch so ein bisschen gefragt, was charakterisiert denn eigentlich diese gesellschaftliche Mitte?
1: Also sich selber als Mitte sehen ist natürlich auch so eine soziale Positionierung und hängt auch wiederum sehr stark mit Arbeit zusammen. Weil sehr viele und der Großteil der Bevölkerung ja auch arbeitet, eben um leben zu können. Und ihnen natürlich auch sehr wichtig ist, dass das mit einem gewissen sozialen Status verbunden ist. Das andere, warum man sich in der Mitte sieht, ist natürlich auch so ein bisschen psychologischer Effekt. Man kennt immer Leute, die mehr haben oder die man irgendwie als über sich stehen sieht, aber gleichzeitig auch Leute unter sich. Also ist zur Abgrenzung natürlich auch sehr wichtig. Gleichzeitig weiß man aber oft natürlich auch, dass es nach unten nicht sehr weit ist. Also wenn einem etwas passiert, wenn man krank wird, wenn man den Job verliert, dann kann man sehr schnell abrutschen. Das ist durchaus eine große Angst vorhanden und deswegen natürlich schon auch der Wunsch, dass wir einen starken Sozialstaat haben und dass es in der Politik Verbesserungen gibt, zum Beispiel wenn es um Wohnkosten geht.
0: Sie hatten jetzt gesagt, ich glaube 89% oder 98, vielleicht können Sie mich da erklären.
1: Genau, 89%. Genau, sehen sich eher als Mitte.
0: Genau, sehen sich in der Mitte zugehörig, aber viele sehen die Gesellschaft als Pyramide aufgebaut. Das heißt, die Menschen, die sich bei der 1 sind, sind quasi die meisten. Warum ist das in den Köpfen so stark, dass es quasi mehr Menschen gibt, die sozial und finanziell unter einem sind, wenn man doch mit so vielen anderen Menschen zusammenarbeitet, die auch in der Arbeiterinnenklasse sind. Gibt es da einen Zusammenhang mit diesem fehlenden Gemeinschaftsgefühl bei den arbeitenden Menschen in niedrigeren Lohnsektoren?
1: Ich glaube, so, dass man die Gesellschaft als Pyramide sieht, hat eher damit zu tun, dass man schon das Gefühl hat, dass sehr vieles ungerecht ist, dass es eben sehr viele, also sehr wenige Leute gibt ganz oben an der Spitze, die wirklich sehr, sehr reich sind, und dass der Großteil Bevölkerung eigentlich zu wenig hat oder eher unten hat oder gerade so über die Runden kommt. Das ist, glaube ich, warum wir diese Pyramide im Gespräch über die Gesellschaft sehen. Sich selber verortet man eher in der Mitte, weil auch das sieht man in sehr vielen Studien, diese persönliche Zufriedenheit ist meistens viel größer, als wenn es darum geht, wie zufrieden man ist mit der Situation in der Gesellschaft. Das heißt, man hat schon ein sehr feines Gespür für Ungerechtigkeiten in der Gesellschaft und dass vieles schiefläuft, auch wenn das bei einem selber eben vielleicht noch nicht angekommen ist, aber man weiß eben auch, dass das alles oft auf tönernen Füßen steht und dass man will, dass es da eben Verbesserungen gibt.
0: Sie haben sich ja bestimmt im Zusammenhang mit der Studie auch nochmal ältere Studien zu dem Thema angeguckt. Gab es da irgendeine Art von Trend, den man irgendwie feststellen kann, wie die Selbstwahrnehmung oder die Selbsteinordnung in die Arbeiterinnenklasse und auch in die gesellschaftliche Mitte passiert?
1: Es gibt spannenderweise gar nicht so viele, die sich mit dieser Studie, die sich mit der Frage beschäftigen. Was man schon sieht und was andere Studien eben auch gezeigt haben, dass unsere Arbeitswelt einfach viel diverser geworden ist und wir oft noch einfach ein falsches Bild haben. Im Produktionsbereich arbeiten inzwischen eigentlich nur noch sehr, sehr wenige Leute. Das sind Zahlen zwischen 16% und 25% der Erwerbsarbeitenden. Aber sehr, sehr viele Leute arbeiten halt heutzutage auch im Dienstleistungsbereich oder als Bürokräfte, und die stehen oft gar nicht so im Fokus unserer Diskussion, wenn wir über diese hart arbeitende Bevölkerung reden. Das ist so ein Bild, was oft einfach noch schief ist, weil es eben, wie gesagt, auch sehr viele Frauen gerade im Dienstleistungsbereich gibt und deswegen auch viele andere Themen, wie zum Beispiel Vereinbarkeit von Familie und Beruf, so ein bisschen unterbelichtet ist. Man redet eher über Arbeitsbedingungen und Bezahlung, aber dass da viel mehr andere Sachen dazugehören für eine gute Arbeitswelt, die eben Möglichkeit, auch mal Zeit zu reduzieren, Zeit für andere Sachen zu haben, aber eben auch Anerkennung. Gerade wenn man sagt, ich habe einen sehr relevanten Beruf, aber ich kriege nicht genug Anerkennung, nicht genug Bezahlung, dass da durchaus sich auch was ändern müsste.
0: Vielleicht da ist nochmal anschließend eine letzte Frage von meiner Seite aus in Bezug auf die fehlende Anerkennung. Könnte ein höheres Klassenbewusstsein bzw. ein größeres Gemeinschaftsgefühl auch nochmal die Zufriedenheit mit der eigenen Arbeitssituation verbessern?
1: Bestimmt. Also was wir gesehen haben, ist schon ein großer Wunsch nach Solidarität, auch unter den Beschäftigten, beziehungsweise so ein bisschen Bedauern, dass das früher irgendwie größer gewesen wäre. Und das wünscht man sich durchaus wieder. Weil wir sehen eben halt auch, dass das so sehr, sehr unterschiedlich ist, die Arbeitswelten, und deswegen ist sehr schwierig ist, hier so ein Gemeinschaftsgefühl, also wir sagen so eine Mobilisierung von Fragen nach oben und unten hinzubekommen. Es gibt dann immer eher andere Diskussionen, wer gehört dazu, wer gehört nicht dazu, eher über Identitätsfragen, das funktioniert sehr gut, aber diese Fragen, was sind eigentlich unsere gemeinschaftlichen Interessen, gerade als Arbeitnehmerin, das gerät immer sehr schnell in den Hintergrund.
0: Das waren erstmal meine Fragen. Haben Sie vielleicht noch etwas Überraschendes erfahren oder ein Thema, das Ihnen noch am Herzen liegt?
1: Was ich noch sehr spannend fand, dass wenn man so über Arbeit forscht, es doch sehr spannend ist, wie viele Leute ihre Arbeit positiv sehen, wie gerne sie zur Arbeit gehen, wie gerne sie mit ihren Kolleginnen arbeiten. Also wir reden ja immer sehr oft über die Probleme, die es durchaus gibt und schlechte Arbeitsbedingungen. Aber wenn man sich eben das anschaut, wie die Befragten, wir haben wie gesagt über 5000 Leute befragt, also sehr viele, das ist doch eine sehr, sehr hohe Zufriedenheit gibt, auch einen sehr hohen Arbeitsstolz und das wirklich in sehr vielen verschiedenen Bereichen. Und das finde ich ist durchaus erstmal eine positive Entdeckung.
0: Dann bedanke ich mich bei Ihnen vielmals für Ihre Zeit und Ihr Wissen.
1: Ja, vielen Dank fürs Gespräch und einen guten Start in die Arbeitswoche.
0: Das war Jan Engels von der Friedrich-Ebert-Stiftung. Er hat zusammen mit KollegInnen 2024 eine Studie mit dem Titel Kartografie der ArbeiterInnenklasse veröffentlicht. Und was passt besser zur Diskussion der heutigen ArbeiterInnenklasse als ein Song über Minijobs und Nebenjobs? Deswegen ist jetzt hier Alligator mit dem Lied Nebenjob für euch.

0: Nebenjob von Alligator in der Akustikversion, passend zu dem ewigen vorherigen Interviewthema die neue ArbeiterInnen-Klasse. Und wir haben es jede Sekunde 8.50 Uhr und damit ist es Zeit für den Vogel der Woche, den ihr gleich hören werdet. Und zwar genau jetzt.
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2: Person.
3: Person. Das ist der Start für 24 Stunden Vögel hören und gucken. Hier ist noch so ein... Hier kommt immer so ein...
2: Das.
3: Ja, das. Mhm.
4: Das ist ja wirklich schon ganz kurz. Oh.
2: Was war das?
3: Irgendwas ist da drüben am Schilf noch. Ja, so klang es, als wir am Samstag einen Marathon des Vogelhörens und Guckens starteten. Am Helmstausee nämlich. Und das ist so eine ausgedehnte Stauanlage, wie der Name ja schon sagt, aber vor allen Dingen geprägt dadurch, dass ringsherum viele Wiesen sind und so Schilfgebiet. Das sogenannte Rückhaltebecken, also wenn es mal richtig voll läuft, dann gibt es da noch zwei Drittel mehr Wasser. Aber jetzt eben vor allen Dingen so eine schöne Sumpflandschaft, die so durchbrochen ist von wieder nochmal Wiese und nochmal ein bisschen Gesträuchern. Und das ist ideal für unseren Vogel der Woche, wer dieser Tage mal nachts in Auenlandschaften unterwegs ist oder zur Dämmerung. Der oder dem könnte es begegnen, dass sie sich wundern, warum es auf einmal so viele zikadenähnliche Geräusche gibt des Nachts. Und wenn man nicht weiß, dass das Vögel sind, würde man nicht drauf kommen. Dieses Geräusch hier prägte die ersten Stunden unserer Wanderschaft, denn der Feldschwirr, Schwirr, ne, Nomen est Omen, das schwirrt wirklich so vor sich hin, gehört zu einer kleinen Familie äußerlich recht unscheinbarer Vögel, die im Dickichtleben nahezu unsichtbar sind und in unterschiedlicher Weise solche Töne von sich geben. Bei uns gibt es drei davon, nämlich noch den Rohrschwirr, der dann eher das Schilf mag und ein bisschen wärmer klingt, so hier. Und ab und an in seiner westlichen Verbreitungsgrenze hier der Schlagschwirr, der dann so ein bisschen so ein Nähmaschinengeräusch hat. Ja, das sind auch Vögel. Am Tag eher seltener zu hören, eher so dämmerungsaktiv, aber auch nachts, alle drei. Und so begleitete uns dieses Geräusch durch die ersten Stunden. Der Feldschwirr ist in Deutschland auf der roten Liste der vom Aussterben bedrohten Tiere gelandet und das hat natürlich wieder mal mit dem Habitat zu tun, denn solche wunderbar durchsetzten, eben auch leicht feuchten Landschaften sind extrem selten geworden durch die industrialisierte Landwirtschaft und auch die Gifteinträge, denn auch er frisst Insekten. Und zwar ist er da gar nicht wählerisch, wenn er dann so am Boden rumjagt, was ja lustig aussieht, weil er durch diese braune, gescheckte Oberfläche daneben auch irgendwie so ein bisschen aussieht wie so ein Mäuschen. Und wenn er erschreckt wird, der Kleine, dann duckt er sich Hals lang und den Schwanz in die Höhe und dann sieht er tatsächlich aus wie irgendeine Pflanze, die da liegt. Also ein Feldschwirr zu sehen, das ist schon, boah, weiß nicht, 1000 hören, ein Sehen, sowas. Sehr schön an diesem Geräusch ist auch, dass man es nur sehr schwer so richtig orten kann, denn er dreht beim Singen auch immer gern so den Kopf, sodass das mal ein bisschen schwächer wird, mal ein bisschen lauter und präsenter ist. Und einige von ihnen sind auch ein bisschen langsamer, sodass das so, dass man echt rätseln muss, ist das jetzt der oder der andere Schwirr? Also wirklich verrückt, so ein Insektengeräusch. Der Feldschwirr ist erst seit April wieder da, denn er überwintert südlich der Sahara im tropischen Westafrika. Wie auch seine beiden Kollegen, wie auch die Verwandten Rohrschwirr und Schlagschwirr und ist vielleicht der häufigste von den dreien. Diese Frequenzen des Feldschwirrs setzen sich auch ganz gut durch gegen alle anderen Nachtgeräusche, allen voran natürlich die Nachtigall, die echt tierisch Lärm macht dieser Tage. Und das natürlich nicht nur wegen der Frequenzen, sondern auch wegen dieser Dauerbeschallung. Noch schöner ist es, wenn mehrere Schwirle gleichzeitig singen. Das hatten wir jetzt auch am Samstagmorgen. dann wird es wirklich nahezu eine tropische Atmosphäre. Und damit wünsche ich Ihnen eine schöne Woche und natürlich eine herzliche Einladung, auch mal

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1: Das war der Vogel der Woche und vielleicht auch eine Einladung jetzt, wo es wieder sehr grün und lebhaft draußen wird, mit offenen Ohren durch die Wälder und Wiesen von eurer Stadt zu gehen. Und um vielleicht so ein bisschen auch eine unbeschwertere Atmosphäre einzufangen, habe ich jetzt Frank Sinatra mitgebracht mit That's Life.

That's Life von Frank Sinatra. Und musikalisch geht es jetzt hier mit einem ähnlichen Thema weiter, nämlich mit dem Song Alles halb so schlimm von den beiden Leipziger Musiker David Noel und die Schmidt Show in ihrem Projekt Das Kollektiv.

0: Wie wär's mal mit spazieren gehen?
1: Das waren die beiden Leipziger Musiker David Novell und die Schmidt-Show, aufstrebend und jung mit ihrem Track Alles halb so schlimm. Und genau, entweder ihr geht heute spazieren oder ihr macht irgendwas anderes Gutes für euch, je nachdem, was euch gut tut. Aber bevor ihr überhaupt irgendwo hingeht, erstmal...

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Wir haben es 9.02 Uhr. Heute ist der 4. Mai 2026. Nach einem ereignisreichen und sehr sommerlich anmutenden Wochenende. Und wir haben noch ein bisschen Programm in dieser letzten Stunde des Morgenmagazins der Freien Radios. Und zwar hören wir gleich noch einen Beitrag zu dem Stadthaushalt Halle bzw. zu dem Finanzierungsloch der Stadt Halle, was nicht nur in Halle ein Problem ist, sondern auch in vielen anderen Städten. Und wir wollen uns noch mit Map Activism beschäftigen. Und zwar wie Karten Macht ausüben und wie man diese auch entmachten kann. Und um vielleicht noch dem Wetter entsprechend ein bisschen abzukühlen, habe ich jetzt noch einen Song mit, der In Cold Blood heißt und genau von der sehr bekannten Band All J ist. Viel Spaß!

Old Jay mit ihrem Song In Cold Blood. Der Haushalt der Stadt Halle für dieses Jahr ist schon länger Thema. Jetzt aber wieder ganz aktuell, denn das Landesverwaltungsamt hat vergangene Woche unmissverständlich klargemacht, dass die aktuelle und zuletzt beschlossene Haushaltskonsolidierungskonzept der Stadt nicht ausreicht.

0: Damit steht erneut ein Veto für den Stadthaushalt im Raum. Darüber sprach die tagesaktuelle Redaktion von Radio Korax am vergangenen Mittwoch mit Dörte Jacobi. Sie sitzt für die Fraktion Mitbürger im Stadtrat von Halle. Zuerst wollte die tagesaktuelle Redaktion von Radio Korax von ihr wissen, was der bisherige Stand in der Haushaltsdebatte war, vor der Meldung des Landesverwaltungsgerichts.
1: Genau, das ist jetzt schon eine gewisse Genese sozusagen, die bis zum Herbst letzten Jahres zurückgeht, wo quasi ein Haushalt aufgestellt wurde von der Stadtverwaltung. Was dann zu diesem Haushalt gehört, auch dieses Konsolidierungskonzept, also ein Sparplan, den die Stadtverwaltung jetzt schon seit mehreren Jahren vom Landesverwaltungsamt sozusagen auferlegt bekommen hat, weil eben die Verschuldung so hoch ist und man die Kommunalaufsicht, das ist Landesverwaltungsamt, der Stadt aufgelegt hat, sukzessive diese großen Schuldenberg abzubauen. Und dazu gehört eben dieser Sparplan, der eben vorsieht, dass jedes Jahr ein bisschen Geld eingespart wird. Da gab es halt mehrere Diskussionen auch dazu im Stadtrat. Am Ende wurde dann ein Kompromiss beschlossen. Der wurde dann dem Landesverwaltungsamt zur Prüfung gegeben. Und das haben sie aber schon dann zurückgewiesen und haben gesagt, so geht es nicht. Das ist das Defizit, was dort im Haushalt steht, ist viel zu groß. Wir können diesen Haushalt so nicht genehmigen, diesen Plan, und wurde quasi zurückgeschickt und wir haben nachgebessert. Dann gab es quasi, das hat auch eine ganze Weile nochmal gedauert, und im letzten Stadtrat wurde dann quasi wieder ein Kompromiss beschlossen, wo weitere Sparmaßnahmen kamen. Also im Vergleich zu dem, was im Januar beschlossen wurde, wurden jetzt im März nochmal 6 Millionen extra sozusagen als in den Sparplan mit aufgenommen. Aber das war dem Landesverwaltungsamt auch immer noch nicht genug. Und deswegen haben sie jetzt damit gedroht, dass wenn die Stadtverwaltung keinen ernstzunehmenden Sparplan vorliegt, dass sie dann quasi die Selbstverwaltung der Kommune entzieht und dass das Landesverwaltungsamt dann den Rotstift ansetzt. Das ist sozusagen der Stand. Das Schreiben kam am Dienstag zur Stadtverwaltung und wurde uns als Stadträten auch vorgelegt. Und die Stadtverwaltung hatte dann jetzt 2 Tage Zeit, um darauf zu reagieren. Und in der Stellungnahme der Stadtverwaltung machen sie auch ganz klar deutlich, dass sie das so nicht in Ordnung finden. Das finde ich auch sehr mutig von dem OB bzw. von der Stadtverwaltung, dass sie ganz klar sagen, so, nein, dieses Defizit, was wir hier im Haushalt haben, das kommt eben durch eine Unterdeckung der Pflichtaufgaben, die der Kommune vom Bund und auch vom Land übertragen wurden. Und wenn man das mit berücksichtigt, das ist für das Jahr 2025, waren das 156 Millionen Euro, die dort quasi gefehlt haben, also die Stadt nicht eingenommen hat vom Bund und Land und dadurch quasi auch dieses große Defizit im Gesamthaushalt entstanden ist. Würden Bund und Land quasi das bezahlen, was sie bestellt haben, wie man so schön sagt, dann hätte die Stadt tatsächlich in den Haushalt für 26 sogar einen Überschuss von 44 Millionen. Genau, also der Oberbürgermeister hat in seinem Bericht sozusagen uns darüber aufgeklärt oder informiert, besser gesagt, und hat auch nochmal klargemacht, dass er eine weitere Reduzierung der freiwilligen Leistung auf jeden Fall auch ganz klar ablehnt, weil das eben mit einem enormen Reduzierung der Lebensqualität hier in unserer Stadt zu tun hat.
2: Und was würde denn passieren, du hattest es jetzt erwähnt, wenn die Stadt Halle nicht mehr in der Selbstverwaltung ist, sondern die Verwaltung sozusagen an das Landesverwaltungsamt übergibt? Was sind die konkreten Konsequenzen dann für uns oder vielleicht auch für den Stadtrat?
1: Naja, also eigentlich braucht der Stadtrat dann nicht mehr tagen, könnte man meinen, weil dann alle Entscheidungen quasi von dem Landesverwaltungsamt getroffen werden und die dann quasi weisungsbefugt zur Stadtverwaltung sind. Also jetzt ist ja quasi das oberste Gremium eigentlich der Stadtrat, aber wenn die Selbstverwaltung dann aufgehoben wird und das Landesverwaltungsamt übernimmt, dann ist der Stadtrat eigentlich überflüssig in dem Sinne. Und wir wollen halt alle hoffen wir nicht, dass es so weit kommt. Ich glaube auch, das Landesverwaltungsamt hätte mit dieser Aufgabe keinen Spaß, weil sie dann halt auch Verantwortung tragen müssen für auch rechtliche Konsequenzen, die das nach sich zieht, weil das macht auch die Stadtverwaltung in ihrer Stellungnahme ganz deutlich. Es sind halt vor allem auch große Projekte wie das Zukunftszentrum. Und so, wenn das jetzt durch diese fehlende Bestätigung des Haushalts, wenn das dadurch gefährdet wird, kann es auch sein, dass eben Regressansprüche und vielleicht eine rechtliche Schritte vom Bund eingenommen werden, weil quasi das Vorhaben dann nicht umgesetzt werden kann. Und das betrifft halt auch noch andere Projekte, wo auch die Landesregierung auch der Stadt Fördermittel zugesagt hat. Wenn sie jetzt aber durch die Sperre des Haushalts die Eigenmittel irgendwie da nicht mit reinbringen kann, dann gehen auch diese Fördermittel verloren und Projekte können nicht umgesetzt werden. Und das kann auch dazu führen, dass dann eben die Stadt eigentlich noch viel mehr sich verschuldet, weil sie dann Fördermittel zurückzahlen muss und eventuell auch noch Strafzinsen oder Sonstiges. Also das kann auch das Landesverwaltungsamt eigentlich nicht wollen. Und in dem Sinne können wir jetzt eigentlich nur hoffen, dass das Landesverwaltungsamt ihren Ermessensspielraum, den sie haben in Bezug auf die Genehmigung des Haushaltes, nochmal überdenkt. Weil es ist tatsächlich fraglich, ob sie alle Gründe, die zu diesem Defizit im Haushalt der Stadthalle führen, ob sie die auch berücksichtigt hat. Eben, es wird immer beschrieben, dass die Stadt ein Ausgabenproblem hätte, dass sie quasi zu viel Geld ausgibt. Aber das ist einfach faktisch falsch. Also wir haben einfach ein Einnahmeproblem. Also wir leiden quasi unter der Verletzung des sogenannten Konnexitätsprinzips. Also dass quasi, wenn Bund und Land vor allem Sozialaufgaben an die Kommune übergeben, dann müssen sie auch dafür sorgen, dass die Kommune entsprechend finanziell gut ausgestattet ist, um diese Aufgaben auch zu erfüllen.
2: Ja, und wir wollen nochmal zurückblicken, auch heute auf die Kundgebung, die stattfand, wie vor einem Monat eine Kundgebung vor dem Stadthaus unter dem Motto »Die Kuh ist noch nicht vom Eis« Teil 2 war aufgerufen worden gegen Kürzungen bei den sogenannten freiwilligen Leistungen. Kannst du uns kurz erzählen, wie diese Kundgebung aussah, wenn du irgendwie davon was mitbekommen hast?
1: Ja, ich konnte mich kurz in der Pause vom Stadtrat mit den Leuten, die dort auf dem Markt standen, austauschen. Also es waren zu Spitzenzeiten knapp 60 Leute da. Die Intention war vor allem auch, hier dem Stadtrat den Rücken zu stärken und nicht, oder auch der Stadtverwaltung, und nicht so zu kuschen jetzt sozusagen und den Forderungen, die das Landesverwaltungsamt dort aufstellt, weitere Sparmaßnahmen vorzunehmen. Und das ist halt einfach so, dass Pflichtaufgaben, da kann man nichts wegkürzen, da kann man nichts sparen, die müssen erfüllt werden, weil auch wenn diese nicht erfüllt werden, muss die Stadt auch eben mit rechtlichen Folgen rechnen. Das heißt, die freiwilligen Aufgaben sind die einzige Möglichkeit, irgendwie noch zu sparen oder eben auch beim Personal in der Stadtverwaltung. Aber das hat halt langfristig oder sogar mittelfristig viel mehr Schaden für die Stadtgesellschaft. Also was eben auch, wie schon Herr Oberbürgermeister auch meinte, die Lebensqualität wird daran leiden. Aber wenn man auch bei dem Personal in der Stadtverwaltung jetzt Einschneidungen, also Kürzungen vornimmt, die auch diesem Defizit quasi dann irgendwie gerecht werden, dann hat man am Ende auch ein Infrastrukturproblem. Also dann werden eben Sachen nicht bearbeitet. Die Stadtgesellschaft muss enorm lange dann warten auf irgendwelche Genehmigungen oder sonst was. Und das kann halt auch, dient quasi der Daseinsvorsorge, Verpflichtung der Stadtverwaltung auch nicht. Also in dem Sinne war es quasi, war die Demo, hatte die Intention, eben auch hier der Stadtverwaltung und auch der Stadtpolitik den Rücken zu stärken und sagen so, nein, lasst, wir knicken nicht ein, bleibt stark, bitte spielt uns nicht gegeneinander aus. Es muss das Landesverwaltungsamt muss das irgendwie nochmal neu bewerten und sollte auch ihren Ermessungsspielraum, den sie haben, tatsächlich ergreifen sozusagen und ausschöpfen.
2: Und hast du vielleicht auch mitbekommen von KollegInnen von dir, wie die Reaktionen waren im Stadtrat auf diese Kundgebung?
1: Ja, also positiv, ne? Also es war halt, natürlich ist es nicht mehr ganz so aufgefallen wie das letzte Mal, aber war, glaube ich, auch nicht die Dringlichkeit, dass man damit jetzt eine Entscheidung hier im Stadtrat beeinflusst, weil das quasi ja gar nicht auf der Tagesordnung stand, sondern eher um ein Zeichen zu setzen, ne, wir sind da, wir hören euch auch noch zu und kriegen mit, was ihr macht und ja.
2: Und du hast es vorhin dann auch nochmal oder schon mal angesprochen, aber jetzt nochmal, um zum Abschluss zu kommen, vielleicht kannst du es nochmal kompakt einfach oder ja in deinen Worten erklären. Ist denn gerade absehbar, wie der Stadtrat und auch die Stadtverwaltung nun weiter vorgehen wird? Also auch mit den, ja, wie gehen sie vielleicht um mit der neuen Antwort des Landesverwaltungsamts?
1: Also es gibt halt dazu nochmal eine Anhörung. Dann werden auch die Fraktionsvorsitzenden von der Stadtverwaltung nochmal informiert, was das Landesverwaltungsamt eben zu der Stellungnahme der Stadtverwaltung gesagt hat. Und sollte tatsächlich das ein negatives Ergebnis haben, also dass das Landesverwaltungsamt sagt so, ja, nee, wir können das aber so nicht genehmigen, ihr müsst nochmal nacharbeiten, dann wird es schnellstmöglich auch eine Sondersitzung des Stadtrates geben, wo eben nochmal erneut über den Haushalt und das Konsolidierungskonzept verhandelt werden muss. Was gut ist, was wir ja halt quasi im März auch beschlossen haben, dass die Stadtverwaltung jetzt aufgerufen ist, zu prüfen, ob eine Klage, eine Kommunalverfassungsbeschwerde einzulegen, eben gegen die fehlende Zuweisung, also oder die Unterdeckung von den Pflichtaufgaben durch Bund und Land, dass das gerade geprüft wird und weil das tatsächlich aus meiner Sicht die einzige Möglichkeit ist, langfristig hier wieder eine gute Basis zu schaffen, eine finanzielle für die Kommune, die auch eben Kultur, Sport, Infrastruktur, soziale freiwillige Leistungen auch sichert. Weil so kann es halt nicht weitergehen, dass wir jedes Jahr hier so eine Hängepartie machen, wer jetzt noch Geld bekommen kann und wer nicht. Also weil so kann halt einfach keiner arbeiten. Diese prekären Verhältnisse müssen einfach aufgelöst werden. Und da ist dieser Klageweg wichtig und richtig und hätte eigentlich schon lange vorher schon mal passieren müssen.
0: Das sagt Dörte Jacobi zur aktuellen Situation des Finanzhaushalts der Stadt Halle und der Umgebung. Die Kuh ist noch nicht vom Eis 2. Die am vergangenen, und das ist der Titel der Kundgebung, nicht der Umgebung. Es ging um den Finanzhaushalt der Stadt Halle und der Kundgebung mit dem Titel Die Kuh ist noch nicht vom Eis 2. Die Kundgebung fand am vergangenen Mittwoch in Reaktion auf die angespannte Haushaltssituation in Halle statt und wollte darauf hinweisen. Und ich mich jetzt hier noch weiter groß verhaspel und eine nicht ganz so gelungene Überleitung zum nächsten Song baue, spiele ich den einfach ab. Hier ist Suzanne von Mark Ronson und Way.

0: Das war Suzanne von Mark Ronson und Way. Und nicht nur in der Beziehung mit anderen Menschen fühlt man sich manchmal etwas verloren, auch bei der Verwendung von Karten. Diese geben zwar Orientierung und zeigen Wege, aber sie sind nie neutral darin. Im nächsten Bericht geht es um das sogenannte Map Activism, also aktivistisches Kartografieren. Entschuldigung, das Machtverhältnisse sichtbar macht und hinterfragt. Zwei Perspektiven treffen dabei aufeinander, die der Geografie und die der Choreografie. Was diese scheinbar unterschiedlichen Disziplinen verbindet und welches Potenzial sogar in Desorientierung liegen kann, hört ihr jetzt.
1: Wo muss ich nochmal lang? Ein kurzer Blick auf mein Handy verrät es mir. In blauen Punkten leitet mich Google Maps auf dem schnellsten Weg an mein Ziel. Auf der digitalen Karte sehe ich auch, welche Konsumorte in der Nähe der Route liegen. Ein Café, ein Kino, ein Blumenladen. Mit diesen sogenannten Push-Pins, die mir in der App angezeigt werden, verdient Google Geld. Am liebsten wäre ich nicht so abhängig von einer digitalen Karte auf meinem Handy, die keine sozialen Räume, sondern kommerzielle Räume schafft. Aber sie hilft mir eben auch dabei, mich schnell und mit wenig Aufwand zu orientieren. Aber was für eine Orientierung bieten Karten eigentlich? Welchen Zweck erfüllen sie damit? Und was passiert, wenn wir uns so umorientieren, dass wir den Rahmen, den uns diese Karten geben, sprengen? Mit solchen Fragen beschäftigt sich die kritische Kartografie. Bei der kritischen Kartografie handelt es sich um eine intellektuelle Bewegung, die sich ausgehend von der Beobachtung, dass mit Karten gewisse Ordnungen und Grenzen geschaffen werden, die Frage danach stellt, wer und was durch die gängige Praxis des rationalen Kartierens eigentlich ein und wer oder was dadurch ausgeschlossen wird. Die Analyse und Kritik der Kartografie ist auf viele geografische und kulturhistorische Ordnungen anwendbar. Ein besonders anschauliches Beispiel ist die Konstruktion von Nationen, durch in vielen Fällen koloniale Grenzziehungen.
2: Karten bezeichnet man immer so als ein Mittel, auch um Macht zu reproduzieren. Und da wäre ein Beispiel eben bei der Berliner Konferenz 1884, wurde ja diese Wandkarte vom afrikanischen Kontinent an die Wand gehängt und dann eben auf dem Reißbrett auf dieser Karte mit entschieden, wie die Grenzen gezogen werden. Das ist ein Beispiel. Und dieses Grenzziehen auf der Karte, was sich dann irgendwie an einem Ort auswirkt, das ist so der Punkt, der diese Macht von Karten eben begründet. Und da gibt es ganz viele Beispiele, also sowas wie empirische Untersuchungen, also Feldforschung zu ethnischen Gruppen, die dann kartiert wurden und dann sozusagen abgeleitet wurde, wie Länder aufgeteilt werden.
1: Lea Bauer ist Geografin mit dem Themenschwerpunkt visuelle Geografien am Leibniz-Institut für Länderkunde hier in Leipzig. Sowohl sie als auch die Choreografin Sabine Zahn beschäftigen sich, aus unterschiedlichen Bereichen kommend, mit einer geografisch-künstlerischen Praxis des kritischen Kartografierens, dem sogenannten Map Activism. Was die beiden miteinander teilen, ist ihre Begeisterung für die Gestaltung von Räumen. Klingt jetzt erstmal abstrakt. Was sie damit konkret meinen, erklärt Lea Bauer am besten selbst.
2: Also ich glaube, was ich spannend finde an dieser Kombination von Körperpraxis und kritischem Kartieren, ist tatsächlich, dass wenn wir davon ausgehen, dass unsere Welt auch mitgestaltet ist durch das, was wir tun und eben deswegen auch durch diese Abstraktion, die Karten ja nun mal sind, dass wir sozusagen durch Schulatlanten geprägt sind, durch die Weltsicht von oben, durch eine bestimmte Weltsicht, dass wir sozusagen ausgehend von so einem kartografischen Blick und der Idee zu sagen, oh, wir wollen, es gibt vielleicht noch andere Weisen, die Welt zu ordnen und zu sortieren, dann ist aber die Frage, wie finden wir denn diese anderen Weisen des Sortierens von Welt. Und da springt für mich Körperpraxis irgendwie wunderbar eigentlich ein, weil also das Tun kann ja denken, konzipieren, theoretisieren und aber auch praktizieren, gestalten, also das ganze Spektrum erfüllen, fühlen, es auch tun, würde ich jetzt mal kurz sagen. Also das ist ja danach alles Definitionsfrage auf der einen Seite und auf der anderen Seite könnte man aber auch sagen, das Tolle ist und deswegen interessiert mich das auch so sehr, dass es eben ganz verschiedene Modi das in der Weltseins berücksichtigt, wenn man auch verkörpert arbeitet und zugleich aber auch sozusagen sich mit diesen vorgefertigten Deutungen oder Rahmungen, die Karten setzen, auseinandersetzt.
1: Für Sabine Zahn geht es um die Beobachtung, dass Räume durch das Zusammenwirken von Handlung und Wahrnehmung an einem bestimmten Ort geschaffen werden. Die Handlung, die an einem Ort stattfindet und wie das wiederum wahrgenommen wird, prägt diesen Ort also und macht ihn zu dem, wie und was er ist. Dabei sind viele Räume sehr starr und bilden durch sich durchsetzende Handlungsnormen an Orten bestimmte Ordnungen. Und diese Ordnungen beschränken immer auch das wirkliche Potenzial von Orten, weil sie Handlungen an den Orten, die eben nicht dieser Ordnung entsprechen, ausschließen. Und an diese Begrenzung der Räume haben wir uns in den allermeisten Fällen schon gewöhnt. Sie werden nur selten hinterfragt und sind Teil unseres Alltags. Und eine Visualisierung von Räumen, zum Beispiel als Karte, verfestigt ihre Funktion zusätzlich. Dabei schaffen diese Raumordnungen auch Machtverhältnisse und bestimmen durch den Rahmen, den sie geben, darüber, wer wie an welchem Ort sein kann oder sich zu verhalten hat.
3: Es gibt einen Ort. Es ist nicht so, dass wir in totaler Blase und nur in unseren Wahrnehmungen sind. Aber die Frage ist, was ist denn das, womit ich umgehe? Und womit ich umgehe, ist auch eine Art von Logik, die ich mitbringe und die ich in dem Moment erschaffe. Also was ist der Sinn sozusagen, die Sinnstiftung? Ne? Wir sitzen hier, weil wir mit dir reden und das ist... Und ich weiß, es wird ein Radiointerview und so. Und das alles führt dazu, dass wir hier so sitzen. Aber wir könnten hier auch liegen und was anderes machen. Und wir würden dem Ganzen andere Logiken zuordnen. Und gleichzeitig bestimmt diese Logik, wie wir hier sitzen.
1: Die Choreografin Sabine Zahn kommt aus dem Körpertheater und sieht in der Desorientierung an Orten ein widerständiges Potenzial gegenüber starren Raumordnungen. Das wirkt jetzt erstmal kontraintuitiv. Wenn ich feststelle, dass ich mich ohne Google Maps nicht mehr gut orientieren kann, wäre es doch eigentlich eher gut, meine Orientierung analog zu trainieren, oder nicht? Sabine Zahn verneint das. Stattdessen geht es darum, zu entscheiden, wann man sich orientieren können will und wann vielleicht auch nicht. Wann es besser ist, sich zu desorientieren und diese Desorientierung auszuhalten und damit Neues zu entdecken.
3: Aus diesen unterschiedlichen Formen der Einflussnahme darauf können eben auch andere Räume entstehen. Also es gibt eine bestimmte Gestaltungskraft, die liegt da drin. Wir könnten auch sagen, wir legen uns hier auf diesen, was ist das hier für ein Boden?
1: So Schotterboden.
3: Schotter irgendwie. Ist das Wort. Auf diesen Schotterboden und reden mit ihr liegend auf diesem Schotterboden. Wäre das Gleiche, was ganz anderes? Und in dieses Verhältnis einzusteigen, das finde ich, ist eben Gestaltung von Raum. Ne? Also da kriegen wir eine Gestaltungskraft.
1: Und genau hierin, in dieser Gestaltungskraft, wie Sabine Zahn sie nennt, liegt das progressive Potenzial kritischen Kartierens. Die kollektive Desorientierung an Orten und die Visualisierung von Handlungen an einem Ort, beispielsweise mithilfe einer Collage, kann zu einer Resozialisierung städtischer, aber auch ländlicher Räume führen. Und die Reflexion, die mit diesem gemeinschaftlichen Prozess angestrebt wird, soll dazu führen, eine erneute Machtkonzentration bei der Entstehung neuen Wissens und neuer Räume zu vermeiden.
0: Das war ein Beitrag über Map Activism. Er zeigt, dass Karten weit mehr sind als bloße Orientierungshilfen. Sie prägen, wie wir unsere Umwelt wahrnehmen und uns in ihr bewegen. Und musikalisch gehen wir jetzt ein bisschen zurück auf dem Zeitstrahl. Und zwar habe ich den Song Ode to Billy Joe mitgebracht von Patti Smith. Ich habe am Wochenende nämlich den Film Perfect Days geschaut und da war der mit drinne. Und sowohl der Film ist eine absolute Empfehlung als auch der Song.

Patti Smith mit der Ode to Billy Joe, eine US-amerikanische Musikerin, die seit 1984 mit ihrem Solo-Projekt unterwegs ist oder ihrer Solo-Karriere. Der Song Ode to Billy Joe von 2020 und wir nähern uns so langsam dem Ende des heutigen Morgenmagazins. Wir haben es 9.40 Uhr, es ist der 4. Mai 2026 und musikalisch geht es etwas beschwingter weiter hier und zwar mit So the Story Goes von dem UK-Artist Wren und The Skinner Brothers.

0: So the story goes von Wren und the Skinner Brothers.
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3: 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Es werden DJs auflegen.
9: Krasse Wut, die haben einen Workshop. Das ist wie ein Künstlergespräch.
3: Es kommt Rage. Das ist eine Musikperformance, die sich speziell mit Gewalt an Frauen auseinandersetzt.
10: Ich freue mich auch besonders auf die Ausstellung vom Simon Rau Zentrum Weißenfels, die starke jüdische Frauen zeigen. Aus der Region, aber auch überregional bekannt.
3: Die Zwillenbude ist wieder am Start. Riesen-Jenga.
11: Wenn man hier trinkt und isst und gute Zeit hat und viel tanzt, dann nimmt man was für sich selber mit, aber auch für ein unabhängiges Haus.
3: Natürlich geht es nie nur ums Feiern. Es geht um Zusammensein, um Zusammenhalt.
11: Und ich glaube, das brauchen wir 2026 richtig dolle. Deswegen kommt
12: VL-Fest. 8.5. bis 10.5.
13: Ey, und die Hunde bleiben zu Hause.
14: Das musste mal gesagt werden.
0: Und das ist nicht das Einzige, was in Sachsen-Anhalt passieren wird, denn mehr als 60 AutorInnen und Autoren sind vom 7. bis 23. Mai 2026 bei den Landesliteraturtagen Sachsen-Anhalt in Dessau-Roßlau zu Gast, die anlässlich des 100-jährigen Bauhausjubiläums unter dem Motto ... findet statt stehen. Am Donnerstag beginnt die Eröffnung um 17 Uhr im Bauhausmuseum in Dessau-Roßlau. In Berlin startet heute die ukrainische Erinnerungswoche, organisiert von der Gruppe Fitsche. Grund für die Woche ist der, dass die Erinnerung an den Zweiten Weltkrieg in Deutschland stark von sowjetischen Narrativen geprägt ist, während die ukrainischen Perspektiven unsichtbar bleiben, obwohl Millionen UkrainerInnen Opfer von Krieg, Besatzung und Gewalt wurden. In der kommenden Woche gibt es deswegen viele Diskussionen, Ausstellungen und andere öffentliche Veranstaltungen zu erleben. Heute Abend um 18 Uhr gibt es die Podiumsdiskussion Erinnern im Krieg, Erinnerungen im Wandel. Dabei sein wird unter anderem Franziska Davis. Die Veranstaltung ist im Dokumentationszentrum Flucht, Vertreibung, Versöhnung am Anhalter Bahnhof. Eine Anmeldung ist erforderlich. Das Programm und die Anmeldeoption findet man auf der Webseite von Fitsche, geschrieben Fitsche. In Berlin gibt es heute um 18 Uhr eine Stadtwanderung mit dem Titel Jüdinnen und Juden in der Märzrevolution. Bis zur Märzrevolution hatte nur ein Viertel der jüdischen Bevölkerung in Preußen die Staatsbürgerschaft erhalten. Die meisten blieben aus verschiedenen Berufen und Bereichen des öffentlichen Lebens ausgeschlossen. In diesem Rundgang geht es um die wichtige Rolle der Jüdinnen und Juden in der deutschen Demokratiegeschichte. Der Teilnehmerbeitrag beträgt 5 Euro. Wer den Beitrag nicht zahlen kann, kann sich trotzdem anmelden mit einer Mail an seminare@nfj-berlin.de. seminare@nfj-berlin.de. Der Treffpunkt der Stadtwanderung wird bei der Anmeldung bekannt gegeben. In Dresden findet morgen um 19 Uhr eine IT-Sprechstunde für Aktivistis im AZ Conny in der Rudolf-Leonhard-Straße 39 statt. Dresden gibt es Antworten rund um Fragen zu IT, Verschlüsselung und sichere Kommunikation. Die Anmeldung erfolgt unter querz@azconny.de, also querz@azconny.de. Außerdem gibt es im Greenpeace Dresden Büro in der Martin-Luther-Straße 11 den Vortrag Klimawandel im Kontext von Wachstumswahn und Globalisierung. Das Ganze geht von 18 bis 20 Uhr. In der Fachhochschule Potsdam In der Kiepenheuer Allee 5 geht es morgen 18 Uhr um Bibliotheken und Kultur als Gegenpol zu Rechtsextremismus und Desinformation. Wie Bibliotheken und Kulturprojekte rechtsextreme Narrative und Desinformation entschärfen können und was die Studiengänge Kulturarbeit und Bibliothekswissenschaft an der FH Potsdam dazu beitragen, erfahrt ihr morgen von Professor Dr. Julia Glessner, Carsten Schneemann, Haoheng Lu und Sandra Düllmann. Das waren die Veranstaltungstipps für heute und morgen und auch schon fürs kommende Wochenende. Und der nächste Song ist einer meiner Lieblingssongs. Ich kann auch nicht genau sagen, warum, aber vermutlich einfach, weil der so was Nostalgisches hat und irgendwie auch bei mir so ein bisschen so eine Retro-Liebe kitzelt und genau, ich irgendwie das Thema auch total toll finde. Viele von euch werden ihn kennen, das ist nämlich White Rabbit von Jefferson Airplane. Und falls ihr gerade noch irgendwie unterwegs seid oder die Möglichkeit habt, mitzusingen oder zu summen, fühlt euch da auch auf jeden Fall eingeladen. Und ansonsten, wenn ihr nur zuhören könnt, dann auch da viel Spaß.

0: Jefferson Airplay mit einem absoluten Klassiker. Es ist 9.53 Uhr, heute ist der 4. Mai 2026 und wir nähern uns langsam dem Ende von dem heutigen Morgenmagazin. Deswegen darf ich euch schon mal einen Ausblick auf Anschlusssendungen geben. Wenn ihr bei Radio Korax zugeschaltet seid auf der 95,9, dann läuft jetzt im Anschluss ans Morgenmagazin das Programm Radio Rosa. Hier könnt ihr Gespräche zum Thema Flucht, Geschlecht und Safer Spaces hören. Wenn ihr bei Radio Blau zugeschaltet seid, dann erwartet euch gleich die Sendung Filmriss, das Kinomagazin von Radio Blau, wo wöchentlich aktuelle Kino-Highlights vorgestellt werden und Filme gekürt werden und auch Interviews und Beiträge zu den Filmstarts zu hören sind. Und bei Radio Unerhört aus Marburg geht es jetzt gleich weiter mit der Sendung Plattenbau. Hier ist ausschließlich Musik von Vinyl zu hören. Und damit darf ich auch gleich noch einen Programmtipp für euch dalassen, nämlich bei Radio Korax um 20 Uhr heute Abend läuft die verrückte Rille. 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Also für alle Vinyl-Fans gibt es heute noch viel zu hören. Unter anderem in Marburg, aber auch bei Radio Korax. Mein Name ist Anni und ich verabschiede mich jetzt von euch, die ihr zugehört habt beim Morgenmagazin. Auch morgen früh könnt ihr natürlich wieder einschalten. Um 7 Uhr gibt es dann das nächste Morgenmagazin der freien Radios zu hören. 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
0: Und damit verabschiede ich mich für das heutige Morgenmagazin und wünsche euch noch einen tollen Tag und vor allem auch einen guten Start in die Woche. Und der letzte Song für das heutige Morgenmagazin ist nochmal ein absoluter Klassiker. Und zwar hört ihr jetzt Sandstorm von The Root.

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1: So, bei mir gestartet, gleich für euch zu sehen, hoffe ich, der Matthias mit dem Evora.
2: Jawohl, gestartet ist Matthias mit Evora.
1: Matthias, nochmal zur Erinnerung, wir fliegen Nordposition, wir fliegen auf Limone zu, den Ort auf der anderen Seeseite.
2: Genau, Matthias, also Nordposition. Ich kann dich schon sehen und weiter so.
3: Das wird prima. Strand-Yoga.
4: Ja. Guck mich an den.
5: Jetzt ist warm.
4: Das ist nur...
6: Wo ist eigentlich der Opa hin? Das ist ja hier wirklich gar nicht mehr windig. Also die steht da hinten.
4: Noch so weit weg?
6: Ja.

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Hallo und herzlich willkommen. Heute gibt es die Ausgabe Nummer 586 von Radio DARC. Das Datum der Erstveröffentlichung ist Freitag, der 1. Mai 2026. Wir begrüßen alle Technikinteressierten und Funkamateure für ein spannendes Technikmagazin. Ich bin Cody Farron und werde Sie durch die kommende Sendestunde führen. Am vergangenen Wochenende fand zum 7. Mal der beliebte Funktag in Kassel statt. Mitten in Deutschland, damit aus allen Richtungen bestens zu erreichen, erwartete die Messe Kassel knapp 3000 Besucher mit einem Programm voller Highlights. Der Funktag hatte einfach für jeden etwas zu bieten. Daher werden wir uns heute schwerpunktmäßig der Berichterstattung

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1: Heute mit diesen Themen. Frequenzwechsel bei Radio DARC. Funkfreunde begingen den Tag des Morsezeichens. Neues ITU-Handbuch zum Amateurfunkdienst erschienen und 7000 Funkverbindungen aus Helgoland. Seit Sonntag, dem 3. Mai, ist die Radio DARC-Hauptsendung um 11 Uhr Lokalzeit wieder auf 6070 kHz im 49-Meter-Band zu hören. Genutzt werden hierfür die Anlagen des britischen Sendepartners Incompass aus Wooferton, von wo wir bisher auf 9670 kHz abgestrahlt haben. Hintergrund dieses Frequenzwechsels ist die Entwicklung der maximalen Grenzfrequenz im Sommer und die stark abnehmende Sonnenfleckenaktivität. Dies hat vor allem bei Hörern im Westen Deutschlands in letzter Zeit dazu geführt, dass der Empfang schlecht war, etwa im Ruhrgebiet. Der Wechsel zurück auf 6070 kHz verspricht stabilere Signale ohne tote Zone, vor allem während der Sommermonate, aber auch nicht mehr ganz so hohe Feldstärken als bisher. Parallel dazu wird Radio DARC zu hören sein über Channel 292 aus Ingolstadt. Von dort wird ab Mai die 9670 kHz genutzt. 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Die Adresse lautet radio@darc.de.

Der Tag der Morsezeichen wird am 27. April eines jeden Jahres begangen. Dieser Tag ehrt die Erfindung des Morsecodes durch Samuel Finlay Breeze Morse, der als Pionier der elektrischen Telegrafie gilt. Ganz im Sinne der angelsächsischen Tradition, den Ehrentag einer Person an deren Geburtsdatum und nicht, wie in Deutschland, an deren Todestag zu begehen, fiel der diesjährige Tag der Morsezeichen auf den 27. April, dem Geburtstag des Erfinders. Zusammen mit seinem Mitarbeiter und Assistenten Alfred Lewis Vail entwickelte Samuel Morse im Jahr 1833 einen elektrischen Schreibtelegrafen und eine frühe Form des Morsecodes. 1837 erfolgten dann die ersten Tests. Doch Vails Telegrafiecode hatte noch deutliche Nachteile. Er bestand nämlich nicht nur aus kurzen und langen Zeichen, sondern auch aus kürzeren und längeren Zeichen sowie aus unterschiedlichen Zeichenpausen, die sich sogar innerhalb der einzelnen Zeichen wiederfanden. Das machte das Erlernen recht schwierig. Dies änderte der Deutsche Friedrich Clemens Gerke, der als Schriftsteller, Journalist und Musiker tätig war. Gerke entwickelte den Morsecode dahingehend weiter, dass es darin nur noch kurze und lange Zeichen gibt. Gerkes System, auch Hamburger Alphabet genannt, wurde schließlich 1865 durch den ersten internationalen Telegrafenvertrag als allgemein geltender Telegrafiestandard festgelegt. Bis auf geringe Änderungen ist er bis heute gültig für die Morsetelegrafie. Zu Ehren Gerkes erhielt der 230 Meter hohe Fernmeldeturm in Cuxhaven, der 1992 in Betrieb genommen wurde, den Namen Friedrich-Clemens-Gerke-Turm. 2014 erschien die letzte Ausgabe, nun gibt es aber eine aktualisierte Fassung. Die Rede ist vom Handbuch zum Amateurfunk und Amateurfunksatellitendienst der Internationalen Fernmeldeunion ITU. Das 44-seitige kostenlose Nachschlagewerk in englischer Sprache richtet sich primär an Fernmeldeverwaltungen und Amateurfunkorganisationen und kann kostenlos über die ITU-Webseite heruntergeladen werden. Es behandelt die Historie, Bandpläne, Notfunk, Aktivitäten, Ausbildung, Experimentalcharakter, Empfehlungen und vieles weitere rund um den Amateurfunkdienst. Vom 23. März bis zum 3. April waren wieder 20 Funkamateure aus Hessen innerhalb des Helgoländer Freundschaftstreffens auf der Nordseeinsel Helgoland aktiv. Nach der gemeinsamen Anreise über Cuxhaven und dem Bäderschiff MS Helgoland wurde die Gruppe untergebracht in der Jugendherberge Helgoland. Im Atrium wurde eine leistungsfähige Funkanlage für den Kurzwellenbetrieb aufgebaut. Insgesamt kamen 8 Antennenanlagen sowie entsprechende Funkgeräte zum Einsatz. Der Betrieb erfolgte unter dem Club-Rufzeichen Delta Alpha 0 Hotel Echo Lima. Es waren zeitweise 7 bis 8 Stationen parallel auf unterschiedlichen Bändern aktiv, unterstützt durch Bandfiltertechnik. Der Funkbetrieb lief täglich von etwa 6 bis 22 Uhr UTC und ermöglichte trotz begrenzter Sendeleistung von 100 Watt eine hohe Betriebseffizienz. Insgesamt konnten so knapp 7000 Verbindungen in Morse, SSB, FT4, FT8 und Funkfernschreiben ins Logbuch gebracht werden. Eine besondere Herausforderung stellte ein starker Sturm mit Windgeschwindigkeiten der Stärke 8 bis 9 dar, der die Insel zwischen dem 25. und 27. März traf. In dieser Zeit mussten Antennen teilweise abgesenkt und der Betrieb eingeschränkt werden. Einzelne Masten wurden durch die Wetterbedingungen beschädigt oder umgelegt. Nach Abklingen des Sturms konnten die Antennenanlagen jedoch wieder instand gesetzt und der Funkbetrieb vollständig aufgenommen werden. Im Rahmen des Treffens fand außerdem die Jahreshauptversammlung des DARC-Ortsverbands Helgoland in der Jugendherberge statt. Dabei wurde Ilse Mangelsdorf, Delta Kilo 9 X-Ray India, für 50 Jahre Mitgliedschaft in DARC geehrt. Die Auszeichnung wurde durch den Ortsverbandsvorsitzenden Rainer Lüttke, Delta Kilo 4 Viktor Jenki, überreicht. Die Gäste aus Hessen nahmen ebenfalls daran teil. Nach intensiven Funk- und Inseltagen trat die Gruppe am 3. April die Rückreise an. Das nächste Freundschaftstreffen auf Helgoland wird in 2 Jahren im April 2028 stattfinden. Das waren unsere heutigen Meldungen aus der Funkwelt für Sie. Der nächste Titel ist ein Musikwunsch unseres Hörers Roland Delta Charlie 8 Sierra Quebec. Er schrieb uns, dass er sich noch immer sehr gerne an seine Jugendzeit erinnert, als Musik noch mit 45 Umdrehungen pro Minute lief und nicht aus dem Computer.
Damals, 1973, gab es einen Song von Harry Chapin, der die Seele des Radios geradezu perfekt eingefangen hat. Es geht um einen DJ, der mit 45 Jahren verzweifelt versucht, für sein Publikum wie 15 zu klingen. Solche DJs kennen wir alle. Hier bei Radio DARC aber eher nicht. Hier stehen wir zu unserem Alter. Es wird die Geschichte eines Radiomachers erzählt, der sein Leben lang von Sender zu Sender gezogen ist, immer auf der Suche nach dem nächsten großen Hit. Ja, und hier ist dieser Titel, den du suchst und so lange nicht mehr gehört hast, lieber Roland. Hier ist Harry Chapin mit W.O.L.

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1: Am vergangenen Wochenende fand zum 7. Mal der beliebte Funktag in Kassel statt. Er ist schon seit Jahren ein beliebter Treffpunkt für die Amateurfunkszene aus ganz Deutschland. Dort wartete ein Programm voller Highlights. Auf dem riesigen Flohmarkt konnte man so manches Schnäppchen ersteigern. Dazu gab es Stände kommerzieller Händler, die Präsenz von ideellen Gruppierungen und Vereinen wie dem DARC, dem VDE, der AMSAT, um nur einige zu nennen, sowie diverse DX-Vereinigungen, sogar einige Fachhochschulen. In einem begleitenden Vortragsprogramm gab es Informationen zum Remote-Betrieb, eine Software-Defined Academy und das beliebte AFU Barcamp. Zudem wurde die Mission eines Stratosphärenballons gestartet. Unser Chefredakteur Rainer Englert, Delta Foxtrot 2 November Uniform, war natürlich auch persönlich vor Ort und hat bei diversen Besuchern mal nachgefragt, warum sie sich auf den Weg nach Kassel gemacht haben.
2: Also der Name Wolfgang, ich komme aus der Ecke von Aachen. Call ist DG3KAG. Ich suche ein paar Schnäppchen. Ich habe auch eine Einkaufsliste und dann treffe ich natürlich viele bekannte Leute.
3: Den Flohmarkt wirst du dir sicherlich auch genau angucken, nehme ich an.
2: Ja, auf jeden Fall.
3: Hast du schon was gefunden am Flohmarkt?
2: Also hier bei einem Händler, da muss ich gleich noch hin, auf jeden Fall. Ja. Und der hat ja wirklich tolle Sachen, Gehäuse und so. Ich bastel auch viel.
3: Jo. Ja, dann wünsche dir einen schönen Funktag.
2: Ja, alles klar. Ich danke dir.
4: Mein Name ist Bernhard John, Rufzeichen ist Delta Kilo 4, Bravo Papa. Habe seit 2020 die Amateurfunklizenz, habe ein Jahr später dann aufgestockt auf die A-Lizenz und hobbymäßig auch viel Elektronik dabei. Und das Hobby ist interessant ohne Ende und habe auch bei uns im Verein sogar einen Ausbilder gemacht zum Schluss.
3: Was hat dich jetzt hier nach Kassel geführt? Ist ja doch von deinem Wohnort in Ingolstadt in Bayern nicht der nächste Weg.
4: Einfach, weil es interessant ist, Informationen und auch teilweise am Flohmarkt und, sage ich mal, auch Bauteile und so weiter suchen. War eigentlich immer regelmäßig hier da gewesen, solange ich meine Lizenz jetzt habe.
3: Also du warst schon öfter hier, ja?
4: Schon öfters, ja. Auch in Friedrichshafen immer dabei gewesen. Es ist immer recht interessant, auf alle Fälle.
5: Ja, mein Name ist Hans-Peter, Delta Lima 6, Yankee Echo Sierra. Ja, ich wollte... War besonders interessiert am Vortragsprogramm und natürlich mal ein bisschen zu gucken, im Bereich Antennen sucht man immer was.
3: Genau. Wie sieht es mit dem Flohmarkt aus? Fandst du den attraktiv?
5: Ja, im Moment habe ich schon so einiges, aber das müsste immer genau passen. Aber natürlich guckt man drüber. Es ist sehr vielfältig hier.
3: Warst du schon mal hier am Funktag in Kassel?
5: Ja, vor etlichen Jahren, noch vor der Corona-Zeit.
3: Okay, dann würde ich sagen, viel Spaß und hoffentlich findest du, was du brauchst.
5: Lohnt sich auf jeden Fall, nach Kassel zu kommen.
6: Ja, ich bin Raimund, Delta Hotel 8 Romeo Delta aus dem OV M17. Ich freue mich, dieses Jahr wieder hier auf der Messe vorbeizuscheinen und ganz besonders, dass ich mal wirklich eine liebende Person und das passende Gesicht zum Radio DRC höre und gefunden habe. Hören ist schön, sehen ist noch besser.
3: Das ist weswegen bist du denn noch gekommen, aber doch nicht sicher nur allein wegen uns, ja?
6: Ja, einfach schauen auf dem Flohmarkt, was man findet. Manchmal findet man andere Sachen, als man sucht. Und natürlich auch so an den Ständen, an den Gewerblichen gucken, ob irgendwas ist, was ich immer schon seit langem auf der Wunschliste habe. Und natürlich auch nette Menschen kennen und sprechen lernen. Ja, viel Spaß dabei und ich höre auch weiterhin Radio DRC.
3: Dann vielen Dank und viel Spaß auf dem Funktag.
7: Hallo, ich bin der Hagen, Delta Golf 4, Papa Bravo.
3: Warum bist du hier am Funktag? Was erwartest du dir?
7: Ich möchte einfach Leute treffen, die man in den letzten fast 50 Jahren doch kennengelernt hat und da mal die Hände schütteln.
3: Und der Flohmarkt, bist du da auch schon fündig geworden?
7: Nee, da war ich noch gar nicht. Aber kommt im Laufe des Tages noch. Einfach mal durchschauen, was so am Angebot ist.
3: Ja, jetzt habe ich hier noch eine YL vor mir stehen. Wer bist du bitte?
8: Ich bin die Heike, Delta Lima 9, Hotel Charlie Victor aus dem Echo 09 in Hamburg.
3: Aus Hamburg, das heißt, du bist hierher nach Kassel gefahren. Was willst du denn hier machen?
8: Ich bin ja Funkamateur, kann man ja an meinem Rufzeichen auch erkennen. Und ich bin schon vor 2 Jahren hier gewesen und das hat mir einfach sehr gut gefallen. Und ich habe da immer so ein kleines System, was ich eigentlich machen möchte. Und dann, wenn ich weiß, dass das alles klappt, dann fahre ich heute Abend ganz glücklich nach Hause und kann von der Messe erzählen.
3: Und kommst du wieder zum Funktag, zum nächsten?
8: Ja, auf jeden Fall.
3: Dann wünsche ich dir einen schönen Aufenthalt und viel Spaß.
8: Dankeschön, gleichfalls.
3: Dann haben wir hier noch jemanden vor uns.
9: Ja, Matthias, Delta Mike 2, Hotel Romeo.
3: Warum bist du nach Kassel zum Funktag gekommen? Was suchst du hier?
9: Ja, ich habe zweimal war ich jetzt schon auf der Ham Radio und dachte mir, ja, ich muss jetzt mal nach Kassel auch schauen. Das Programm sah recht interessant aus, der große Flohmarkt und etliche Händler sind auch da. Und darum habe ich jetzt gedacht, okay, ich mache mich mal auf den Weg von Bayern aus hierher nach Kassel und genau. Schaue mir die Sache mal genauer an.
3: Bist du auch da, um Leute zu treffen, neue Impulse zu kriegen?
9: Natürlich, ja. Ich habe dich gerade getroffen, Rainer, und fand ich jetzt mal sehr interessant, weil ich dich ja des Öfteren ja auch schon im Radio gehört habe, in Radio DAC, mit dem ich ja auch begonnen hatte. Und fand es jetzt auch sehr interessant, dich mal persönlich kennenzulernen zu dürfen.
3: Dann wünsche ich dir noch einen schönen Funktag. Dankeschön.
9: Danke dir, Rainer, ebenfalls.
3: Ja, und da ist natürlich auch noch ein alter Bekannter hier nach Kassel gekommen, der Wilfried, DK6 Bravo Mike. Wilfried, warum bist du hier zum Funktag gekommen? Was erwartest du hier?
10: Erwartungen habe ich keine allzu großen, aber es ist interessant, mal die ganze Besatzung von Radio DAC kennenzulernen und vor allen Dingen einfach mal auch Bekannte, die einem so über den Weg rennen.
3: Wie sieht es aus mit dem Flohmarkt? Bist du da schon mal rübergegangen? Der ist ja auch fantastisch hier.
10: Noch nicht. Mein Weg hat mich erstmal hier zu Radio DRC geführt.
3: Na ja, dann wünsche ich dir noch viel Spaß beim Stöbern.
10: Genau, danke. Und euch viel Erfolg hier am Stand.

0: Ja, wir sind jetzt auf dem Funktag in Kassel und hier gibt es natürlich auch eine Besonderheit. Wir haben nämlich hier ein funkendes Ehepaar vor uns. Ja? Das gibt es ja gelegentlich mal, dass Mann und Frau das gleiche Hobby teilen. Dass beide das Funkhobby teilen, das ist dann doch nicht so häufig. Aber fragen wir mal, wer ist denn da?
1: Klaus, Delta Lima 3, Yankee Echo Echo.
0: Und?
2: Die Sabrina, Delta Alpha 6, Bravo Charlie.
0: Genau. Also ihr seid beide lizenziert. Wie kommt man dazu? Das ist ja doch vielleicht eine etwas ungewöhnliche Geschichte. Wie bist du zum Funk gekommen? Wie ist deine XWL zum Funk gekommen?
1: Also ich bin zum Funk gekommen. Vor 40 Jahren gab es eine Öffentlichkeitsarbeit. Und diese Öffentlichkeitsarbeit beinhaltete, dass ein Lehrgang dementsprechend daraus resultierte, weil sich viele angemeldet haben, und habe dann meine erste Lizenz, die kleine damalige sogenannte C-Lizenz, gemacht gehabt. Aufgestockt ein Jahr später auf die A-Lizenz und dann wiederum ein Jahr später auf die B-Lizenz. Und somit bin ich beim Amateurfunk geblieben und bereite mich immer noch wieder darauf vor, was Neues kennenzulernen, wie heute jetzt zum Beispiel das Wavelog und dergleichen. Alles super Dinge.
0: Aber deine bessere Hälfte, wie sieht denn deine Geschichte aus? Wann habt ihr euch kennengelernt? Habt ihr euch schon kennengelernt, wie ihr Funkamateur war oder nachher?
2: Nein, wir haben uns kennengelernt, wie er Funkamateur war, und irgendwann habe ich mich gefragt, ob ich mich das auch trauen würde, und habe dann quasi probiert und habe die kleine Lizenz letztes Jahr gemacht, die N, die DN9er Lizenz, und habe auch gleich 5 Monate später aufgestockt zur E und lerne jetzt fleißig für die A weiter.
0: Das heißt, für dich war sozusagen diese Novice-Lizenz, die N-Lizenz, ein gewisser Einstieg, was dir das etwas erleichtert hat, oder?
2: Ja, das auf jeden Fall. Das ist eine mega, mega Sache, die Novice-Lizenz, die DN9-Lizenz, wo ich dann auch gemerkt habe, es macht mir Spaß zu funken, und habe dann gesagt, okay, ich probiere mich an der E und bin dann jetzt bei der E gelandet und lerne jetzt für die ganz Große, und irgendwann soll noch das Morsen hinterherkommen.
0: Respekt, Respekt. Und wie ist denn das dann eigentlich bei euch? Gibt es dann manchmal einen Streit um das Funkgerät, wo dann jemand sagt, jetzt möchte ich aber mal ran oder so? Wie ist
1: das bei dir? Nein, das gibt es nicht. Da ich tagsüber mehr Zeit habe, ich schon im Rentenalter bin, habe ich natürlich die Möglichkeit, tagsüber das Funkgerät belegen zu können. Ich arbeite sehr viel mit den SES-Stationen vom DARC, und da ist auch Sabrina jetzt mit reingerutscht und macht dort ebenfalls abends dann eben halt die ein oder andere Kursos.
0: Habt ihr da auch bei diesen Sondersachen mitgemacht, wie Junkers, diese ganzen Jubiläen?
1: Ja, die ganzen Jubiläen, alles was der DL1 RUN zum Beispiel mit den dementsprechenden Diplomen ausgeworfen hatte, haben wir auch daran teilgenommen. Ich selber bin aber mehr der Aktive und verteile die Punkte, als wie dass ich selber die Diplome erarbeite dabei.
0: Ja, und eine junge Dame ist hier ja auch noch da. Wer bist denn du?
3: Ich heiße Miriam, ich bin 7 Jahre alt und ich habe ein Rufzeichen, Delta November 3 Yankee Echo Echo.
0: Genau, das heißt, du bist die Tochter und du bist dann auch schon aktiv. Das heißt, du interessierst dich auch für das Funkhobby. Ist das richtig?
3: Ja, und ich arbeite an Kids Day.
0: Okay. Kannst du dir auch vorstellen, mal die Lizenzprüfung zu machen? Also nicht nur Ausbildungsrufzeichen, sondern die volle Lizenz, wenn du ein bisschen älter bist?
3: Ja, das würde ich, als wenn ich groß bin, gerne machen.
0: Super. Ja, dann wünsche ich dir natürlich viel Erfolg. Und ich kann dir versichern, Funken ist ein wirklich spannendes Hobby. Aber wie ist das bei dir? Was hast du denn schon erreicht funkmäßig? Was hast du denn schon gearbeitet?
2: Also ich bin momentan sehr viel auf den 80-Meter-Band zu finden. Was ich erreicht habe, ich darf die SES-Station mit vertreiben und durfte auch an der YL-Woche mit daran teilnehmen, wo ich auch nur die Aktive bin in der Hinsicht, dass ich die Punkte verteilt habe. Und es macht mega viel Spaß, die ganze Sache.
0: Ja, dann würde ich sagen, ihr beiden, ihr habt ein gemeinsames Hobby, ein gemeinsames Interesse. Was gibt es eigentlich mehr, was man haben kann? Ich wünsche euch weiterhin viel Spaß und gut Funk, ja?
1: Dankeschön.
2: Dankeschön.
4: Die

0: 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Am Funktag in Kassel präsentieren sich traditionell auch immer diverse Clubs, Verbände und Interessenvereinigungen. Eine etwas ungewöhnliche Gruppierung nennt sich Draußenfunker. Der Name ist hier wohl Programm und Rainer, Delta Foxtrot 2 November Uniform, hat sich mal schlau gemacht, was da dahinter steckt.
1: Moin, ich bin der Julius Delta Oscar 7 Juliet Zulu aus Hamburg.
2: Du hast eine Organisation hier, die habt ihr hier aufgemacht, die heißt Draußenfunker. Ist das richtig? Ja.
1: Genau, wir haben uns vor, ich weiß gar nicht mehr wann, vor 3 oder 4 Jahren zusammengetan. Ich glaube, vor 3 Jahren war es. Und haben gesagt, dieses Aktivieren von irgendwelchen Parks hört sich ja ganz nett an. Das probieren wir mal aus, weil wir auch zu dem Zeitpunkt alle nicht zu Hause funken konnten. Und deswegen ist Portabelfunk letztendlich das Einzige, was wir machen können. Und inzwischen haben wir in unserer Community knapp 800, 900 Mitglieder, die nicht alle aktiv sind, aber von denen viele aktiv sind, sich austauschen, zusammen losziehen, mal einen Park aktivieren, über Antennenbau, Selbstbau fachsimpeln und sich gegenseitig inspirieren mit schönen Fotos, die sie gemacht haben von ihren Aktivierungen.
2: Die Leute, kommen die aus ganz Deutschland oder ist das jetzt auf Norddeutschland oder Hamburg beschränkt oder wie?
1: Also der harte Kern der Leute, die auch viel macht und organisiert, kommen aus Norddeutschland. Aber die Menschen, die sich bei uns beteiligen, die mit dabei sind, die diskutieren, die reden, die kommen aus ganz Deutschland, aus Österreich, also hauptsächlich aus dem deutschsprachigen Raum. Haben aber auch durchaus einige Leute aus Rumänien dabei, wie die Leute Lust haben.
2: Macht ihr da spezielle Aktivierungen, weil du sprachst ja vom Park on the Air, Castles on the Air, wie diese ganzen Programme heißen. Vielleicht für Hörerinnen und Hörer, die das nicht so genau kennen. Es geht darum, so bestimmte Stellen zu aktivieren, also Parks, Schlösser, alles Mögliche. Macht ihr das konkret und gezielt?
1: Also es gibt so ein bisschen die Idee von einigen Leuten, dass wir jetzt eine großartige Organisation wären, die Dinge anbietet. Das sind wir nicht. Wir bieten quasi den Raum, dass die Leute sich austauschen können und vernetzen können. Und wir in Hamburg bieten 3-4 Mal im Jahr, treffen wir uns in einem Park mit 10, 20, 15 Leuten, treffen uns einfach zum Austauschen. Und in Berlin gibt es das inzwischen auch. Und in einigen anderen Städten versuchen einige Menschen das auch aufzubauen, dass man sich einfach mal vernetzt, sich sieht. Ja, mal ein QSO macht, da wo nicht das Internet dazwischen ist, genau eine Eyeball-QSO und sich auch einfach mal kennenlernt und da entstehen tatsächlich auch Freundschaften draus oder zumindest gute Bekanntschaften. Wir versuchen das Wissen, was die einzelnen Leute haben, teilweise auch ins Internet zu tragen, indem wir Anleitungen zum Antennenbauen veröffentlichen oder Tipps, was man denn alles braucht für so eine Aktivierung oder für so eine Portabelaktivität, denn das Ganze muss kein Field Day sein. Wir gehen mit einem kleinen Rucksack raus, Funkgerät, Akku, Antenne und los geht's. Und man muss das auch nicht planen, man muss das nicht aufwendig durchorganisieren. Man sagt, ich gehe jetzt los, ich habe meinen Rucksack gepackt, will noch jemand mitkommen? Das passiert bei uns tatsächlich häufig. Und dann geht man zu zweit los oder sagt, ich bin da in dem Park zwischen, weiß nicht, 14 und 18 Uhr und dann kommen noch mal Leute vorbei.
2: Also in erster Linie versteht ihr euch sozusagen als Community, als Anlaufpunkt. Und wenn jetzt jemand sagt, okay, das könnte mich ansprechen, das könnte mich interessieren, wie kommt er in Kontakt mit euch?
1: In Kontakt kommt ihr am besten, indem ihr auf unsere Webseite geht. Da gibt es einen großen Knopf, der heißt, ich will jetzt auch mitmachen. Draußenfunker.de mit Doppel-S, weil SZ, genau, draußenfunker.de. Und wir benutzen ein Chatprogramm, das nennt sich Discord. Das kennen viele Leute, auch die Jüngeren. Da machen wir, ja, da tauscht man sich aus und kann auch mal dahin kommen und sagen, ich habe noch nie portabel gefunkt, ich wohne hier in, weiß nicht, Rhein-Main-Gebiet oder sonst so. Hat jemand Lust, mich mal mitzunehmen und mich mal so an das Thema ranzuführen? Was wir, wie gesagt, nicht sind, ist eine Organisation, die großartig Kurse anbietet. Man darf keine Anspruchshaltung haben. Ne? Ja. Entweder was ergibt sich oder nicht, genau. Was wir nebenbei auch machen, zumindest einzelne Leute, ist zum Beispiel Weiterbildung und Ferienaktionen für Kinder, um die an den Amateurfunk ranzubringen. Der Harm Delta Kilo 4 Hotel Alpha Alpha hat zum Beispiel auch das Projekt draußenfuchs.de. Das sind Fuchsjagden mit Sendern, die im ISM-Band funktionieren. Warum? Wir sind doch Funkamateure. Ja, aber wir wollen diese Bausätze auch an Schulen geben können, dass die das bauen können, dass da nicht ein lizenzierter Lehrer sitzen muss, sondern dass die das einfach machen.
2: ISM-Band ist ja frei, das kann ja jeder benutzen. Genau.
1: Das kann jeder benutzen, wenn man sich an die Regeln hält. Da gibt es auch maximale Sendeleistung, Duty Cycle. Das ist ein sehr, sehr schönes Projekt. Und solche Sachen kommen dann auch aus der Community. Und okay, das ergibt sich so ein bisschen.
2: Dann darf ich mich ganz herzlich bedanken für die Ausführungen und hoffe, dass vielleicht der ein oder andere Interesse an euch findet.

0: Ja, jetzt ist ein langer, ereignisreicher Tag zu Ende gegangen. Funktag in Kassel. Vor mir steht natürlich wieder die Steffi, DO7PR, die das Ganze ja wieder maßgeblich organisiert hat seitens des DRC. Ja, Steffi, und wie ist dein Fazit? Wir sind sehr gespannt auf deine Analyse.
1: Also du siehst, dass ich ein großes Lächeln im Gesicht habe. Wir haben die Tickets ausgezählt und wir freuen uns sehr, verkünden zu dürfen, dass wir an den Erfolg aus der letzten Veranstaltung anknüpfen durften. Also wir haben rund 2700 Besucher hier begrüßen können, was uns sehr freut. Wir hatten etwas Sorge wegen des ausgefallenen Funktags letztes Jahr. Aber die Besucher, die Aussteller und auch die Flohmarktverkäufer, die haben uns wieder zur Seite gestanden und haben damit für uns eine großartige Veranstaltung gemacht.
0: Steffi, das ist natürlich sehr positiv und wird wohl hoffentlich nicht der letzte Funktag sein. Auch für 2027 gibt es sicher wieder einen Plan. Wird er wieder stattfinden?
1: Also ich habe genau vor mir hier liegen, vor uns beiden, habe ich einen Zettel, unverbindliche Anmeldung, Funktag in Kassel, das Beste am Frühling. Also wir planen den 8. Funktag im kommenden Jahr. Und wir warten aber jetzt noch auf die Messe Kassel, die uns den Termin bestätigt.
0: Also einen genauen Termin gibt es noch nicht, aber irgendwo im April, nehme ich an, ne?
1: Davon gehe ich aus. Wie gesagt, das nächste Frühling und das Beste am nächsten Frühling, irgendwann März, genau. April, wird dann hoffentlich der Funktagstermin liegen. Und den werde ich in den nächsten 2 Wochen, wenn ich den Bescheid bekomme.
0: Okay, vielen Dank, Steffi. Dann würde ich sagen, gute Heimreise.
1: Ebenso, Dankeschön.

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4: Heute senden wir zum ersten Mal über die neue Kurzwellenfrequenz 6070 kHz aus Wuferten. Wir sind natürlich sehr gespannt, wie der Empfang im Vergleich zur 9670 ist, die wir aufgrund der toten Zone aber verlassen mussten. Es war nämlich so einiges los auf der Sonne in den vergangenen Tagen. Die spuckte so einiges an Materie aus und das bleibt nicht ohne Folgen für uns hier auf der Erde. Funkwetter-Spezialist Christian Reiber, Delta Lima 8 Mike, Delta Whisky vom HF-Referat des DARC hat die Details für uns.
5: Ja, Conny, da war wirklich einiges los. Aber hier auf der Erde war das am Ende dann weit weniger dramatisch. Mehrere kräftige Flares, darunter zwei X2 Flares, hatten ja kurz vor dem letzten Wochenende mehrere Plasmawolken losgeschickt. Die kamen von der aktiven Region 4419, die sich da schon recht weit westlich befand und am letzten Wochenende dann auf die Sonnenrückseite verschwunden ist. Auf den Aufnahmen der Sonne kann man bei solch kräftigen koronalen Masseauswürfen sehr genau den Ort der Eruption bestimmen und etwas weniger genau die Richtung und den Streukegel des entlassenen Plasmas. Während das dann Richtung Erde unterwegs ist, bekommen wir nichts mehr davon mit, es sei denn, es steht zufällig eine Raumsonde im Weg. Die Zugbahn und Ausdehnung einer solchen Plasmawolke vorherzusagen, ist daher schwierig und oft nicht treffsicher. Dieses Mal haben die Vorhersagen aber gestimmt, denn alle Plasmawolken zogen an der Erde vorbei und wir bekamen nur ihre schwächeren Randbereiche ab. Das Erdmagnetfeld blieb daher relativ ruhig. Aber da ging es am Ende wohl nur um ein paar 100.000 Kilometer, sonst hätte die Hütte wohl ziemlich gewackelt. Das ruhige Erdmagnetfeld und die höhere Sonnenaktivität halfen der MOVE wieder etwas nach oben und 15 Meter öffnete stabil. Die MOVE lag an den meisten Tagen zwischen 22 und 27 MHz, sodass auch das 12 Meter Band zeitweise öffnete. Der solare Flux stieg bis 156 Einheiten am Montag, dann begann die bisherige Vorreiterregion 4420 abzubauen. Es entwickelten sich aber gleichzeitig zwei neue mit den Nummern 4424 und 4425, sodass der solare Flux nach einem kurzen Rückgang erneut anzusteigen begann. Das war dann aber leider nur ein kurzes Intermezzo, denn zur Wochenmitte verloren auch diese beiden Regionen zunehmend an Flecken und Komplexität. Allerdings entwickelt sich auf der Südhälfte der Sonne, wo in den letzten Monaten nur wenig los war, nun eine weitere Region mit der Nummer 4428. Es geht auf der Sonne also im Moment sehr dynamisch zu. Aktive Regionen entstehen und vergehen. Der Aktivitätszyklus ist offenbar intakt und daher sieht es mittelfristig nicht nach einem raschen Abklingen der Sonnenaktivität aus. Für die nächsten Tage spricht vieles für einen Rückgang des solaren Flux in den Bereich 130 bis 100 Einheiten. Sofern die aktiven Regionen weiter passiv bleiben und insbesondere auch die neue 4428 ruhig bleibt, dürfen wir uns auf ein weitgehend ruhiges Erdmagnetfeld freuen. Etwas Unruhe aufgrund koronaler Löcher ist an diesem Wochenende und dann wieder zur Wochenmitte möglich, aber der Einfluss dürfte nur schwach sein. Tagsüber sind damit alle Bänder bis 15 Meter sicher nutzbar, 12 Meter zeitweise und auch auf 10 Meter wird es Öffnungen geben, vor allem in südliche Richtung. 10 und 6 Meter zeigen zudem erstes schwaches Sporadik-E. Nachts bleibt 20 Meter oft bis weit nach Mitternacht geöffnet. Und hallo Meteorscatter-Freunde! Zwischen dem 4. und dem 7. Mai durchläuft der Meteorschauer der ETA Aquariden sein Maximum. Er besteht aus Hinterlassenschaften des Halleyschen Kometen. Good day, X!

Das war's nun für heute. Wir sind leider schon wieder am Ende von Radio DARC angelangt. 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Wir hoffen, die Sendung hat Spaß gemacht. Wenn ja, sagen Sie es doch einfach weiter. Wenn Sie wollen, hören wir uns nächste Woche wieder. Gleiche Zeit, gleiche Frequenz. 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Moin, tschüss, servus und 73, gut DX. Bis zum nächsten Mal.

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2: Über Archäologie reden aus einer anarchistischen Perspektive. Es ist klar, Archäologie ist politisch, war und ist es. Und warum und inwiefern Hierarchien eine Rolle spielen, wollen wir heute so ein bisschen zusammen besprechen. Also es ist jetzt weniger eine Diskussion, weil wir eher ähnliche Haltungen haben. Deswegen haben wir gesagt, eher ein Gespräch. Erstmal, was ist Archäologie? Ich weiß nicht, ob ihr alle im Hintergrund habt. Es war wichtig, dass ich sage, wir machen keine Dinos. Wir machen vor allem menschliche Hinterlassenschaften. Also wir arbeiten vor allem mit Material. Und es geht von der Menschwerdung, also den Frühmenschenformen, bis aber auch eigentlich heute oder so vor 10 Jahren. Das heißt, es gibt auch viel Neuzeitarchäologie, Archäologie der Weltkriege etc. Das heißt, es beschäftigt sich nicht immer mit der Waldvergangenheit, sondern auch mit aktuelleren Themen, also eher geschichtlichen Themen. Wir machen aber die materiellen, also das Material und nicht die Schriften. Das ist natürlich auch schon mal ein crazy Ansatz, weil es ein riesiges Zeitraum, es sind riesige Regionen das ist schon wild an sich, was man da versucht zu verstehen in dieser Wissenschaft. Wie andere, also wir bewegen uns in der Archäologie sowohl in Naturwissenschaften wie auch Geisteswissenschaften. Und Archäologie findet in der heutigen Gesellschaft statt. Deswegen ist es natürlich auch von den gleichen Sachen beeinflusst. Das heißt patriarchal, kolonial und kapitalistisch geprägt. Und genau diese Aspekte wollen wir besprechen und eben mal auch verändern. Deswegen sind wir hier. Wie gesagt, wir sind zwei Gruppen. Wir sind einmal Zeitfläche hier, aber die Gruppen werden sich auch gleich nochmal vorstellen. Und Anarchäologie. Und wir haben beschlossen, das Ganze ein bisschen zusammenzumachen und kein Vortrag, sondern eher ein bisschen Gespräch, weil wir kennen uns als Gruppen auch gar nicht so gut. Deswegen bietet sich das eigentlich ganz gut an. Wir wollen aus archäologischer Perspektive Hierarchien betrachten, aus verschiedenen Blickwinkeln, also einmal Hierarchien im Fach, in den Grabungsfirmen etc., aber eben auch wo und wie können wir Hierarchien in der Vergangenheit überhaupt feststellen, überhaupt suchen. Und auch aber inwiefern Archäologie genutzt wird, um Hierarchien und Narrative aufrechtzuerhalten oder überhaupt zu begründen, Stichwort NS-Zeit, oder auch Geschichte des Patriarchats, Staatsnarrative und Staatsideologien. Archäologie wird einfach breit benutzt für alles Mögliche. Da wollen wir auch ein bisschen reingehen. Genau, während sich die Gruppen kurz jetzt vorstellen, teilen wir Zettel aus. Ich hoffe, wir haben genügend. Ansonsten habt ihr vielleicht auch Zettel zur Hand. In denen ihr die zwei Fragen ein bisschen beantworten könnt. Ihr müsst auch gar nicht. Das aber so ein bisschen für uns, um vielleicht auch Input zu haben und vielleicht können wir am Ende in der Diskussion auch nochmal darauf zurückkommen. Ich lese sie auch gleich nochmal vor. Genau, also vielleicht machen wir was mit denen. Ansonsten ist es aber, glaube ich, auch einfach, dass sich alle einmal zu Wort melden und für uns interessant ist, zu wissen, was ihr da überhaupt so denkt. Die Fragen sind, wie kommt es, dass ihr euch das Panel überhaupt ausgesucht habt? Also was interessiert euch da dran?

0: nicht wundern, sozusagen. Ihr werdet nicht drauf sein und es ist auf jeden Fall mal abgesprochen. Genau, ich glaube, ich habe nichts vergessen. Dann fangen wir mal an.
1: Wir machen das auch zum ersten Mal.
0: Ich moderiere das erste Mal, die sprechen das erste Mal, das heißt, seid gnädig. Genau, wir fangen vielleicht an mit der mit Anarchologie. Wer seid ihr, wir, so und seit wann gibt es euch und was sind so eure Perspektiven?
1: Genau, wir sind ein Kollektiv, das sich so 2016 gegründet hat, mit wechselnden Personen, wie es so ist. Wir sind deutschlandweit verteilt. Es hat begonnen mit zwei Leuten aus Archäologiestudium, die sich eben gesagt haben, hey, das stört uns, dass hier an der Uni das Wissen nur von den Profs, Dozierenden an die Studierenden geht und man sich irgendwie gar nicht selbst mit selbstgesuchten Themen beschäftigen kann. Und das war dann der Versuch, sich dazu selbst zu ermächtigen. Genau. Und seitdem sind wir gewachsen, mehr geworden in verschiedenen Städten, immer mit so verschiedenen Schwerpunkten. Wir treffen uns dann immer online, arbeiten zu den Themen, die uns interessieren, die uns wichtig erscheinen, haben einen Blog, haben YouTube-Videos gemacht und jetzt vor allem auch Insta und mittlerweile auch ein Podcast. genau, und hauptsächlich befassen wir uns mit Wissenschaftskommunikation und versuchen eben archäologische Inhalte, wissenschaftliche Inhalte, aber auch etwas, was das Fach oder die Akademia betrifft, zu vermitteln, kritisch zu vermitteln, zu reflektieren und da eben zu multiplizieren. Genau, und das machen wir jetzt schon ein bisschen und haben da jetzt einige Themen schon abgearbeitet und deswegen freuen wir uns, dass wir heute auch hier ein bisschen mit euch drüber sprechen können.
2: Genau, und die beiden, also ich bin Kai und Ike, wir sind von Zeitfläche, das sind zwei Menschen aus Kiel und genau, wir sind ein bisschen gegründet, also wir haben uns ein bisschen so die Idee, wir werden so mehr oder weniger während Corona stärker geformt, haben beide selbst auch ein Archäologiestudium als Hintergrund und naja, hatten auch dann, kennen das Fach eigentlich aus verschiedenen Kontexten, also einmal Unis, Grabungen im In- und Ausland, also Forschungsprojekte, aber eben auch die Landesarchäologie, also ein bisschen so die staatliche Denkmalpflege, Grabungsfirmen, also ganz verschiedene, aus ganz verschiedenen Forschungs- und Arbeitsperspektiven haben wir das Fach halt kennengelernt, sind aber eben auch, ja, auch immer mehr auf diese Widersprüche, die auch im Fach, also die schon bereits angesprochenen Problematiken und Widersprüche gestoßen. Und haben dann irgendwie parallel dazu so ein bisschen so einen theoretischen Zugang eben auch zu Anarchismus gefunden über die Jahre. Uns ein bisschen da dann eben mehr eingearbeitet und naja, uns interessiert es gerade aktuell auch vor allem ein bisschen die Rolle so von Zeit und Vergangenheit, aber eben auch versuchen dann den Bezug zum Anarchismus aufzustellen, also wie sehr kann es auch halt einen Blick in die Vergangenheit oder das Nachdenken über Zeit oder welche Rolle spielt auch Zeit zum Beispiel jetzt auch in unseren derzeitigen Verhältnissen, wie beeinflusst zum Beispiel auch Kapitalismus unser Zeitverhältnis, solche Sachen, solche Fragen beschäftigen uns. Genau, und haben dann eben über unseren eigenen fachlichen Tellerrand eben dabei auch mehr hinausgeschaut, weil man eben viele Ansätze im Fach eben nicht so theoretisch reflektiert werden, aber in anderen Fächern eben schon und haben uns dann ein bisschen dann mehr da eingelesen. Genau.
3: Ja, genau, haben da so ein bisschen interdisziplinären Blick entwickelt, weil den die Archäologie häufig sowieso haben kann. Also es gibt viele Überschneidungen, ja natürlich zu Geschichtswissenschaften, zur Ethnologie, Anthropologie, zur Ökologie auch oder auch Philosophie natürlich. Genau, und die Idee gab es eigentlich schon länger, aber so in der Corona-Zeit ist zunehmend so gewesen, dass wir halt eigentlich im Fach selbst, in der institutionellen Einbindung nicht mehr so richtig eine Zukunft gesehen haben oder zumindest ziemlich desillusioniert waren und irgendwie einen eigenen Weg gehen wollten zunehmend und sind erstmal doll raus aus der Wissenschaft und rein in die Praxis. Und haben uns erstmal stark dem Aktivismus gewidmet und haben da in den letzten Jahren jetzt viel so Bildungsarbeit im aktivistischen Bereich.

0: gemacht. Das war bisher hauptsächlich offline, also so Vorträge und Workshops halt gehalten, die irgendwie eben unseren fachlichen Hintergrund mit einer anarchistischen Perspektive zusammenbringen und eben für ein aktivistisches Publikum irgendwie interessant machen oder relevant machen. Und wir haben aber auf jeden Fall vor, diese Inhalte auch für online aufzubereiten. Also die Sachen, die wir als Vorträge erarbeitet haben, auch als Video-Essays zu erstellen. Genau, also googelt gerne Zeitfläche und irgendwann im Laufe des Jahres kommt da bestimmt auch mal was.
1: Okay.
2: Ich würde vielleicht noch ergänzen, ich habe vergessen zu sagen, wo wir uns gerade so mit beschäftigen eigentlich. Wir waren alles Studierende eigentlich auch der Archäologie, der verschiedenen Archäologien. Mittlerweile sind wir aber auch in der Lohnarbeit angekommen oder gestrandet, beziehungsweise auch in der Arbeitslosigkeit oder in diesen Phasen dazwischen, also Abschluss des Studiums. Das heißt, wir sind nicht mehr alle im Studium und kennen auch jetzt verschiedene bittere Realitäten der Arbeitswelt.
1: Ja, ich glaube, also wenn ihr noch Fragen zu den Gruppen habt, kann das ja auch am Ende auf jeden Fall passieren. Oder ich meine, wir sind around, also genau. Genau, unser erster Blog wird sich mit Hierarchien im Fach beschäftigen, weil, wie gerade schon angesprochen wurde, gibt es sehr viele und Archäologie ist ein sehr unsicheres Feld auch einfach. Genau, wir wollen erstmal anfangen ein bisschen mit Universitäten und was vielleicht auch das Besondere ist an Hierarchien in archäologischen Fächern. Und die Frage geht an Shana.
3: Als meines ist ja gerade die Hierarchien so, wie eigentlich bei jedem Unifach, man hat halt die Studis und dann den Mittelbau, das sind dann eventuell irgendwie Angestellte im Mittelbau oder irgendwie auch Doktorandinnen und so und dann geht es oder auch andere Dozenten, die keine Professur haben, dann das Professorenlevel, wird auch den Beamtenstatus und damit vielen Vorzügen für ihre Arbeitswelt. Und da ich natürlich das Klassische, man hat irgendwie ProfessorInnen können Macht ausüben, können Macht auch missbrauchen. Und man hat irgendwie so als studierende Person, so geht man hinterher und man nimmt halt auch die Themen an, die einem angeboten werden. Das ist die Archäologie aber halt auch einfach sehr, sehr viel kleiner. Zudem, dass sie sehr viel kleiner ist, ist es auch üblicher als bei anderen Fächern, dass man für Abschlussarbeiten auch direkte Materialarbeit macht. Diese Material gehört irgendwem. Über diese Materialien andere Personen dann macht und dadurch, dass man auch quasi so kleinere Forschungsarbeiten direkt macht, die besser auch publiziert werden sollen, hat man da dann irgendwie noch, ist dann noch, mehr, noch abhängiger von betreuenden Personen. Und dadurch, dass es als Fach auch so sehr klein ist, wenn man mal ein Problem mit einer Person hat, ist es ja sowieso schon extrem schwierig, sich gegen Dozierende oder gegen so hierarchisch höher gestellte Menschen zu wehren, auch bei Themen wie Übergriffigkeit. Dann kommt aber durch die Kleine des Faches, also durch die geringe Größe des Faches einfach hinzu, dass es so wenig Leute gibt, dass A, dann alle das wissen und man dann eventuell die soziale Repression halt deutschlandweit zum Beispiel spürt. Und zum anderen auch hatte ich das Problem, ich mache halt ein Neolithikum und dann habe ich mich mit der Professur an der Uni, in der ich studiert habe, nicht mehr so gut verstanden, weil da was passiert ist. Und dann war meine nächste Option Österreich, weil dann einfach so keine andere Person gab, die in der Stadt oder in dem Bundesland das hätte betreuen können. Und da kann man dann kreativ werden, ging dann auch, aber ist halt einfach nochmal anders scheiße. Und was die Archäologie als Problem teilt mit anderen Geowissenschaften zum Beispiel, dadurch, dass zum Beispiel auch zum Studium Feldarbeit gehört und man auf Ausgrabungen geht und längere Zeit zusammen weg ist, kommt es da auch nochmal gesteigert zu Machtmissbrauch, auch zu übergriffigen Szenarios und durch eine ganz weirde Dynamiken. Andere Beispiele sind zum Beispiel, irgendwie grad, was ich meinte mit dem Material und dass man die dann auch dadurch sehr davon sehr abhängig ist, habe ich jetzt erst mitbekommen, wie eine Person, die jetzt ihren Masterabschluss macht, da hieß es, die dürfte das Thema machen, auf das sie sich spezialisiert hat. Und dann hat sie einfach ein anderes Material bekommen mit einem anderen, also statt Steine, was sie kann, sind es Knochen, was sie nicht kann. Und da muss sie jetzt halt mit leben, um sich da irgendwie einarbeiten. Und da sind teilweise von auch so die Whims abhängig. Und ja, das wäre so primär im Fach von der Uni. Was natürlich auch noch mit rüberhängt, sind die Finanzierungen, weil auch universitär geleitete Forschungsprojekte sind oft stark von Sachen wie der Deutschen Forschungsgesellschaft gefördert. Und wenn man da nochmal von Finanzierungen abhängt und dann auch dann vom Übergang halt von der Uni in die Arbeitswelt, da halt auch nochmal ganz viele Steine im Weg liegen. Zum Beispiel auch, wenn man jetzt sich mit ein paar Profs nicht so perfekt gestellt hat.
1: Vielleicht ein kleiner technischer Punkt. Hört ihr uns da hinten gut? Weil ansonsten geht so, ne? Wollt ihr euch eher hier vor hinsetzen? Dann machen wir kurz eine Umbauphase. Ja? Oder also lieber nicht? Ist auch okay. Nur, ich habe gemerkt, also wir haben keine Mikros oder so. Wie?
4: So eine Lüftung, wenn man die abschalten kann, kann man es
1: besser. Ich weiß es nicht.
2: Nicht, dass auch wieder irgendwelche Jalousien runterfallen.
1: Okay, also ihr wisst, wenn ihr nicht gut hört, könnt ihr auch einfach vorkommen. Es stört nicht. Ich glaube, es ist besser, wenn wir alle hören. Ja, ich glaube, auch vor allem diese Ausgrabungen sind schon, also dass man das ab dem zweiten Semester geht man eigentlich ausgraben und das heißt wochenlang mit Leuten, die man nicht kennt, mit starken Hierarchien zusammenleben. Ne? Also das ist dann auch oft nicht an Orten, wo jetzt alles gestellt ist, sondern das ist dann im Zelt oder mit vielen Leuten in einem Raum. Also das öffnet einfach nochmal anders Tore für Übergriffigkeit oder Ausnutzung von Hierarchien, wie wenn man nicht diesen praktischen Teil hat. Genau. Habt ihr dazu noch was hinzuzufügen zu so Universitäten und was da so abgeht an Hierarchien? Ich glaube, da könnte man auf jeden Fall lange drüber reden, aber irgendwas, was noch irgendwie sehr wichtig ist. Weil ansonsten ist es ja auch so, ich glaube, das weiß man, oder es ist vielleicht nicht so bewusst, wo Archäologie überhaupt stattfindet. Und Universität ist nur ein kleiner Bereich. Ne? Da werden Ausgrabungen getätigt und alles. Aber vieles findet eben auch statt außerhalb von der Uni oder in Landesdenkmälern, Grabungsfirmen etc. Genau, und das ist so ein bisschen der zweite Bereich, wo starke Hierarchien greifen. Genau, aber ich glaube, das ist so ein bisschen ausführen. Ne?
2: Und da war das eine direkte Frage?
5: Ja, ich wollte noch kurz nachfragen, gibt es dann aber irgendwie, weiß ich nicht, Organisierungsversuche gegen so einen Prof, wo es Fälle gibt von Übergriffigkeit oder bekannt gewordene Fälle, dass sich da Leute zusammenschließen, hier ist da so Erfolgschancen, so dass der dann abgesetzt wird, zumindest von der Studiengruppe, keine Ahnung, wie das funktioniert. Mhm. Aber
3: ja, Professoren, also Beamte sind tatsächlich auch in ihrem Privatleben an so gewissen Verhaltenskodex und Richtlinien. Aber dass tatsächlich was passiert, also es gibt verschiedene Stufen von Abmahnungen, aber dass tatsächlich was so ein Beamtenstatus auch verloren kann, also man ihn auch kündigen könnte, müsste was strafrechtlich Relevantes passieren. Das tut es natürlich auch oft, aber ob dann die Polizei und das Gericht das als strafrechtlich relevant sieht, fraglich. Und das ist von Unis Uni unterschiedlich, zum Beispiel in der Uni Tübingen ist das Verfahren, wenn man sich über einen Professor beschweren möchte, so, dass man zum Herrn Rottenecker geht, das ist eine Person, das kann man nicht anonym machen, der Herr Rottenecker muss dann auch der beschuldigten Person Bescheid geben, von wem und wegen was man beschuldigt wurde, und dann ermittelt Herr Rottenecker und redet mit einer und mit der beschuldigten Person, und ihr kennt ihn nicht, aber ihr könnt euch vorstellen, wie so ein Herrn Rottenegg. Das ist wirklich crazy. Das ist auch so schlimm, kein Problem hier nicht sein. Bei ihm kommen kaum Beschwerden an. Denke ich mir. Und dann passiert halt nichts. Und wild ist auch richtig wild. Die beschuldigte Person und deren Anwalt haben Akteneinsicht in alles, was die anschuldigende Person sagt. Die anschuldigende Person aber nicht. Also direkt, wie das ganze Verfahren läuft. Ist absurd. Und deswegen passiert das auch nicht oft. Und auch unter den Professoren jetzt. Also, dass man, da gibt es ein paar, die wissen, ah ja, okay, ist schon nicht cool, wie die anderen sich verhalten, aber dann ist es auch so, es gibt dann 2 korrekte und 7 mindestens anstrengende, die auch wenn sie selber nicht extrem schlimm sind, aber auch jetzt nicht den Drang haben, sich gegen echt Schlimme zu wehren. Und deswegen ist das ein bisschen org manchmal. Aber ich habe das Gefühl, Pamela schon bestätigt, dass einfach immer mehr ein bisschen, also das Fach an sich, also Menschen, die es auch nachkommen, dass jetzt natürlich das System von innen verändern, bla bla, klappt ja nicht so richtig, aber es kommen mittlerweile immer angenehmere und auch awarere Menschen irgendwie und man, wir hoffen einfach auf die Rente von ganz vielen.
2: Ich würde auch noch sagen, es gibt natürlich die Fachschaften, wie ja in jedem Fach sozusagen. Das Problem ist dann nur, wie Shana gesagt hat, dass unsere Institute sauklein sind und meistens ist nur eine Lehrstuhlinhaberin da, also ein Prof, eine Professorin, die über dein zukünftiges Leben, deine Karriere entscheidet. Und wenn die Person toxisch ist, könnte, wenn die Fachschaft mutig genug ist, sie zwar sagen, hey, wir kritisieren das und wir möchten das irgendwie abändern, aber man sitzt durchweg am kürzeren Hebel, weil die Person, die Fachschaft, also die Leute, die in der Fachschaft sind, ja benotet, die sind ja nicht irgendwie geschützt sozusagen. Also die kann sie jetzt natürlich nicht exmatrikulieren, aber wir sind ja davon abhängig, bei der Person Abschlussarbeiten zu schreiben oder Klausuren zu schreiben. Und deswegen ist dieses ganze System halt äußerst problematisch, weil es eben ganz selten anonymisierte Möglichkeiten gibt. Und selbst wenn es die gibt, passiert halt selten was, leider.
6: Und noch ergänzen, dass es unglaublich schwierig ist, sich zu organisieren, weil, also erstmal hat das Fach sowieso so ein bisschen so einen latent konservativen Touch, sage ich mal auch, aber die angesprochenen Arbeits- und Studienbedingungen sind halt, führen halt dazu, dass du es unglaublich schwierig hast, dich zu sozialisieren. Also das heißt, du bist irgendwie im Studium, kann relativ stressig sein, also relativ viel zu tun sein. In den Semesterferien bist du eben auf Grabung, lernst im Zweifel dann jedes Mal, bist du auf anderen verschiedenen Kampagnen, lernst jedes Mal wieder neue Leute kennen. Das ist zwar toll, weil du erstmal, wow, wahnsinnig viele Menschen kennenlernst, aber du lernst sehr viele Menschen immer sehr kurz kennen. Auch an deiner Uni selbst sind Leute, die kommen und gehen andauernd. Das heißt, es gibt in den Leuten, die noch nicht etabliert sind, eine unglaubliche Fluktuation, währenddessen gleichzeitig ProfessorInnen eben sehr fest im Sattel sitzen und zum Teil auch mehrere Ämter auf eine Person vereint werden. Das heißt, es gibt nicht wenige Profs, die gleichzeitig, und das nehme ich mal als Überleitung zur Denkmalpflege, nicht wenige Profs, die gleichzeitig Leiter des Landesamts für Denkmalpflege sind. Das heißt, sie sind quasi der lehrende Prof und haben dann gleichzeitig noch, sind gleichzeitig Gatekeeper, was die Primärquellen, also die Funde und alles andere angeht und die Stellenverteilung und so weiter. Das führt zu einem unglaublichen Druck und gleichzeitig kannst du dich halt einfach wirklich schwer organisieren, weil die Menschen, die du gerade kennenlernst, morgen schon wieder woanders sind. Shana hat das ja schon angesprochen gehabt im Fach, also sagen die Funde, die gehören oft jemanden und und dann gibt es auch diese Gatekeeping-Sachen und da kommen eben die Landesämter für Denkmalpflege ins Spiel. Und das ist eigentlich also eine Sache, die wahrscheinlich kein Alleinstellungsmerkmal der Archäologie ist, aber doch die Archäologie ein bisschen besonders macht, dass sie nämlich letztendlich in jedem Staat eigentlich meistens eine hoheitliche Aufgabe ist. Also das ist dann quasi ein bisschen, es gibt so zwei Säulen davon eigentlich. Also einerseits der Staat, dem Staat gehört das Staatsterritorium und letztendlich ist irgendwie das, was ein Boden ist. Also die Archäologie ist ein bisschen wie ein Bodenschatz. Also manche Leute, die jetzt irgendwie im Klimaaktivismus unterwegs sind, kennen das ein bisschen so, wie es im Bergrecht läuft. Das ist quasi irgendwie dem Staat alles, was im Boden ist, gehört erstmal. Bei Archäologie ist es ein bisschen von Bundesland zu Bundesland unterschiedlich geregelt mit dem Besitz, aber im Prinzip hat erstmal der Staat einen Daumen drauf, was mit den Dingen passiert, die in der Erde sind. Auch wenn dir das Land gehört, darfst du nicht einfach irgendwo graben und sagen, oh, das gehört jetzt mir oder so. Das ist halt eben, einerseits hat der Staat quasi Besitz an dem, was im Boden ist und gleichzeitig ist er eben auch in der gesamten Vermittlung, also Staaten kontrollieren ja immer Verhältnisse und Beziehungen und hier ist eben der Fakt, dass es eben unsere Beziehung zur Vergangenheit halt mit kontrolliert ist und eben zum Beispiel durch diesen ganzen Bereich der Vermittlung eben auch kontrolliert. Also zum Beispiel Schulen und Museen sind ja meistens auch staatlich, also sagen diese Vermittlung von dem, was da ist, ist eben auch kontrolliert. Worauf ich aber ein bisschen mehr erzählen wollte, ist eben, es gibt ja diese hoheitliche Aufgabe, es gibt diese direkte Linie eben von zum Beispiel, das kennt ihr alle, diese Kuriositätenkabinette aus irgendwie, keine Ahnung, der Renaissance, wo irgendwelche Herrscher irgendwie alte Objekte gesammelt oder verschiedene Objekte aus aller Welt und aus der Vergangenheit gesammelt haben, um sich dann eben selbst darzustellen und auch ihre Herrschaft zu legitimieren. Und aus diesen Sammlungen sind normalerweise meistens die staatlichen, also die Landesmuseen oft hervorgegangen. Also oft ist ja heutzutage auch meistens Sammlungen irgendwelchen Schlössern und das ist quasi ein bisschen die Kontinuitätskette. Also einmal gibt es diese Sammlungen und gleichzeitig gab es eben immer dieses, okay, der Bodenschatz gehört dem Staat. diese Sache wurde ein bisschen mehr institutionalisiert. Also früher wurde wilder gegraben, heute hat man eben dann die organisierten Landesämter für Denkmalpflege, die verantwortlich sind. Aber es geht eben alles mit Genehmigung. Das heißt, du musst irgendwie, wenn du graben willst, brauchst du eine Grabungsgenehmigung. Es gibt zwar Wirtschaft, also es gibt eben frei wirtschaftende Grabungsfirmen in manchen Bundesländern. Also manche Bundesländer verbieten das, dass es das gibt. Die machen dann quasi, der macht die Denkmalpflege quasi alle Grabungen. Es gibt eben auch Bundesländer, wo dann Grabungsfirmen erlaubt sind, aber es funktioniert eben alles mit, die müssen quasi, sind eben dann, werden dann kontrolliert durch den Staat wiederum. Genau, das hat nämlich dann alles natürlich dann eben Folgen, also die Funde gehören dann dem Staat, die werden vom Staat inventarisiert. Wenn man als Doktorand an die Funde ran möchte, muss man eben irgendwie sagen, ich möchte gerne Zugang zum Archiv haben. Das geht manchmal unkompliziert, manchmal muss man auch erklären, was man damit machen möchte, und manchmal sagen die Leute einem auch, ja, wir glauben nicht, dass sie was herausfinden, und dann muss man so lange darauf pochen, dass man doch ein Recht hat, diese Sachen zu sehen. Das macht das alles ein bisschen komplizierter. Und ja, es sind eben sehr viele Gatekeeping-Faktoren eben, kommen da eben auch ins Spiel. Und das ist letztendlich alles historisch begründet irgendwie letztlich. Und der Staat spielt da halt eigentlich immer mit. Also Archäologie ohne Staat gibt es eigentlich nicht. Und das ist ein grundsätzlicher hierarchischer Zug im Fach. Ja.
3: Was ergibt. Vielleicht nur, dass da ein bisschen schwer zu tun, dass ich mir dadurch, dass dann zu viel halt, das hat mich gestern ein bisschen so, ganz viele Funde halt rausgemacht, gerade wenn es irgendwie Notgrabung ist, dann wird gerade was gebaut und dann kloppt halt eine Firma oder als Landesdenkmal das halt auch so schnell raus, dann wird es archiviert und teilweise ist es so gottlos eingelagert, dass man dann auch, so wenn man dann mal rankommt und sich das dann durchguckt, ist dann irgendwie Kisten über Kisten und es ist verteilt und vermängelt und dann ist dann der auch der wissenschaftliche Mehrwert irgendwie gar nicht mal mehr so hoch.
1: Ja, ich glaube, dann ist ja die zweite Frage ein bisschen nicht nur Hierarchien im Fach, sondern eben Hierarchien auch in der Vergangenheit. Und ich glaube, es ist vor allem, also es gibt eine lange Geschichte an, wie Archäologie benutzt wird, um irgendwie Hierarchien in der Vergangenheit nachzuweisen, ob jetzt im Positiven oder im Negativen, ist alles möglich. Und vielleicht müssen wir, aber ihr kennt euch ja vielleicht nicht mehr so mit Archäologie aus, wir wissen nicht, welche Hintergründe ihr hier habt, vielleicht erstmal anfangen, was gibt es denn für Materialien und welche Ansätze gibt es denn überhaupt, Hierarchien am Material, weil wir haben keine Schriftquellen, an denen es auch schwierig ist, Sachen festzustellen, aber wir haben dann nur Steine, Knochen, irgendwie, was sind eure Zeiten noch? Bronze. alles Mögliche. Genau. Und ja, wie, wie kann man das feststellen? Welche Materialien gibt es? Welche Fundgruppen nennen wir das auch? Gibt's? Hey.
3: Das ist Glas, ganz toll. Ja, so, zum einen kam, also so. Egal in welchem Material, gibt es Kunst und, oder generell Darstellungen von Dingen, sei es jetzt eine Höhlenmalerei oder ein Mosaik in einer römischen Villa auf dem Boden, bei dem man durch die abgebildeten Sachen vielleicht daraus eventuell Schlüsse ziehen kann. Schriftstellen gibt es schon auch manchmal, aber ja, natürlich, das ist immer die Frage, wer schreibt das und was sagt das aus. Ich glaube, ganz viele kennen das Meme von Ea Nasir, bei dem man einen Beschwerdebrief über das schlechte Kupfer hat. Also das weiß man dann, aber wo wir in Ea Nasir in der Gesamtstruktur der Gesellschaft schwieriger. Da ist man Sachen lesen, das ist auch schwierig zu interpretieren. Und sonst kann man halt auch Gegenstände, wie sie deponiert, wie wir sie auffinden. Und das, woran am ehesten Hierarchien festgemacht werden, ist halt in Körpergräbern oder generell Gräbern. Weil man dort, also ganz, das ist auch so die Anfänge der Archäologie, auch so bevor so fancy Labormethoden noch entwickelt wurden, waren so Grabbeigaben, so ein bisschen Grabbeigaben, aber auch so Architektur, so das Merkmal, ist auch immer noch das Merkmal, das man am meisten heranzieht, um Hierarchien entweder widerlegen oder belegen zu wollen. Architektur zum einen von Gräbern, also hat man jetzt ein riesiges Hügelgrab und das, man findet noch, okay, da waren Stelen drumherum und es war riesig und nur eine Person war drin, im Vergleich zu einem flachen Körpergrab oder die Architektur von Dörfern selber. Also hat man zum Beispiel eine Siedlung und da gibt es ein riesengroßes Haus und dann sagt man, ah, ein Herrschaftssitz und ja, dann Kleinhäuser. Aber das sind dann, und das gilt für die anderen Sachen, auch für die Grabbeigaben, ist auch wieder eine starke Interpretationssache, weil eventuell war das große Haus auch einfach kommunal genutzt und ist gar kein Hierarchiemerkmal. Teilweise kann man dann vielleicht schon dann irgendwie markern, das festmachen, okay, das scheint von einer Familie genutzt zu sein. Wir haben auch zum Beispiel mit dem Anfang der ersten Bauern, also als auch Menschen angefangen haben, Häuser zu bauen, haben sie auch angefangen, Menschen in ihren Häusern zu bestatten. Und da sieht man dann zum Beispiel, okay, hier sind vielleicht mehrere Menschen, die verwandt sind in diesem Haus und in anderen Häusern sind Menschen, die weiter weg verwandt sind. Und ansonsten auch Grabbeigaben, abgesehen von wie das Grab geformt ist, kann es natürlich wertvollere und weniger wertvolle geben. Wertvoll ist natürlich auch Interpretationssache. Abgesehen von manchen Materialien, wie zum Beispiel irgendwie Gold, was schon immer einen hohen Wert auch einfach hat, auch einfach schwierig herzustellen ist, damals noch viel mehr und auch lange dauert, dass man einfach super viel Gold zum Beispiel in einem Grab hat oder halt, auch wenn wir in der Zeit ein bisschen zurückgehen, sehr handwerklich krass geschnitzte Dinge aus Knochen, aus Geweih. Oder auch einfach die Menge. Wenn irgendwie eine Familie sich leisten kann, extrem viel Töpferware in einem Grab beizugeben, da gibt es zum Beispiel so große Prunkgräber, die gefüllt sind mit Trinkschalengelage, die könnten, haben einen ganzen Hausstand drin. Ne? Das ist natürlich auch so ein Zeichen, so okay, man kann es sich leisten, so viel einfach auch zu vergraben. So, man muss es nicht beibehalten, man hat irgendwie dann doch diesen Wohlstand. Und Wohlstand natürlich, gerade wenn man an einer Siedlung sieht, okay, wir haben reiche Gräber im Kontrast zu ärmeren Gräbern, zeigt dann ja schon eine Art von Hierarchie. Man kann auch an den Körpern selber, sofern sie enthalten sind, über die Gesundheit Feststellungen machen, über die Ernährung oder auch zum Beispiel über die Unversehrtheit. Also hat die Person zum Beispiel viele verheilte Knochenbrüche, was oder halt irgendwie, was mittlerweile auch ziemlich cool geht. Man kann an der Abnutzung von verschiedenen Skelettregionen feststellen, was für Arbeiten oder welche Art von Arbeiten ausgeführt wurden und wie stark. Zum Beispiel kann man durch so Arthrose-Erscheinungen in den Knien und Zehengelenken recht gut diese Mahlarbeiten, weil es Getreide angefangen hat, wurde zu domestizieren, recht gut nachvollziehen. Das hat manche Menschen einfach sehr, sehr lange an diesen Mahlsteinen, die man auch gefunden hat, gekniet haben müssen. Und da kann man auch hier sehen, okay, haben wir hier Körper mit stärkeren Belastungsspuren durch Arbeit oder auch Verletzungen und haben wir Menschen mit weniger. Und da haben wir dann Muster, dadurch, dass irgendwie Menschen entweder weniger hart, also harte Arbeit machen mussten oder was auch mittlerweile geht an Fingern, Präzisions- und Kraftgriffe. Also das kann man sich mittlerweile ganz gut austarieren. Aber dann bleibt natürlich immer noch ein bisschen wieder unsere Linse. Vielleicht war jetzt die körperlich sehr beanspruchende Arbeit, die heutzutage oft ein bisschen in dem so eher Niedriglohnsektor verortet wird. Damals andersrum die Dinge, und wenn eine Person die halt nur geschrieben hat, also das ist immer wieder schwer zu sagen. Inwieweit es einfach eine natürliche Annahme ist oder einfach auch nur der Bias von uns selber. Weitere Sachen sind Geschlecht und Alter. Hat man da Pattern-Muster, die man sehen kann, da wie bestattet wird und auch quasi Hierarchie zwischen Geschlechtsidentitäten oder auch zwischen Altersklassen. Es gibt auch irgendwie Studien, da sieht man, dass zum Beispiel bis zum Alter von 20 Geschlecht nicht wichtig ist und erst ab 20 Menschen in den Gräbern nach Geschlecht differenzierte Sachen haben, deswegen, dass auch teilweise Alter und Gender mit irgendwie sein kann gesellschaftlich. Und ich habe schon erwähnt, die Verwandtschaft, also kann man zum Beispiel sehen, sind alle Menschen von dieser einen Familie viel reicher bestattet, heißt es, dieser Status wurde weitervererbt, gab es da vielleicht auch eine Stellung in der Gesellschaft, die eventuell auch vererbt wurde. Und was auch sehr krass ist eigentlich, ist Mobilität, wie man die mittlerweile feststellen kann, durch Isotope im Knochen. Man kann teilweise sehen, dass eine Person in ihrer Jugend an Ort A war und dann Ort B, als sie älter war, und dann an Ort C zum Sterben gegangen ist. Und da ist dann wieder dann, da sieht man richtig krass in der Literatur auch, wie dann das Denken noch geprägt ist, was hier auch Lewis meinte, Patriarchat zum Beispiel in dem Kontext. Weil bei Frauen, wenn man Mobilität feststellt, heißt in Paper meistens, ein Beleg für Exogamie, die wurden woanders hinweg verheiratet. Also immer so, die wurden wegverheiratet. Das ist meistens immer dann das Narrativ, das da dabei steht. Und wenn man es bei männlich identifizierten Körpern feststellt, dass die Person viel mobiler weiß, die haben Wissen verbreitet, die waren unterwegs. Und es ist wirklich immer so. Ich habe noch nie gelesen, so, die Männer wurden wegverheiratet, schön, das haben wir es bewiesen. Oder an sich das Konzept von Ehe ist ja auch nochmal so ein, wo wissen wir, dass es das da gab? Also, wir sind Neolithikum zum Beispiel, wo ich halt so arbeite.
1: Also, kurz Neolithikum erklärt.
3: Ach so, ja. Ja, die ersten Bauern, Jungsteinzeit, dass die ersten Bauern als Ackerbau, Viehzucht so entwickelt wurde. Und Menschen dachten, ja Mann, Häuser.
2: Wie lange ist das her ungefähr?
3: Das kommt auf die Region an. Angefangen hat es in Anatol, also jetzt heutige Türkei, Levante, 12.000 vor heute. Und so nach Deutschland zum Beispiel, das hat dann sich so über den Balkan langsam vorgetüttelt und Deutschland sind wir dann so bei 5.000 für heute, 7.000 für heute, je nachdem. Ja, und bei Mobilität, da sieht man eben wieder diese Unterschiede, wie dann auch mit der, wie man halt drauf guckt und was man dann noch reinterpretieren möchte vielleicht auch. Und ja, auch wieder das Problem bei so Gegenständen, was halten wir für wertvoll, zum Beispiel, es gibt auch die, okay, man findet Schwerter im Grab, Kriegergrab, dann, oh, das Grab ist weiblich gelesen, dann plötzlich fragt man sich, sind Schwerter wirklich von Kriegergräbern? Einige sind auch tatsächlich legitime Zweifel daran, ob Schwert das immer heiß muss, wenn man auch den Körper findet, die haben zwar ganz, ganz viele Waffen, aber keinerlei Verletzungen an ihren Körpern, die man eigentlich hätte irgendwann mal haben sollen, wenn man tatsächlich öfter kämpft. Oder auch Spindeln, man findet teilweise, oh, ich glaube, Bronzezeit, Spanien, 3000 heute oder so, findet man ganz oft Spindeln in Gräbern vom Nähen. Und auch teilweise viele. Irgendwas heißen die wohl, aber weiß man jetzt auch nicht was. Das ist auch so ganz, ganz viel Symbolsprache. Die sehen wir, die finden wir. Also okay, da ist eine Symbolsprache, aber da ist schon einfach so verloren in der Zeit, was sie heißt. Das muss man auch so ein bisschen so, muss man auch in der Archäologie ein bisschen lernen, so eine gewisse Uncertainty auch ein bisschen aushalten zu können. Ja, und tatsächlich auch mit Hierarchien, man kann die auch nicht beweisen. Also man kann sagen, okay, das und das lässt es wahrscheinlich erscheinen, wie zum Beispiel, wir haben einfach immer wieder so ein Grab und es ist ganz prunkvoll und dieses Grab gehört zu diesem Haus zum Beispiel, da kann man so, okay, gut, ist es wahrscheinlicher oder quasi, wenn man dann doch Unterschiede zwischen geschlechtsidentifizierten Gräbern feststellt, aber manchmal kann man sagen, okay, gut, wir haben halt keine Hinweise in der materiellen Hinterlassenschaft für Hierarchien, was aber nicht heißt, dass es keine gab. Aber auch andersrum natürlich, auch wenn wir sagen, hey, das sieht aus, das könnte es Ende sein, heißt ja nicht, dass es dann tatsächlich im Alltag so eine Krasse gewesen sein muss.
6: Fett ergänzend, ein bisschen so, Quellen und so weiter, so methodisch, also die Archäologie hat eben auch methodisch einfach, sie ist halt sehr Hierarchie, sag ich mal, hierarchieaffin, also sozusagen sie, es ist, fällt ihr halt leichter, meistens, Archäologie funktioniert vor allem immer auf ein Erkennen von Unterschieden und dann eine Ordnung reinbringen, also auf, ja, jede, wie viele Wissenschaften, aber es ist halt, also die Archäologie braucht halt gerne, also um sichere Aussagen treffen zu können, ist es immer gut, Muster zu erkennen. Das heißt, irgendwie, keine Ahnung, wenn man irgendwie ein Muster zwischen Stadt und Umland eben hat, irgendwie sozusagen regelhafte Beziehungen, je regelhafter etwas ist, umso eher fällt es der Archäologie leicht, da eine gesicherte Aussage zu treffen. Und je dezentraler Dinge sind, je vielfältiger sie sind, je individueller etwas ist, umso eher kann die Archäologie damit nicht umgehen, um dann eine sichere Aussage zu treffen. Und dann hält sie sich eben dann zurück. Also sagt eben, ja, da können wir jetzt eigentlich keine Aussage treffen, deswegen sagen wir lieber gar nichts dazu. Anstatt zu sagen, hey, wir haben hier eine Phase von offensichtlich sehr von Vielfältigkeit, wird das eher so ein bisschen gesagt, ja, eigentlich ist eine dunkle Zeit, da wissen wir nicht so viel darüber. Also es ändert sich auch langsam ein bisschen im Sprech des Fachs, aber lange Zeit waren manche Phasen, in denen man nicht so viel sagen konnte, waren eben so, oh, da wissen wir nicht, das ist eine dunkle Zeit, haben wir keine Schriftquellen, das ist alles schwierig zu sagen. Während es man bei den anderen sagen, eher so hingeht, ja, also mit Überbetonung die anderen Sachen, ja, da können wir sicher sagen, bei den Römern war das so, weil weiß ja der Kaiser gab es und so weiter, und wir können das hier, die römischen Militärlager sehen immer gleich aus und so weiter, man sieht eben Regelhaftigkeiten und je mehr man eben dann, es ist so eine positive Verstärkung, man kann eben Ergebnisse liefern, weil man Ergebnisse hat, wird dann in die Richtung weiter geforscht und schon richtet sich die Forschung immer stärker von sich aus darauf aus, sich mehr auf Hierarchien zu fokussieren, sich die anzuschauen, anstatt sich zu überlegen, wie man eben eigentlich dehierarchische Gesellschaften oder wie man eben das wahrnimmt. Also natürlich gibt es auch Möglichkeiten, andere Formen der Ordnung irgendwie zu beschreiben, aber lange Zeit ist das Fach eben davon geprägt. Ja, genau.
1: Ja, ich glaube, also da gäbe es auch noch viele Beispiele, über die wir reden könnten. Das ist ein Thema, ja, wo ihr vielleicht auch voll viele Fragen habt, aber das ist halt auch Archäologie, es gibt Millionen Themen. Genau, aber wir sind ja auch auf einer anarchistischen Tagung. Das heißt, die Frage wäre jetzt, wie weit können wir den Begriff Anarchismus in die Vergangenheit überhaupt zurück, wo können wir den sehen und sollten wir das auch überhaupt machen?
0: Genau, also ich meine, dass das irgendwie für AnarchistInnen irgendwie interessant ist, in die Vergangenheit zu schauen, ist offensichtlich, sonst können wir ja nicht sitzen. Aber es ist ja auch klar, also das ist uns ja wahrscheinlich allen klar, es gab nicht schon immer Staaten zum Beispiel. Ganz viele von den Herrschaftssystemen, die es heute gibt, gab es nicht schon immer. Also gerade wenn wir zu unseren tierischen Verwandten schauen, gibt es halt einfach irgendwie keine binären Gendersysteme zum Beispiel, kein Patriarchat. Das heißt, es muss irgendwann mal entstanden sein. Und die Verlockung ist natürlich da, zu sagen, Gesellschaften, bevor diese Herrschaftssysteme entstanden sind, bezeichnen wir dann einfach als anarchistisch. Ich persönlich würde das nicht machen, weil eben der Anarchismusbegriff ist ja im 19. Jahrhundert entstanden, in einem europäisch-nordamerikanischen Kontext, also in einem bestimmten politisch-historischen Kontext. Und deswegen würde ich den auch nur ab da verwenden, also auch nur für Gesellschaften verwenden quasi, die den für sich selbst auch benutzen. Wie eben auch, um mal kein archäologisches Beispiel zu nennen, aber ein rezentes Beispiel, die Zapatistas in Chiapas sich auch nicht als anarchistisch bezeichnen, obwohl sie quasi aus der Sicht von AnarchistInnen vielleicht genauso handeln, genauso organisiert sind, aber die sagen eben, die Art, wie wir organisiert sind, basiert halt auf unserer traditionellen indigenen Lebensweise, die basiert nicht auf eurer europäischen Philosophie. Also deswegen würde ich den Begriff nicht in die Vergangenheit projizieren, um nicht irgendwie den Menschen aufzudrücken, die sich da nicht gegen wehren können quasi. ist natürlich, also einige ArchäologInnen verwenden den Begriff auch für vergangene Gesellschaften. Einige verwenden auch so ein bisschen alternative Begriffe, dass sie nicht anarchistisch sagen, sondern auf Englisch dann anarchic oder anarchistic statt anarchist. Also was so ein bisschen andeuten soll, das sieht irgendwie so ähnlich aus, aber ich benutze jetzt nicht den gleichen Begriff. Selbst wenn wir den nicht sagen, diese Gesellschaften waren anarchistisch, ist es obviously irgendwie aus unserer Sicht total wertvoll, eine anarchistische Perspektive in die Forschung einzubringen. Und auch total wichtig, das irgendwie in Publikationen offenzulegen, dass man das tut. Eine anarchistische Perspektive ist eben meiner Meinung nach am allerbesten geeignet, um irgendwie Machtstrukturen zu untersuchen und zu analysieren. Und sie kann auf jeden Fall auch generell unseren Blick in die Vergangenheit weiten, weil wir eben nicht automatisch davon ausgehen, dass bestimmte Hierarchien so naturgegeben sind oder dass sie einfach schon immer da waren. Was ja auch schon so ein bisschen gesagt wurde, dass eben häufig einfach davon ausgegangen wurde, ja, es gibt einfach eine Hierarchie zwischen Männern und Frauen und so. Und da einfach hinzugehen und das zu hinterfragen, was gibt es überhaupt irgendwelche Hierarchien, die da sein müssen? Insofern ist es total wichtig, da ganz aktiv eben den im Fach total stark vorherrschenden patriarchalen, kapitalistischen, völkischen Narrativen irgendwie was entgegenzusetzen und da eine libertäre Perspektive irgendwie einzunehmen. Dazu gehört eben auch, dass wir uns klar sind irgendwie, dass die Menschen in der Vergangenheit genauso komplexe und intelligente Menschen waren eben wie wir jetzt auch. Und die waren nicht einfach nur naiv und wussten es nicht besser und waren deswegen egalitär, sondern die haben auch irgendwie ein politisches Bewusstsein gehabt und haben waren politisch agierende Wesen, die ganz bewusst irgendwie ihre Gesellschaft so organisiert haben, wie sie es getan haben. Und das sind dann eben die Hierarchie, die Machtstrukturen selbst, die die Leute dazu zwingen, eben nicht mehr so handeln zu können.
1: Habt ihr da noch dazu was zu fügen? Eher nicht. Ja, ich glaube, das ist ja auch irgendwie die perfekte Überleitung, mal zu schauen, okay, aber welche Hierarchien werden durch die Archäologie begründet heutzutage? Da gibt es sehr, sehr viele Beispiele und ich glaube, wir wollen ein paar davon irgendwie ansprechen. Ich bringe jetzt mal gar keine Beispiele, sondern schaue einfach, was von euch auch kommt. Ja, es gibt viele.
0: Genau, ich fange einfach mal mit was sehr Grundsätzlichem an. Also wir haben ja gesagt, eigentlich beschäftigt sich die Archäologie nicht mit Schrift, aber ich will trotzdem ein bisschen über Schrift reden. Archäologie ist eigentlich ein Überbegriff für verschiedene Fächer, aber eines der Fächer, also das Fach, was ich studiert habe zum Beispiel, heißt prähistorische und historische Archäologie. Manchmal synonym dafür wird das Ur- und Frühe genannt. Und da seht ihr schon, es gibt so eine ganz grundlegende Einteilung der gesamten Menschheitsgeschichte in bevor Menschen Schrift produziert haben und nachdem Menschen Schrift produziert haben. Also das wird zu so einem ganz, zu dem entscheidenden Wendepunkt in der Menschheitsgeschichte eigentlich gemacht. Obwohl, wenn wir uns jetzt mal die gesamte Menschheitsgeschichte vorstellen, die Dauer davon, ist das ein bisschen unsinnig, dann einen Punkt zu nehmen, der extrem weit hinten ist. Wenn ich sage, ich bin Vorgeschichtlerin, dann ist das ein riesiger Abschnitt in der Menschheitsgeschichte, der über 99%, also über mehrere Millionen von Jahren geht. Die Vorgeschichte mit der Schrift fängt dann eben halt erst viel, viel später an. Auch in unterschiedlichen Regionen der Welt zu unterschiedlichen Zeiten. Aber was da eben drin steckt, ist, es ist so ein bedeutender Wendepunkt, weil eben mit der Schrift sowas wie Zivilisation anfängt. Auch ein total problematischer Begriff, können wir gerne noch mehr drüber reden. Aber warum haben Gesellschaften überhaupt sowas wie Schrift entwickelt? Das ist korreliert eigentlich fast immer auch mit dem Entstehen von Staaten, weil die staatliche Bürokratie eben Schrift braucht, um irgendwie zu dokumentieren, was sie tut. Und es ist eben heute so, dass Staaten sich ganz gerne auf einen bestimmten Punkt in der Vergangenheit beziehen, wo sie eben so ihre Staatsgeschichte daraus ableiten, ihre Staatsidentität daraus ableiten. Also die Nazis haben sich auf die Germanen bezogen zum Beispiel. Und es ist häufig eben der Punkt, wo auch erste staatliche Strukturen auf diesem Territorium der modernen Staaten entstehen und damit eben auch Schriftlichkeit. Und Schriftlichkeit suggeriert eben halt auch sowas wie Objektivität. Also dass das, was da steht, irgendwie mehr Wahrheitsgehalt hätte, als das, was wir aus dem Material irgendwie interpretieren können. Obwohl natürlich eine Schriftquelle überhaupt nicht objektiv ist. Und es ist auch so, dass selbst in der Archäologie, wo wir uns eigentlich zwar, wir ziehen Schriftquellen, die von HistorikerInnen irgendwie erforscht werden, auch beziehen die mit ein, beziehen uns trotzdem auf das Material, aber trotzdem ist es so, dass wir andere Systeme der Wissensübermittlung, also die nicht sind, in unsere Forschung nicht so stark mit einbeziehen oder die total marginalisiert werden. Also zum Beispiel Oral History wird total abgewertet oder andere nicht schriftliche komplexe Zeichensysteme, die es gibt. Wurden super lange von der Archäologie komplett ignoriert. Und es ist zum Beispiel so, dass die Besiedlung von zwei Kontinenten, also Amerika und Australien, war eigentlich durch die Oral History der indigenen Bevölkerung sehr viel früher datiert, als die Archäologie das lange gemacht hat. Und es ist jetzt erst in den letzten Jahren teilweise so gekommen, dass die Archäologie das quasi bewiesen hat, dass das stimmt, was die Leute schon die ganze Zeit wussten und gesagt haben. Ja.
6: Kurz ergänzend dazu, dass ihr ein bisschen meine Hausnummer hat. Also wir hatten ja mit Bauern, also haben wir quasi Landwirtschaft, so 12.000 Menschheitsgeschichte. Also ich glaube, die frühesten Homo sapiens Funde, also uns sind glaube ich derzeit 300.000, also waren lange Zeit 200.000 vor heute, 200.000 Jahre, jetzt glaube ich 300.000 Jahre mittlerweile. Und auch ein Kopf von mir meinte mal, also der sich eher mit Altsteinzeit beschäftigt, also mit der frühen Menschwerdung beschäftigt, der meinte halt, also man muss einfach davon ausgehen, dass wenn man so einen Mensch von damals, von vor 300.000 Jahren nimmt und ihm quasi mit ihm kommuniziert auf einer Sprache und ihm beibringt, wie man Auto fährt, dann kann der das. Also sagen, die sind nicht irgendwie primitiver als wir, die sind wie, also die vor 300.000 Jahren sind wie wir. Und jetzt haben wir quasi 300.000 Jahre Mensch, 12.000 Jahre als Ackerbau, ich weiß nicht, wann die ersten Staaten entstehen, aber so meine Schriftlichkeit, man denkt ja auch, okay, die haben was haben die aufgeschrieben? Es waren halt hauptsächlich Listen, also Listen von Dingen irgendwie, erstmal, was ist eingeliefert worden in Speicher. Also so hat Schriftlichkeit halt angefangen mit solchen Systemen. Und das war, ich weiß nicht, ob jeder mehr wisst, wann die ersten Schriftzeichen zu kommen mit den Listen. Ja, aber ich weiß, Beziehung weiß ich nicht, genau. Aber es ist ja ein Verhältnis vielleicht. Aber auf jeden Fall nach Einführung der Landwirtschaft auch noch ein paar tausend Jahre, also es ist wirklich ein verschwindend geringer Teil.
1: Ich will da kurz ein. Auch Neandertaler waren nicht primitiv. Ja. Auch Neandertaler waren nicht primitiv. Es hat nicht begonnen mit Homo sapiens. Ich sehe das auch manchmal in Memes, dass so irgendwie Politiker die Scheiße sagen, dann, ja, don't do it. Don't do it.
7: Sagen ja alle Neandertaler.
6: Ja, genau.
1: Ja, ach, eben. Eben. Genau, welche Beispiele gibt es noch?
2: Also vielleicht, was auch gerade schon angeklungen ist, was gerade in der deutschen Archäologie, aber nicht nur in der deutschen Archäologie, sehr wichtig ist, sind natürlich die völkischen Narrative oder erstmal der Punkt Narrativ. Vielleicht kurz, vielleicht wissen viele von euch, was das bedeutet. Eine Erzählung, ein Erzählmotiv, was immer wieder wiederholt wird. Also es ist jetzt nicht das gleiche wie ein Märchen, sondern eben eine Erzählung, die zur Identitätsbildung auch beiträgt und so weiter. Und vielleicht ganz plakativ mal zum Anfang, und da hat eben Archäologie seit dem 19. Jahrhundert einen ausschlaggebenden Beitrag zu geleistet. Warum denken wir immer noch, ob wir es wollen oder nicht, wenn wir jetzt Gallier sagen an Frankreich, wenn wir Germanen sagen an Deutschland, wenn wir Slawen sagen an Osteuropa oder Russland, jetzt als paar Beispiele. Es ist eben, weil im 19. Jahrhundert diese Wissenschaften sich herausgebildet haben mit dem Ziel, Vorfahren zu finden und eben im Bildungsprozess dieser Nationalitäten das auch gesucht haben. Und es ist natürlich ein dunkles Erbe sozusagen, das man nicht verheimlichen sollte. Das wurde viel zu lange dann gerade in der Nachkriegszeit dann weggedrückt, so, naja, ist ja vorbei und wir sagen jetzt einfach diese ganz krassen völkischen Sachen nicht mehr, aber die existieren natürlich noch und es steht immer noch in den Schulbüchern drin und dem müssen wir entgegnen, weil das natürlich, ich glaube, das müssen wir jetzt ja nicht groß ausführen, natürlich reaktionär ist und problematisch und eben rassistisch und völkisch, und wenn wir uns eben natürlich aus diesen Sachen emanzipieren wollen, müssen wir uns auch antifaschistisch emanzipieren. Das heißt, wir müssen diese Narrative benennen, wir müssen sie kritisieren und vor allem dekonstruieren. Kleines Beispiel, warum die eben nicht stimmen und nur Instrumente sind. Vielleicht gerade hier in Sachsen ist es vielleicht ein bisschen bekannter, aber viele Leute, die in Deutschland wohnen, wissen nicht, dass über Jahrhunderte hinweg in einem großen Teil von Deutschland die letzten nichtchristlichen slawischen Gemeinschaften gelebt haben, also in Ost- und Norddeutschland. Das heißt, wenn wir unsere Vorfahren meinen, müssten wir eigentlich genauso an Slawen denken, genauso wie an keltische Leute oder wie auch immer. Und das ist natürlich der Punkt. Warum beginnen wir genau bei den Germanen und nicht zum Beispiel bei den Steinzeitmenschen oder bei den Neandertalmenschen, sondern wir brauchen eben das für diese nationale Identität. Und das müssen wir benennen und kritisieren. Die Archäologie hat da leider eben das mit erzeugt, über lange Zeiten hinweg. Entschuldigung. Und das ist, glaube ich, ein ganz wichtiger und großer Punkt, wo durch Archäologie Hierarchien erzeugt werden. Das hat auch eine kolonialistische Perspektive natürlich, oder kolonialistische Dimension natürlich, wenn wir dann zum Beispiel schauen, es gibt die Hochkulturen und es gibt die nicht so hochentwickelten Kulturen, es gibt da die alte Welt und da wird sich dann plötzlich doch auf die Römer und Griechen bezogen, während dann, weiß ich nicht, dann zum Beispiel in Mittelafrika oder sowas dann die kolonialistische Archäologie zeigt, naja, hier gab es ja nie eine Hochkultur. Und das sind Narrative, die beeinträchtigen immer noch unser Geschichtsbild, also mit uns meine ich jetzt so das, die durchschnittliche, der durchschnittliche Blick auf die Geschichte, das beeinträchtigt immer noch unsere, unser Blick auf die Welt, es ist eurozentrisch, es ist männlich dominiert, es ist kolonialistisch und eben völkisch und das ist ganz wichtig, dass wir das immer kritisch hinterfragen und wir, es ist sehr schwer, sich davon frei zu machen. Zum Beispiel ja auch, warum ist das immer generisches Maskulinum? Ne? Es sind immer die Germanen, die Römer, die Griechen. Und das ist auch wichtig, da eben auch hinzuschauen, was diese Begrifflichkeiten überhaupt bewirken, wenn wir die immer wieder benutzen. Genau, ich denke, das ist auch ein wichtiger Aspekt.
3: Ja, das nochmal anzuknüpfen, was du auch meinst, irgendwie gerade so... gerade so im afrikanischen Gebiet, es gibt so eine super tolle Art-Doku, die heißt Black Pharaohs, weil wir alle, also die meisten hatten ja ihre Ägyptenphase, wichtig und richtig, aber Ägypten ist ja auch nur so ein Ding von so britischen Archäologinnen und dann ist es so, alle wissen so, oh, Ägypten, da gab es die Pyramiden, da gab es das und das und das und das und aber im Sudan gab es auch Pyramiden, die sind ein bisschen spitzer und auch Pharaonen, auch, also quasi, also absolut the same und die Kunst und alles, aber das war halt aus anderen Gründen nicht so interessant und natürlich dann auch aus rassistischen Motiven weniger interessant als jetzt Dynastien, die mit Rom mehr verbandelt waren oder so, wo man dann natürlich aus Rom auch so ein Gebilde macht, dass es so auch nicht war und das dann auch wirklich krass, wie dann auch irgendwie verschiedene Gruppen auch als, einfach weil sie auch weniger aufbearbeitet werden und weniger untersucht werden, dadurch auch direkt als weniger krass in dem, was sie entwickelt haben und gemacht haben, gelten. Ein anderes Hierarchienkonstrukt ist natürlich auch irgendwie, ich habe es auch schon angesprochen, Geschlechterhierarchien. Zum einen Geschlechterbinarität, die man sagt, ja, das war ja schon immer so, man denkt so, woher weißt du, mein Freund? Zumal wir, also viele Raum hier wissen, dass es ja auch heute in ganz vielen Bereichen der Welt ganz mannigfaltige Geschlechtssysteme gibt. Und mannigfaltig. und dazu kommen dann so die Geschlechtsrollen. Das wird ja auch so, ja, also es ist ja auch dieses Bild im Kopf so, Mann der Jäger, Frau die Sammlerin und die Frau kümmert sich dann so um Kinder in der Höhle. Und das ist zum einen, das ergibt ökonomisch gar keinen Sinn, weil oft sind es eh so kleine Gruppen, dass sich gar nicht rechnet, dass einfach nur die Hälfte da irgendwo hingeht und dann halt Sachen, also gerade bei kleinen Gruppen, dann war halt so eine Jagd, so eine Gruppenaktivität, wo halt alle, die es irgendwie können, mit dabei waren. Es gibt auch genug Funde von weiblich identifizierten Körpern mit eindeutig Jagdausrüstungen. Und es sind halt so, und eigentlich soll es nicht so überraschend sein, dass das was nicht schon immer so war, aber weil man irgendwie gerade so die Anfänge der Archäologie, man halt angegangen ist mit so einem ganz festen bürgerlichen Mindset, so, das ist schon immer so, also ordnet man alles da ein, es ist so reingebrannt, dass man sich so wirklich jetzt stark dagegen wehren muss, dass Frauen mehr können als Beeren pflücken oder auch Kinderfürsorge, vielleicht nicht nur, also auch ohne Beeren pflücken abzuwerten, ne? Das ist auch ein Skill, aber halt, dass es nicht so eine Geschlechteraufstrennung gab und auch in der Archäologie sind meine Narrative, die gesponnen werden und die auch unterfüttert werden, als auch was überhaupt untersucht wird, weil so Sachen wie Archäobotanik, dass man sich Pflanzenreste immer anguckt oder dass man sich auch so Töpferwaren mehr anschaut, ist verhältnismäßig neu und kam mehr dazu, als auch mehr Frauen in das Fach gekommen sind, weil so die davor noch stärker männlich geprägte Archäologie war, okay, wir gucken uns Waffen an und dies und das und jenes und was wir halt cool finden. Und dann finden wir halt auch nur die Sachen, die wir cool finden. Und da gab es halt auch nur die Sachen. Das heißt, wir finden dann, also dann findet man ganz, ganz viele Beweise für körperliche Auseinandersetzung, weil man halt so viele Waffen findet. Aber wenn man auch nur die sucht und die dann rausholt und ausstellt, kann man natürlich auch klar, also das, was man zeigt, was man publiziert und dass man dann vielleicht in denselben Siedlungen so eine richtig feine Webtaktik oder so gefunden. Das geht dann unter. Und da hat dann auch quasi dann wieder Menschen gebraucht, die durch eine Sozialisierung eine andere, halt auch anders geprägte Interessen haben, aber auch so das bisschen auflockern insgesamt. Ich finde das so eins meiner Lieblingsbeispiele, Lieblingshassbeispiele, die dort auch dann so dieses Denken auf die Untersuchung gestülpt wird. Es gab in Gräberfeld, weil es gibt die sogenannte Gender-Archäologie, da haben ganz viele Leute gesagt, so in den 90ern, so hey, reicht mal, wir gucken uns jetzt alte Sachen nochmal neu an und gucken, dass wir ein bisschen andere Blickwinkel auf weitere Forschung bekommen. Und da wurden noch alt ausgewertete Grabungen angeguckt, da gab es ein Gräberfeld und man hat Klingen, also Eisenklingen, Metallklingen von derselben Größe, je nachdem, ob sie in den männlich identifizierten oder weiblich identifizierten Grab lagen, als Dolch oder Messer angesprochen. Das heißt, dann haben die männlich identifizierten schön ihre Waffe dabei bekommen und die weiblich identifizierten halt ein Werkzeug für die Herstellung von Dingen, aber halt keine Waffe. Und so ist auch, wie so ein kleines Wort so einen krassen Unterschied machen kann, auch wie dann eine Person, die das liest, das wahrnimmt. Und das gerade auch, also die alle genannten Sachen sind auch krass in Museen, aber auch so die Geschlechter Verhältnisse und dieses Bild wird auch in Museen stark porträtiert. Ich ist mittlerweile, das ist mein Hobby, dass ich in Museen gehe, also das sowieso schon, aber da ich gucke, wie viele weibliche Darstellungen sehe ich und was tun die? Und das ist teilweise wirklich sad, so die Menge und was sie machen. Da gibt es coole Ausnahmen, Museum Freiburg zum Beispiel, die das explizit anders gestalten, aber da könnt ihr auch mal drauf achten und dann vielleicht, keine Ahnung, Hassmails schreiben oder so.
1: Ja, ich glaube, wir haben es jetzt in der Zeit auch ein bisschen fortgeschritten. Und ich glaube, was auf jeden Fall noch interessant ist zu besprechen, ist, was wir denn tun können gegen diese Sachen. Also in der Archäologie, ich meine, an der Archäologie hat sich, oder beide Gruppen haben sich gegründet, um ein bisschen gegen die Hierarchien vorzugehen, um sich zu organisieren und da aus einem anderen Standpunkt irgendwie da reingehen zu können in die Wissenschaft. Genau, deswegen, was können wir aktiv dazu beitragen, dass sich die Verhältnisse in unserem Fach ändern, aber auch vielleicht in den Narrativen? Also was gibt es da für Ansätze oder das ist ja auch jetzt eher zu den Gruppen, welche Ansätze verfolgen wir? Ich, wenn du willst, ja.
2: Sollen wir uns beeilen oder
1: wie sieht es aus? Wir haben ein bisschen später angefangen. Okay. Weil wir zu spät aus der Vollversammlung gekommen sind. Also
4: sind die anderen schuld.
1: Genau. Deswegen ein bisschen vielleicht. Okay. Ne?
2: Ich glaube, wir fangen an, oder?
6: Ja, ja.
2: Okay, genau, wie anfangs schon gesagt, und ihr kennt das alle, Anspruch und Wirklichkeit sind natürlich zwei Paar Schuhe. Wir können nicht all das machen, was wir gern machen wollen würden. Was wir aber machen können und was wir machen, ist Kommunikation und Wissensvermittlung. Sophie, die in dem Institut für Fragen und Forschung jetzt ist, die hat damals Anarchäologie gegründet mit dem Ziel der Wissensliberation. Also mit dem Ziel, insbesondere akademisches Wissen möglich zugänglich zu machen und zu teilen. Entschuldigung. Weil der Zugang zum Akademischen und so, das ist natürlich durch verschiedene, erstens durch die Bildungshürden, die wir alle kennen, durch Bildungssprache, ist das natürlich abgehoben und mit Absicht natürlich entrückt von der Massengesellschaft sozusagen oder von dem Großteil der Gesellschaft. Und wir möchten gerne versuchen, mit unserer Praxis, das ein bisschen zu durchbrechen. Das heißt, hauptsächlich Wissensvermittlung zu betreiben, aber dabei gleichzeitig eben nicht nur so top-down-mäßig, also Produzentinnen-Konsumentinnen-Verhältnis zu erzeugen. Und das ist natürlich eine Herausforderung und wir sind da auch selbst im Ausprobieren. Aber wir haben das eben als großes Problem gesehen, wenn Wissenschaft nur an der Uni stattfindet und wir nur mit Fachwörtern hantieren. Erstens dauert das ungefähr mal 20, 30 Jahre, bis das vielleicht in die Schulbücher kommt. Und außerdem eröffnet das natürlich Handlungsspielräume für Leute, die das vereinfachen, Geschichtsklitterung betreiben. Also zum Beispiel Rechte oder Verschwörungsideologinnen. Die haben dann natürlich leichteres Spiel, wenn wir da Räume offen lassen. wenn wir halt sozusagen nur sagen, nur so kommunizieren, dass wir nicht verstanden werden, dann kann das natürlich durch, keine Ahnung, durch Verschwörungsideologien, aber eben auch durch rechte Narrative leichter gefüllt werden. Und das heißt, das haben wir uns als Ziel genommen, erstens Themen,

0: Also zu diesen Begriffsproblematiken, zu den Germanen. Wir haben zu den Problemen im Fach geschrieben, weil das eben auch, also einerseits an der Uni keinen Platz hat. Man hat sehr we selten Veranstaltungen zu so Sachen und natürlich auch in der Öffentlichkeitskommunikation, also in die Bevölkerung sozusagen, die Themen selten verständlich vermittelt werden. Es ist natürlich aber auch eine große Herausforderung und wir merken das auch selbst, wirklich da rauszukommen, auszubrechen aus diesem akademischen Sprachgebrauch, weil ja teilweise natürlich auch eine Bewandtnis hat. Also die konkrete, detaillierte Ansprache von Dingen ist ja nun mal das, was dann irgendwie in der Wissenschaft ja notwendig auch ist. Und das ist ein sehr schwieriges Gleichgewicht zu finden zwischen einfachere Sprache, ohne dass sich etwas zu sehr vereinfacht. Weil es ist natürlich auch nicht geholfen, wenn wir die Komplexität, die ja vielleicht ein bisschen angeklungen ist, wenn wir das zu vereinfachen, weil das natürlich dann auch nicht weiterführt. Und da versuchen wir uns eben mit verschiedenen Angeboten, vor allem eben auf Blogs, Social Media und so weiter, das zu vermitteln. Und gerade ist unser Eindruck, dass bei Instagram mit Stories und dieses Interaktive, was man da ein bisschen besser machen kann, zumindest die Interaktion und das auf Augenhöhe kommunizieren mit zumindest der Bubble, die wir da haben, besser funktioniert als jetzt zum Beispiel, wenn man nur Texte beim Blog schreibt. Im Blog kann man natürlich mehr Inhalt reinbringen, aber man kann nicht einfach über eine Story fragen, hey, was habt ihr für Fragen, was interessiert euch oder so. Trotzdem sind wir natürlich noch weit weg von unserem Anspruch, wirklich gut verständliche, also nur komplett verständliche Inhalte zu machen. Genau, wichtig ist für uns auch diese Narrative zu hinterfragen, die wir genannt haben, und eben zum Beispiel auch andere Leute zu ermutigen, zu befähigen, irgendwie sich mit den Themen auseinanderzusetzen, auch wenn man noch im frühen Studium ist oder auch wenn man vielleicht gar nicht studiert hat. Sich den Mut zu fassen, einfach mal da reinzuarbeiten und selbst Gedanken zu machen, denn das geht natürlich und wir müssen uns diese Illusion brechen, dass man ein fertiges Studium braucht, um sich mit Themen auseinanderzusetzen. Und da haben wir zum Beispiel eine Literaturdatenbank aufgestellt, die könnt ihr auch auf unserer Website finden, die ist frei zugänglich mit vielen frei zugänglichen PDFs zu verschiedenen Themen. Genau, und das ist so unser kleiner Versuch. Und das ist natürlich so Stichwort Open Science, Open Access, Citizen Science und damit gehe ich weiter.
1: Ja, genau, also wir, genau, wenn es auch bei uns auch so eine Sache, so Pläne und ihre Umsetzung. Wie gesagt, das ist auch ein bisschen schwierig, natürlich im Fach, also aufgrund der Strukturen eben das aufzubrechen, also strukturell auch ein Problem. Deswegen verfolgen wir eigentlich, also derzeit, sage ich mal, durch was du schon erwähnt hast, also Vorträge, Workshops, also erstmal dieses Offline. Sachen, dass man da irgendwie erstmal Leute überhaupt drüber nach, also Leuten auch ein bisschen Gefühl gibt. Das ist immer so viele, auch gerade in der linken Bubble ist es ein bisschen so, dass man sich auch so sich denkt, ja, Geschichte braucht man ja eigentlich nicht unbedingt, es geht ja mehr um die Zukunft. Das ist, sagen, manche linken Strömungen sind auch ein bisschen so zukunftsorientierter und wollen nicht so rückwärtsgewandt sein. Und wir wollen ein bisschen ein Gefühl dafür geben, warum es eigentlich doch auch der Blick in die Vergangenheit eben wichtig ist. Genau, und wir hätten natürlich die Hoffnung, dass man auch ein bisschen die Praxis. Also sagen, bei euch geht es ein bisschen auch um Wissensliberation, dass man eben Zugang zu Wissen bekommt. Natürlich wäre es echt toll, wenn man auch in die Praxis gehen könnte. Also wenn Leute eben an diesem ganzen, also wieder Geschichte als ihre Geschichte wahrnehmen können und auch irgendwie eine Mitbestimmung haben. Das geht natürlich für uns so als von außen kommen schwierig, einfach zu sagen, also es gibt so Ansätze in der Archäologie, Community Archaeology zum Beispiel, oder es gibt auch indigene Archäologie, wo es eben dann, also was du ja schon gesagt hattest, du hast ja gerade,
2: Naja, indigene Archäologie ist im Prinzip eine Spezialform von Community Archaeology, wo es eben darum geht, mit den indigenen Menschen, die dort leben, wo die Archäologie ist, die ich irgendwie ausgraben möchte, leben und dann Bezug irgendwie häufig auch zu haben, mit denen zusammen das zu erforschen. Und also häufig sind es auch indigene ArchäologInnen selbst, die solche Projekte leiten. Aber da eben sich auf Augenhöhe mit dem Material auseinanderzusetzen und nicht nur über die Menschen zu reden.
1: Und da gibt es auch ganz tolle Projekte, die dann irgendwie tatsächlich durch die archäologische Forschung so koloniale Traumata überwinden. Also dass die Leute quasi durch das Graben, also sie haben ihre Geschichte verloren, aber durch die Ausgrabung und durch die

0: durch die quasi die gemeinsame Arbeit eben in das quasi reingraben, in die Schichten graben, sich quasi in ihre Geschichte rein und entdecken die quasi auch wieder. Und das kann einfach ein unglaublich empowernder Aspekt sein, der natürlich jetzt hier auch ein bisschen schwieriger umsetzbar ist. Aber genau, und wichtig wäre eben bei solchen Sachen eben dann eben keinen Rahmen zu setzen und keine Themen vorzugeben. Wir haben jetzt, also ich meine eben wirklich die Themen, dass die Leute auch die Themen, die sie interessieren, eben mitbestimmen. Und wir haben in der Archäologie selbst da Schwierigkeiten gehabt, erstmal sowas zu finden, wo man irgendwie sowas tatsächlich dann umsetzen könnte. Also wie gesagt, wir versuchen jetzt irgendwie das mal mehr aufzubauen, dass wir sagen, okay, wir machen unsere Vorträge online. Wir haben auch nicht so eine richtige Überlegung gehabt, wie wir das irgendwie machen, dass man es interaktiver macht, wie ihr das irgendwie, dass man so einen Diskussionsraum auch aufmacht. Da müssen wir uns überlegen, wie wir das vielleicht irgendwie auch so hinkriegen. Aber sage ich mal, wir haben auch einen Ansatz noch, verfolgen einen Ansatz jetzt, der sich uns eröffnet hatte, wo wir mehr abhängig sind leider, aber also lohnarbeitsmäßig, aber doch irgendwie was eine nette Nische gefunden haben. Und zwar gibt es in Kiel, wurde jetzt gegründet, eine sogenannte Geschichtswerkstatt, die verbindet jetzt das Stadtarchiv mit, also sozusagen, dass man die Geschichtsvereine, also dass ein Ort geschaffen wird, in dem dann eben Menschen hinkommen können, dass es einen offenen Arbeitsplatz, Arbeitsraum gibt, in dem dann verschiedene Veranstaltungen stattfinden können, wo Leute eben, wo es eine kleine Ausstellung gibt, aber die eben auch nicht eher so einladend sein soll und nicht irgendwie was vermitteln soll, sondern eher Leute dazu einladen soll, sich mit Kiel und der Stadtgeschichte und auch eigenen Themen dort einzubringen und sich mit der ganzen Sache zu beschäftigen. Wir haben jetzt ein bisschen so die Aufgabe, sich zu überlegen, es gibt im Süden von Kiel ein sogenanntes, also aus der NS-Zeit, ein Arbeitserziehungslager. Eine Lagerstruktur mit relativ harten Bedingungen auch gewesen, also eigentlich zum Teil härter als KZ, aber es ist halt ein bisschen so ein Kieler Problem mit dieser NS-Geschichte, das aufzuarbeiten, was auch, führt jetzt so weit, warum alles, aber die Zeit, aber dass man eben dort, die Überlegung wäre eben dort eben ein Projekt zu starten, was mehr die Bevölkerung eben mit beteiligt und diesen Ort auch mehr in diesen ganzen stadtgeschichtlichen Diskurs mit einbezieht, aber zum Beispiel einfach nicht nur der Beschluss, so ein Geschichtszentrum aufzubauen, der ist auch in den 80ern getroffen worden, das wird jetzt umgesetzt. Also sagen die Mühlen sind langsam und es ist eher ein Geschichtsforschungsfokus, so eine Geschichtswerkstatt gründen, das ist eine Bewegung aus den 70er, 80er Jahren, hat sich geformt, um eben die Bevölkerung in die Geschichtsforschung mit einzubeziehen. Da haben jetzt wir unsere Lohnarbeit ein bisschen gefunden, aber eben auch nur als Honorarkräfte, also auch relativ instabil, aber wenigstens gibt uns das die Möglichkeit, uns da irgendwie einzubringen, vielleicht Workshops zu organisieren, ein bisschen Geld zu machen halt für uns. Und da mal uns ein bisschen auszutoben mit unseren Ideen. Und genau, mal gucken, wie wir das auch weiter umgesetzt bekommen mit weiteren Projekten von Zeitfläche. Und das Ziel wäre eben einfach zu sehen, dass die Vergangenheit einfach ein ganz toller Raum ist, den man sich anschauen kann, so als Möglichkeitsraum. Also wenn man in die Vergangenheit zurückschaut, sieht man eigentlich, was man alles so an gesellschaftlichen Verhältnissen und was alles möglich war, was schief lief, aber was auch gut lief. Und man kann eben so auch die eigene Kategorie nehmen, für heute, auch wenn man sich selbst schon sehr quasi selbst und frei und selbstbestimmt fühlt, doch noch irgendwie zeigen, was man irgendwie, also im Vergleich mit der Vergangenheit oder im Blick in die Vergangenheit, kann man vielleicht mal sehen, wie man die eigene Kategorie, die man für sich so geschaffen hat, vielleicht sogar nochmal erweitern kann um Aspekte, die man vielleicht vorher so gar nicht gesehen hat oder sieht, okay, andere Menschen haben das vor 1000 Jahren so gelöst, davon lasse ich mich mal inspirieren und erweitere mich eben auch um solche Aspekte. Und das wäre halt cool, wenn man irgendwie so ein bisschen aus der Vergangenheit lernen könnte, was alles möglich eigentlich ist und eben das so ein befreiendes Moment hat. Ja, was noch zu ergänzen?
1: Genau, den Schlusssatz, der uns irgendwie allen wichtig war, ist natürlich klar, dass all diese Ansätze, was wir irgendwie jetzt tun können, also dass eine wirklich vollständige Wissensliberation erst möglich ist, wenn es wirklich einen radikalen Systemwandel in der Wissenschaft gibt. Und aber wir hoffen natürlich, dass wir irgendwie da ein bisschen zu beitragen können, dass der auch tatsächlich mal stattfindet.
2: Ich habe noch, weil das irgendwie vorhin ein bisschen zu blieb war gerade mit der Frage, was man so innerakademisch tun kann, ist alles natürlich stimmt, es ist nur Symptombekämpfung, aber eben weil wir uns dann doch untereinander als Studis, als ich studiert habe, organisiert haben und zum Beispiel eine Redekultur untereinander geschaffen haben, welche Menschen schwierig sein können, wo auch vielleicht lieber auf Grabung nicht mitgeht, dass das einfach auch Knowledge ist, dass Leute wissen, worauf sie sich einlassen. Ich hatte auch mit Profs geredet, die an sich korrekt sind, dass da auch die sind, wissen, wie schlimm es tatsächlich ist. Und ich habe dann auch noch mit anderen Freundinnen aus Uni zu Studienzeit noch eine Anlaufstelle für Betroffene sexualisierter Gewalt im Uni-Kontext gegründet. Und es ist nur Symptombekämpfung, aber es hilft, eine Community zu schaffen. und da sich miteinander zu helfen. Und auch natürlich jetzt die Organisation jetzt auch hier in Anarchäologie gibt einfach nochmal gut Rückendeckung, dass man halt, auch wenn das System noch kacke ist, man da sich besser nochmal durchboxen kann.

Also, hallo, ich bin Tabea und ihr habt jetzt eine historische Stunde. Ihr seid Teil dieser historischen Stunde, weil ich normalerweise gar keine Vorträge halte. Es stresst mich pur. Also, seitdem ich mich angemeldet habe bei diesem Mycelium und das vorgeschlagen habe, habe ich gesagt, ich kann nicht mehr schlafen, das ist alles unruhig und das ist alles so. Also, ne? Wenn ich jetzt irgendwie aufgeregt bin oder so, dann ist das so. Aber weil ich gewusst habe, dass mir das nicht leicht fällt, habe ich so eine richtige Broschüre gemacht, wo der komplette Vortrag drin ist. Also, wenn ich irgendwas vergesse, könnt ihr das dann nachlesen. Das liegt auch an einem Meter von den 6 Metern von Sypho. Den habe ich mir abgeknapst für meine Projekte. Und da könnt ihr die noch mitnehmen und ansonsten aber auch auf meiner Internetseite kostenlos runterladen. Genau, also ich stelle mein Projekt HISTAS Nordwest vor und die Personenforschung, die ich mache. Das ist so, dass ich erst 2022, 2023 dazu gekommen bin, mich damit zu befassen. Das lag hauptsächlich daran, dass ich sehr, sehr viel Zeit hatte in dieser Zeit und dass Helge an einer Forschung in Bremen dran war. Und da ich aus Bremen kam, habe ich einfach gedacht, das ist ja interessant. Forschung, so vor der Haustür, so emanzipiert und wow, das ist ja noch viel mehr als Sozialdemokratie und Kommunismus und sowas. Wow, so, ne? Und das war so der Anfang. Und dann habe ich gedacht, das ist irgendwie ganz schön interessant, was ist eigentlich aus den Menschen geworden, die damals in der Kaiserzeit oder auch in der Weimarer Zeit so aktiv für diese Bewegung eingestanden haben, dafür ins Gefängnis gegangen sind, dafür geflüchtet sind und später auch ins KZ gekommen sind. Und das war für mich eigentlich so der Startpunkt, dass ich gesagt habe, ich befasse mich damit und ich mache das regional, weil ich da die meiste Ahnung habe. Also das ist ja, ich weiß, welche Straße vielleicht umbenannt wurde, ich weiß, wie die Schule früher hieß oder wo die Ecke war oder so. Ich kann auch mal eben ins Archiv, weil das um die Ecke ist und so. Ne? Und das war für mich einfach so der Ausgangspunkt. Ich bin im Gegensatz zu Helge nicht studierte Geschichtswissenschaftlerin. Ich bin Buchhändlerin und ich bin aber auch noch danach Sozialarbeiterin geworden, weil ihr wisst, wie es um den Buchhandel steht. Da gibt es jetzt so Großhändler so online und der macht ziemlich viel kaputt, was so stationär ist. Und dann kommen die Filialisten noch dazu und deswegen musste ich was anderes machen. So. Und deswegen, aber weil ich so ein Sozialarbeitsstudium habe, hatte ich so ein Semester wissenschaftliches Arbeiten. Also hinter jeder Behauptung eine Quelle. So, das ist so für mich also die grobe Zusammenfassung, wenn ich irgendwie sage, das habe ich gefunden, das muss ich irgendwie belegen. So, ne? Und das ziehe ich hier durch auf jeden Fall auch, damit andere Menschen weiterforschen können und das finden können, weil ich bin halt Teil des Sypho-Netzwerkes, weil ich ebenfalls frei forsche, ehrenamtlich für die Bewegung, für andere Menschen, die das interessiert und die halt auch sagen, ich will das auch machen oder ich habe da Lust, weiter zu forschen oder so. Ne? Das ist also kein Elfenbeinturm oder kein Verschluss. Ich gebe nur besonderen Menschen das kund, was ich gefunden habe oder wo ich es gefunden habe, sondern das soll für alle sein. Und meine Hoffnung ist, dass ich auch die Bewegung damit ein bisschen Futter gebe, aber auch andere Menschen, die vielleicht noch nichts von der Bewegung wissen, auch interessiere dafür. Also das hat so ein bisschen mehr Wert bei mir. Mein großes Projekt ist, dass ich diese Personen, die ich in Bremen gefunden habe, in der Kaiserzeit, die noch sehr rudimentär erforscht ist, da gibt es wenig dazu, und in der Weimarer Zeit, wo Helge außerordentlich geforscht hat, aber auch ansonsten es noch viele blinde Flecken gibt, die ihr auch erforschen könnt, wo es, diese Personen, da sind in Bremen durch das Sichten von Zeitungen, also Verbandszeitungen und das Sichten von Polizeiakten, also der ehemalige Verfassungsschutz, die damalige politische Polizei hat ganz emsig natürlich die Geburtsdaten und die Adressen aufgeschrieben
Da sind ungefähr 250 Leute zusammengekommen und denen gebe ich jetzt jeweils eine Biografie. Und ich erkläre das damit, dass jeder Mensch vor Ort wichtig war, weil wir ja keinen Chef haben oder keine Führung. Es gibt keinen Kadergehorsam. Die haben alle diese Bewegung quasi befüttert mit sich selbst, mit ihren sozialen Begebenheiten, mit ihren Erkenntnissen, mit ihrer Umgebung. So, und wenn ich diese 250 Biografien zusammen habe, gehe ich davon aus, dass ich auch Vergleiche ziehen kann zwischen der Bewegung in der Kaiserzeit und der Bewegung in der Weimarer Republik, ob es da Unterschiede gibt, ob es da Ähnlichkeiten gibt. Die Besonderheit in Bremen ist, dass die anarcho-syndikalistische Bewegung, also Freie Vereinigung deutscher Gewerkschaften in der Kaiserzeit und Freie Arbeiterunion in der Weimarer Zeit und auch die anarcho-kommunistische Bewegung, also die anarchistische Föderation Deutschlands in der Kaiserzeit und die Föderation kommunistischer Anarchisten Deutschlands in der Weimarer Republik, dass die in Bremen sehr eng miteinander waren, sozusagen Personalunion, also meistens in einer Person vereint. Die haben gleichzeitig Beiträge gezahlt oder viele Sachen auch zusammen gemacht. Das war nicht in jeder Stadt so. Oft waren die auch verfeindet, haben sich bekriegt, in Hamburg zum Beispiel. Aber Bremen war da sehr besonders. Und das ist der Grund, weswegen ich das nicht trennen kann groß. Und ich weiß noch nicht genau, das ist ein Entwicklungsprozess, wie ich das mache. Also ob ich die jetzt einzeln dahinstelle oder ob ich sie zusammenstelle, das ist noch Teil meines Werdens. Und ich habe, dadurch, dass ich ehrenamtlich forsche, und frei forsche, keine Zeitlimits und ich habe auch keinen Menschen, der mir sagt, du musst jetzt aber noch mal ein bisschen Kommunismus reinbringen und du musst jetzt aber noch mal ein bisschen, was haben denn die Sozialdemokraten gesagt und hast du nicht noch diesen Autoren vergessen und außerdem, also wenn du jetzt noch Fördergelder haben willst, dann erwarten wir noch von dir das. Das habe ich nicht. Und das nenne ich freies Forschen, dass ich habe mich deswegen auch angemeldet hier bei der Tagung, weil ich das interessant fand, dass man einfach auch so den Wissenschaftsbetrieb in der Gänze darstellen kann. Und deswegen bin ich hier. So, ne? Muss mal gucken, wo ich jetzt gerade bin in meinem. Danke. Genau, also ich stelle euch gerne mal meine Methode vor. Das ist die Prosopographie. Normalerweise ist Prosopographie eine Forschung, die um 1900 angewendet wurde, von Historikern damals, die das Königshaus von vor Tausenden von Jahren erforscht haben und gesagt haben, was hatten die denn da für soziale Verbindungen, wie war das, die Königin, weiß ich nicht was, was war die Verbindung und wie war ihr soziales Umfeld und was hat sie geprägt und so. Ne? Also das ist quasi die Prosopographie und ich nutze die für die ArbeiterInnen, also es sind fünf Arbeiterinnen und die anderen sind alles Arbeiter, so wie das gelesen wird. Und diese Menschen sind in einer Zeit geboren, zum größten Teil, wo der preußische Staat schon gesagt hat, du musst jetzt aber bezeugen, dass du geboren wurdest. Deine Eltern müssen das bezeugen. Das begann 1875 und das war natürlich auch, dass man dann alle Todesdaten und alle Heiratsdaten bezeugen musste dort. Also man musste zum Standesamt gehen und das ging nicht mehr kirchlich, sondern man musste das dort machen. Das gibt eine herrliche Quellenlage auf die familiäre Zusammenkünfte, also manche, ein Genosse hatte ich gefunden mit 23 Kindern von einer Frau. Ein anderer Genosse hat dann zweimal geheiratet und hatte 8 Kinder von 2 verschiedenen Frauen. Und manche sind aber auch adoptiert worden, das steht da drin, das war sehr schwierig rauszukriegen. Oder manchmal sind aber auch angenommene Kinder dabei. Also es ist wirklich sehr unterschiedlich. Und das Spannendste in den Heiratsurkunden ist, wenn Genossen Trauzeugen waren. Das heißt für mich, dass die einfach auch sehr nah miteinander waren und nicht nur in einer Bewegung zusammen waren. Ne, die waren befreundet.
die haben sich so sehr vertraut, dass die gesagt haben, kannst du mal, ich brauche da wen. So, ne? Also, und das lasse ich alles so mit einfließen und gucke mir dann auch nochmal an, wo waren die sonst noch unterwegs. Also es gibt ja noch andere Verbände und Vereine in dieser Zeit, Freidenker. Ich habe auch einen Arbeitersportverein gefunden, wo 4 Anarcho-Syndikalisten im Vorstand waren. Und das ist aber alles so, dass das alles sehr auf Bremen bezogen ist, ne? Und sehr tief geht, deswegen brauche ich die ganze Zeit. Genau, ein Beispiel habe ich euch mitgebracht, den habe ich auch ausgearbeitet als Broschüre und der ist quasi auch eine Reportage, wie ich quasi anhand einer Entschädigungsakte für nationalsozialistisches Unrecht, das gibt es ja in der jungen Bundesrepublik, dass man dann gesagt hat, naja, du kriegst da ein bisschen was an Geld und viele waren darauf angewiesen, weil es kaum, sie konnten sich kaum unterhalten und deswegen haben die halt auch solche Anträge gestellt. Und da gibt es in Bremen den Hinrich Seekamp, der unter dem Namen Heinrich Seekamp, weil er vielleicht selber denkt, dass er nicht Hinrich genannt wurde, also er nennt sich zwischendurch auch selbst Heinrich, gibt es eine Entschädigungsakte. Und diese Entschädigungsakte führt mich dann erstmal durch sein Leid in der nationalsozialistischen Zeit, dass er wegen eines Ausspruchs in Offenbach einfach mal ein halbes Jahr weggeschlossen wird, wegen nichts, also so ohne Urteil und alles und naja, wie das halt so war. Und das andere ist halt, dass er Teil war von einer Gruppe in Bremen, die mindestens ab 1911 Expropriationen durchgeführt hat in Bremen und umzu. Also Expropriationen sind die Enteignung des Kapitals, also des Kapitalisten quasi. Also ich enteigne das, den Kapitalisten und führe das den Zwecken der anarchistischen, syndikalistischen Bewegung zu. So. Das haben die gemacht, indem die Lohnboten überfallen haben, die ja auf dem Weg von der Bank zum Gelände des Kapitalisten noch das Geld des Kapitalisten dabei hatten. So, ne? Und deswegen, dann mussten sie einfach nochmal zur Bank gehen, wenn sie überfallen wurden. Das haben sie versucht mit möglichst gewaltfreien Akten. Also der erste Versuch, der schiefgegangen ist, war mit Pfeffer und Salz in die Augen streuen. Dadurch ist der Lohnbote ermattet, sagt die Zeitung tatsächlich. Er ist ermattet, zu Boden gefallen. Und nach einer kurzen, konnte er dann aber aufstehen und schreien und konnte sagen, was passiert ist. Und die Menge, weil es freitags um 12 am Tag mitten in Bremen war, war völlig, also die waren, sowas kann es doch nicht sein. Und dadurch ist dann aber der Radfahrer, der eine gesicherte, gezogene Pistole zog und gedroht hat, der ist dann zu Fall gekommen mit dem schweren, das waren wirklich Goldstücke, ne? Also so Säcke, die er da hatte. Und das war nicht Hinrich Seekamp, das war sein Kumpel, aber der Hinrich Seekamp, der war dabei, wie dann 4 Monate später gegen 18 Uhr in Delmenhorst, das ist neben Bremen, sie versucht haben, mit Segelsäcken, also Säcke aus Segeltuch, gefüllt mit Wesersand, wo sie dann den Lohnboten von hinten auf den Kopf, die sind auch ermattet tatsächlich, also sind ohnmächtig zusammengefallen. Und sie hatten 2 schwere Säcke Golddukaten dabei, das wussten sie ja schon, das geht nicht. Und dann haben sie sich einfach die Mappe mit den Scheinen geschmissen und sind mit den Fahrrädern davon Richtung Bremen. Das hat geklappt, aber es gab einen Zwischenfall. Also es kam ein Wächter dazu, der wollte seine Schicht um 18 Uhr anfangen. Der hat scheinbar seine Pistole gezogen, denn es gab einen Durchschuss zwischen rechte Rippe und linke Rippe, einmal so quer durch. Und der ist dann leider gestorben. So, das wollte keiner. Und sie hatten eigentlich auch gesagt, keiner nimmt eine Pistole mit. Aber einer von den 4 hat es halt nicht gemacht. So, ne? Muss man sich immer entscheiden, wen man mitnimmt zu solchen Sachen, aber auf jeden Fall, das ist nie aufgedeckt worden, bis 1929, also dieser Überfall war im November 1913.
Und 1929 sind die, die dafür verurteilt wurden, noch mal ein letztes Mal an die Presse gegangen, haben überall rote Zettel aufgehangen und haben gesagt, wer war das? Kann uns irgendjemand mit Zahlung, mit Kopfgeldsumme sagen, wer das war? Dann kriegen wir Gerechtigkeit. So. Ja, 1929 war lange her, diese Geschichte. Und es gab dann auch schon Leute, die gesagt haben, ich habe mit der Bewegung auch nichts mehr zu tun. Aber so ein bisschen Kleingeld, das kann ja was werden. So, ne? Und dann sind die halt verpfiffen worden und das ist der Grund, weswegen dann drei Leute, der vierte ist abgehauen, für 10 Jahre in den Knast kamen und darunter war Hinrich Seekamp. Genau, das habe ich durch diese Forschung herausgefunden. Hinrich Seekamp ist ansonsten auch ein sehr interessanter Mann, weil er mit vielen Menschen in Kontakt stand. Also er war wirklich ein spannender Mensch und hat laut den Verwandten auch Kontakt zu Erich Mühsam und Paul Hindemith gehabt. Was jetzt Paul Hindemith mit der anarchistischen Bewegung zu tun hat, weiß ich nicht, aber er kommt so ein bisschen Frankfurt-Offenbach-mäßig her und das ist der zweite Standort von Hinrich Seekamp und seiner Familie gewesen. Vielleicht hat das damit was zu tun. So, bin eigentlich schon fast, muss ich schon zu Ende machen. Ne? Also ich habe also in dieser Broschüre sind drei Frauenbiografien, weil ich euch noch erzählen wollte, dass es Schwierigkeiten gibt, Biografien zu erforschen, so wie ich sie erforsche, weil es kann sein, dass Menschen einen anderen Namen annehmen oder angenommen bekommen, wenn sie Waisen werden, wenn sie Pflegekinder werden, wenn die Mütter neu heiraten und der Stiefvater dann einen anderen Namen hat, dann heißen sie auf einmal genannt. Manchmal wird dieses genannt dann aber zu dem Namen und manchmal nicht. Also das wird ein bisschen schwierig. Und Frauen verschwinden einfach, wenn sie heiraten, aus der Bewegung. So, ne? Also sie sind heißen vielleicht vorher Kaufmann, wie die Trudel Kaufmann aus Bremen. Und 1928 heiratet sie, das ist mitten in ihrer aktiven Bewegungszeit, und wird dann Friedrichsen. Und sie ist für die Polizei nicht mehr auffindbar. Hat einen Vorteil, ne? Also muss man so sagen, dass sobald man dann auf einmal Friedrichsen heißt, ich meine, der Mann war auch Aktivist, also 1935, als die Polizei die politische eine Akte zusammenstellt, steht da unten tatsächlich Gertrud Kaufmann, keine Ahnung, nicht gefunden. So, also die haben die einfach nicht weiter verfolgt, weil die gedacht haben, nicht mehr da. Ansonsten gibt es auch hier noch drei Biografien in meiner Vortragsbroschüre. Zwar gibt es die Clara Schlottke aus Gerresheim, das ist bei Düsseldorf. Und da gab es einen ganz tollen Nachruf im Syndikalist. Infolge eines Schlaganfalls verschied sie die Julin, die alte Kameradin, Lebenskameradin von Julius Schlottke. Nicht selten war ihr Heim eine Zukunftsstätte international verfolgter Genossen. Niemals verließ sie die Sache der unterdrückten Menschen. So, was für ein, also wow, geht mir jetzt schon irgendwie, habe ich Gänsehaut. Ne? Und das ist nur ein Satz von 4 oder 5. Die haben sich wirklich Mühe gegeben mit diesem Nachruf. Das muss eine tolle Frau gewesen sein. Jetzt ist es schwierig, nach der Julin zu suchen. Aber wir haben den Namen von dem Mann, das ist Julius Schlottke. Und wir haben das Sterbedatum und ich forsche inzwischen viel digital, also die Archive bewegen sich quasi gerade auf den Weg der Digitalisierung. Das hat zur Folge, dass Besuchende auf weniger Öffnungszeiten und weniger Personal vor Ort stoßen. Das ist einfach so, dass das wahrscheinlich dann die neue Welt sein wird. Das ist die Konsequenz von Digitalisierung, aber es hat auch den Vorteil, dass ich nachts, wenn ich irgendwie sage, boah, jetzt brauche ich irgendwann ein bisschen Ablenkung oder so, oder ich habe noch mal eine Frage oder irgendwie muss ich noch was nachgucken, ich komme da digital hin. Wow. Also ich muss da nicht mehr rausgehen, irgendwie im Winter oder so, schlechtes Wetter, Bremer Wetter, das ist alles super. Ne? Und habe ich diese Sterbeurkunde tatsächlich auch online gefunden im NRW, und konnte dadurch auch herausfinden,
wie sie halt wirklich hieß, Clara Schlottke, also von Julius Schlottke die Frau. Und sie haben jetzt angegeben, sie war 65 Jahre. Das heißt also, es gibt kein Geburtsdatum. Und dadurch, dass sie 1865 geboren ist, war auch noch nicht dieses preußische, ihr müsst jetzt euer Geburtsdatum eintragen. Da müsste man dann in den Kirchenregistern gucken, wo sie getauft wurde eventuell. Ne? Aber es gibt auf jeden Fall einen Geburtsort, den könnte man dann auch nochmal nachschauen. Eine zweite Geschichte kann ich nochmal erzählen. Da habe ich hier die Erna Sauerbrei. Ich überspringe mal eine. Weil ich glaube, ich bin sehr. Nein? Ja, gut, dann mache ich doch. Nein, dann mache ich das nicht. Also dann nehme ich die Nummer 2, die Trautchen Kaspers. Die ist sehr bekannt eigentlich in der Bewegung, Trautchen Kaspers, weil sie viel geschrieben hat. Also wer schreibt, der bleibt, auch in der historischen Forschung. Ne? Also solltet ihr irgendwie mal das Bedürfnis haben zu sagen, wenn ich in 50 Jahren gelesen werde, dann solltet ihr vielleicht was schreiben. So, ne? Also. aber die Trautchen Kaspers hat im Syndikalist viel geschrieben und war aktiv im Frauenbund in Süchteln, das ist auch Nordrhein-Westfalen. Und es gibt ab und zu, das gab es auch schon in der Kaiserzeit, abgedruckte Urteile, weil sie sich so darüber echauffieren, dass sie da so abgeurteilt werden oder auch um Hinweise zu geben an die Genossinnen und Genossen, wie das eigentlich vor Ort läuft. Und dieses abgedruckte Urteil von Trautchen Kaspers 1925 beinhaltet ihr Geburtsdatum und beinhaltet auch ihren Ehemann. Also es ist klar, Frau Kaspers ist nicht, also ist nicht ihr Geburtsname, sondern es ist der Geburtsname von ihrem Ehemann, Johann Kaspers, und sie ist geborene Jungen. So, und damit mit dieser Biografie wollte ich erzählen, dass ich einfach gedacht habe, ich schreibe jetzt mal das Stadtarchiv in Viersen an. Also Viersen gehört, ne, Süchteln gehört zu Viersen jetzt, und frage die mal. Und das ist meistens auch sehr, ein bisschen länger dauert das, wegen des Personals, der Knappheit, aber es ist meistens ganz freundlich. Wenn ich denen erkläre, was ich mache und dass mich das interessiert, sind die oft auch sehr aufgeschlossen und denken sich so, wow, okay, das ist wirklich spannend, was sie da machen. Und dann gibt es im Archiv immer so die Sache Information gegen Auswurf, wollte ich jetzt sagen, aber was heißt das? ja, ihr wisst schon, ne? Also was Produktion, Information gegen Produktion. Also wenn ich Informationen von denen bekomme, ist es meistens so mit Nutzungsantrag, mit ich darf da reingucken, ich darf mir heutzutage sogar Fotos mit dem Handy machen, dass ich das nicht vergesse und dass ich nicht alles abschreiben muss, was ich da finde, mega. Ich habe aber dann schon die Pflicht, dass ich denen meine Produktion, was ich ja mit deren Hilfe gefunden habe, denen auch gebe. Ne? Also das ist dann schon so ein Vertrag. Ansonsten ist das eine private Forschung und da nehmen die Gebühren für. Also wenn das Archiv, und das entscheiden die selbst, also wenn ich ein Archiv anschreibe und sage, ich hätte gerne die Geburtsurkunde von dem und dem, ich forsche ehrenamtlich, wissenschaftlich, lokalhistorisch, dann kann das auch sein, wenn sie sagen, sie sind eine Privatperson und sie forschen privat, dann werde ich behandelt wie Familienforscherin. Und dann zahle ich auch mal zwischen 20 und 97 Euro für so eine Urkunde. Einfach damit die rausholen und scannen und mir zuschicken. Aber Kreisarchiv Viersen, das war sehr freundlich. Und die haben mir nicht nur die verschiedenen Urkunden von Trautchen Kaspers, geborene Jungeln, verwitwete Frohen und nochmal verheiratete Genenge gegeben. Also man sieht, man kann sehr oft verschwinden als Frau. Ne? Das ist also, sondern sie haben mir auch noch die Frage beantwortet, ob in dem Archiv noch speziell Akten zur anarchistischen Bewegung sind oder zur syndikalistischen Bewegung. Ne? Also da war dann auch was Kleines, was sie nochmal mitgescannt hat, musste ich auch bezahlen dann, ne? War dann okay. Man kann da natürlich auch vor Ort hin, das kostet dann halt nichts, aber jedes Mal, wenn sie aktiv werden, muss man dann halt bezahlen. So, ein letztes mache ich noch schnell, das ist die
Erna Sauerbrei. Erna Sauerbrei ist aus Bremen, beziehungsweise sie ist aktiv in Leipzig gewesen, wo wir heute sind. Und Erna Sauerbrei habe ich durch Sekundärliteratur gefunden. Also ich mache das immer so, dass ich erst die Bewegungsliteratur durchgucke, dann die Leute, die direkt über diese Bewegung geschrieben haben, also Polizeiakten, und dann nochmal gucke in der Sekundärliteratur, was haben die denn dazu gedacht, als sie das gelesen haben, was ich gelesen habe, weil ja auch jeder mit seiner eigenen Brille guckt. Also wenn ich in den 60er Jahren was gelesen habe, kann das anders sein, als wenn ich es jetzt lese oder vor 100 Jahren gelesen habe. Und vielleicht auch mit einem anderen Forschungsauftrag oder irgendwas anderes im Kopf, wo ich hin möchte. Und hier ist es so, der Hans der Hans-Jürgen Ding, genau. Der hat ein richtig dickes Buch über die Föderation Freiheitlicher Sozialisten geschrieben. Das ist die Organisation, die nach 1945 sich gegründet hat, anarcho-syndikalistisch als Initiative, nicht mehr als Gewerkschaft. Und der hat so aufgelistet, wer so in welchem Ort dabei war. Und dann habe ich natürlich die bremischen Leute durchgeguckt und da war eine Erna Sauerbrei. Und just in dem Jahr wurde eine Entschädigungsakte für nationalsozialistisches Unrecht frei, also frei, weil Datenschutz. Erna Sauerbrei ist Jahrgang 1913 und ich habe 2024 nach ihr gesucht. Das war der früheste Zeitpunkt, dass diese Akte frei wurde, weil man 110 Jahre nach der Geburt sonst, ne, also datenschutzmäßig darf man da nicht ran, mit einem besonderen Schutzfristantrag geht das dann, aber das musst du wirklich gut begründen. Und das war spannend, weil die hat dann in Bremen halt diesen Antrag gestellt, weil sie 1985 in Bremen auch gestorben ist und seit 1941 eigentlich immer dauerhaft sporadisch dort gelebt hat. Also kurz zu Erna Sauerbrei, die ist in Köthen geboren, hat in Jena ihre ersten Schritte in der Bewegung gemacht, ist dann nach Leipzig gekommen, hat sich hier auch sehr intensiv in den Kindergruppen organisiert, war mit Waldemar Götze, der zu der Familie Götze gehört, befreundet, liiert, ist dann 1935 gefangen genommen worden von der Gestapo und verhört worden, ist dann geflüchtet über Schmiedeberg, war dann in Paris, hat bei Molly Steimer geschlafen, ist dann nach Amsterdam, hat dort einen ziemlich bekannten Anarchisten geheiratet und mit dem ein Kind bekommen und ist dann, weil sie mittellos war und Arbeitslosengeld gab es nicht für Menschen, die deutsch waren oder auch nicht für, also sie als Niederländerin hätte sie Zwangsarbeit in Deutschland machen müssen, so war das. Und dann ist sie zu ihren Eltern, die dann zu dem Zeitpunkt in Bremen wohnten. Und da ist sie dann nochmal 41 verhaftet worden. Und dann auch wirklich richtig verknackt worden und war bis 45 in Waldheim und in Guxhagen. Sie ist nach dem Krieg dann öfter mal in Kanada gewesen und auch in Amsterdam. Genau, und auch da gibt es immer noch ein bisschen was zu forschen, weil das war mein Thema Forschen über Grenzen. Also sie ist in Amsterdam gewesen, sie ist in Kanada gewesen. Vielleicht war sie ja auch mit daran beteiligt, so wie Jan Koltek, ihr Ex-Mann, der die anarchistische Bewegung in den Niederlanden aufgebaut hat. Ne? Also das ist alles noch möglich zu erforschen, aber es braucht halt auch ein bisschen Sprachkompetenz, Regionalkompetenz. Und ich bin ja doch sehr muttersprachlich mit meinem Deutsch und habe dann auch wenig, wo ich sagen kann, dass das verstehe ich, wenn ich in anderen Sprachen. Da muss ich dann andere Menschen fragen. Oder heutzutage das Internet. Das macht ja auch manchmal was. Genau. Ja, das ist also mein Abspann. Und ich kann noch mal ein bisschen erzählen. Für mich ist immer wichtig, ich habe zwar dieses große Projekt, aber es soll nicht die ganze Zeit ein voluminöses, ominöses Ding sein. Deswegen mache ich immer in kleinen Schritten, was ich jetzt schon gemacht habe. Habe das deswegen auf meinem Blog stehen mit den Biografien. Mache aber auch so kleine Sachen, damit die Leute sehen, da ist ja was. Oder also, dass ich irgendwie auch diese Bewegung unterstütze und auch nochmal die Bewegung ins Gedächtnis von anderen Menschen bringe,
die noch der Bewegung fernstehen und vielleicht interessiert sind. Also da gibt es vielleicht Möglichkeiten, auch bei euch in der Stadt. Ich habe mich von Emily vom Institut für Syndikalismusforschung inspirieren lassen. Die hat einen wunderschönen Stadtrundgang für Rocker in Mainz gemacht. Und ich habe einen kleinen Stadtrundgang für die Innenstadt in Bremen gemacht. Ich könnte noch ein paar andere für jeden Stadtteil machen. Aber das ist jetzt erstmal der erste, der ist im letzten Jahr erschienen. Und das kommt einfach so, weil wenn das SYFO Büchertische hat, bin ich gerne mal so als Standhilfe dabei. Und dann sind wir auch manchmal in Nürnberg gewesen oder in Mannheim. Und jedes Mal, wo wir sind, machen wir so Adresslisten und gucken uns vielleicht auch die Häuser an. Und dann ist halt auch so ein kleiner Rundgang über Nürnberg entstanden. Und ich habe jetzt hier auch eine kleine Liste über Leipzig gemacht. Das sind allerdings nur die Akteurinnen und Akteure, die in 33, also die in dieser Akte im Bundesarchiv sind. Ne? Und das sind an die 40 Leute. Einer von denen hat inzwischen einen Stolperstein, aber alle sind verfolgt worden in der NS-Zeit. Also das kann nochmal zeigen, wie viel noch brach liegt so in dieser Forschung und was man alles noch machen könnte, auch wenn man vor Ort ist. Und ich lade euch herzlich ein, wenn ihr Fragen habt oder wenn ihr irgendwie sagt, das interessiert mich oder so. Also es gibt das Institut für Syndikalismusforschung übergeordnet natürlich, die breit über alles Bescheid wissen mit 20 Jahren im Fall, aber diese Personenforschung, wenn ihr da irgendwie Fragen habt, meldet euch gerne. So, oder? Ja, ich kann noch mal ein kleines, ich habe ein Nebenprojekt, ein Zeitprojekt. Das findet ihr auch bei mir auf dem Tisch. Und zwar ist das die Fachstelle für libertäre Sexualität und Lebensweisen, kurz Liesel. Ich finde das immer so schade, dass wir über freiwillige gegenseitige Hilfe sprechen, aber nicht über freiwillige gegenseitige Liebe. Was ich ebenfalls wichtig finde, und für mich geht das oft nicht weit genug, wenn die Leute sagen, ich lebe frei und ich liebe frei und ich möchte damit einen Auftakt geben für Diskussionen, für Informationen, dass es noch mehr gibt als Mono und Poly vielleicht. So, das gebe ich dir dann nochmal. Genau. So, fertig.

0: In Brandenburg ebenfalls.
1: Dem Strahlenpark. Maschinen nicht nur.

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2: Ja, moin, auch nochmal von mir. Genau, ich wollte über Staatskritik sprechen und ein bisschen Unterscheidung machen zwischen, was sind eigentlich vielleicht die Bedingungen, um Staatskritik progressiv zu machen. Ich habe jetzt so ein bisschen so einen klassischen Vortrag vorbereitet. Ich hoffe, ihr habt Bock da drauf. Das heißt aber auch, dass wenn es irgendwie begriffliche Verständnisfragen zwischendurch gibt, dann könnt ihr die einmal zwischendurch per Meldung reinschießen. Diskussionen hätte ich gerne am Ende, damit es nicht so durcheinander kommt. Aber falls ihr wirklich das Gefühl habt, boah, das habe ich noch nie gehört, dann würde ich das gerne einmal zwischendurch machen, damit ihr auch weiter mitkommt. Okay. Es ist der 31. Januar 2025, Hamburg-Mitte. Nach den Angaben der VeranstalterInnen haben sich 20.000 Menschen versammelt, um gegen Nazis zu demonstrieren. Sie haben sich dafür eine Protestform gesucht, die in den letzten Jahren immer populärer zu werden scheint. Unter dem Motto »Hamburg wehrt sich, keine Nazis in unser Rathaus« bilden sie eine sogenannte Menschenkette der Solidarität um das Hamburger Rathaus. Die Aktion soll symbolisieren, dass die Stadt eine lebendige Zivilgesellschaft besitzt, die den Rechtsruck nicht einfach geschehen lässt. Sie stellen sich schützend vor, Zitat, Demokratie, Vielfalt, Menschenrechte und Toleranz. Ähnliche Szenen spielen sich in den letzten Jahren überall in der Bundesrepublik und darüber hinaus ab. Die Strategie der Menschenkette war bereits während der Corona-Pandemie aufgekommen. Seitdem gab es eine Menge von Menschenketten, wie die Menschenkette für Impfpflicht und Solidarität in Hennstedt-Ulzburg, die Menschenkette gegen Spaltung in Siegen und in Recklinghausen wurde das Rathaus für, Zitat, eine vernünftige Politik ohne Hass und Hetze geschützt. Dieses Mal in Hamburg war der Anlass eine Abstimmung im Bundestag, bei der die CDU mit Hilfe der AfD den Familiennachzug von subsidiär schutzberechtigten Geflüchteten abschaffte. Dies war insbesondere deshalb ein Tabubruch, weil es die vielbeschworene Brandmauer in Frage stellte. Es ist der erste Antrag im Bundestag, der mit Hilfe von Stimmen der AfD angenommen wurde. Die Empörung ist groß. Dem Aufruf zur Gegendemo der Omas gegen Rechts, also der besagten Menschenkette, die wir hier sehen, folgten zum Beispiel der Hamburger Bürgermeister Peter Tschentscher, die zweite Bürgermeisterin Katharina Fegebank von den Grünen, also das heißt das SPD, Amnesty International, aber auch der Bund Hamburger Unternehmer, die GEW und der Chef des FC St. Pauli. Dabei bleiben sie achtsam außerhalb der Bannmeile um das Rathaus, das die Büros der AfD und CDU-Abgeordneten beherbergt, die heute besonders von der Hamburger Polizei geschützt werden. Auf der Demo sind viele Banner zu lesen, wie etwa »Wir schützen unsere Demokratie«. Die OrganisatorInnen geben sich offensichtlich größte Mühe, anschlussfähig zu sein. Und tatsächlich scheint es so zu sein, dass die Omas gegen Rechts da eine Strategie gefunden haben, die nicht allzu radikal aussieht, die große Teilnahme ermöglicht und auch gute Bilder, wo wir hier irgendwie die PolitikerInnen in einer Reihe sehen, wie sie das Rathaus, in dem sie selber arbeiten, beschützen. Um sie gegen die Angriffe von rechts zu verteidigen, stellen sich die Demonstrierenden symbolisch schützend vor die bürgerlichen Institutionen. Die neue Frontbildung verläuft zwischen rechten Angriffen und einer bürgerlichen Verteidigung. Auf der einen Seite stehen Menschen, deren Gesinnung häufig als rechtsaußen bezeichnet werden muss, die auch vor Deep State-Metaphern und den Verschwörungserzählungen des großen Austauschs nicht Halt machen. Der Staat gilt hier als Träger einer linksgrünen Meinungsdiktatur und müsse durch das wahre Volk zurückerobert werden. Auf der anderen Seite steht eine sich für aufgeklärt haltende bürgerliche Mitte, die den Staat gegen diesen Angriff verteidigen will, um sich für Demokratie stark zu machen. In der bürgerlichen Mitte finden sich auch ökonomisch eine Wiederentdeckung des Staates statt. Er soll in krisengeschüttelten Zeiten die Währung stabilisieren, günstige Energie bereitstellen und unternehmerische Risiken abfedern. Eine dritte Gruppe guckt sich suchend nach Verbündeten um. Progressive Kräfte hatten sich einmal für eine Kritik des Staates eingesetzt. Diese Anstrengung ist das Primat der Verhinderung des noch schlimmeren gewichen. Politik mit emanzipatorischer Absicht gerät in eine Doppelfrontstellung. Auf der einen Seite hat die politische Linke eine

eine Art Reflex gibt, das Bestehende irgendwie zu verteidigen, weil so die Befürchtung besteht, dass es noch schlimmer kommen könnte. Also kann man sich da irgendwie fragen, ist es so notwendig, irgendwie mit Kritik ein Stück weit hinterm Berg zu halten erstmal, um sich auf was anderes zu fokussieren? Wahrscheinlich nicht, aber warum und wie sind da die Zusammenhänge? Genau, und in Anbetracht der Situation will ich in meinem Vortrag die alte Frage des Staates aus drei Perspektiven einmal einer Revision zu unterziehen. Mein Ziel ist dabei, Grundbedingungen vorzuschlagen, wie der Staat sozusagen progressiv kritisiert werden kann und ohne in so einen bloßen Abbau des Staates irgendwie zurückzufallen und damit vielleicht dieser faschistischen Bedrohung besser begegnen zu können. Ich möchte mit dem Liberalismus beginnen und ihn als eine Art Baseline einbringen. Deswegen werde ich mich mit dem sogenannten Liberalismus der Furcht, der in den 1980er Jahren von Judith Schlar in einem gleichnamigen Essay ausgearbeitet wurde, damit werde ich anfangen. Ich habe versucht, eine nicht so ganz dumme liberalistische Argumentation zu wählen, um nicht irgendwie hier gegen eine Strohpuppe zu sprechen. Und außerdem habe ich das Gefühl, dass dieser Liberalismus der Furcht vielleicht ganz gut einfängt, was die Leute in der Menschenkette irgendwie vielleicht vorhaben und was sie vielleicht dazu bewogen hat, das zu machen. Schlar beginnt mit einer klassischen liberalen oder man könnte fast sagen libertären Setzung, nach der Liberalismus ein einziges Ziel hat und das ist, die Bedingungen zu sichern, die persönliche Freiheit ermöglichen. Darunter versteht sie, Zitat, jeder erwachsene Mensch sollte in der Lage sein, ohne Furcht und Vorurteil so viele Entscheidungen über so viele Aspekte seines Lebens zu fällen, wie es mit der gleichen Freiheit eines jeden anderen erwachsenen Menschen vereinbar ist. Diese erstmal klassisch anmutende Überzeugung deutet Schlar als eine negativistische Grundbedingung. Sie insistiert darauf, dass ein richtig verstandener Liberalismus kein Summum Bonum kenne, also kein zu maximierendes Gutes, sondern lediglich ein Summum Malum, also ein zu vermeidendes Übel. Dementsprechend fasste Richard Rorty den Liberalismusbegriff von Schlar so zusammen. Liberalistin ist jemand, der oder die Grausamkeit für das größte menschliche Übel hält. Die spezifiziert in einer gewissen Art und Weise die Furcht, gegen die der Liberalismus schützen soll. Es ist die Furcht vor Grausamkeit. Schlar lässt keinen Zweifel daran, wer beziehungsweise was hauptverantwortlich für diese Gefährdung durch Grausamkeit war und ist. Es ist der Staat, weil er über einzigartige Zwangsmittel verfügt. Deswegen kann auch laut Schlar, keine Theorie, die die Einrichtung des Staates uneingeschränktes Recht zugesteht, liberal genannt werden. Hier deutet sich eine Staatskritik in liberaler Absicht an. Das staatliche Gewaltmonopol unterliegt einer ständigen Gefahr, in Grausamkeit auszuarten und ist insofern nicht uneingeschränkt zu befürworten. Es gilt, wachsam zu bleiben und die Gefahren des Staates ständig im Auge zu behalten. Aber gleichzeitig birgt das staatliche Gewaltmonopol nach der Überzeugung Schlars auch Chancen, die Unregelmäßigkeit und Furcht der spontanen Grausamkeit durch institutionelle Rahmung einzuhegen. Schlar ist Staatskritikerin, ohne für die Abschaffung des Staates zu sein, weil sie Angst vor dem Vakuum hat, was er zurücklassen könnte. Sie ist der Auffassung, dass ein Mindestmaß an staatlicher Gewalt der Abschaffung des Staates vorzuziehen sei. Da kann man natürlich fragen, warum? Also wie kommt sie darauf? Schlar will an der Stelle insbesondere willkürliche, unerwartete, unnötige und unerlaubte Zwangsanwendung begrenzen. Denn am Leben zu sein, hieße, Furcht zu haben. Also es wird so ein bisschen als eine Art Grundbedingung eingeführt, nach dem Motto, Angst und Furcht ist sowieso überall, deswegen kann man nicht mit dem Argument den Staat kritisieren. Also das ist alles, an der Stelle wird das irgendwie hochproblematisch. Oder mit anderen Worten gesagt, der Staat ist zwar im Moment die Hauptquelle der Furcht, aber den Staat abzuschaffen beendet die Furcht nicht. Also so verläuft da ihre Argumentation. Zu verhindern sei demnach also insbesondere illegitime Grausamkeit. Das Recht ist ja eigentlich nichts anderes als eine Maschinerie, die Erwartbarkeit und Regelmäßigkeit in die Gewaltanwendung bringt. Wenn ich klar richtig interpretiere, dann sind diese Formen der legitimen Gewalt
nicht in

demselben Maße der Furcht unterworfen, weil sie sich sozusagen ankündigen. In einem Rechtsstaat, zumindest in einem funktionierenden, sollte das so sein, bricht nicht einfach so eine polizeiliche Zwangsmaßnahme über die Menschen herein. Also zumindest behauptet der Staat das, wenn wir ihn da drin einmal ernst nehmen. Deswegen, so klar, muss man in ihnen nicht in ständiger Furcht leben. Und die Gewalt, die vom Staat ausginge, sei in gewissem Maße ein geringeres Übel als die willkürliche. Ich habe noch mal ein längeres Zitat. Der Liberalismus muss die Übel der Grausamkeit und Furcht zum grundlegenden Maßstab seiner politischen Praktiken und Vorschriften machen. Die einzige Ausnahme von dieser Vermeidungsregel ist die Verhinderung noch größerer Grausamkeit. Daher muss jede Regierung von Strafandrohungen Gebrauch machen, eine Tatsache, die der Liberalismus als unvermeidliches Übel betrachtet, das in seinem Umfang reguliert und von rechtlich etablierten Fairnessregeln begrenzt werden muss, sodass zur Minimalfurcht, die zur Rechtsvollstreckung notwendig ist, nicht noch Willkür hinzutritt. Im Gegensatz zu anderen liberalen TheoretikerInnen sieht klar den Liberalismus nicht einem natürlichen Recht entspringen. Nicht der Mensch ist ursprünglich frei und behält dieses Recht bis in den Staat hinein. Der Liberalismus der Furcht ist vor allem eine Reaktion, die aus dem historischen Bewusstsein der Gräueltaten entspringt, die Menschen in und außerhalb des Staates zugestoßen sind. Diese Gräueltaten erfordern ein Handeln und stellen für klar die liberalen Grundsätze auf. Der neoliberale Staat, der den Schutz und die Wohlfahrt der BürgerInnen vernachlässigt, der die Ökonomie als undurchsichtige Naturgesetze versteht, ist aus Schlaß Perspektive sozusagen passiv ungerecht, da er untätig daneben steht und zusieht, wie die Menschen leiden, also seine Aufgaben nicht erfüllt. Eine schlechte Staatskritik führe nach Schlaß also in ein ähnliches Problem, weil es muss so ein Eingedenken der Gräueltaten geben und es gibt gleichzeitig eine Unmöglichkeit des Zusehens, das die sozusagen geschehen zu lassen. Und dadurch müsse sich die staatliche Gewalt aus Schlaß Sicht legitimieren. Mir scheint, dass an der Stelle sich die Katze irgendwie so ein bisschen in den Schwanz beißt, weil Schlar durch die Hintertür dann doch wieder eine Gewalt einführt, gegen die er sie eigentlich votiert und es so ganz merkwürdig ist, dass sie am Ende quasi die Gewalt durch den Schutz vor Gewalt rechtfertigt. Also das ist, glaube ich, so ein bisschen das Merkwürdige daran. Aber, und das will ich auch wohlwollend hervorheben, Schlar scheint mir mit ihrer historischen Rückschau einen Nerv zu treffen. Hier ist eine Art historischer Negativismus am Werk, der betont, dass wir den Staat nicht vertrauen dürfen, weil wir aus den historischen schlechten Erfahrungen lernen müssen. Schlag quittiert den Blick in die Geschichte mit einem Nie wieder, mit Ausrufezeichen. Und so scheint mir der Liberalismus der Furcht in seiner negativistischen Form eine Art Bedingung der guten Politik zu sein. Erst in dem Moment, wo Schlar ein bisschen polizeilichen Zwang im Rahmen des Liberalismus der Furcht akzeptiert, fällt das Kartenhaus zusammen. An dieser Stelle erhält ihr vormals rein negativ gefasstes Prinzip eine positive Wende, da sich der Liberalismus der Furcht plötzlich um so etwas wie das Aufrechterhalten einer öffentlichen Ordnung kümmert, was er seinem eigenen Anspruch nach als negatives Prinzip aber überhaupt nicht kann. Hier changiert Schlar auf eine merkwürdige Weise, denn sie betont auch, dass der Liberalismus der Furcht sich sozusagen mit geringeren Ansprüchen genügen müsste als politische Anliegen oder ideologische Ziele. Darin zeigt sich die für den Liberalismus typische Zurückhaltung, so eine Art politischer Skeptizismus. Ich denke, dass trotz der bestenfalls inkonsequenten Einstellung Schlars gegenüber dem Staat und letztendlich der Gewalt und Grausamkeit selbst sich in Schlars Changieren ein wichtiger Widerspruch zeigt, auch wenn daraus nicht unbedingt die gleichen Schlüsse gezogen werden müssen. Zwar ist der Staat ein System, das in der Vergangenheit und Gegenwart Träger und Verteidiger von Gräueltaten war und ist, aber, und das darf auch nicht unter den Tisch fallen, das Gewaltmonopol liefert gleichzeitig einen gewissen Schutz und eine Regelmäßigkeit, die in der Lage ist, Furcht einzudämmen. Und ich denke, dahinter darf eine progressive Kritik des Staates nicht zurückfallen. Der Staat erfüllt momentan eine Art Sorgefunktion, die von der Staatskritik berücksichtigt werden und anerkannt werden muss. Gerade deswegen ist es so ein großer Skandal, wenn er dieser Aufgabe nicht nachkommt und selbst zur Bedrohung wird. Eine bloße, ersatzlose Zerschlagung des Staates birgt die Gefahr wachsender Willkürlichkeit. Diese wachsende Willkürlichkeit droht zumindest, wenn der Zerschlagung des Staates eine Art Naturzustand entgegengehalten wird. In dem Entwurf, den ich jetzt besprechen will, bei Piotr Kropotkin, ist das ganz anders.
Als historischer Gegenentwurf zum Staat gelten Kropotkin die freien Städte des Mittelalters. Seine Einschätzung mag überhöht sein, sie klingt zumindest in den Ohren der meisten wahrscheinlich überraschend. Es ist durch eine Unmasse von Urkunden bewiesen, dass die Menschheit niemals, weder zuvor noch nachher, eine Periode gekannt hat, wo ein vergleichsweiser Wohlstand allen sowohl gesichert war, wie in den Städten des Mittelalters. Das Elend, die Unsicherheit und die Überarbeit von heute waren dort absolut unbekannt. Ich kann und will das hier historisch nicht beurteilen, aber es wirft ein Schlaglicht auf die Rolle des Staates. Und deswegen will ich einfach Kropotkins Analyse hier erstmal folgen und historische also den theoretischen Punkt sozusagen beachten. Fest steht, dass Kropotkin die Renaissance mit ihrer Neuerfindung des Staates als eine Art Sündenfall der Moderne interpretiert. Insbesondere, weil sich die religiös-wissenschaftlichen, die militärischen und die bürokratischen Kräfte der Zeit zu einer Art unheiligen Allianz der gegenseitigen Machtversicherung zusammentäten. Während die freien Städte von kommunaler Selbstorganisation geprägt waren, treten mit dem Staat zentralistische Elemente in den Vordergrund. An die Stelle des freien Föderalismus des 12. Jahrhunderts trete Gehorsam, Disziplin und Machtkonzentration. Der Staat ermöglicht erstmals so etwas wie Kapitalakkumulation. Während zuvor die Produktionsmittel, das heißt im Mittelalter vor allen Dingen Land, zumindest teilweise in Form der Allmende allen gehörten, beginnt die sich zur Herrschaft aufschwingende Allianz Reichtümer anzuhäufen und diese gemeinsam mit ihren Titeln zu vererben. Die Machtkonzentration des Staates, die über große Gebiete aufgebaut wird, erzeugt eine alle Menschen ergreifende individualistische Tendenz als Gegenbewegung. Weil die Selbstverwaltungen kleinerer Territorien dem Druck der Zentralisation ausgesetzt sind, leidet die Kooperation. Stattdessen suchen die Individuen, möglichst ihren Teil zu behaupten. Eine aus der bedürfnisorientierten Konsumtion wird eine Ökonomie der Anhäufung. Eine Tendenz zur Messung der Individualleistung greift um sich, die der kooperativen Produktion entgegentritt. Damit sich die neue staatliche Organisationsform durchsetzen kann, benötigt es einen Prozess, der alle verstreuten Teilbereiche der Verwaltung des Staates unterwirft. Dieser Prozess der Zentralisierung duldet keinen Staat im Staat. Alle Glieder müssen in einer hierarchischen Ableitung unter das oberste Machtzentrum eingereiht werden. Dies erfordert eine Atomisierung der BürgerInnen. Alle Bande, jede selbstverwaltende Vereinigung, die sich untereinander verbindet, müssen aufgelöst und durch staatliche Verwaltung ersetzt werden. Jedes kleinste Detail muss normiert werden, damit es der Zentralverwaltung jederzeit zugänglich ist. Um mit einem neueren Vokabular aus dem 20. Jahrhundert zu sprechen, stellt Kropotkin auf einer recht abstrakten Ebene zwei Organisationsformen gegenüber. Der Staat funktioniert baumartig. Das bedeutet, dass Ableitungsverhältnisse vom Zentrum in die kleinsten Äste des Systems führen. Dieser Baum ist ein hierarchisches System. Die Punkte, die näher am Stamm, also dem Zentrum sind, sind den Punkten, die weiter von ihm entfernt sind, untergeordnet. Die Kommune oder die freien Städte dagegen stellen eher ein dezentrales Rhizom dar. Es ist strukturell eher aufgebaut wie ein Pilznetzwerk, Mycelium. Keiner der einzelnen Punkte bildet ein Zentrum und kein Punkt kann eine Hierarchie über einen anderen behaupten. Es gibt zwar Nähe und Ferne, aber das Gesamtsystem ist hierarchielos. Als Beispiel für eine nichtstaatliche Organisationsform nennt Kropotkin das europäische Eisenbahnnetz. Auch das will ich historisch nicht beurteilen, aber dieses sei nicht von einem Herrscher oder Staat von oben herab verordnet worden, sondern die Eisenbahnen sind streckenweise entstanden. Die einzelnen Strecken haben sich alsdann vereinigt und schließlich haben sich diese Hunderte von Gesellschaften, denen diese Strecken gehören, zu Verständigen gesucht, um die Ankunft und Abfahrtzeiten ihrer Züge in Einklang zu bringen, um die Waren in den Waggons eines jeden Landes, einer jeden Gesellschaft von einem Netz auf das andere übergehen zu lassen, ohne dass sie umgeladen würden. Und was Kropotkin damit implizit sozusagen auch klar machen will, ist, dass kein Staat oder kein Herrscher dazu in der Lage gewesen wäre, dieses Netz sozusagen von oben zu planen, sondern dass es nur auf diese Art und Weise möglich wäre. Der vorgebliche Effektivitätszuwachs staatlicher Organisation ist damit hinfällig. Im Gegenteil,
Die staatliche Organisation, so Kropotkin, ist eine unflexible, starre Machtstruktur, die überhaupt nicht hält, was sie verspricht, weil sie die produktiven Lokalprozesse, die für Umverteilung sorgen und zu einem spezifischen Erfindungsreichtum führen, hemmt bzw. sogar erstickt. Der Staat ist damit zu einem Verknöcherungsprozess verdammt, der letztendlich in seinem katastrophalen Untergang münden muss. Dieses Argument wendet sich gegen eine der stärksten impliziten Verteidigungen des Staates, dass dieser nämlich erforderlich sei, um Stabilität und Verlässlichkeit zu schaffen, die Wissenschaft, Technik und Handel ermöglichen. Hier liegt der springende Punkt. Der Staat ist nur eine bestimmte Organisationsform der Kollektivität unter vielen und er ist keine besonders gute. Die Kritik des Staates bei Kropotkin ist dadurch gerechtfertigt, dass er die Kooperationen kommunaler Verbände behindert und in eben diesen freien Kooperationsformen sieht Kropotkin die Quelle für Reichtum und Fortschritt. Auf der einen Seite steht der Staat mit Eigentum, Individualismus, Zentralisation und Gewalt, auf der anderen die Kooperative, die kollektiv produziert und auf freier Vereinbarung fußt. Es ist das Prinzip, nehmt so viel ihr könnt, gegen das Prinzip, nehmt so viel, als ihr bedürft. Interessant an dieser Perspektive ist, dass sie der weit verbreiteten politischen Idee entgegentritt, der Staat würde Individuen erst eine kollektive Perspektive geben. Die Idee ist vor allen Dingen in kontraktualistischen Theorien wichtig, wo so also quasi Leute, die so völlig frei und in der Natur leben, zusammenkommen und durch den Staat zum ersten Mal sowas wie eine Gesellschaft entwickeln. Bei Kropotkin ist die Idee genau andersrum. Der Staat individualisiert Menschen, indem er ihre Kooperativen zerstört. Der Vorwurf, der häufig gegen Anarchismus vorgebracht wird, er würde zum Chaos führen, passt auf Kropotkin also am allerschlechtesten. Im Gegenteil, der Staat führt zum Chaos, weil er die kooperativen Organisationsformen erschwert und in blinde Individualismen führt. Oder auch nochmal ausgedrückt mit Kropotkinschem Pathos. Der Staat, diese Organisation, in der man die allgemeine Besorgung sämtlicher Angelegenheiten aller Menschen in den Händen einiger Menschen lässt, diese Form der menschlichen Organisation hat sich überlebt. Die Menschheit arbeitet sich bereits neue Formen der Vereinigung aus. Obgleich dieser Reden voller Pathos ist Kropotkins Argument letztendlich nicht normativ, sondern auf einer deskriptiven Ebene angesiedelt. Er glaubt, einen empirischen, historischen Prozess erkannt zu haben. Gleichzeitig arbeitet er daran, die Versprechen des Staates zu entlarven. Der Staat leistet Stabilisierung und Kollektivierung auf eine der schlechtesten Arten und zerschlägt und verhindert darüber hinaus progressivere Formen des Zusammenlebens. Deswegen sei er dem Untergang geweiht und dieser Untergang wird unangenehm. Der dritte Strang, den ich hier besprechen will, stammt aus der radikalen Demokratietheorie. Die Verknüpfung von Staatskritik und Demokratietheorie kann auf den ersten Blick etwas verwirrend wirken, da wir es gewohnt sind, mit dem Namen Demokratie das moderne Staatssystem der meisten Staaten des globalen Nordens zu bezeichnen. Von Staatskritik ist hier selten die Rede. Ganz im Gegenteil. Genau jene liberal-demokratische Verteidigung des Rechtsstaats, die ich anfangs angesprochen habe, ist hier an der Tagesordnung. Der Kampf um die Führung des Staates wird als demokratischer Kampf verstanden. Wie kann Miguel Abenzur also ein Buch schreiben mit dem Titel Demokratie gegen den Staat? Ich denke, man könnte eine wichtige radikaldemokratische Einsicht so zusammenfassen, dass die Demokratie eben kein Staatssystem ist, sondern etwas anderes. Diese Perspektive ermöglicht eine Kritik des Staates im Namen des Demokratischen. Die Vorgehensweise hat den Vorteil, dass sie die liberalen Staatssysteme an ihren eigenen Versprechen misst. Wenn im 20. Artikel des Grundgesetzes steht, die Bundesrepublik Deutschland ist ein demokratischer und sozialer Bundesstaat, dann lassen sich aus dieser Perspektive Zweifel anmelden, ob das jetzige Staatssystem der BRD mit dem demokratischen Versprechen überhaupt vereinbar ist. Ja, dass die Formulierung demokratischer Rechtsstaat sogar selbstwidersprüchlich sein könnte. Für Abenzur zeichnet sich der Staat zuerst einmal dadurch aus, System zu sein. Er begreift den Staat in Anschluss an Hegel als den materiellen Ausdruck der aufklärerischen Vernunft. Dementsprechend laufen im Staat der Systemgedanke idealistischer Philosophie und moderne Verwaltung parallel. In diesem Sinne orientiert er sich klar an Karl Marx und verschreibt sich dem kritischen Projekt, Hegel vom Kopf auf die Füße zu stellen. Integraler Bestandteil dieses bürgerlichen Staatsbegriffs ist der Gedanke des Ganzen, dass es zu verwirklichen gelte.
Die Rechtfertigung für die staatlichen Strukturen liegt damit in der Zukunft. Der Staat ist vom vergünftigen Ganzen aus gedacht, dass es noch zu verwirklichen gilt, das ständig in die Zukunft verschoben wird. So erscheint die Gewalt des Staates als ein vorübergehender Defekt, der lediglich mit der Unvollständigkeit seiner Verwirklichung zu tun hat, jedoch der staatlichen Form selbst nicht inhärent ist. Dieser Glaube an eine zukünftige Versöhnung, die der Staat bringen soll, hat damit ein theologisches Element, von dem es sich zu befreien gilt, um die Logik des Staates zu begreifen. Gegen diesen theologischen Begriff einer Politik der spekulativen staatlichen Versöhnung mobilisiert Abensur nun eine prekäre politische demokratische Praxis. Diese ist prekär, weil sie radikal jetztzeitig ist. Begriffe des Ganzen, der Teleologie und spekulativer Ideale sind einer solchen politischen Praxis grundsätzlich nicht verfügbar. Diese Idee der demokratischen Praxis ist auch das Element, das die anfangs beschriebene Paradoxie auflöst. Es gibt eine demokratische Kritik des Staates, weil die Demokratie kein Attribut des Staates ist. Sie ist nichts, was verwirklicht werden kann, sondern eine Haltung oder Praxis, die das Bestehende kritisch auf den Prüfstand stellt. Sprachlich habe ich das Gefühl, wird das sehr viel verdeckt, indem von der Demokratie gesprochen wird. Mir scheint, dass es manchmal da sinnvoller wäre, irgendwie ein Verb zu benutzen, also quasi die Tätigkeit des Demokratisierens zu beschreiben. Das würde einerseits klar machen, dass Demokratie nichts ist, was wir sozusagen haben, also nicht das staatliche System ist die Demokratie, sondern Demokratisieren ist ein Prozess. Und zweitens wäre sozusagen das Verhältnis zwischen Staat und Demokratie anders, weil der Staat nicht etwas ist, was die Demokratie repräsentiert, sondern etwas, was demokratisiert werden müsste. Also deswegen scheint mir diese Rede von der Demokratie an manchen Stellen etwas irreführend. Abensur nennt diese Demokratie als unkontrollierbare Quelle des Ungeordneten und Spontanen die wilde Demokratie. Ich habe ja das Zitat. Die rebellierende Demokratie, also das ist die wilde Demokratie, wird aus dem Gefühl geboren, dass es keine wahre Demokratie geben kann, ohne den tiefgreifenden Reflex der Demokratie gegen jede Form von Archä zu reaktivieren. Diese wilde Demokratie ist für ihn auch die revolutionäre ursprüngliche Demokratie und verwirklicht das Prinzip der Anarchie, also die Abwesenheit einer Archä, was Herrschaft, aber auch vorangehendes Ordnungsprinzip bedeutet. Der wilden Demokratie stellt er die gemäßigte Demokratie entgegen, die sich im Rechtsstaat verkörpert. Diese ist in seinem Sinne eigentlich gar keine wirkliche Demokratie, sondern eher ein Verfallsprodukt. Das Prinzip der Mäßigung der Demokratie im Staat ist die Substitution des politischen Handelns durch die Norm. Den Staat zeichnet demnach eine Art Automatisierung der Politik aus. Statt das demokratische, chaotische, anarchische Moment der Politik ernst zu nehmen, wird dieses ausgestoßen und ersetzt durch die glatten, geordneten Bahnen des Rechts. Problematisch ist jedoch nicht nur der Kampf um die Demokratie, sondern insbesondere auch der totalisierende Charakter des staatlicher Systemvernunft. Fatalerweise hat die bürokratische Vernunft- und Organisationsform die Eigenschaft, sich auszudehnen und sich auf alle Felder menschlichen Handelns und Zusammenlebens zu erstrecken. Das macht den Staat für Abensur nicht nur zu einer undemokratischen Instanz, sondern zu einer dezidiert antidemokratischen. Das Vordringen des Staates ist hier gleichzusetzen mit einer Verdrängung der Demokratie. Staatliches Terrain ist der Demokratie entzogen. Ich denke, das wird noch zu diskutieren sein, weil der Standardwiderspruch ist ja so ein bisschen quasi die Privatisierung und die Verstaatlichung an der Stelle gegenüberzustellen. Und wenn man von Demokratisierung spricht, dann wäre das in der Regel eher auf der Seite der Verstaatlichung. Aber durch diese Perspektive erscheint die Demokratisierung eigentlich als ein Drittes, was sich irgendwie quer zu diesem Begriffspaar verhält. Vielleicht ja, können wir da im Anschluss nochmal drüber reden. Ich habe hier jetzt drei verschiedene Perspektiven auf den Staat geschildert, die, wie ich glaube, jeweils wichtige Elemente haben, die in einer progressiven Kritik des Staates zusammenzudenken sind. Die drei Perspektiven treffen sich in einer Art anarchischen Grundüberzeugung im Sinne einer Negation der Arche, wie sie explizit bei Abensur erwähnt wurde. Beherrscht zu werden
wird generell als ein Übel betrachtet, dem durch Formen politischer Autonomie beizukommen ist. Dem Staat ist daher grundsätzlich nicht zu trauen. Die politische Geschichte der Moderne erscheint als eine lange Revolution, beginnend mit dem Ende feudaler Herrschaftsverhältnisse, sei es, dass dieses Ende durch die Französische Revolution oder die freien Städte des Mittelalters oder etwas ganz anderes eingeläutet wird. Die wiederholte Restituierung des Staates erscheint in diesem Licht als eine Geschichte von Konterrevolutionen, eine Wiedereinsetzung des Beherrschtwerdens gegen das anarchische Prinzip. Dabei werden verschiedene Aspekte betont. Judith Schklar betonte die Frage der gewalttätigen Herrschaft. Zwar ist der Staat häufig als Akteur dieser Gewalt aufgetreten, die rechtsstaatliche Verfassung liberaler Demokratien gewährt jedoch, man muss leider sagen, zumindest nur einigen, einen gewissen Schutz vor willkürlicher Gewalt. Und dieser Schutz vor willkürlicher Gewalt muss eine Mindestbedingung von Staatskritik sein. Anders ausgedrückt, wenn man den Staat daran kritisiert, dass er das nicht liefert, diesen Schutz vor Willkür, dann sollte man nicht sozusagen Kritik machen, die das auch nicht macht, weil das, glaube ich, ein legites Bedürfnis ist. Piotr Kropotkin macht auf die nichtstaatlichen, aber kollektiven Formen der Vereinigung aufmerksam. Der Staat ist nicht nur, wie uns gerne weisgemacht wird, die Verkörperung des Kollektivs, sondern sorgt an verschiedenen Stellen für die Zerschlagung des Kollektiven. Eine Staatskritik muss also eine Stärkung kollektiver Vereinigung im Blick haben und darf nicht zurückfallen in eine atomisierte Gesellschaft. Sonst droht tatsächlich eine Art Hobbescher Naturzustand, in dem ein Krieg aller gegen alle stattfindet. Zum Glück betont Kropotkin auch, wie effektiv und wirkmächtig dezentrale Formen der Kollektivität sein können. Und schließlich Miguel Abenzur betont darüber hinaus noch den Aspekt der Verhinderung von Politik durch den Staat. Der Untergang des Staates ist nicht der Untergang der Politik und Politik gibt es nicht, weil es ein Institutionengeflecht gibt, in das sie eingebettet ist. Diese Politik besitzt eine gewisse anarchische Wildheit, die jedoch nicht mit der Abwesenheit von Organisationen gleichzusetzen ist. Diese drei Positionen sind in einer Art paradoxen Spirale miteinander verbunden. Um nämlich einen flächendeckenden Schutz vor willkürlicher Gewalt zu leisten, muss der Staat tatsächlich auf ein Vorrecht pochen und darf, wie Kropotkin es ausdrückt, keinen Staat im Staat dulden. Er muss die Gewalt monopolisieren und die Jurisdiktion. Eine eigene Rechtsprechung, wie etwa das Kirchenrecht, ist aus dieser Perspektive eigentlich nicht zu tolerieren. Dadurch aber, dass der Staat sich über alle Zusammenkünfte ausdehnt, alle Verhältnisse verrechtlicht und institutionalisiert, reißt er die gesamte Kooperation und Politik an sich, wie Kropotkin und Abenzur es kritisieren. Denn genau eben jene Regelmäßigkeit, die vor Willkür schützen soll, kehrt sich gegen sich selbst. Sie wird zum Zwangskorsett, das demokratisches und freiheitlich-kooperatives Handeln systematisch verhindert. Es scheint jedoch ebenfalls wiederum nicht plausibel, willkürliche Gewalt tolerieren zu müssen, um freie Kooperationen und Demokratisierung zu erreichen. Diese Spirale scheint mir der Grund dafür zu sein, dass Staatskritik so schwer verfängt. Und ich befürchte, dass dieser Teufelskreis leider nur in der Praxis zu durchbrechen ist. Also, und deswegen habe ich mich so ein bisschen darauf beschränkt, einfach nur Prinzipien festzuhalten, gegen die es sozusagen nicht zurückzufallen gilt, weil ja, ich da keine theoretische Antwort auf diesen Teufelskreis habe. Und diese Prinzipien wollte ich einmal vorstellen, und zwar die Berücksichtigung der Furcht, also ein Schutz vor Gewalt und Wohlfahrt sind Aufgaben, die jetzt gerade der Staat übernimmt oder zumindest übernehmen sollte. Diese müssen weiterhin gewährleistet oder sogar radikalisiert und ausgebaut werden. Zweitens, eine Intensivierung von Kooperation, auch gegen den Staat und nichtstaatlicher Kooperationsformen. Und drittens, die Freilegung der Politik, also in diesem wilden und demokratischen Sinn. Diese drei Funktionen muss eine Staatskritik demnach berücksichtigen. Schutz vor Willkür, Organisation von Arbeit und Produktivität und politische Teilhabe. Und es wäre eine Aufgabe progressiver Staatskritik, in diesen drei Dimensionen über nichtstaatliche Alternativen und Organisationsformen nachzudenken, die weder in den Feudalismus und die Privatisierung zurückfallen, noch in die Privatisierung zurückfallen. Das heißt, die dezidiert kollektiv
nicht der Willkür unterworfen sind, sowie gesellschaftliche Kriterien der Gerechtigkeit und Gleichheit erfüllen. Progressive Staatskritik muss sich von Privatisierung abgrenzen, indem sie Schutz vor Willkür, kollektive Produktivität und politische Autonomie ernst nimmt und weiterdenkt. Vielleicht noch als Zeitnot, diese Prinzipien unterscheiden sich von der Auffassung des Staates, wie sie im klassischen Marxismus namentlich bei Lenin vertreten wird. Dort gilt der Staat zwar auch als Instrument der Klassenherrschaft, er hatte aber noch eine Rolle zu spielen, nämlich die bürgerliche Repressionsgewalt, die er gerade darstellt, sich gewissermaßen umzudrehen und diese Repressionsgewalt durch eine Repression des Proletariats gegen die Bourgeoisie zu ersetzen. Dies versteht Lenin unter der Diktatur des Proletariats. Erst daran anschließend, in dieser letzten Form, könne es laut Lenin zum Absterben des Staates kommen. Der Staat wird also implizit zu einem bloßen Instrument gemacht. Sein Ende wird in dem Moment gesehen, wo das Proletariat ihn sozusagen achtlos wegwirft, weil er seinen letzten Nutzen erfüllt hat, nämlich die Produktionsmittel in Gemeineigentum zu überführen. Und was daran eigentlich noch so ganz merkwürdig ist, ist, dass die Idee, dass der Staat irgendwie am Ende allen gehört und alle repräsentieren sollen, so implizit darin fortlebt oder drinsteckt, weil sozusagen die Vergemeinschaftung des Staates da als explizites Ziel gesetzt wird. Ich komme nochmal zum Abschluss. Und damit nochmal zu den DemonstrantInnen vor dem Hamburger und anderen Rathäusern. Hier scheint sich wenig mehr zu zeigen, als das erneute Zurückoszillieren zwischen Staat und Privatem, eine Art Backlash gegen die Privatisierungswelle der 90er Jahre, deren geistige Fortsetzung in den pandemieleugnenden Rechtskonservativen erkannt wird. Hier wird der Staat gegen das Private gestellt und jede Möglichkeit eines Dritten systematisch verneint. Wenn die Entladung rassistischer Ressentiments oder die Pandemieleugnung dann als ein Inbeschlagnehmen des Privaten gedacht wird, als eine Art Ich will aber nicht, muss die logische Erwiderung auf diese Überbewertung des Privaten in der Stärkung des Allgemeinen, das heißt in diesem Denken des Staates, liegen. Die bürgerliche Verteidigungsstrategie scheint die faschistische Bedrohung als Konsequenz einer entfesselten und dadurch fehlgelaufenen Demokratie zu betrachten. Ich denke also, dass diese merkwürdige Geste des sich vor das Rathaus stellens zuvorderst eine logische Konsequenz des Denkens ist, das den Staat als das Allgemeine und die Privatbürger als das Besondere denkt und nicht in der Lage ist, sich ein Drittes vorzustellen oder diese Perspektive auf irgendeine Art und Weise zu vermitteln. Ich denke aber auch, dass den zweifellos gefährlichen faschistischen Angriffen nur begegnet werden kann, wenn der Staat progressiv kritisiert und so über sich hinaus getrieben wird. In dem Sinne tappen eigentlich diese bürgerlichen KritikerInnen in eine doppelte Falle, weil sie glauben einerseits quasi den FaschistInnen, dass sie das wahre Volk seien, und sie glauben der bürgerlichen Konzeption, dass der Staat die Demokratie selbst wäre. Und in dieser doppelten Falle wird dann sozusagen diese Frontenstellung gestellt und ein drittes ist da drin nicht vorstellbar. Genau. Mein Fokus war jetzt ja so ein bisschen strukturell auf die Frage der Herrschaft, des Staates, der Kooperation, der Gewalt bezogen. Es gibt natürlich noch viele weitere Probleme des Staates. Also zum Beispiel, der Staat ist inhärent patriarchal, hat viele Probleme mit Klassen. Man kann über Staatsbürgerschaft nachdenken, wer hat die überhaupt? Der Staat ist verbandelt mit dem Familialismus. Also oft werden ja Familien sogar als sowas wie Grundatom des Staates gedacht. Und eine imperialismuskritische oder kolonialkritische Perspektive wäre da sicherlich auch noch sehr wichtig. Und ich muss auch zugeben, dass mein Ansatz jetzt irgendwie sehr theoretisch war. Das habe ich auch gemacht, weil meine Idee eigentlich meistens ist, dass die Theorie die Aufgabe hat, Theorie zu kritisieren, um Platz für die Praxis zu schaffen. Und deswegen freue ich mich auch auf die Diskussion und hoffe, wir können da so ein bisschen Praxis einbringen und diskutieren.

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und aus dem Feuer. Wir tauchen ein in eine kurze Geschichte von Auntie Jenny. Auntie Jenny, die dachte, sie sei klug und der Mastermind auf Manipulation und Täuschung aufgebaut hat. Auntie Jenny baute ihr Mastermind auf Manipulation und Täuschung auf. Sie dachte, sie wäre smart und konnte die Natur austricksen. Doch, als die Natur mit ihren Konsequenzen kam, verbreitete sich die Dissonanz im ganzen Mastermind und brachte sie gegeneinander auf. Lektion aus dem Feuer. Ein Mastermind, das auf Lügen aufgebaut ist, kann nur vorübergehend bestehen. Weil Wahrheit und Manipulation sind wie Wasser und Feuer. Sie können niemals eine Allianz bilden. Es ist besser, nicht empathisch zu sein, als eine trockene, taktische Empathie zu zeigen. Als wenn es eine Zeit lang funktioniert, wird der Tag kommen, an dem du auf Menschen triffst, die das durchschauen. Dann wird die Honig, die du mit ihnen aufgebaut hast, bitter. Ich meinte bitter wie bitter Cola. Und du bleibst mit nicht zurück. Yes, du bleibst mit nicht zurück.

der nicht krank sein darf. Olu ist ein afrikanischer Migrant in Deutschland. Er arbeitet als Zimmerchecker in einem Hotel. Ein Job, den er mit großer Leidenschaft macht. Aber Olu hat eine eisige Regel. Er darf nicht krank werden. Seit letztem Samstag spielt sein Magen verrückt. Doch Olu ignoriert den Schmerz. Montag und Dienstag schläft er sich zur Arbeit und tut so, als wäre alles in Ordnung. Er will nicht zum Arzt. Er will einfach nur funktionieren. Am Donnerstagmorgen schlägt die Realität zu. Als er aufsteht, um sich vor die Schicht fertig zu machen, dreht sich alles. Er bricht zusammen. Er hat tagelang Airbrushen. Seine Augen drehen und sein Körper zittert. Trotzdem ist seine größte Sorge nicht seine Gesundheit, sondern sein Chef. Er hat Angst, Angst zu rufen und zu sagen, ich kann heute nicht kommen. Endlich sitzt er beim Arzt. Er bekommt Medikamente und eine Krankenschreibung vor 3 Tagen. Doch Olu zittert immer noch. Vor Sorge. Der Arzt fragt, wovor habe ich Sie solche Angst? Olu antwortet leise, ich will nicht krank sein. Wir haben so viel zu tun. Mein Kollege kann das nicht alles allein schaffen. Der Arzt sieht ihm lange und sagt, Sie haben sich tagelang gequält. Sie sind vor Schwinde umgekippt. Sagen Sie mir bitte, was passiert mit Ihrer Arbeit, wenn Sie heute Morgen auf dem Boden liegen geblieben wären? Wenn Sie gar nicht mehr aufstanden wären? Olu will antworten, aber er findet kein Wort. Der Arzt fährt fort. Ich sehe, dass Sie darauf keine Antwort haben. Deshalb ist mein Rat, kümmern Sie sich um Ihr Leben. Limitieren Sie Ihre Medikamente und erholen Sie sich. Die Arbeit wartet, aber Ihre Gesundheit tut es nicht. Ja. Das ist Geschichte von Olu, einem fleißigen Mann, der fast seine Gesundheit vor einem Job geopfert hätte, der ohne ihn weitermacht.

0: Ich habe
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1: So, jetzt stehen wir also hier vor der Grenze, das heißt, ich stehe vor der Grenze, ihr steht vor der Grenze, ich bin in Thüringen, ihr seid in Franken-Bayern. Heute ist es vollkommen alltäglich, das ist auch ganz normal, dass es ein Kapitel der Geschichte gibt, was wir als alltäglich hinnehmen können, wenn wir heute auf der A9 unterwegs sind, auf der A72 oder was auch immer, B173, es interessiert kein Aas, wenn er die Landesgrenze überfährt, und das ist auch gut so. Es ist völlig alltäglich. Aber es gibt dann eben noch so Ortschaften wie Mödlareuth, Institutionen wie Mödlareuth, die eben daran auch erinnern müssen, dass es eben vor 20 Jahren zum Beispiel noch nicht gegangen wäre, einfach so frei von einem Teil in den nächsten zu gehen. Da stand dann halt einfach noch mitten in Deutschland der blöde Zaun, die Mauer. Heute ist es für uns vollkommen alltäglich und man nimmt es auch nicht mehr wahr. Aber es gibt sie natürlich noch.
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Katar. 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

mitten durch den Stausee. Mitten auf der Staumauer steht noch die DDR-Grenzsäule. Diese tiefe Schlucht direkt unter der Wasserkante. Ich mag da nicht runtergucken. Mit zunehmendem Alter nimmt die Schwindelfreiheit ab. Und weshalb sollten die ausgerechnet zwischen 38 und 43 guten Beton gehabt haben? Einen erwischt es doch immer als Ersten, wenn so ein Ding blickt.

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0: Guten Abend, liebe Zuhörer. Hier ist Funk Up, die Studierendensendung der Uni Potsdam, wie üblich jeden ersten Montag im Monat von 20 Uhr bis 22 Uhr beim Freien Radio Potsdam auf 88,4 oder 90,7. Ich stelle mich zuerst mal vor. Ich bin Alex. Hallo, willkommen zur heutigen Sendung. Zurzeit bin ich noch allein im Studio. Mein werter Freund und Kollege Richard steht noch im Stau, ist allerdings in wenigen Minuten bei uns, worauf ich mich sehr freuen werde, denn wir haben heute ein sehr schönes, sehr entspanntes Thema, was uns ein bisschen aus dem grauen Trist der Winterzeit herausholen soll. Für euch vorbereitet. Alleine moderieren macht keinen Spaß. Ich habe noch den Felix hier im Studio.
1: Geht das
0: Den
1: Mikro hier?
0: hören wir gleich. Zuerst würde ich sagen, starten wir in die Sendung allerdings mit einem bisschen Musik, die auch schon einen kleinen Vorgeschmack geben soll auf das, was unser Thema heute Abend sein soll, nämlich sonnige Musik zum Entfliehen aus der kalten, tristen Wirklichkeit zurzeit. Ich habe einen wahren Klassiker mitgebracht aus dem Jahr 1972. The Eagles mit Take It Easy.

0: The Eagles, Take It Easy, aus dem Jahr 1972 der Song. Ein wahrer Klassiker, der auch ein bisschen das Bild der USA geprägt hat, denn in der zweiten Strophe wird ja die Stadt Winslow, Arizona erwähnt. I was standing on a corner in Winslow, Arizona. Ich stand an einer Ecke in Winslow, Arizona. Und dieser Ort, vorher nicht wirklich bekannt gewesen, wurde allerdings durch diesen Song ein beliebter Stopp auf vielen Roadtrips von Classic Rock und Eagles Fans, so dass die Stadt dann doch noch Berühmtheit gefunden hat und nach dem tragischen Tod von Eagles Sänger Glenn Frey, möge er in Frieden ruhen, hat man ihm eine Statue gebaut, wie er an einer Ecke in Winslow, Arizona steht, so wie er es in dem Song auch beschrieben hat. Doch so viel von alten Geschichten. Wir haben auch Neues zu berichten. Und in erster Linie, dass ich jetzt nicht mehr allein im Studio bin, sondern in wohliger Begleitung von zwei sehr netten Gentlemen.
1: Ach, hello.
2: Hi, genau. Ich bin jetzt da. Ich bin Richard.
3: Und ich bin Felix.
2: Und wir sind gar nicht so sommerlich angezogen, aber fühlen uns jetzt schon sehr willkommen und wohlig warm eigentlich.
1: Ja doch, also ist also mit Richie ist eh immer so die Wärme.
2: Schwülwarm.
1: Schwülwarm, ja.
2: Und das ist dann quasi die Arkansas-Version von Theo, wir fahren nach Lodge. Oder wie habe ich das zu verstehen? Also so ein Ort, der auch wie Lodge hauptsächlich durch Vicky Leandros dann bekannt ist sozusagen. Vielleicht größer als jetzt die US-Stadt, aber naja, Lodge halt.
0: Ja.
2: Muss ich
0: ja,
2: jetzt
0: genau,
2: dran denken.
0: Einfach nur... Ja, einfach ein kleiner

0: anderem Songs, die einen in der kalten, dunklen Jahreszeit aufwärmen und so sommerlich, wohlig warm machen. Und die Gegenvariante, Songs zur Abkühlung für heiße, platte, lähmend warme Tage, die dann irgendwie einen erfrischen. Und genau, heute aufgrund des Wetters und des Dezembers haben wir uns natürlich für die Sommersongs entschieden. Das ist die Idee, woher das kam.
1: Ja, super, ich freue mich drauf. Wahnsinn.
0: Alternativ wäre noch gewesen, Vornamensongs zum Beispiel.
1: Womit ich mich überhaupt nicht auskenne.
0: Jolene.
1: Ja, da ist es schon.
0: Genau. Aber da würde, außerdem fiel mir nämlich auch kein weiterer spontan ein, weswegen, wobei es ja irgendwie so die Beatles und Rolling Stones und so, also es gibt schon so ein paar, und Ben von J-Lo für Ben Affleck vor der ersten Trennung, aber also, ja.
1: Mary Jane, wie ist das? Not my love.
0: Billie Jean, stimmt. Okay, ja. Mary Jane, ja, Mary Jane gibt's von Lady Gaga.
1: Das kenne ich gar nicht, Mary Jane, wer soll das denn sein?
0: Wissen wir es, glaube ich, wegen den Schuhen.
1: Was?
0: Wegen den Schuhen, den Mary Janes. Diese Schuhe mit dem roten Untergrund, mit der roten Sohle, die auch bei Sex and the City eine prominente Rolle manchmal spielen.
1: Hast du jemals in deinem Leben Cannabis konsumiert, Richie?
0: Ja.
1: Gut, ich habe diese merkwürdige Assoziation dazu gehabt. Ich weiß gar nicht, wo das herkommt. Aber darüber reden wir jetzt lieber mal nicht, oder?
0: Ich weiß nicht.
2: Ja, der Begriff Marihuana ist abgeleitet von Marie Johanna. Also...
0: Oh, okay.
2: Eine spanische oder portugiesische Aussprache halt von.
0: Ah, okay,
2: Marie,
0: das wusste ich
2: Joana,
0: nicht.
2: Keine Ahnung jetzt, in welchem Zusammenhang jetzt diese bestimmte Frau mit diesem Kraut steht, aber.
1: Sie war Kifferin.
0: Vermutlich. Müsste man jetzt mal rausfinden. Ja, es ist Dezember und ich hoffe, die Menschen, ich als Papst hoffe, die Menschen frieren noch nicht. Und muss ja auch sagen, der November war ja Gott sei Dank sehr warm. Aber jetzt war es ja doch sehr verschneit und auch sehr kalt. Und auch wenn man es eigentlich nicht glaubt, jetzt ist plötzlich Adventszeit und Dezember und auch weniger als 20 Tage bis Weihnachten, bis Heiligabend.
1: Ja, meine Mutter wollte ja mit mir irgendwie so Weihnachtslieder singen. Ich sperre mich, mir ist immer ein bisschen peinlich so. Ich weiß nicht, ob ihr mit euren Eltern Weihnachtslieder singt oder so.
0: Also jetzt öffentlich oder?
1: Nee, so im kleinen Kreis, okay. So Heiligabend und so, aber.
0: Wir singen dann halt so welche. Meiner Mutter ist es schon auch wichtig. Der Rest der Familie brummt dann so mit irgendwie, habe ich das Gefühl. Aber genau, meiner Mutter ist das auch schon wichtig irgendwie. Und
1: ich finde es ja auch gut. Ich denke mir nämlich auch, also mich überkommt es dann teilweise auch, wo ich so denke, okay, wenigstens zu Weihnachten mal ein Lied singen oder so.
0: Ja, es ist halt so weihnachtlich. Ansonsten singe ich halt irgendwie so vorm PC, meine Oma würde es Katzenjammer nennen, so Popsongs mit, voller Inbrunst. Aber man hört mich auch kaum, weil ich in dem 5.1 Surround-Sound meines Computers dann so zwischen den anderen lauten Stimmen untergehe. Nice. Aber ja, ich hatte sehr lange Klavierunterricht und das Einzige, was ich eigentlich noch kann auf dem Klavier, ist auch morgen kommt der Weihnachtsmann. Also habe ich auf jeden Fall auch eine Verbindung zu Weihnachten. Ich fand es dann auch einen kreativen Geniestreich, sich nicht auf Weihnachtslieder jetzt kreativerweise im Dezember festzulegen oder auf einen Jahresrückblick, sondern bewusst was anderes zu machen.
1: Ja, mein Song, den ich mitgebracht habe, der ist ein bisschen weihnachtlich, aber ich finde ihn trotzdem gut. Von daher, also ich plädiere dafür, den mal durchzulassen, ausnahmsweise.
0: Ja, wenn er irgendwie, er hat ja, glaube ich, etwas mit Schifffahrt zu tun oder so.
1: Ja, ich glaube, das ein bisschen geht es um Good Old Jesus dabei, aber ja, vielleicht, man kann ja sich
0: auch... Er hat ja auch in einem warmen Land gelebt.
1: Ja, genau.
2: Und du hast ja vorhin schon angekündigt, es gibt eine bestimmte Verbindung von dir zu dem Interpreten dieses Liedes, nicht wahr?
1: Ach so, der hat mir Musik im Studium beigebracht, tatsächlich. Da ging es um Musiktheorie und so. Ich habe da leider.
2: Wie hieß der gute Herr nochmal?
1: Christian Steyer. Willst du den Song direkt jetzt spielen?
2: Ja, aber vielleicht.
0: Welchen Song denn?
2: Nochmal
0: so, auszusprechen.
1: Gut, ja, nee, ich wollte zwar.
2: Vielleicht gibst du nochmal eine kleine Einweisung, nämlich,
1: ja, also,
2: wer der gute Herr ist und wie ihr euch kennengelernt habt. Und
1: ach so, ja, na, also wir hatten ziemlich

0: Früh im Studium, das ist bei mir jetzt auch schon ein bisschen her, aber da hatten wir Musiktheorie und er hat uns da viele gute Sachen erklärt. Also man hört ihn ja selber nicht, er begleitet den Song per Piano und zusammen mit dem Berliner Solistenchor. Ich glaube, das sind Studenten von der UdK, von der Universität der Künste in Berlin. Und die singen diesen Titel, Es kommt ein Schiff geladen. Und der Christian Steyer, der das begleitet, der hat mit dem Chor eben dieses Album aufgenommen, Alte Weihnachtslieder neu. Und der hat eine ganz sympathische Art immer gehabt. Der war mal so ganz ruhig und irgendwie so hat sich gefreut. Und
1: Ja.
0: ja, so, hey, so das Leben so genossen und so. Und ich habe sehr gerne mit ihm Unterricht gehabt.
1: Also kein cholerischer Dirigent.
0: Nee, das absolute Gegenteil davon.
1: Und ist der noch an der HFF, wenn ich mich
0: Nein!
1: dort für ein Drittstudium entscheiden sollte?
0: Du, ich bin mir gar nicht sicher, ehrlich gesagt. Also jetzt gerade habe ich so die Idee, ich würde ihn ja wirklich gerne treffen. Übrigens, der hat auch Synchron gemacht für diese Zoo-Sendung, die ich nie geguckt habe. Aber daher kennt ihn vielleicht der ein oder andere noch, ich weiß es nicht. Aber der hat dann immer so, ja, was geht denn da im Elefantengehege vor sich? Da ist ja jetzt gerade was los. Also der Rüssel und der Stock und lauter Zeug irgendwie.
1: Dieses Affe, Tiger und Co.
0: Ja, so,
1: oder
0: genau
1: sowas?
0: das
1: Wie hieß
0: war es.
1: das?
0: Ja,
1: Okay.
0: richtig.
1: Ach,
0: Also
1: krass.
0: irgendwie, da war, ja, sowas, ja.
1: Ich dachte, das ist unser Charlie. Wieso wurde das synchronisiert? Das ist doch aus Deutschland. Aber nee, dann macht es mehr Sinn.
0: Ja.
1: Dann muss ich das auch mal bewusst gucken. Also, das ist ja so Samstagnachmittag RWB, ist ja so gar nicht so
0: Ja,
1: meins
0: ja.
1: normalerweise. Aber wenn ich das weiß jetzt, dass du den kennst, dann
0: Ja.
1: gucke ich mir das mal an im Zoo.
0: Dann gucken wir doch da mal hin.
2: Aber bevor wir ins Fernsehen schalten, wollen wir natürlich noch ein bisschen Radio hören. Und würde sagen, viel Spaß mit der Musik. Kannst du noch mal den Titel ansagen?
0: Christian Steyer und der Berliner Solistenchor aus dem Album Alte Weihnachtslieder neu. Es kommt ein Schiff geladen.

0: sehr besinnlich. Also irgendwie, ich kann mir auch vorstellen, dass es sehr geheizt war in diesem Orchestergraben.
1: Also
0: Auch.
1: ist vielleicht, ich weiß nicht, ne? Also live war das, hat mich das schon extrem berührt, alles so,
0: Es
1: muss ich
0: war auch
1: sagen.
0: gut jetzt. Ich finde, es kam auch so ein bisschen
1: Ist
0: trotz
1: halt
0: YouTube
1: sehr,
0: rüber.
1: sehr, sehr relaxed, ne?
0: Ja.
1: Also, aber ja, weiß ich nicht. Ich finde das, ich höre mir den immer wieder gerne mal einmal im Jahr oder so.
0: Sehr gut.
1: Ja.
0: Ja,
2: Bin jetzt zum ersten Mal seit längerem wieder in Potsdam. Wie sieht es hier so mit der Weihnachtsstimmung aus? Ist bereits alles beleuchtet? War von euch jemand schon auf dem Weihnachtsmarkt?
0: ich war jetzt schon zwei, na gut, einmal war ich auf dem Weihnachtsmarkt, aber nicht des Weihnachtsmarkts wegen. Einfach sozusagen zum Einkaufen und dann nehme ich gefrustet diesen blöden Weihnachtsmarkt hin mit den ganzen Menschen und alles ist vollgestellt. Und zweimal war ich dann auch bewusst auf dem Weihnachtsmarkt, jeweils mit einmal mit einem guten Freund und dessen Kind. Und dann habe ich mir vorgestellt, dass wir die ganze Zeit für so ein sehr einflussreiches Power-Couple gehalten werden mit seinem adoptierten oder leihgemutterten Sohn. Und dann war ich noch mit einer Freundin auf dem Weihnachtsmarkt und dann haben wir so Glühwein getrunken und da war so ein kleiner, so wie Santas Schlitten als Sitzbank neben dem Glühweinstand und niemand hat sich getraut, sich darauf zu setzen und wir dachten uns, nee, wir setzen uns jetzt dahin und das gehört ja dazu und ich hatte auch sie hatte auch ihre Einkäufe und ich hatte meine Einkäufe und dann blieben ständig alte Frauen stehen und haben uns dann sogar fast genötigt, uns zu fotografieren auf unserem Handy sozusagen, weil es ja so süß sei und es blieben ständig alte Frauen oder also kann die Frauen ab 50 stehen, die zusammen auf dem Weihnachtsmarkt waren, fanden das alle ganz, ganz toll und wir fanden es einfach sehr bequem und es war auch irgendwie süß und die Fotos sind auch sehr nett geworden und da konnten wir dann auch beim Glühwein trinken ausnahmsweise mal sitzen, weil sonst ist es ja so eine eigentlich ungemütliche Situation. Man hat diesen unglaublich teuren Glühwein in diesen kleinen gläsernen Tassen, der auch so warm ist, dass einem die Hände abfallen und gleichzeitig wärmt er nicht genug, weil es so kalt ist und man steht irgendwie im Wind und hinter einem wollen die Nächsten ran und man hat aber diesen Glühwein und hat auch inzwischen irgendwie 2 € Pfand pro Tasse. Und so war das ganz anders, weil man so saß und konnte die Leute beobachten und den abstellen und hatte irgendwie, weil das so ein Weihnachtsmannschlitten war, auch so ein bisschen Windschutz an den Beinen, Knien und Füßen. Und dann kam diese Montagsdemo, die alle, was mich wirklich in weihnachtliche Stimmung versetzt hat, alle Passanten, die auf dem Weihnachtsmarkt waren, so leicht hasserfüllt angeguckt haben, weil es natürlich so eine Antiwissenschafts-AfD-mäßige Demo war. Und es hat mir so ein richtiges weihnachtliches Gefühl der Verbundenheit der Menschen gezeigt, dass nie auch, dass wie wir, die niemand gut fand. Und alle froh waren, dass diese blöde Demo durch war. Und ich war da auch überrascht, dass es nicht nur Ü75 war. Aber naja, erkannt haben wir niemanden, sonst würde ich das hier jetzt name-droppen. Dafür ist Potsdam ja so eine kleine Stadt, dass man die Leute auch an den Pranger stellen kann. Aber leider oder Gott sei Dank niemanden gekannt.
1: Weißt du, wann, also du redest ja von dem Brandenburger Straße Weihnachtsmarkt
0: Weihnachtsmarkt,
1: und
0: ja.
1: so. Weißt du, wann der aufmacht? Ist das, also, weil ich war da nämlich noch nicht.
0: Also
1: Und
0: der ist offen und
1: ich, aber die Frage ist, also der macht doch im November schon auf. Also das wollte ich jetzt
0: der
1: nur
0: hat
1: kurz.
0: Ende November geöffnet irgendwie. Aber das
1: Ach, Ende
0: entscheiden die
1: November.
0: jedes Jahr, glaube ich, selber irgendwie. Also der
1: Oh.
0: öffnet vor dem ersten Advent und das war ja diesmal sogar noch ein Tag im November, weil durch, oh Gott, durch den gregorianischen Kalender und bla ist auf jeden Fall der Advent dieses Jahr sehr, sehr lang, fast das Maximum, wie manchmal, wenn Ostern irgendwie sehr früh oder sehr spät im Jahr ist. Und dieses Jahr ist halt der Advent eigentlich 5 Sonntage ja. Und der hat deswegen schon Ende November geöffnet. Aber ich glaube, das ist ja auch so ein Schausteller-Entscheidungsfeld, wenn die jetzt sagen würden, wir wollen jetzt schon Mitte November wegen unserer Corona-Einbußen unbedingt den Weihnachtsmarkt öffnen, dann fragen die bei der Stadt und dann dürfen die es auch quasi unabhängig von der katholischen Kirche. Genau, aber du hast jetzt noch bis mindestens Weihnachten Zeit hinzugehen und ich glaube, ich weiß nicht, ob man jetzt um 10 Uhr morgens dort schon Glühwein kriegt oder irgendwas oder Räuchermännchen, aber auf jeden Fall ab mittags oder so ist es offen und du kannst da dich vergnügen. Glühwein war, glaube ich, 4,50 € die Basic-Variante plus 2 € Glaspfand, jedenfalls bei dem, wo wir waren.
1: Also wenn ich einen Glühwein trinke, ich trinke keinen Alkohol, wenn ich habe heute irgendwie so 3 Schlucken von einer Potsdamer Stange getrunken, fühle mich jetzt schon stark alkoholisiert.
0: Oh, hätte ich das früher gewusst.
1: Wenn ich mir irgendwie so einen Glühwein gönne, dann weiß ich nicht, ich hoffe, ich finde da noch den Weg raus. So. Was?
0: Ja, aber das kriegen wir schon hin. Du wohnst ja auch in der Nähe und dann sollte ich dich öfter fieserweise zum Trinken animieren, glaube ich. Da würde mir auch die deutsche Alkoholindustrie oder die Spirituosenindustrie generell dankbar sein.
1: Für den einen Becher Glühwein, genau.
2: Jeder fängt mal klein an.
1: Ich habe extra aufgehört, weil ich in meiner Jugend
0: groß
1: meiner Meinung nach groß angefangen habe. So würde ich das einschätzen.
0: Und sonst bin ich ja aus dem Unibetrieb etwas raus und irgendwie deswegen habe ich gar nicht so ein Weihnachtsferiengefühl, was demnächst kommt. Aber ich habe vielleicht so ein Reiseferien-Weihnachtsgefühl, weil ich diese Woche auch nach Transsilvanien fliege. Nicht mit meinen Fledermausflügeln, sondern mit dem Flugzeug und dann ein paar Tage in Klausenburg, wie es früher hieß und jetzt Cluj bin und mal gucke, wie sich dort Weihnachten äußert irgendwie.
1: Das machst ja du auch über Weihnachten direkt?
0: Nein, jetzt, diese Woche.
1: Ist klar.
0: Es ist ja sozusagen Siebenbürgen und das ist ja, da sind ja die Sachsen früher gewesen. Also es hat ja auch so eine deutsche Connection oder Tradition. Und da bin ich dann ein paar Tage und hoffe, von Vampiren gebissen zu werden und schöne alte Gebäude zu sehen. Ich habe mir schon einiges rausgesucht. Es gibt so einen brutalistisch schießschartenartigen Bunker, der die Telefonzentrale der rumänischen Telekom in Cluj ist. Und so ein 70er-Jahre-Sowjetbau ist, den will ich mir auf jeden Fall ansehen. Und es gibt einen Hasenberg, heißt der Friedhof, einen historischen in Cluj, den ich mir ansehen will. Und vielleicht, also es schneit wohl im Moment nur in den Bergen dort, also, aber es ist ja quasi in den Bergen Transsilvanien. Also bin ich gespannt, wie weihnachtlich es dort ist. Ich hoffe, es ist eher Gothic-mäßig als weihnachtlich, aber man wird sehen.
1: Gothic? Was ist deine Definition von Gothic? Du meinst so gotisch oder meinst du, dass da Vampire mit Goth-Kostümen rumlaufen? Oder?
0: Meine Hoffnung ist natürlich Letzteres, aber Ersteres auch, dass man irgendwie so Holzkirchen sieht und so Wölfe heulen und man hat diese finsteren Tannenwälder von Transsilvanien und schwarz angezogene, mysteriöse Menschen schauen hinter den Häuserecken auf mich, lüstern hoffentlich. Also genau, es ist schon ein Traum, den ich mir erfülle, einfach mal nach Transsilvanien zu kommen.
1: Weil du noch nicht da warst.
0: Weil ich noch nicht da war und weil ich das einfach irgendwie sehr cool finde und immer schon mal nach Rumänien wollte. Danach stehen dann nur noch quasi ägyptische Mumien aus und weiß ich nicht, Tote und Schätze in Griechenland. Also genau.
1: Ja, sehr schön.
2: Ja, auf jeden Fall spannende Pläne.
0: Und genau, das ist mein kleiner Weihnachtsausflug und da kenne ich nämlich noch Leute von meinem Praktikum in Italien, weil da sehr viele aus Rumänien wiederum waren und deswegen, genau, ist es so mein kleiner Prä-Weihnachts-Adventsausflug.
1: Sehr cool. Ja.
0: Wir könnten einen Song vielleicht von mir anhören.
2: Ja, sehr gerne.
1: Hoffentlich kein cooler Song, sondern ein Hot Song.
0: Es ist schon ein warmer Song, genau. Er ist sozusagen in dem Funk Up 12 Ordner sozusagen. Und es wäre der Escape Song, der Pina Colada Song aus den 80er Jahren, aus dem Guardians of the Galaxy Soundtrack. Und Alex kennt ihn auch und kann ihn, glaube ich, viel besser einleiten.
2: Ja, fällt mir jetzt, glaube ich, nicht allzu viel groß zu ein, außer rein Pop-Klassiker aus den frühen 80er Jahren. Auf jeden Fall auch sehr cooler Song, finde ich. Und alle, die Pina Coladas mögen und gerne im Regen gefangen sind und nicht viel von Yoga und moderner, gesunder Ernährung halten, dürften daran ihren Spaß haben.
0: Viel Spaß also.

0: da kommen gleich Sommergefühle auf, finde ich irgendwie, weil das ist einfach so ein entspannter Song und dann stellt man sich, du hast es ja irgendwie so ein bisschen gemacht, dann stellt man sich so vor, in so einem 70er-Jahre-Bulli die Westküste runterzufahren oder so.
1: Ja, dem kann ich mich anschließen. Song mit schönem Strand und Sonnenfeeling auf jeden Fall.
0: Ja, und wo Regen nicht irgendwie wie hier jetzt so ein eisiges Etwas ist, was einem ins Gesicht peitscht auf dem Fahrrad und die Frisur zerstört, sondern irgendwie so, so eine kühle, so eine warme, sommerliche, romantische Abkühlung, fast gar nicht Abkühlung, sondern so einfach so warmer Sommerregen, so ist halt eher irgendwie. Und naja, ah, da gerät man gleich so ins sommerliche Träumen. Dabei mag ich eigentlich den Wechsel der Jahreszeiten. Also ich würde sagen, ich habe keine Lieblingsjahreszeit fast mehr. Früher hätte ich da knallhart Frühling gesagt und dann irgendwie aus romantischen Gründen Herbst. Und Sommer hätte ich zum Beispiel nie gesagt oder Winter, die waren mir immer zu extrem, sage ich mal. Ich mag eigentlich so Mitte März, wenn man so plötzlich so in der frischen Luft merkt, okay, es riecht nach irgendwie, nach was, es riecht nach Frühling. Es wird länger warm mittags und nachmittags und so dieses Kommen des Frühlings, das mag ich. Oder wenn man, wenn der Herbst so kommt und die erste kühlere Nacht und es riecht aber irgendwie noch nach Natur. Und ist nicht wie im Winter, wo sozusagen ja das Besondere ist, dass eigentlich der Geruchssinn wenig strapaziert wird und man riecht maximal irgendwelche Feuer, die brennen jetzt von Weihnachtsmärkten oder irgendwelchen Feuertonnen oder weiß ich nicht, oder man riecht Weihnachtsmärkte oder Kaminruß oder Tannen- und Fichtennadeln aus irgendwelchen Dekorationen oder Kerzen halt, aber so Winter ist eigentlich ja so eine aseptische, saubere Jahreszeit. Ich glaube auch gerade in alten Zeiten, wo sozusagen es keine Antibiotika und keine Konservierungsmittel gab und eigentlich so gefühlt wie bei Das Parfüm von Patrick Süskind immer irgendwas am Modern und Schimmeln war und da war immer so die reinigende Jahreszeit der Winter, wo halt durch die Kälte nichts Vanitas-Gemälde-mäßig schimmeln und weggammeln konnte, sondern alles konserviert und rein und sauber war. Und auch wenn man jetzt nicht an der Kälte oder an irgendwelchen ja so Husten-Winterkatarrh gestorben ist, irgendwie, wo man auch jetzt also gefühlt gesünder war. Es gab kein Malaria, es gab nicht dies und das und ja, Winter halt.
1: Was wäre so dein Winter-Hotspot in Potsdam?
0: Vielleicht, also früher so, also dann, als ich, na gut, nicht als Teenager, so vorher noch, als wir nach Potsdam-Eiche gezogen sind, in so die Suburbs und war das alles ein bisschen Scream und American Pie mäßig und da lag manchmal viel Schnee und dann hat man so im Garten oder im Wald oder im Nachbargarten gespielt und auch mal so ein Iglu hat der Nachbarsvater für uns gebaut, so ein echtes sogar, so ein ganz kleines, das war so ein bisschen so ein Winterspot und sonst schon auch Park Sanssouci irgendwie, weil ich habe ein Jahr dort Zivi gemacht und da habe ich die Jahreszeiten erlebt, von im Herbst begann es und dann habe ich quasi noch den Sommer halb mitgekriegt, das waren jetzt nur 9 Monate, aber der Winter war da eine intensive Erfahrung natürlich, es war jetzt kein schneeiger Winter, aber war schon irgendwie was, Entschuldigung, man stand dann halt so im Februar bei minus 10 Grad auf so einer Leiter und hat so Triebe abgeschnitten von Hecken und so. Und man hat so die Wechsel der Jahreszeiten intensiv erlebt. Ich habe eigentlich 5 Monate gefühlt nur Laub gehakt oder irgendwie anders entfernt, eigentlich von Oktober. Und dann war man, im Februar war endlich alles runter und dann auch irgendwie beseitigt nach einer Weile. Und der Frühling, den habe ich da gar nicht so intensiv erlebt und den Sommer gefühlt eigentlich auch nicht, weil es hörte dann auch Ende Juni auf. Aber so den Herbst und den Winter habe ich noch da intensiver in Erinnerung und sonst auch so mit dem Kindergarten oder den Großeltern oder der Familie, man war dann doch irgendwie im Winter mit Schlitten im Park. Meistens nur mit dem bisschen Matsch und Schnee hat man die Eltern genötigt, einen auf dem Schlitten durch dieses braune, matschige Zeug zu ziehen und zu schleppen. Und dann stundenlang mussten sie den Schlitten noch in der Straßenbahn nach Hause bringen. Oder halt mit Auto. Aber so im Park Babelsberg oder im Neuen Garten gab es auch, wenn es wirklich mal Schnee gab, so kleine Hügel und Berge, wo man auch runtergerodelt ist.
1: Ja, das klingt.
0: Ja, also ich würde fast sagen, so die Schlösser und Garten schon, ja. Und auch später, also du wirst dich auch noch erinnern an der Uni Potsdam, zur Uni Potsdam-Zeit. Also gut, ich bin dann oft mit Fahrrad halt zur Uni gefahren, aber gut, du mit Zug aus Berlin, aber so das verschneite neue Palais und der verschneite Campus, das ist auch
1: das war immer sehr schön. Ja.
0: Und dann war man draußen irgendwie und dann hat man sich schnell in den Uni-Toiletten die Hände noch gewaschen und die Handschuhe ausgezogen. Dann kam man in diese überheizten Baracken oder in den Altbau, wo die Heizung so bullerte und nach 45 Minuten der Kopf eigentlich auf den Tisch fiel.
1: Oh ja,
0: dann und dann so diese stickige Klassenzimmerluft des ungelüfteten 30 Menschen atmen da so rein und die Fenster beschlagen so. Das sind auch so Wintererinnerungen noch so zu Schulzeiten, weil ja der Hauptteil, finde ich, immer des Schuljahres im Winter eigentlich war. Früher auch. Es fing ja irgendwie immer im September oder Ende August oder Ende September so in diesen 4 Wochen an. Und dann war ja immer dieses schreckliche Winterschuljahr. Nachdem man eine Woche Herbstferien mal im Oktober hatte, war ja dann eigentlich sozusagen das, die schlimme, dunkle Jahreszeit war ja die ganze Zeit immer Schule. Und dann irgendwie da, so auch der Weg zur Schule morgens mit Mütze und Anorak und Handschuhen, dann in den Bus, in diese bucklige Wärme und alles ist beschlagen und morgens draußen dunkel. Und dann kommt man in den Klassenraum, wo es draußen auch noch dunkel ist und hat die ersten 2 Stunden draußen Dunkelheit und ist eigentlich noch müde und diese bullernde Heizung und 30 andere Kinder atmen und gut, dass wir es auch nicht mehr zu Corona-Zeiten hatten, irgendwie Schulklassen und ja, das Schuljahr, so Winter und Herbst verbinde ich eigentlich auch immer mit Berufsanfängen, Praktikumsstudien, Schuljahresanfängen, so, also das ist eigentlich für mich so November, Dezember ist immer so die Hochzeit des Semesters, des Schuljahres, des Praktikums, des irgendwas eigentlich, ja.
1: Ja, ich denke, das ist schon auch eher persönliche Erfahrung. Also bei mir habe ja mein erster Job war ja als Rettungsschwimmer zu arbeiten. Das war logischerweise immer im Sommer. Deshalb verbinde ich eher den Sommer mit Arbeiten, Schuften in der Hitze statt bei eisiger Kälte. Aber ja, Uni Potsdam im Winter natürlich mit den ganzen alten Gebäuden im Schnee, das war immer ein beeindruckender, schöner Anblick. Und ich kann mich auch erinnern, dass es da an der Uni ja doch auch immer ein relativ gutes Programm gab um Weihnachten herum mit Veranstaltungen und Weihnachtsfeiern. Weißt du, ob da dieses Jahr wieder was stattfindet?
0: Ich könnte mir vorstellen, dass wieder dieser Winterball ist, der irgendwie immer in Griebnitz im Januar oder so war oder Anfang Februar. Bei dem war ich mal mit Freunden und das war auch irgendwie sehr cool und irgendwie neu und besonders. Und ich weiß jetzt nicht, wie es halt so Corona-mäßig ist. Ich glaube, sie haben ja wieder alles geöffnet und so. Es gibt auf jeden Fall immer so eine Weihnachtsmesse von Herrn Hafner für alle Studierenden, die sozusagen christlichen Glaubens sind. Die ist, glaube ich, meistens in der Friedenskirche. Und manchmal gab es ja auch irgendwelche Weihnachtsvorlesungen oder so. Und ich kann mir auch vorstellen, dass halt sozusagen es dann sehr weihnachtet Ende Dezember, wenn dann alle Dozenten nach Hause fahren und alle Studenten nochmal schnell vor der Weihnachtspause ihre letzten Vorträge über die Bühne bringen wollen, denn seien wir ehrlich, im Januar, also Anfang Februar sind ja immer die Prüfungen und im Januar in den 3 Wochen passierte dann ja meistens schon nicht mehr so viel.
1: Ja klar, noch vor den Feiertagen alles hinter sich bringen. Die Altlasten zum Jahresende nochmal abwerfen.
0: Ich vermisse es auch so ein bisschen irgendwie für Geraldine oder so, irgendwie einfach einen Vortrag vorzubereiten und so mich in der Cafeteria im Winter am neuen Palais zu treffen und die letzten Absprachen zu treffen und dann in einer halben Nachtschicht die PowerPoint fertig zu machen zu den Notizen, die man gemacht hat, und dann so einen Vortrag zu halten am neuen Palais, vermisse ich schon, muss ich sagen.
1: Naja, dafür stehst du ja vor dem Einstieg in eine neue spannende Lebensphase.
0: Genau, die Rente. Nein, genau, vorher noch etwas Beruf. Gut, was heißt etwas? Irgendwie muss man auch auf seine Beitragsjahre kommen und
1: Ja, ich
0: mit.
1: glaube, du gehörst auch schon, gehörst du noch zu den, gleich zu den Leuten, die bis 70 voll machen müssen, oder?
0: Also was heißt noch? Noch sind's noch muss ich ja bis 67 und also finanziell kann ich mir im Moment auf jeden Fall keine Frührente leisten. Aber wenn man sich mal so bei Wikipedia die aktuellen Todesfälle anguckt, also wir werden bestimmt, wenn jetzt kein schlimmer Bus ungebremst auf uns zukommt, werden wir bestimmt alle, die wir hier sind, über 100. Und man kann einfach irgendwie auch, glaube ich, nicht länger in Rente sein, als man gearbeitet hat, gefühlt. Also wir werden bestimmt, wenn wir ins Rentenalter kommen, wird das Renteneintrittsalter bestimmt auf 75 oder so erhöht. Mache ich mir keine Illusionen. Und was will ich dann auch irgendwie, bis ich 110 bin, die 40 Jahre machen, wenn ich nicht noch mal so ein bisschen noch arbeite oder so? Also man weiß es nicht. Cher geht wohl nächstes Jahr auch noch mal auf Tour und die ist auch Ende 70 und hat nicht den Zweiten Weltkrieg überlebt, aber wurde nach dessen Ende geboren. Also ja, da mache ich mir jetzt keine Illusionen, ja. Was sind deine Pläne? Du möchtest Broker werden und dann, um mit 40 dann in die Frührente zu gehen mit deinen vielen verzockten Millionen.
1: Na, ich glaube, der Zug ist abgefahren. Da hätte ich was Sinnvolleres als Geisteswissenschaften studieren sollen, aber.
0: Oder du baust es so als Geschichte auf. Ja, ich war so frustriert von Geisteswissenschaften und hier habe ich jetzt meine wahre Bestimmung gefunden. Was eigentlich die Umkehrung von sonst immer so ist, irgendwie. Ja, ich habe jetzt dieses Modeunternehmen gegründet. Ich war 5 Jahre an der Wall Street oder bei McKinsey, aber irgendwie, ich konnte es nicht mit meinem Gewissen vereinbaren, sobald ich mir natürlich ein gewisses Vermögen angearbeitet habe, von dem ich jetzt meinen Traum verwirkliche. Für andere Menschen natürlich, nicht aus Eigennutz natürlich, habe ich diese Firma nur für andere Menschen gegründet. Aber genau, ich war kurz an der Wall Street vorher. Also das wäre sozusagen diese Klischee-Erweckungsgeschichte, die sonst jetzt immer so verkauft wird. Naja.
1: Also Priorität bei mir hat ja zurzeit eh die Masterarbeit, dass ich da mein Studium zu Ende bringe. Ansonsten, was Arbeiten angeht, habe viele Bewerbungen geschrieben und werde jetzt auch weiter Bewerbungen schreiben.
0: Ja, cool.
1: Ich denke, dass für, sag mal so, für unsere Generation, wir gehören nicht mehr zu den Leuten, die von 18, 16 bis zur Rente im selben Betrieb arbeiten. Da gehört ein bisschen Flexibilität mehr dazu, also dass
0: Ja.
1: man vielleicht, keine Ahnung, in einem Bereich anfängt. Also ich interessiere mich wahnsinnig für Journalismus zum Beispiel, aber und das ist auch schon die Richtung, in die ich gehen wollen möchte. Wobei ich jetzt auch nicht ausschließen würde, wenn es ein wirklich gutes Angebot aus irgendeiner anderen Richtung kommen würde, dass ich das nicht auch annehmen würde. Ich
0: Genau,
1: denke,
0: wir
1: dass
0: werden.
1: wir jetzt auch, weil wir eben Geisteswissenschaftler sind, das heißt, wir können im Grunde genommen alles machen. Also
0: Genau.
1: von Taxifahren und Burger wenden bis zu in der Politik arbeiten, im Journalismus, im öffentlichen Dienst, für Museen, für keine private Kunstsammler,
0: Das
1: was weiß ich,
0: Radio,
1: genau, in den Medien.
0: Presse- und
1: Also
0: Öffentlichkeitsarbeit, Wetten,
1: ja,
0: dass.
1: dass es da einfach so viele Möglichkeiten gibt und dass man halt einfach mit jetzt dieser Grundlage, die man mit dem ja generell sehr offenen Geisteswissenschaftsstudium viele Möglichkeiten hat, auch wirklich sich auszuprobieren. Also ich kenne das ja jetzt von meinen ganzen Bewerbungen, wenn man da jetzt bei den ganzen Jobportalen einfach nur seine Qualifikation eingibt, was einem da für Berufe aufgezeigt werden,
0: Genau.
1: jetzt als Geisteswissenschaftler, das hat man schon eine gute Auswahl und auch viele Karrieremöglichkeiten. Also nicht alle von uns sind dazu verdammt, Taxi zu fahren.
0: Ganz genau, die Zeiten sind eh vorbei mit Fachkräftemangel, hört man immer wieder. Und ich habe auch schon das Gefühl, irgendwie jetzt bei meinen diversen Bewerbungen, dass ich froh bin, nicht Anfang der 80er geboren worden zu sein, diese Generation Golf und Praktikum. wo man irgendwie unbezahlt einer von 70 Architekturstudenten ist, der irgendein unbezahltes Praktikum irgendwie bekommen will oder muss. Und genau, ich sehe bei meinen Bewerbungen oder bei meinen Jobangeboten, sehe ich dann eigentlich auch immer bla bla bla oder ähnliches Studium, Master, Magister, bla bla bla. Also insofern passt es auch immer mit meinem Master irgendwie sehr gut. Und ich habe mich jetzt viel auf so PR- und Social-Media-Stellen beworben oder Projektmanagement, ob nun im internationalen Hochschulaustausch oder bei irgendwelchen Vereinen. Und genau, wie du schon sagst, wir sind jetzt halt nicht Vehicle-Designer oder Elektroingenieur und haben halt sozusagen so eine eingeschränkte Wahlmöglichkeit, die aber, glaube ich, auch entspannt sein kann, weil wenn ich jetzt, keine Ahnung, Anlageningenieur oder Weltraumtechniker bin, dann, außer wenn ich dann irgendwie der neue Wissenschaftsjournalist von Zeit Online werde, der erste seit 50 Jahren, der nicht Kulturwissenschaft oder Kunstgeschichte studiert hat, sondern aus der Wissenschaft wirklich kommt in den Journalismus, oder wenn ich irgendwie, obwohl ich Ingenieur bin, super moderieren kann und dann irgendwie der neue Joachim Bublert werde, sonst wäre ja vorgezeichnet, okay, ich habe diese und jene Firmen und kann mich auf diese und jene Stellen bewerben und gucke dann halt, wo mir die Bezahlung am liebsten ist oder der Arbeitsweg am kürzesten. Das ist, glaube ich, auch entspannend, dass man irgendwie sagen kann, okay, ich kann mich jetzt nur in Wolfsburg bei VW bewerben oder in München an der Technischen Uni München. Und dann weiß ich genau Bescheid, okay, es wird entweder Wolfsburg oder München und dann kann ich mir dort eine Frau suchen und suche ich jetzt schon mal nach einem Haus zum Mieten. Also so halt, das ist, glaube ich, auch entspannt und so, dass man die Wahl nicht hat, sondern so nur eingeschränkte Wahlmöglichkeiten. Das ist, glaube ich, auch eine andere Form von Ruhe und Entspannung. Ich wäre aber ein ganz schlechter Ingenieur einfach geworden. Das hätte auch jetzt die Welt nicht vorangebracht. Insofern habe ich das nicht studiert. Genau.
1: Also steckt kein Daniel Düsentrieb in dir?
0: Nee, eher so Carla Kolumna oder Carlos Kolumnos in meinem Fall dann. Also ja, obwohl ich Daniel Düsentrieb immer sehr nett fand und auch interessant, was er macht und versuche das zu verstehen. Also Wissenschaftsjournalismus wäre auf jeden Fall auch noch was, was mich interessieren würde, aber ich könnte halt dann auch eher von so einer interessierten Amateurseite daran gehen. Jo, wie ich, wenn ich Astronaut werden würde, halt auch hemmungslos leicht unterqualifiziert wäre, weil ich weder Medizin studiert habe, noch einen naturwissenschaftlichen Studiengang. Und dann, wenn auf der ISS halt irgendwie darüber philosophieren kann, was dieser Weltraumaufenthalt jetzt mit uns macht und so in die Sterne gucke und dabei irgendwas sage und ab und zu noch irgendwie den anderen ihre Astronautennahrung aufwärme. Also, ja.
1: Leute, die gut labern können oder die zumindest versuchen, die Welt zu verstehen, braucht man immer gerade jetzt auch.
0: Würde ich auch sagen, nämlich liebe NASA und ESA und JAXA und was gibt es noch für Weltraumagenturen? Na gut, die Russen und die Chinesen lasse ich jetzt mal außen vor. Mein Vorteil wäre allerdings, dass ich 7 Jahre Russisch in der Schule hatte und viele Astronauten sagen, glaube ich, zu Recht, auch irgendwelche gestandenen Frauen, die Medizin studiert haben 5 Jahre, dass das Schwierigste für sie beim Astronautin werden immer noch war, das Russisch lernen zu müssen, weil das immer noch verpflichtend ist, dass man nicht nur Englisch, sondern auch Russisch kann, allein wegen der Russen, die mit der Technik und der russischen Raumfahrtgeschichte.
1: Der Sputnik-Schock schallt immer noch nach.
0: Na gut, da ist es jetzt, glaube ich, eher die Kooperationsbereitschaft und die Atlantis-Raumfähre, die 95 an die Mir andockt, aber ja. Der Sputnik-Schock auf jeden Fall sollte ja von Putin wiederbelebt werden mit seiner bescheuerten Impfung, aber hat ja nicht ganz geklappt. Was hast du denn noch für einen sommerlichen Song?
1: Ja.
0: Oder einen warmen Song?
1: Ja, und zwar als du gesagt hast, dass es heute um sonnig-wärmliche Musik gehen soll, die uns ein bisschen den Winterblues vertreibt, da ist mir sofort eine Band in den Kopf gekommen und das wären The Night Flight Orchestra. Die Jungs und Mädels kommen aus Schweden und haben sich ganz dem AOR und Classic Rock der späten 70er, frühen 80er Jahre verschrieben. Erinnerungen an Toto oder auch Survivor kommen immer wieder hoch. Die Band hat ein unglaublich gutes Gespür für griffige, gute Laune Songs, die einfach einen sofort in sommerlich angenehme Stimmung verbringen. Und womit ich die Band immer verbinde, ist, ich habe sie schon 3-mal live gesehen und die Band tourt halt immer zum Jahresende hin. Also immer mitten im Winter kommen das Night Flight Orchestra nach Berlin geflogen, um uns hier ein bisschen sommerliche Partystimmung zu bringen. Und ja, deshalb für mich immer eine Band, an der ich mich musikalisch aufwärmen kann. Und ich habe einen Song mitgebracht, da besingen sie auch einen sehr warmen Ort. Und zwar hatten wir hier den Song West Ruth Avenue, auch auf den Konzerten immer wieder gern gehört. Und nun auch hier bei uns im Radio, bei Funk Up auf 88,4 oder 90,7.

0: The Night Flight Orchestra nehmen uns mit auf die West Ruth Avenue. Night Flight Orchestra, eine Band aus Schweden, bekannt für sonnig warme Classic Rock Sounds im Stile von Bands wie Toto oder Survivor. Und in deutschen Landen oft und gerne auf Tournee zu sehen. Erst letztens wieder im November in Berlin im Orwo-Haus habe ich sie gesehen, zum insgesamt dritten Mal. Jedes Mal eine tolle Erfahrung, die Band weiß einfach, wie man Stimmung erzeugt. Und auch dieser Song, West Ruth Avenue, gehört zu einer guten Setlist dazu.
1: Sowohl der Name der Band als auch der Name des Songs könnten so Krankenhausserien der 70er Jahre in den USA sein, irgendwie, habe ich das Gefühl. Was eine schöne Assoziation ist.
0: Ja, also Sound und auch Optik der Band ist sehr auf Retro, das stimmt. Also da ist die Assoziation nicht ganz falsch.
1: Ach, sehr gut. Wann haben die sich gegründet?
0: Das ist eine relativ junge Band, die innerhalb der letzten 10 Jahre entstanden ist.
1: Oh, okay. Ansonsten habe ich nicht nur das neue Björk, das neue Robbie Williams, das neue Worksoap und das neue Red Hot Chili Peppers Album aus der Bibliothek mir ausgeliehen. Auch das neue Ozzy Osbourne Album, was sich irgendwie sehr nett anhörte, fand ich. Irgendwie, er ist mir seit dieser, ich kannte ihn natürlich vorher auch nicht, seit dieser MTV Reality Soap ist er mir auch sehr sympathisch und seine Ex-Frau auch und.
0: Sie sind immer noch verheiratet.
1: Ach so, aber die hatten sich doch getrennt.
0: Gab eine Zeit, wo sie getrennt gelebt haben, aber nicht geschieden waren.
1: Ah, jetzt okay.
0: Sind die beiden wieder zusammen und dich dürfte es auch freuen, dass die Osbournes tatsächlich an einer neuen Fernsehserie arbeiten.
1: Oh mein Gott, endlich!
0: Wo es darum gehen soll, dass Ozzy zurück nach England zieht.
1: Krass, ja stimmt, er wollte zurück nach England ziehen, auch aus gesundheitlichen Gründen. Und wir wissen ja alle, in den USA alt zu sein, ist hart. Wobei er sich's leisten könnte.
0: Ja, ich denke, da kommen von Crazy Train und Paranoid und Dreamer noch genügend Tantiemen rein, das auch das amerikanische Gesundheitssystem ihm nicht viel ausmachen kann.
1: Ja gut, das stimmt natürlich. Andererseits, ich glaube auch das warme Klima würde ihn fast besser gut tun als jetzt irgendwie in Birmingham. Und es ist natürlich auch die Frage, also USA hängt jetzt davon ab, glaube ich, wer die nächste Wahl gewinnt. Aber Großbritannien ist ja auch richtig auf dem absteigenden Ast seit 2016. Also vielleicht ist dann die übernächste Staffel, dass er zurück in die USA zieht oder so.
0: Oder vielleicht kommt er nach Potsdam.
1: Warum auch immer, aber gut, er könnte hier natürlich so rumgentrifizieren. Oh mein Gott, und
0: oder
1: dann brüllt.
0: Du inspirierst ihn, mit nach Transsilvanien zu kommen.
1: Ja.
0: Er hat ja eine große Vorliebe für Fledermäuse.
1: Mhm. Wobei, ob sein altes Immunsystem, ob er noch Köpfe abbeißen sollte, man weiß es nicht. Aber ich könnte mir auch sehr gut vorstellen, dass er irgendwie am Heiligen See in Badelatschen steht und Sharon brüllt irgendwie. Also, ach, das wäre eigentlich gar nicht so schlecht. Heidi Klum hatte ja, es war ja auch mal kolportiert worden, ob Heidi Klum hier in Potsdam hinzieht. Aber vielleicht auch gut für die Mietpreise, sie hat es nicht getan. Und ein verfrühtes Weihnachtsgeschenk, Christian Ulm und Colleen Fernandes ziehen wohl weg.

0: sage ich mal. Also muss ja, man muss ja jetzt nicht. Nadja Auermann ist ja leider weggezogen, damals noch mit ihrem Steuerskandal oder Hinterziehungs- oder irgendwas. Und Job ist ja von hier, den weiß nicht, ich bin jetzt halt in einem nicht mehr so jugendlichen Fitnessstudio. Er hat ja aus Altersgründen den jungen Menschen hinterher gewechselt ins John Reed aus dem Fitness First weg in Potsdam. Aber nee, Job bleibt auch, glaube ich, hier, wenn man jetzt mal so Potsdamer Lokalkolorit. Aber so, ich habe ja dieses Jerks nie gesehen, weil ich so diesen Fremdschämen-Humor auch sehr unangenehm immer finde und das für mich eher Quälerei ist. Aber dann habe ich mir doch die letzte Staffel mal ausgeliehen, weil ich da nämlich Komparse war. Spoiler, man sieht mich überhaupt nicht. Es ist immer so irgendwie. Ich weiß auch nicht. Gut, sie bezahlen dann halt umso besser, aber irgendwie wirklich gebraucht wurden wir dann offensichtlich in der Szene nicht, wenn man uns nicht sieht. Dann habe ich ja mal so den Rest der Serie so ein bisschen durchgeskippt am Computer halt irgendwie mit der Maus. Jetzt am Fernseher hätte ich mir die Mühe nicht gemacht. Und das ist so gar nicht mein Potsdam, was die da gezeigt haben. Also gut, es war mal so ein Laden in der Brandenburger, den sie offensichtlich gemietet und innen verändert haben. Und dann läuft er mal hier und dort lang irgendwie. Aber auch dort, wo die wohnen, ich weiß gar nicht, wo das ist. Das ist irgend so eine anonyme, technoide Villensiedlung. Also ich mutmaße irgendwo am Griebnitzsee. Und das andere sind auch irgendwelche so Berliner Vorstadtvillen. Und das kann jetzt in der Berliner Vorstadt sein, in der Nähe vom Heiligen See. Das kann aber auch irgendwie gedreht worden sein in Zehlendorf. Also es ist so jetzt nichts, wo ich sozusagen in Potsdam irgendwelche Überschneidungen mit mir sehe. Auch wenn sie da irgendwie im Laufe der Serie irgendwie einkaufen oder spazieren gehen in der Handlung, das sind auch immer Läden und Geschäfte und Straßen, wo der normale Potsdamer eigentlich gar nicht hingeht. Oder halt schon hingeht, aber nicht dort irgendwie dann in Läden oder irgendwas. Also so, die haben auch anscheinend einen ganz anderen Lebensmittelpunkt als Gentrifizierer hier in Potsdam, der sich gar nicht mit meinen überschneidet. Also es muss ja jetzt auch nicht das Aldi oder das Kaufland irgendwo sein, das ist jetzt auch nicht mein Lebensmittelpunkt, aber da bin ich natürlich manchmal aus Gründen. Aber so dann so komplett zu so gentrifizieren, diesen Teil Potsdams wegzulassen und irgendwie nur zwischen Berlin, dem Heiligen See und wenn es hochkommt, mal zu Feiertagen der Brandenburger Straße zu changieren, ist halt auch nicht so mein Style. Insofern wird jetzt, was den Wohnungsmarkt nicht unbedingt entlastet, wird jetzt irgendwo eine Villa frei und ich glaube, die zieht nach Köln oder so. Also ja. Insofern ein frühes Weihnachtsgeschenk auch für den Wohnungsmarkt, sag ich mal.
1: Da wir von Weihnachtsgeschenken sprechen, hast du schon alles besorgt oder losrennen am letzten Tag?
0: Ich bin eigentlich so jemand, ich habe eigentlich schon seit Jahren, also teilweise für mehrere Jahre, Weihnachts- und Geburtstagsgeschenke gebunkert oder für Anlässe sozusagen. Wenn es jetzt nicht irgendwas Verderbliches ist, aber immer, wenn ich sag mal so, immer wenn ich was sehe, irgendwie was passt inhaltlich, es muss jetzt auch nicht teuer sein oder kann auch teuer sein, aber geht immer eher um die Idee oder dass es einfach ein cooles Geschenk ist, dann kaufe ich das für die Leute und dann lagere ich das bei mir ein und verschenke es dann zu Anlässen. Und ich habe aber auch, wo die Lager leer sind bei den Personen, ich habe jetzt schon so einige Sachen gekauft und bin eigentlich ganz gut im Rennen, sage ich mal. Heute und Samstag waren da auch für die Wirtschaft in Deutschland und den Binnenkonsum wichtige Tage, nicht nur für mich, sondern auch für die wirtschaftliche Erholung hat sich das sehr gelohnt. Sage ich mal, also ich war da erfolgreich und genau. Und was für ein
1: Sehr schön.
0: Geschenketyp bist du?
1: Ja, letzte Sekunde und
0: Okay, das ist ja, dann
1: nicht
0: kommen wir
1: so
0: uns gar nicht in die
1: organisiert wie du.
0: Quere.
1: Nee.
0: Da, wobei ich manchmal dann einfach aus Langeweile oder weil ich eh in der Stadt bin und irgendwie, dann gehe ich einfach, obwohl ich gar nicht muss, auch an diesen Stresstagen nochmal kurz einkaufen. Hauptsächlich aber irgendwie, wenn meine Eltern sagen, wir brauchen noch Gänsefond oder also irgendwas, dann ja, bin ich auch so jemand, der noch schnell. Letztes Jahr habe ich mich an Weihnachten impfen lassen. Am 24. habe ich meine Drittimpfung bekommen, Moderna. Und kam am 23. um 23:58 Uhr kurz vor der Nachtflugsperre am BER runter und hatte dann am 24. morgens um 10 meinen Impftermin noch, Gott sei Dank. Und
1: Das war ganz schön mutig, oder? Also, Ich kann mich scheiden.

0: Dann, viele Leute hatten ja schon recht heftige Nebenwirkungen. Hast du
1: Das
0: da
1: das war
0: nicht
1: mein
0: Bedenken
1: Plan.
0: gehabt, dass dir das ein bisschen so die Bescherung versaut?
1: Das war ehrlich gesagt mein Plan, muss ich sagen, weil ich
0: Ach
1: irgendwie
0: so.
1: zu Weihnachten, also es war auch wirklich so, jetzt bei BioNTech, bei meinen ersten beiden Impfungen, habe ich gar nichts gemerkt. Und bei der Drittimpfung sozusagen, ich glaube, weil ich, weil war auch ja gut, dann so einen Wechsel zu haben und einen anderen Impfstoff mal. Und bei Moderna habe ich das dann schon am Nachmittag gleich gemerkt, dann fühlte ich mich leicht fiebrig und etwas abgeschlagen und habe mich halt nochmal hingelegt. Und dann hatten wir abends Bescherung und dann bin ich irgendwie ganz ausgenockt, friedlich eingeschlafen wieder. Und dann am ersten Feiertag irgendwie mittags zum Ganzessen geweckt worden, da habe ich mich wieder hingelegt. Dann war ich nachmittags mal wieder unten zum Kaffee und Quatschen und dann haben wir abends noch was gemacht. Und dann bin ich aber auch schnell wieder ins Bett und habe was gelesen. Und am zweiten Weihnachtsfeiertag war auch noch und dann so. Danach war dann wieder okay, aber so das Timing, also das hatte ich mir genauso gelegt, weil ich halt nicht zu Silvester oder zu den anderen Tagen oder dann im Januar, als es wieder zurück nach Italien ging, da wollte ich halt wieder fit sein. Und insofern hat das eigentlich perfekt für diese Esslethargie und dieses Rumhängen über die Weihnachtsfeiertage hat es eigentlich perfekt gepasst, so wie es mein Plan war. Oder ich hätte jetzt auch ohne Nebenwirkungen leben können. Also was heißt Nebenwirkungen, ohne dass man die Impfung merkt. Aber man fühlt sich natürlich auch noch mal sicherer, wenn man dann so eine gewisse Wirkung verspürt. Natürlich, also genau. Und da eigentlich wollte ich jetzt gar nicht so medizinisch werden, sondern eigentlich nur sagen, dass ich, das fühlte sich auch wie so ein letzter Weihnachtseinkauf Last Minute an, sage ich mal, irgendwie der vom Gesundheitsamt bezahlt wurde. Und wo ich auch so ein kleines, also wo ich so, weiß gar nicht, so ein Tischset mit Kerzen und Servietten noch der Ärztin mitgebracht habe. Oder also, falls sie es der Schwester gegeben hat, das hatte ich irgendwie so gefühlt für alle an der Impfung Beteiligten, hatte ich das da so mitgebracht. Die anderen Menschen waren vom Militär und hätten eh nichts annehmen dürfen, aber so in der, sage ich mal, abgetrennten Kabine in dieser großen Halle. Die haben sich auch sehr gefreut und ich fand es halt auch so toll und habe auch nochmal betont, wie cool ich das finde, dass die das machen an Weihnachten und dass ich sonst nicht die Möglichkeit gehabt hätte, weil ich halt im Ausland lebe und dass es für mich perfekt war und ja. Und es war auch so ein verfrühtes Weihnachtsgeschenk so ein bisschen. Also es war schon irgendwie ganz cool. Genau. Und wie deine Weihnachtseinkäufe auch Last Minute. Sozusagen. Aber ja. Ja, krass, das ist auch fast ein Jahr wieder her. Genau, und vor einem Jahr war ich irgendwie jetzt am Dom in Mailand und dann war so die übertrieben cool beleuchtete Kathedrale halt der Dom in Mailand irgendwie so angestrahlt und dann ging man durch
0: Schön.
1: die Einkaufsstraßen und durch diese überdachte Einkaufsstraße, die Galleria eben Vittorio Emanuele aus dem 19. Jahrhundert. Frau Lehnert hat bestimmt mal in einer der Vorlesungen was davon erzählt. In Kulturwissenschaft kam sie eigentlich nie drum herum. Und da sind halt so die Ultra-Flagship-Stores der ganzen Läden wie Dior, Louis Vuitton, Hugo Boss, Versace. Also alle und die hatten halt unglaublich toll geschmückte Fenster auch. Und dann gab es noch so italienische Kaufhausketten, die halt noch so wie es KaDeWe ein bisschen überlebt hatten. Und die hatten so kleine Landschaften aus Blechfiguren, die auch durch, also wo so ganz kleine Jahrmärkte waren. Und dann haben lauter Figuren was gemacht und es war irgendwie auch ganz toll zu sehen. Und hatte noch eine andere Qualität. Also es war jetzt nicht so ramschig, billig, wie es manchmal in Deutschland wirkt, wobei ich auch finde, dass es in Berlin und auch in Potsdam eigentlich auch viele coole, in Anführungsstrichen, oder wenig plastikartige und mehr so Holz- und handwerksmäßige Weihnachtsmärkte durchaus auch gibt, wenn man sucht.
0: Naja, ich weiß nicht so richtig. Also, ich war dieses Jahr auch, naja, wirklich besucht. Einen Weihnachtsmarkt besucht habe ich nicht, aber habe mir den am Breitscheidplatz und an der Staatsoper angeschaut, einfach weil ich da eh in der Gegend bin, einmal zum Fitness und einmal zur Uni.
1: Okay.
0: Und ja, die sind halt immer schon sehr touristisch gemacht. Und den am Breitscheidplatz fand ich zumindest immer von der Gestaltung her sehr schön, auch weil die, wie du es ja erwähnt hast, so ein bisschen mehr altmodisch sind, einfach im Design mit,
1: okay,
0: mit halt einem Holz und viel Tanne drumherum und weihnachtlichen Symbolen. Den am in der Staatsoper fand ich so überhaupt gar nicht gelungen. Okay. Weil der war mir zu viel, der war wirklich sehr viel Plastik und
1: war ich noch nie.
0: An, okay. Und Schnee, weiße Plastik und Glas im Grunde genommen. Weißes Plastik mit,
1: okay,
0: keine Ahnung, ist wirklich Glas oder einfach nur ein durchsichtiger Kunststoff war, Fenstern. Und da mal vereinzelt irgendwie auf dem Schild halt den Coca-Cola-Weihnachtsmann drauf oder okay, so. Das, den finde ich nicht wirklich gelungen. Also, da stört mich auch, dass man da an der Staatsoper, da wird man auch wirklich durchsucht. Also ich bin nach der Uni mit meiner Tasche hingegangen. Da wollten die, waren die Sicherheitsleute und haben reingeguckt. Man wurde abgetastet.
1: Aber jetzt so amoklaufmäßig und nicht klaumäßig.
0: Nee, das war, ein Sicherheitsperson.
1: Okay. Keine Sorge. Na gut, seit der Sache am Breitscheidplatz irgendwie. Ja. Na gut, es gibt halt so diesen Kirmesartigen dort am Alex und.
0: Ja, die.
1: Naja, der ist halt sehr
0: rummelartig. Das Ende aller Weihnachtstradition.
1: Neben diesem schönen Alexa halt auch.
0: Ja. Da kommt ästhetisch zusammen, was ästhetisch zusammengehört.
1: Wobei ich finde, das Alexa hat halt so. Ich finde, das sieht immer aus wie ein Gebäude von den Dinos. Von dieser Puppen 90er-Jahre-Show. Ja. Und sieht schön, exakt so aus wie aus dieser Serie, finde ich, mit diesen roten Fake-Lavasteinen. Und dann fehlt mir oben halt noch so ein Gummiflugsaurier, der seine Runde dreht und so ein falscher Vulkan aus dem Rauch kommt. Das fehlt mir noch zum Alexa eigentlich. Und auch die Abmessungen von Türen und allem sind auch für Earl Sinclair eigentlich wie gemacht. Und da muss ich halt schon immer denken, da, wenn noch, wenn ich eigentlich so ins Alexa gehe, möchte ich das rufen. Bin da, wenn noch. Und dann kommt die Musik und dann sage ich noch manchmal nicht die Mama.
0: Ja,
1: ja, das ist Alexa auch für mich. Ich würde
0: ja,
1: vielleicht
0: auch. Hat man in den Einkaufszentren ja auch wieder die, keine Ahnung, wie man die Dinger jetzt nennt, Winter-Wunderwelten aufgebaut, wo man die noch aus den 50er Jahren übrig gebliebenen Hirschattrappen und gestalteten Weihnachtsmänner wieder aufgebaut hat, was mehr an das Kabinett des Dr. Calibari erinnert, als dass Weihnachtsstimmung aufkommt.
1: Ja, oder House of Wax oder so.
0: Ja, passieren schon grausame Sachen so. Weihnachten drumherum.
1: Ja, es ist halt immer so was Monothematisches, aber irgendwie, ich glaube auch, man fühlt Weihnachten je weniger, desto erwachsener man wird, außer man kriegt dann irgendwann Kinder und dann kommt wieder so ein Weihnachtsgefühl auf. Ich konnte mir selber noch so eine Weihnachtsneugier und Freude lange bewusst aufrechterhalten, indem ich irgendwie begonnen habe, nur noch Weihnachtshörspiele und weihnachtliche Musik, Celine Dion's These Are Special Times oder so gehört habe und immer so bewusst in Weihnachtsstimmung mich gebracht habe. Und es ging auch noch, als wir in der Nähe vom Park Sanssouci gewohnt haben und mehr Schnee lag, ging das auch noch leichter. Und die Dekoration meiner Mutter und so zu Hause irgendwie so auf mich einwirken habe lassen. Aber in letzter Zeit ist mir schon auch das Weihnachtsgefühl noch mehr entgangen oder entglitten. Aber gut, was will man machen? Ich würde jetzt, glaube ich, noch einen Song spielen und danach frage ich dich, ob du einen Weihnachtskalender hast und was für welchen. Und jetzt muss ich mal gucken, welchen Song ich nehme.
0: Ja.
1: Es wird auf jeden Fall etwas Sommerliches.
0: Bist noch auf der Suche? Kannst du dich nicht entscheiden?
1: Ich denke, ich nehme ganz besonders schön sommerlich und warm Ocean Blue von Kylie Minogue, eine B-Seite, eine sehr rare von 2000 von der Single On a Night Like This. Und das ist sehr sommerlich und schön und warm. Viel Spaß mit Kylie.

0: Ja, schön warm und sommerlich. Das war so mein Gedanke irgendwie. Und da muss ich auch immer an den Strand denken und ach ja.
1: Kein Funk ab ohne Kylie.
0: Ja, es sollte schon irgendwie Kylie, Britney oder Madonna mal vorkommen. Also ich könnte natürlich auch noch La Isla Bonita später mal schauen. Hast du einen Weihnachtskalender, einen Adventskalender?
1: Nein, hab auch keinen gehabt seit mehreren Jahren.
0: Ach, Alex, so alt bist du doch noch gar nicht.
1: Ich bin auch einfach kein großer Schokoladenfan oder generell. Mittlerweile gibt es ja Adventskalender mit allen möglichen Inhalten. Also
0: ich hatte immer
1: ich
0: mal
1: halt so ein bisschen. Für Kinder ist es halt super, wenn man da jeden Tag irgendwie eine kleine Überraschung hat und da das Suchspiel halt mit, dass man das richtige Türchen findet. Aber wenn ich Schokolade haben wollen würde, dann würde ich mir lieber eine richtige Tafel kaufen, statt ja jetzt den fünffachen Preis für ein Viertel der Menge zu zahlen.
0: Na, eher vielleicht den zweifachen. Also es gibt auch ganz günstige Schokoladenkalender, aber es gibt ja auch mit Gummibärchen oder ganzen Überraschungseiern oder was viele Pärchen jetzt in den letzten Jahren schon mal hatten in meinem Freundeskreis, diese ganzen Erotik-Weihnachtskalender. Ich nenne jetzt keine Marken, aber und da zahlen die ja Preise für, das wusste ich überhaupt nicht so. 200 Euro. Und dann denke ich mir auch, kauft euch doch einfach einen schönen Vibrator, als jetzt zu hoffen, dass der irgendwie eine coole Form hat, was er vermutlich nicht hat in diesen Kalendern. Und ich hatte auch die letzten 2 Jahre keinen Erotik-Adventskalender, sondern 3-Fragezeichen-Adventskalender, so mit Rätseln. Und dann war halt so irgendwie in jedem größeren Türchen war so ein Nachtsichtgerät, wollte ich schon sagen, so eine UV-Nachtlampe für irgendwie, weiß ich nicht, Geheimschriften und irgendwie eine kleine Detektivspiegelbrille und also sowas halt alles. Oder irgendwie Polizeiabsperrband, also so 3 Fragezeichen thematische Überraschungen. Und dieses
1: und
0: Jahr.
1: Die restlichen Tage waren das immer irgendwelche Rätsel, meintest du?
0: Genau, es war sozusagen jeden Tag ein Rätsel und dann an manchen Tagen war aber sozusagen zusätzlich zu dem Rätsel noch so ein kleines irgendwas dabei.
1: Wie hat man sich das vorzustellen? Was für jetzt Art von Rätsel? Einfach so ein kleines Gedankenspiel oder schon so halt eben
0: es
1: mit
0: war
1: den
0: sozusagen
1: 3 Fragezeichen?
0: Der ganze Kalender war ein Fall sozusagen und das fing sozusagen, man hatte so ein Buch dazu, so ein Heft. Und das fing mit so einer Exposition an und dann beim ersten Türchen sozusagen war gleich das erste Rätsel und dann sozusagen zum 24. hatte man dann alles gelöst, aber man brauchte jetzt das Rätsel nicht, um die Türchen zu finden oder so, die waren schon benannt sozusagen, aber genau, es war halt schon so, dass man so eigentlich schon das Rätsel immer einen Schritt weiter lösen sollte pro Tag.
1: Und dann zum 24. hat man die Auflösung.
0: Genau.
1: Nicht schlecht.
0: Bei dem einen war dann auch so, dass es erst am 26., also das noch weiter ging sozusagen, dass wie so ein Cliffhanger war, dass man so am 24. dachte, was, ist noch nicht vorbei? Und genau, die hatte ich. Dieses Jahr wollte ich halt, weil ich diese Adventskalender-Tradition ziehe ich immer noch durch. Letztes Jahr hatte ich keinen, weil es in Italien dann irgendwie plötzlich keine gab mehr. Und dann irgendwie habe ich bei Tiger of Sweden einen gekauft, diesem eigentlich coolen Laden, und mich dann tierisch aufgeregt. Bei den ersten 2 Türchen dachte ich, okay, krass, hatte ich ja noch nie, dass die Industrie, dass so ein Fehler passiert ist, dass nichts drin ist. Das war einfach, der war zum selber befüllen. Der war einfach leer, aber es war nicht so ein Kalender sozusagen, wo man so weiß mit so Stoffsäckchen, die man so aufhängt und in die man Nüsse reinmachen kann. Es war einfach, sah aus wie ein normaler Adventskalender, also in Plastik mit kleinen Papptürchen, den man aber irgendwie hätte hinten öffnen können und wo dann Tiger of Sweden denkt, dass ich 24 kleine Haarspangen für meine Tochter oder 24 Osterschokobällchen kaufe und dann da reinfülle selber oder so. Ich habe mich richtig aufgeregt und den dann wutschnaubend so zurückgegeben im Laden und auch noch eine Szene gemacht und gesagt, ich bin hier alleine und ich kenne niemanden und das war meine einzige Weihnachtsfreude und die haben sie mir genommen. Und dann habe ich mich noch mehr aufgeregt, weil man angeblich den dann nur in der Filiale zu Rewe geben konnte, wo man ihn gekauft hat. Und dann musste ich mit dem, dann habe ich ihn zusammengeknüllt zu einem riesigen Plastikball und in eine Plastiktüte gestopft und bin wutschnaubend 45 Minuten durch ganz Mailand mit der U-Bahn gefahren, mit zweimal umsteigen und habe ihn dann im anderen Laden zurückgegeben, wutschnaubend. Und genau. Und dieses Jahr ist jetzt das Ende dieser Geschichte. Wollte ich einen Haribo-Adventskalender, weil ich nicht wieder so ein Riesenrätsel lösen wollte. Und dann hat man so einen Riesenkalender und will den eigentlich nicht wegschmeißen und der liegt rum. Und dann wollte ich nur so einen Haribo-Kalender und dann waren die wohl angeblich schon ausverkauft, meinte meine Mutter. Und jetzt habe ich einen Harry Potter-Kalender, der sich herausstellt, als dass es einfach ein Kalender ist, in dem 9 Paar Socken drin sind, und man hat sozusagen auch nicht ein Türchen pro Tag, also man hat die, aber dann ist so ein Stück einer Socke dahinter.
1: Und ein Stück einer Socke?
0: Ja, es sind ja so kleine Türchen, aber es sind dann so Socken, man konnte das anscheinend auswählen in Größe 46 bis 48 für meine Füße und die sind natürlich zu groß für so ein kleines Türchen und jetzt habe ich halt schon so mehrere Türchen geöffnet und jetzt habe ich immer so den Bund oder die Ferse einer Socke und sehe die vor mir und will eigentlich den ganzen Kalender so am Stück aufreißen, die Socken rausnehmen und waschen. Und das sind irgendwie, was ich schon so raus eruiert habe, sind so Hufflepuff und so Socken. Also dann sind immer so die Häuser da drauf und so, aber mehr konnte ich auch noch nicht erkennen. Ja, auch also dieses Jahr eigentlich nicht so richtiges Weihnachtskalender-Feeling, wobei es war ja lieb gemeint.
1: Macht genau. Ihr bei euch dieses Jahr einen Weihnachtsbaum?
0: Ja, wie jedes Jahr. Und vielleicht müssen wir den dann auch verheizen, energietechnisch im Januar, aber nein, mal schauen. Meine Eltern gehören ja wie andere Eltern zu den wenigen Eltern, die noch mit echten Kerzen dingsen, wo es dann so andere Familien gibt, die das kategorisch ablehnen, aber ich glaube auch aus Faulheit, aber ich glaube, also genau, mein Vater würde auch lieber Weihnachtsbaumbrände in Kauf nehmen. Und wir haben auch keinen Feuerlöcher da stehen, also mal, wenn es hinkommt, ein Eimer Wasser und ansonsten ist es nur einfach für bestimmte Stunden mal an und es sitzt dann zwangsweise, auch wenn jemand auf Klo geht, immer jemand davor. Und sonst ist er aus, was meine Mutter eigentlich auch stört, weil sie eigentlich auch einfach ohne wach bleiben oder den wachen zu müssen, mal für 15 Minuten kurz den Weihnachtsbaum anmachen will, was mit Kerzen halt nicht geht. Und ich glaube, auch dieses Jahr wird sie sich nicht durchsetzen, dass es am Stamm noch eine Kette gibt, eine elektrische, sondern es wird einfach, ja, mal schauen. Aber genau, wir sind auch so eine echt Kerzen-Weihnachtsbaum-Familie. Und da, ich finde, das muss man auch nicht. Es gibt klar diese ganzen Videos auf YouTube und bei der Sendung mit der Maus, wie schnell so ein Weihnachtsbaum abbrennt. Aber gut, früher sind ja jetzt auch nicht Millionen von Häuser, also vielleicht über Millionen von Jahre gerechnet, aber also es ist ja jetzt nicht früher auch ganz Städte ständig abgebrannt, weil die Leute echte Kerzen im Winter benutzt haben. Also ganz ehrlich, ja. Wenn sich jetzt nicht total dumm anstellt, also ja. Und ich glaube, es gab ja früher auch dumme Menschen und die hatten auch echte Weihnachtsbaumkerzen und da ist jetzt auch nicht so viel passiert, wie man denken würde, dass passiert. Also, ja.
1: Ja, also ich kenne auch nur die elektrischen Kerzen, was soll ich sagen.
0: Wie ist es eigentlich, apropos elektrische Kerzen, wie ist es eigentlich, Weihnachten unter Palmen zu verbringen? Ich muss dann immer an irgendwelche Baywatch-Weihnachts-Specials denken und du hast es ja wirklich erlebt. Wie ist das?
1: Ja, letztes Jahr zu Weihnachten war ich in Florida unterwegs, hab dort während meines Auslandsjahr in Virginia den Trip nach unten gemacht und eine kleine Rundreise durch Florida unternommen. Angefangen in Jacksonville, was noch im Norden von Florida ist, runter nach Orlando. In Orlando war ich wirklich um Weihnachten herum.
0: In Disneyland?
1: Nein, in SeaWorld war ich.
0: Okay. Am
1: 26. oder so. Und da war auch noch alles sehr weihnachtlich dekoriert.
0: Wie viel Grad waren es? 26?
1: Das war da mega angenehm. Also das war Florida, das ist ja generell der Herbst, Winter, die ideale Reisezeit.
0: Okay.
1: Also da ja, hatten wir schon Ende 20 bis Anfang 30 hoch.
0: Krass, also eigentlich so wie die Temperatur, wie die Tage des Dezembers.
1: Ja, so ungefähr. Und von Orlando dann noch runter nach Cape Canaveral, mir dort die das Kennedy Space Center und NASA angeschaut, was Hammer-Erfahrung war, also sowas kriegt man wirklich nur einmal zu sehen. Und nach Miami, da war ich ein bisschen länger und habe dort auch Silvester verbracht. War dort feiern. Was sehr angenehm ist in Miami, so wie eigentlich in den meisten amerikanischen Städten, ist Privatfeuerwerk verboten. Was die ganze Stimmung viel entspannter gemacht hat, meiner Meinung nach. Und ich bin kein Freund von dem Berliner Silvester, wo immer die Wohnung abbrennen und
0: Straßenkrieg muss es schon sein,
1: wo
0: ja.
1: irgendwelche Idioten meinen, Passanten mit Böllern bewerfen zu müssen. Und ja, da war das viel entspannter.
0: Ach, wurde nicht in die Luft geschossen die ganze Zeit in Florida.
1: Nee.
0: Yeah!
1: In South Florida wahrscheinlich die eher unschöne, also South Miami, die eher unschöne Ecke der Stadt bestimmt. Aber ich habe Silvester in Bayside, nannte sich das, verbracht. Das wäre in der Nähe vom Hafen von Miami. Da ist so eine kleine Marina und Einkaufsstraße mit. Und da war dann das professionelle Feuerwerk über dem Wasser. Und über dem Hard Rock Café, wo eine riesige sich drehende Gitarre drauf war auf
0: Okay.
1: dem Dach. Und darüber war halt das Feuerwerk, hat sich schön im Wasser gespiegelt. Da gehörte auch noch so ein kleines kostenloses Musikfestival, so wie es man ja hier vom Brandenburger Tor kennt, noch mit dazu. In Miami, weil die Stadt hat ja eine sehr große Latino-Community. Waren da halt entsprechende hispanische Musik aufgetreten. Auch wohl, ich kannte da jetzt niemanden von, aber von der Beschreibung her auf der Website schon wirklich um sehr große Künstler, die auch Grammy-Preisträger waren.
0: Gloria Estefan?
1: Nein,
0: Ah,
1: sie
0: okay.
1: war nicht mit dabei. Die hätte ich noch erkannt, aber.
0: Okay, ich bin beruhigt.
1: ja, war trotzdem sehr cool. Einfach weil es eine ganz. Ist natürlich eine. Was man hier in ja nicht wirklich hat, ist eine ganz andere Kultur, ganz andere Art von Musik, aber super entspannt. Die Leute haben auf den Straßen getanzt. Es war super Wetter, also ich war mit kurzärmeligem schwarzen Hemd unterwegs. Also Leute alle im T-Shirt oder Polohemd und total angenehme Stimmung. Also mir muss auch sagen, mir ist nicht wirklich aufgefallen, dass viele Leute unangenehm betrunken waren, sondern einfach sehr heiter und
0: Okay.
1: ausgelassene Stimmung dort.
0: Und wie fühlt es sich halt jetzt so an, zu Weihnachten in der Wärme zu sein und dann ist vielleicht irgendwo mal so ein Plastikweihnachtsbaum, so mit so ein weißer, falscher Plastikweihnachtsbaum oder so, oder irgendwelche Frauen laufen in so einem roten Santa-Bikini rum oder wie muss man sich das vorstellen, auch so emotional, weil ich kann mir das halt,
1: Ja,
0: ich war
1: ist
0: noch
1: schon
0: nie
1: was.
0: zu Weihnachten irgendwo, wo es nicht Winter war, sozusagen.
1: Ja, also das ist schon ein sehr ungewöhnliches Gefühl, einfach weil, klar, das waren da Temperaturen, die kennt man bei uns aus dem besten Hochsommer. Und eine Sache, ein Bild, an das ich mich noch komplett erinnern kann, in Jacksonville am Flughafen hatten die auch so eine Weihnachtsdekoration aufgebaut und die hatten den Schlitten vom Weihnachtsmann, weil es halt Florida war, wurde der nicht von den Rentieren gezogen, sondern von lauter kleinen Alligatoren.
0: Ach, ich hätte jetzt gedacht,
1: Okay.
0: so, er war auf Wasserskiern, der Schlitten, und wurde von so einem Motorboot, aber das ist natürlich noch
1: Nee,
0: besser.
1: ja, das war. Und ich glaube, dem einen haben sie auch eine rote Rudolf-Nase aufgesetzt, dem einen.
0: Wenn du davon Fotos hast, dann musst du die mal auf Instagram der Funk-Up-Hörerschaft präsentieren. Das richten wir dann ein, falls es da Bilddokumente von gibt.
1: Ja, da habe ich schon auf jeden Fall ein Foto von.
0: Ach, sehr gut. Und ja, so Cape Carnival, also Cape Canaveral, das wäre auf jeden Fall auch so eine Traumdestination von mir noch. Wie ist es eigentlich so in Florida, dass dann, also es war ja auch, glaube ich, damals so geplant, dass so in diesen sklavereimäßig vorbelasteten Süden extra, auch um die Zustimmung der Südstaaten zu bekommen, die NASA dahin verpflanzt wurde. Fühlt sich das noch an wie eine Verpflanzung oder also spürt man da so einen starken Kontrast zwischen so einem republikanischen DeSantis-Redneck-Kernland und der Wissenschaft der NASA? Und Disney halt auch ja inzwischen, so, also spürt man da so einen Kontrast zwischen so großen, fortschrittlichen Organisationen, sage ich mal, und der überalterten republikanischen Bevölkerung, die dort irgendwie rentenmäßige Republikaner zum Sterben hinziehen,
1: Da,
0: quasi.
1: das ist wäre auch ein eher falsches Bild von Florida. Also Florida, die, das hat sich jetzt auch in den Midterm-Wahlen gezeigt, ist ein politisch sehr konservativer Staat. Das ist allgemein bekannt. Wobei man sagen muss, dass gerade was jetzt die Wirtschaft angeht, Florida jetzt in den letzten paar Jahren und erst recht unter Ron DeSantis, weil er sehr wirtschaftsfreundliche Politik gemacht hat, gerade in der Lockdown-Phase, dass er halt viele Öffnungen,
0: Genau,
1: dass
0: also
1: er
0: wenig
1: viel
0: auf
1: geöffnet
0: Sicherheit,
1: hat,
0: sondern viel auf Wirtschaft
1: ja, dass da
0: gegangen
1: halt
0: ist.
1: wirklich viel Wirtschaft aus anderen Bundesstaaten nach Florida gezogen ist und dass die da momentan einen richtigen Boom haben. Also ich war eher in Großstädten und oder touristisch angehauchten Orten, nicht wirklich irgendwo. Keine Ahnung, wenn man irgendwo ins Hinterland geht. Also ich kannte das ja selbst aus Virginia, was ja eher das ist, was man in den USA Purple State nennt. Also mal rot für Republikaner, mal blau für Demokraten. Dass man da schon immer Unterschiede merkt, so zwischen jetzt, was zum Beispiel eine Universitätsstadt ist oder eine Großstadt ist und halt
0: Okay.
1: wirklich den ländlichen Raum. Insgesamt ist Florida, würde ich tatsächlich sagen, ein wirklich sehr moderner Staat, einfach auch, weil sie viel Wirtschaft haben, sehr viel Tourismus.
0: Also hat es einen positiven Einfluss quasi, dass Disney und die NASA da sind, sozusagen und vielleicht da auch ein bisschen zur Modernisierung beitragen. Vielleicht, also mich interessiert halt eher so dieser ideologische Kontrast dieser zwei Extreme halt so, also halt so dieses antiwissenschaftliche republikanische und dann ist aber die NASA dort, so das halt so. Ob man das merkt oder wie sich das darstellt. Dass man sich jetzt so in Miami oder so auch sicher fühlt, trotz irgendwelche laxen Waffenbestimmungen, kann ich mir schon vorstellen, oder in den Großstädten und jetzt wenn man halt
1: Ja,
0: in irgendwie am Ende so eines
1: das wäre jetzt
0: Highways in so einem
1: aber
0: Dorf ist.
1: eher tatsächlich umgekehrt. Also für Miami, da gibt es auch wirklich Warnungen, dass man in bestimmte Gegenden nicht hingehen sollte, weil die große Probleme
0: Ja
1: haben mit
0: gut, das ist ja in
1: organisierter
0: LA und New York nicht anders,
1: Kriminalität.
0: also. Nee, aber ich meine jetzt eher so, Texas Chainsaw Massacre mäßig irgendwelche, The Hills Have Eyes, also solche Orte meine ich jetzt eher,
1: Ja,
0: dass man
1: das
0: da ja jetzt nicht
1: wäre.
0: ist, aber halt einfach so der Kontrast auch jetzt gerade in den letzten Jahren, als Disney sich gegen das Don't Say Gay Gesetz ausgesprochen hat und dann ihm gedroht wurde, dem Megakonzern und so. Also sowas, diese Kontraste hätten mich jetzt eher interessiert, dass halt sozusagen zum einen die NASA da ist, aber andererseits halt Mar-a-Lago, also so dieser Kontrast eher halt, ja.
1: Ich denke, dass das auch durchaus Hand in Hand gehen kann, dass Florida ein Staat ist, der sehr vielfältig ist, ein Staat, der für Freiheit steht, für sei es Freiheit von den stellenweise wirklich grauenhaften Lockdown-Maßnahmen, die die USA hatten, die wir hatten, und Meinungsfreiheit, Freiheit, dass verschiedene Menschen verschieden leben können. Ich denke, das Bild von dem waffenschwingenden Hinterwäldler trifft, habe ich nirgendwo in den USA bestätigt gesehen. Nirgendwo.
0: Ja, also Glück gehabt, würde ich sagen. Aber, also genau, das hätte mich halt interessiert, sozusagen, wie dieser Kontrast ist, gerade in Florida. Halt, so zwischen der einen Seite irgendwie großen Arbeitgebern aus Entertainment und Wissenschaft und halt gleichzeitig einer sehr, sehr konservativen, auch irgendwie rückwärtsgewandten Politik und halt auch, ich glaube ja auch, also wenn man so sieht, dass Trump dort halt auch hingezogen ist, es wird ja, es ist ja auch zu so einem Anziehungspunkt geworden für ältere Menschen und auch ältere Republikaner, Florida gerade. Ich meine, jetzt Dallas wäre ja fast an die Demokraten gegangen. Also Texas ist ja durch die Immigration, durch junge Arbeitskräfte und auch viele Migranten, also Texas dreht sich ja fast schon zum demokratischen Staat, während Florida halt diese Entwicklung nicht hat. Genau, also das war jetzt nur so ein Gedanke irgendwie, wie du diesen Kontrast empfunden hast, in Florida zwar zu sein, aber dann irgendwie bei der NASA reinzugehen.
1: Ja, wo du jetzt aber auch die Immigranten erwähnst, also in viel der republikanischen Basis in Florida sind tatsächlich die ganzen Exilkubaner.
0: Ja, das ist ja auch so ein
1: Leute,
0: Paradox
1: die,
0: irgendwie.
1: Die halt einfach in ihren Heimatländern die wirklich die Erfahrung gemacht haben mit sozialistischer Politik, dass die sich dann halt wirklich nach den freiheitlich uramerikanischen Werten sehen. Und
0: das finde ich halt das Paradoxe. Die wissen halt, dass eine allgemeine Krankenversicherung nicht gleich Kommunismus ist. Die müssten es eigentlich besser wissen. Das finde ich das Paradoxe. Das sind halt wie diese Exiltürken in Berlin, die Erdogan wählen dann schön, obwohl sie nicht unter ihm leiden müssen.
1: Das sind aber auch wirklich Leute, die Erfahrung mit politischer Verfolgung gemacht haben. Mit
0: ja, Zensur. Aber ich meine, die Demokraten sind ja aus europäischer Sicht auch sehr konservativ. Also, wenn man jetzt, die sind ja, da ist die CDU ja da ist die CDU ja sehr links gegen. Also deswegen sagt man ja auch, dass man amerikanische und deutsche Politik wenig vergleichen kann. Also es kann mir halt auch niemand sagen, dass jetzt die Demokraten sehr pro-kommunistisch und sozialistisch sind. Das wundert mich halt, weil meine Eltern als Ostbürger sich halt auch an den Kopf fassen, wenn sie dann irgendwelche Interviews sehen und irgendwelche Exilkubaner was von Kommunismus faseln, nur weil sie eine Krankenversicherung bekommen sollen. Denn die müssten es wirklich besser wissen. Also das, genau, das hat mich auch, das fand ich auch sehr paradox an so Berichten jetzt über die Wahl in Florida. Wir müssen, wir haben noch 30 Sekunden oder so.
1: Ja.
0: Wir, oder, also,
1: verabschieden wir
0: uns. Ihr hört uns im Januar wieder, sage ich einfach mal schon so. Passt auf euch und genießt die Weihnachtszeit und den Rest des Advents und, am ersten Montag des Monats Januar, was auch immer das Datum sein sollte, hört ihr uns um 20 Uhr wieder hier auf Frappo. Und wir wünschen euch warme Gedanken und einen schönen Dezember noch. Und
1: frohe Weihnachten und einen guten Rutsch.
0: Ja, genau. Und alles Gute. Gute Nacht. Einen schönen Winter noch, sage ich erstmal.

0: Schuppler. Was heißt es, Dance Inspector Schuppi Schuppler? Ganz einfach. Was er tut, tut auch. Ganz einfach. Macht er die Hände hoch, alle Hände hoch. Streckt er ein Bein raus, alle ein Bein raus. Und so weiter und so fort. Wir haben hier zwei Green Leaves. Die werden den Tanz für euch vormachen. Und es wäre wunderschön, wenn ihr Schuppi zu Ehren heute nochmal alle mittanzt, diese Choreografie. Ich sag Schuppi und ihr sagt Schuppler. Schuppi. Schuppi.
1: Schuppler.
0: Schuppi. Let's do this thing.

0: Und damit ein herzliches Willkommen
1: zur grünen Ausgabe von Wachsalon Wohlbefinden. Übrigens, kennst du diesen Podcast von Jan Böhmermann und Olli Schulz?
0: Ja, schon gehört, dass es den gibt.
1: Mir fällt der Titel gerade nicht ein. Das ist eben nicht gemischtes Hack, sondern Fest und Flauschig heißen die genau. Die höre ich ab und zu so zum Einschlafen 15 Minuten. Mhm. Und bei der letzten Episode gab es einen lustigen Rechtschreibfehler, den wollte ich jetzt mal ganz kurz vorlesen. Der passt nämlich ganz gut zu unserer Sendung auch. Jetzt muss ich das nur mal kurz finden. Ja, zur Überbrückung kann man erzählen, dass wir das Lied von Cameron ausgewählt haben, weil Herr Schmidt, unser guter alter Freund und Kupferstecher und ich, wir waren auf der Grünen Woche letzte Woche und haben uns gegenseitig ein bisschen interviewt.
0: Für die Hörer Menschen, die es nicht wissen, was ist denn die Grüne Woche?
1: Ja, das erklärt sich dann genauer in dem. Ich wusste es vorher auch nicht so genau. Wir sind da hingegangen, weil Chris, der auch bei uns schon zu Gast war im Radio, dort arbeitet und Leute herumführt und dementsprechend hatte er Freitickets für uns gehabt, die wir dort verbraten konnten. Und das Lied, was ihr gehört habt, das haben Schmöcki und ich auch live gesehen damals. Das ist 2008 aufgenommen. Und da waren wir gemeinsam auf dem Chiemsee Reggae Summer. Beide so um die 16 Jahre alt.
0: Ja, beziehungsweise ich habe es nochmal im Kopf überschlagen. Ich bin mir wirklich nicht sicher, ob ich auf dem war oder auf dem 2009. Auf jeden Fall mit 18 oder 19 war ich auf meinem ersten Festival und es war das Chiemsee Reggae Summer. Mm.
1: Ja. Ich bin mir ziemlich sicher, dass es 2008 war, weil ich 2008 mein Abitur gemacht habe. Mhm. Und in meiner Erinnerung sind wir kurz, nicht mein Abitur, meine mittlere Reife, in meiner Erinnerung sind wir kurz nach der mittleren Reife dann auf das Chiemsee Reggae Summer Festival gemeinsam gefahren. Vielleicht. Und ich erinnere mich halt auch an diese Performance. Okay. Es könnte höchstens sein, dass die häufiger aufgetreten sind. Schmöckwitz schaut gerade nach, was sonst so an Programmen geboten wird. Ich erinnere mich zum Beispiel an Shaggy. Das war der Headliner damals. Chantel, DJ Chantel ist aufgetreten. Ja, oh, schau, ja, das war genau dieses 2008.
0: Ja gut, dann war ich da doch.
1: Da waren wir gemeinsam,
0: lieber Schmeckwitz. Mono Nikita, Mann.
1: Ja. Ja. Und doch. Das hat geregnet wie Sau. Und ich hatte gerade auch so einen Moment, wo wir uns das Video angeschaut haben von Green Leaf, wo ich mir gedacht habe, manchmal ist es viel schöner, solche Performances am Rechner anzuschauen, als wirklich live dabei zu sein. Man sagt ja immer, oh, das würde ich gerne live sehen oder so, aber bei mir ist es genau andersrum. Ich denke mir häufig, habe ich viel mehr Emotionen oder kann viel mehr mit der Musik sein. Also jetzt dieses Erlebnis gerade war, würde ich fast sagen, ich habe das intensiver erlebt, als damals live mit dabei zu sein. Also vielleicht, weil jetzt nüchtern auch. Und was mich bei live immer stresst, sind dann hampeln irgendwelche Leute vor mir herum und springen in mich hinein und irgendjemand raucht und dann unterhält man sich und das ist einfach nicht so konzentriert häufig. Geht dir das auch so?

0: das Gedränge, die Meute, die das Festival irgendwie auch so lebendig macht dann. Und also ich weiß nicht.
1: Du bist der Nostalgische von uns beiden.
0: Ja, wahrscheinlich. Also bei mir kam jetzt nicht so viel rüber durch das Anschauen am Bildschirm. Ich bin mir halt auch nicht sicher, ob ich Chamberlain da gesehen habe überhaupt. Also ich erinnere mich an Michael Franti und Spearhead, die ich da gesehen habe im Zelt. Das war nachts um zwei und die haben Stimmung gemacht. Das war ein richtig, richtig schönes Zeltkonzert, so ein Tagesabschluss. Ich habe das selten erlebt, dass es wirklich so. Also dieses Konzert habe ich zum Beispiel sehr gut in Erinnerung, wo ich mir gerade diese Liste angeguckt habe. Mhm. Aber an Chamberlain erinnere ich mich gar nicht, leider.
1: Ja, wir waren ja auch nicht auf jedem Konzert gemeinsam. Mhm. Das kann schon sein, dass ich da alleine dann war. Ja. Wie auch immer, ich habe mittlerweile den Beitrag von Fest und Flauschig gefunden, den ich dir präsentieren wollte. Das ist die letzte Episode von den beiden mit dem Titel Die Bibel ist ein schwaches Buch. Und dann gibt es ja immer so einen Introduction-Text zu jeder Episode. Und zu dieser Episode lautet er folgendermaßen: Ob am Geldautomat oder im Wachsalon, diese Woche ist eure Woche.
0: Sehr gut, der Wachsalon.
1: War das quasi ein Gruß an uns?
0: Ja, ich glaube.
1: Weil den Wachsalon gibt es ja nicht außer wir. Wachsalon ist ja kein Wort, oder? Es gibt den Waschsalon, aber es gibt nicht den Wachsalon, oder?
0: Siehst du nochmal?
1: Ob am Geldautomat oder im Wachsalon, diese Woche ist eure Woche.
0: Ja.
1: Also ich denke, wenn sie uns nicht gegrüßt haben, dann ist es wohl ein Rechtschreibfehler und sie wollten Waschsalon sagen, oder? Ich google jetzt mal, ob es Wachsalon gibt.
0: Ich glaube nicht. Also, nein. Oder ist es so ein...
1: Nee, es gibt nur, also wenn man Wachsalon eingibt bei Google, dann sagt es, gibt es alle möglichen Waschcenter ein. Ja, vielleicht sind die insgeheim Fans von uns.
0: Böhmermann oder der, und Schulz. Der die Beschreibung, was ist das, auf Spotify oder was?
1: Auf Spotify, ja.
0: Vielleicht der, der die Beschreibung getippt hat, der ist unterbewusst ein Wachsalon-Wohnbefinden-Fan.
1: Aber schau mal, ich zeig dir das mal, das steht wirklich da. Das ist total witzig. Ja.
0: Oder es ist die KI. Könnte auch sein.
1: Könnte auch sein.
0: Ja, also was ich da auch schon wieder gehört habe, was jetzt so die Eliten planen, was an KI möglich sein soll, so in 20, 30 Jahren, da läuft es auch schon wieder kalt den Buckel runter. Hm. Also es ist die Rede von quasi einer zweiten Realität, die man nachstellen könnte. Also man nimmt unsere gesamten Daten, denen wir seit ein, zwei Jahrzehnten jetzt mittlerweile die Algorithmen füttern und baut dann quasi eine zweite KI-Welt nach mit Orten, mit der Bevölkerung, wie sie sich verhält wahrscheinlich, mit allem möglich, was man sich vorstellen kann. Und dann hat man quasi ein Modell und man könnte theoretisch testen, was möglich wäre.
1: Mhm. Ist das eine physische Welt?
0: Das ist eine, ja, also quasi die digitale physische Welt.
1: Aber das verstehe ich jetzt nicht ganz. Also eine digitale Welt kann ich mir noch vorstellen, dass die auf
0: jeden Fall. Naja, dass man wie ein GTA-Spiel.
1: Ja,
0: nur, dass man quasi die alles reinzubilden versucht, was in der echten Welt läuft.
1: Oh, okay. Mhm. Und dann kann man so Experimente machen. Wie ist das, wenn wir jetzt hier Folgendes behaupten? Wie reagieren die Menschen so? Oh, das kommt nicht so gut, dann machen wir eher was anderes.
0: Oder also das läuft ja schon so ein bisschen, diese Wahrscheinlichkeiten von wo wird der nächste Diebstahl stattfinden? Und dann fährt das Polizeiauto in Amerika mittlerweile schon in die und die Nachbarschaft und verhindert so tatsächlich Einbrüche. Und solche Sachen quasi könnte man auch vorberechnen lassen quasi.
1: Ja, die Technik selbst ist weder gut noch schlecht. Das liegt immer daran, wie man sie nützt, nicht wahr?

0: Ja, ich musste auch vor kurzem wieder an einen Freund denken, der mit einer KI Geld verdient, indem er die KI Musik produzieren lässt und das dann massenhaft auf Spotify hochlädt. Ich habe jetzt neulich einen Typen getroffen, der das ganz genauso macht, und ich habe auf Facebook heute auch einen Artikel gelesen, auch über jemanden, der das so macht. Und der Artikel behandelt dann die Frage, ob das nicht sogar das Ende irgendwann von Spotify sein wird, dass das so überschwemmt ist mit KI-Musik, dass niemand mehr Bock hat auf
1: Okay.
0: dieses Portal.
1: Ich habe, das habe ich dir nicht verraten, aber
0: Ui.
1: mein Nachbar auf dem Wagenplatz, ich habe ihm Bescheid gesagt, dass ich jetzt heute eine Sendung mache. Vielleicht kommt er noch
0: Ah ja.
1: und er macht es auch.
0: Der wird dann live für uns KI-Musik
1: Nee, nee, nee,
0: produzieren,
1: aber
0: oder
1: er
0: wie?
1: hat KI-Musik in Masse produziert und könnte dann vielleicht auch was dazu noch sagen. Ich weiß nicht, ob er noch kommt oder nicht.
0: Ja, wäre spannend. Ja, an ihn habe ich auch gedacht. Ich wusste nur
1: Okay.
0: nicht, ob das öffentliche Informationen sind. Aber eigentlich
1: Ich
0: ist es
1: denke
0: nichts,
1: ja.
0: wofür man sich schämen müsste, oder?
1: Ja. Ich glaube nicht. Also ich glaube, er schämt sich nicht dafür.
0: Gut. Aber wie gesagt, wir haben gesagt, dass wir uns auch der Grünen Woche widmen wollen und der Frage von Schmeckwitz, was diese Grüne Woche überhaupt ist. Deswegen würde ich sagen, wir spielen mal das erste kleine Snippet ein und dann erklärt sich vielleicht schon so teilweise zumindest, was
1: Am
0: diese Grüne
1: besten
0: Woche sein
1: machst du ein
0: könnte.
1: bisschen so.
0: Ja, ich glaube, das haut schon hin, oder? Mit Gewalt? Nee. Also wegen der Frage höre ich heraus, dass du noch nie auf der Grünen Woche warst, oder?
1: Ich war da noch nie, ne.
0: Und hast auch tatsächlich keine Idee, was das sein könnte.
1: Naja, ich habe ab und zu schon davon gelesen oder so in der Zeitung, dass die jetzt mal wieder ist. Und dann waren irgendwelche Politiker, glaube ich, auch dort und
0: Mit Sicherheit,
1: sowas.
0: ja.
1: Ja.
0: Die meisten ersten Assoziationen gehen so in Richtung Hanfmesse. Ich dachte, dass es so eine ökologische Messe ist wegen Grün und Nachhaltigkeit und so weiter. Aber es ist keins von beiden. Ich spiele jetzt einfach mal den ersten kleinen Snippet ab. Herr Schmidt und ich
1: Ja.
0: gemeinsam im Gespräch.
1: Die grüne Woche.
2: Also ich bin jetzt hier mit Herrn Schmidt am Gesundbrunnen angekommen und wir machen uns demnächst auf den Weg zur Messe die grünen Wochen gemeinsam anschauen.
3: Die grüne Woche.
2: Die grüne Woche. Es ist nur eine Woche.
3: Ja, ne, heißt so.
2: Okay.
3: Ist auch nur eine Woche, also 8 Tage oder so.
2: Ja.
3: Von Freitag bis Sonntag. Also letzten Freitag bis nächsten Sonntag.
2: Und du kennst dieses Event auch schon, weil du früher einen Film darüber gedreht hast oder einen Fernsehbeitrag oder was war
3: Ja,
2: das?
3: aber das ist schon über 30 Jahre her. Ich weiß
2: Okay.
3: nicht, wie das jetzt aussieht.
2: Also was?
3: Aber war auch schon auf dem Messegelände.
2: Okay. Und also was genau war das, was du damals gedreht hast über die Grüne Woche?
3: Alles.
2: Alles.
3: Die ganzen Landesvertretungen sozusagen. Jedes Bundesland hat ja eigentlich damals eine Halle gehabt. Müsste jetzt auch so sein. Und dann, das meiste sind ja Genussmittel und Lebensmittelausstellungen, Garten und Pflanzen ist das wenigste, ja, das sind vielleicht 10%. Und das meiste sind in Fressereien, nicht besondere Produkte aus den einzelnen Bundesländern. Also Bayern hat andere zu bieten als Brandenburg, ist klar, ne? Also die Bayernhalle würde ich heute gerne sehen und Brandenburg
2: Okay.
3: will ich, und die Blumenhalle will ich sehen. Das ist eigentlich nicht das Thema der Ausstellung, der Messe. Aber Blumen, also Pflanzen, Garten gibt es auch. Garten, Artikel, Garten, alles was mit Garten zu tun hat.
2: Okay. Ja, wir haben Tickets, freien Eintritt von unserem lieben Freund Chris bekommen.
3: Ah, mal sehen, ob man sieht.
2: Den fleißige HörerInnen noch aus der Peter Doherty-Sendung kennen. Der arbeitet nämlich dort und da müssen wir mal auf dem Weg herausfinden, wo der überhaupt steckt. Aber
3: Ach, der fliegt da überall rum.
2: der arbeitet da irgendwo, aber ich
3: Der
2: weiß, du meinst überall?
3: betreut Gruppen, ja, also ist er überall.
2: Also wir werden es herausfinden und berichten. Und
3: Ja.
2: ansonsten habe ich notiert Brandenburg-Halle, Bayernhalle und
3: Ja.
2: Blumen, alles mit B.
3: Ja, bis
2: Schauen
3: jetzt
2: wir uns
3: ja.
2: an.
3: Ja, aber wird es ja noch mehr geben. Wir müssen dann erstmal, ich hoffe, wir kriegen so einen Prospekt, damit wir wissen, in welcher Halle was ist. Also das ist ja fast das ganze Messegelände ist damit voll.
4: Ja.
3: Da gibt es auch japanischen Garten und so, nicht?
4: Also ja, Wahnsinn.
3: Auch Landschaften sozusagen. Und wir müssen uns erstmal einen Lageplan gleich holen beim Eingang, damit wir wissen, damit wir jetzt Ziel trainieren können. Wir können jetzt in 4 Stunden, wir haben nicht mal mehr 4 Stunden, können wir ja niemals die ganze
4: Messe abladen. Das ist so groß, dass wir das gar nicht schaffen. Ja, Wahnsinn. Ich war da noch nie bei der Messe, also ich bin sehr gespannt. Und ich würde mir jetzt noch einen Kaffee holen und dann fahren wir los mit der Ringbahn. Oder, Herr Schmidt?
3: Ja, wir fahren zu.
4: Dann fahren wir los.
3: Es gibt 3 Eingänge. Glaube ich sogar. Also Messe Süd gibt es einen Eingang, wir fahren zur Messe Nord.
4: Okay.
3: Und ich glaube, Westkreuz gibt es auch noch einen Eingang zum Messegelände. Egal, wo wir reingehen, Hauptsache wir haben einen Lageplan. Wir können dann gezielt dahin gehen, wohin wir wollen. Ja.
4: Sehr gut.
3: Wenn wir erstmal wissen, was die gibt.
4: Genau, und dann melden wir uns nochmal.
3: Ja, ich kriege auch einen
4: Kaffee. Auf Nord. Auf zum Kaffee jetzt.
3: Ja. Könnten wir da natürlich auch trinken, da wird es auch Kaffeespezialität geben.
1: Stark.
0: Ja, das war der erste Teil von...
1: Der erste Snippet der Grünen Woche. Ja, ich bin gespannt, wie es weitergeht.
0: 8 Teile gibt es.
1: Wo habt ihr euren Kaffee getrunken? Werdet ihr Chris begegnen? Was kann man noch für Fragen stellen?
0: Wie schaut der japanische Garten aus?
1: Die BBB Experience.
0: BBB?
1: Bayern.
0: Achso, Bayern Blumen. Brandenburg Blumen.
1: Ja.
0: Ja, genau. Aber hast du jetzt ungefähr ein Bild davon, was die Grüne Woche bedeutet?
1: Eine Landwirtschaftsmesse.
0: Genau. Ja. Genau. Also auch mit Tieren, wobei dieses Jahr waren relativ wenige Tiere wegen Maul- und Klauenseuche. Hatten die nur ein paar Pferde und Ponys und Maultiere. Darauf gehen wir auch später noch ein.
1: Was ich noch sagen wollte zu Grün und Grünwoche und zu dem Begriff Grün, also diese bisschen Klugscheißerei jetzt, aber in den 50ern, 60ern, 70ern gab es quasi eine landwirtschaftliche Revolution und man hat jetzt die Grüne Revolution genannt. Ja. Das Ding war nur, die war nicht so wirklich grün. Also da ging es nicht um ökologischen Landbau, wie man vermuten würde. Da ging es nicht um Biodiversität oder so zu erhalten, sondern das war quasi an sich eine Revolution, um Sachen effizienter zu machen, um mehr Ertrag zu kriegen, um ich glaube, ich weiß nicht genau, warum man dann diesen Begriff Grün überhaupt verwendet hat.
0: Das Synonym für Landwirtschaft, ja.
1: Einfach quasi nur, ja, so ein Synonym für was. Und diese Revolution, die dann tatsächlich in Richtung Biodiversität und so weiter und so Ökolandwirtschaft ging in den 70ern, 80ern, die dann begonnen hat, die heißt Blaue Revolution.
0: Ah, abgefahren. Ja, spannend. Warum dann blau?
1: Ja.
0: Man weiß es nicht so genau.
1: Man weiß es nicht so genau, nee.
0: Ja, aber genau. Diese Verwirrung gab es am Anfang auch bei mir. Ökologie und Landwirtschaft. Weil das ist tatsächlich im vielen gar nicht so ökologisch. Darauf werden wir auch noch eingehen. Ich dachte, dass wir jetzt immer so ein bisschen abwechselnd Berichte von der Grünen Woche und Musik spielen. Hast du gerade irgendwas auf Lager, mein lieber Schmeckwitz?
1: Wenn wir gerade Jammerin gehört haben, ich habe heute ein schönes Lied gefunden, auch in die Richtung, auch bayerischer Reggae.
0: Bayerischer Reggae.
1: Und ich kannte das noch nicht und wo ist denn jetzt mein Handy hin? Ah ja. Die heißen irgendwie Rebel Music oder so, also Musik mit G.
0: Musik.
1: Ja. Momentchen.
0: Wie bist du auf die gestoßen?
1: Ich habe heute eine zufällige YouTube-Playlist angemacht. Und da waren die mit drin.
0: Ich habe hier tatsächlich Reggae seit meinen Teenager-Jahren fast gar nicht mehr gehört. Für mich ist es wirklich so die Zeit 16, 17.
1: Ja.
0: Aber schön, da mal wieder zurückzukehren. Also Rebel Music.
1: Rebel Music.
0: Und welcher Titel?
1: Den Titel, den ich gehört habe, war As Leben in de Berg.
0: Ja, das passt ja irgendwie zur Grünen Woche, oder? Ja. Berg, Leben. da gibt es auch Landwirtschaft auf den Bergen.
1: Radiofreie Mittelstation, die scheinen auch irgendwie ein bisschen Radio gemacht zu haben, vielleicht. Interessant. Gut, hören wir mal rein.

0: Urleihwand. Oh, das. Aber nicht bayerisch.
1: Ja,
0: das nein. Kann ich dir sagen, Burm.
1: Ja, da steht.
0: Weil
1: auch.
0: Ich bin ein Bayer, auch wenn ich kein Bayerisch spreche. habe ich teilweise wirklich Verständnisprobleme gehabt bei dem Text. Ja, irgendwie das Leben auf den Bergen ist vor allem im Winter hart, habe ich so viel habe ich verstanden.
1: Ja. Da steht auch hier Kunstuniversität Linz.
0: Linz ist die
1: Tirol, Linz oder? Ist ja Österreich nicht.
0: Ja, das war österreichischer Reggae für euch. Vielleicht Potsdamer. Wieder mal kein Lokalbezug. Aber es wohnen ja auch viele Zugraste in Potsdam, wie du zum Beispiel. Ja. Vielleicht auch ein paar Tiroler, die gerne Wachsalon anhören und sich jetzt über dieses Lied gefreut haben. Nun denn, Freunde der gediegenen Bergunterhaltung. Ich würde sagen, wir machen ein bisschen weiter mit der Grünen Woche, oder?
1: Ja.
0: Also Herr Schmidt und ich, wir haben uns, das haben wir, glaube ich, auch gesagt, wir haben uns am Gesundbrunnen getroffen, erstmal dort einen Kaffee getrunken und dann sind wir eingestiegen in die S-Bahn und hier setzt Snippet Nummer 2 ein. S42 oder so war das.
1: Ich schließe
0: mal ab, oder?
1: Ja, ich wollte nur ganz kurz sagen, ich finde das sehr real und authentisch, dass alle S-Bahn-Geräusche und Klingeln und so mit drauf sind. Das macht es irgendwie noch schöner.
0: Ja, das ist tatsächlich kein Kunstgriff, sondern einfach einem schlechten Aufnahmegerät geschuldet. Und teilweise hat man, glaube ich, auch ein bisschen Probleme, das Ganze zu verstehen. Dafür möchte ich mich entschuldigen. Aber du hast recht, das bringt so eine andere Dimension hinein. Und zwar das akustische Umfeld. Also es transportiert einen eigentlich direkt so in die Situation. Es ist nicht so steril, was wir auch im Radiostudio aufgenommen haben, hätten können, sondern man merkt, wir sind da wirklich unterwegs. Wir haben auch darüber philosophiert, das kommt jetzt gleich, ob wir nicht so ein regelmäßiges Format so unterwegs einfach machen sollte. Es hat doch nochmal einen ganz eigenen Charakter. Ich merke, ich schreie dann auch die ganze Zeit und bin so irgendwie angespannt, weil es so viel gleichzeitig war. Mikrofon halten und Kaffee trinken und S-Bahn finden. Und ich war da so aufgeregt, dass meine Stimme immer so gestresst ist, merke ich. Aber das gehört auch zum Unterwegssein dazu.
1: Ja, Reporter on the Road.
0: Ja. Sehr authentisch, auf jeden Fall, da hast du recht. Nun denn, sind wir soweit? Dann würde ich jetzt auf Play drücken.
1: Müsste gehen.
0: Los geht's.
2: Also Herr Schmidt und ich, wir haben uns jetzt einen Kaffee geholt. Ein Americano M. Und uns über Genussmittel ausgetauscht. Weil mein Geschmackssinn war die letzten Tage weg. Und du meintest, dass bei dir auch mal der Geruch so eingeschränkt war.
3: Ja, also auch immer noch. Also aber auch mal ganz weg gewesen.
2: Genau, das schränkt ja die Lebensqualität auch ziemlich an. Und dann meintest du, dass dort, wo wir jetzt hinfahren, zu der Grünen Woche, dass da vor allem, also 60% meintest du, geht es um Genussmittel, ja?
3: Nahrungsmittel, 60-70% sind der Inhalt der Messe. Also der Rest, vielleicht Pflanzen und Technologien, Anbautechnologien oder so. Also das ist ja eigentlich eine Landwirtschaftsmesse. Aber mit Wirtschaft hat es weniger zu tun als mit den Produkten. Und 60% meines Erachtens Nahrungsmittel, also Alkohol und neue Obstsäfte. Jeder Hof erfindet seinen eigenen Obstsaft und hat dann auch eine besondere, der ist dann natürlich auch ganz besonder, weil andere nicht sind. Da bin ich jetzt gespannt, dann müssen wir uns
2: ja, toll. Dann,
3: ja, aber Nahrungsmittel ist das Zentrum der Messe. Also auch alles schön, auch wenn es Bio ist, trotzdem auch alles schön zum Fett werden. Ne?
2: Ja, super. Auf zum Genuss.
3: Und Alkohol auch, ne?
2: Aber du trinkst gerade auch nicht?
3: Nee, gar nicht.
2: Nee, super. Ich ja auch nicht. Aber es gibt ja auch noch andere Genusssachen.
3: Heute der 75. Tag bei mir.
2: Wow, herzlichen Glückwunsch.
3: Auch dann Rorik und ich.
2: Ja.
3: Ja, jetzt gibt es noch andere. Ja, ich kann jetzt die Bandbreite ja nicht. Ich bin schon sehr gespannt. Hier sind doch immer sehr kuriose Sachen dabei. Ja, und wie gesagt, jedes Land hat eine eigene Vertretung.
4: Jedes Bundesland.
3: Jedes Bundesland hat nicht Vertretung. Vertretung heißt es ja bei Botschaften, nicht? Also wie sind die bayerische Vertretung in Griechenland oder so. Da hat ja auch jedes Bundesland seine Vertretung. Mhm. Ist ja nicht nur die Gesamtbotschaft für Deutschland, sondern ja. Und so haben die ihre Pavillons und ihre Hallen oder Teile von Hallen. Da haben wir ja schon gesagt. Da bin ich sehr gespannt.
4: Eine kleine Randgeschichte. Ich habe mich heute mit einem Freund unterhalten. Der hat mir heute erzählt, dass er in der manischen Phase ist er in die Botschaft von Sri Lanka reingegangen und hat gesagt, ich will für euch arbeiten. Und tatsächlich hat er dann dort einen Job bekommen. Irgendwie schien er überzeugend gewesen zu sein. Und hat dann angefangen, Texte von Deutsch auf Englisch zu übersetzen für die sri lankesische Botschaft. Und dann Diplomaten im Diplomatenauto hin und her zu
3: chauffieren. Ja, super, aber das konnte er wenigstens.
4: Das konnte er.
3: Das hätte ich ja nicht gekonnt. Ui, da hätte da einen anderen Job kriegen müssen. Ja. Da hätte sich bestimmt auch was gefunden. Ja.
4: Da kommt unser Restmann. Sollen wir die nehmen, Herr Schmidt?
3: Drin. Ja, gerne.
4: Wir gehen mal rein. Ja, das war die Geschichte am Rande. Ja. Warst du mal in der Botschaft, Herr Schmidt?
3: In welcher?
4: In irgendeiner?
3: Oh ja. Russische Botschaft war ich mal, schon lange her.
4: Wir setzen uns mal ganz kurz in die S-Bahn rein, bevor es weitergeht. Kurz Platz nehmen. Alles nicht so leicht. In der russischen Botschaft warst du schon mal, Herr Schmidt.
3: Ja, aber schon ganz lange, oder? Als es noch deutsch-sowjetische Freundschaft gab, das ist ja jetzt leider abgeschafft worden. Leider auch die Freundschaft zwischen den Völkern, die gibt es natürlich auch nicht mehr. Die Strukturen sind ja alle zerschlagen.
4: Ja, war das eine wirkliche Freundschaft oder waren das Zweckbündnisse?
3: Ja, das waren, guck mal, wir waren Kinder, die meisten. Und da wurde dann Austausch mit Pionieren und dann gab es Brieffreundschaft. Natürlich war das auch gewünscht, aber das hat sich dann verselbstständigt. Ja. Man hat sich schon, weil der Weg war ja zu dieser Zeit noch jedes Jahr irgendwo in der Sowjetunion, also entweder privat Jahr, oder okay. Vom Schriftstellerverband, meistens vom Schriftstellerverband. Ja, Sowjetunion war ja groß. Also du warst ja in Armenien und da warst du in Tadschikistan und das war ja alles Sowjetunion. Und in Kiew war ich andauernd und das war ja auch Sowjetunion. In Kiew wurde ja die Russland auch mitgegründet. Das ist ja nicht nur Moskau, Kiew ist eine der Geburtsstätten Russlands, nicht nur der Ukraine. Ja, nee, aber sonst Botschaften eigentlich höchstens mal zum Winken vielleicht, wenn zu den DDR-Zeiten so mit Winkelementen, mit Fähnchen.
4: Winkelemente ist ja ein super Wort.
3: Ja, so haben wir das immer genannt.
4: Ich habe gehört, die nordischen Botschaften sollen ganz toll und auch frei zugänglich sein. Die haben da so eine Kantine. Vielleicht gehen wir da auch mal hin, gemeinsam in die nordischen Botschaften.
3: Ja, das hat auch Chris erzählt neulich, nicht?
4: Ach echt? Ja, das kann sein.
3: Ja, und dass es da so eine tolle Kantine gibt. Ja. Ich weiß ja nicht, ob die alle zusammenliegen.
4: Ich glaube ja, irgendwie zumindest die Kantine teilen sie sich.
3: Finnland, Schweden, Norwegen, Finnland weiß ich gar nicht. Oder ja doch, Finnland wahrscheinlich, in Dänemark nicht. Dänemark ist auch Skandinavien.
4: Ja. Wäre auch Skandinavien. Die norwegische wahrscheinlich nicht, weil die fahren ja so einen Sonderweg.
3: Ja, nee. Also wenn denn eher die finnische nicht.
4: Aber die finnischen, die Finnland ist doch Teil von der EU zumindest. Norwegen nicht.
3: Ja, Norwegen, das ist so wie Schweden so ein Status. Nicht? Also die haben bloß kein Euro, aber ansonsten sind die auch eben, EU sind die, glaube ich, auch.
4: Nee, sind sie nicht. Die haben Handelsabkommen. Und zwar habe ich das erfahren, weil ich eine Doku über Fischen angeschaut habe.
3: Die werden auf jeden Fall so behandelt, weil du
4: kannst. Na, die müssen sich aber
3: reisen, die lassen auch.
4: Ja, das kann sein, aber du kannst, die müssen sich nicht an EU-Regeln halten. Was zum Beispiel beim Fischfang wirklich dramatisch ist, weil es ja mittlerweile schon Bestimmungen gibt, was den Fischfang betrifft in Europa, ja. Aber die Norweger scheinen sich da nicht so dran zu halten, ja. Laut Arte-Doku.
3: Ansonsten machen sie ja alle, NATO sind sie ja auch inzwischen, ne? Ja. Schweden auch. Warte mal, Norwegen war schon immer in der NATO, ja. Schweden und Finnland waren neutral, bis jetzt. Ja. Bis sie jetzt gezwungen wurden, sozusagen, oder sich gezwungen fühlen. Also im Grunde ist das alles EU, ja, auch wenn es, also vielleicht wirtschaftlich ein paar, vielleicht aus dem Grund nicht offiziell Mitglied sind. Ja. Ansonsten läuft alles genauso, also wie mit EU-Staaten.
0: Gut, also vielleicht wird das unser nächster Ausflug nach der Grünen Woche dann in die Nordische Botschaft. Wir können ja so ein Format machen, Herr Schmidt und Nimschuk unterwegs.
3: Ja, würde ich nicht sagen. Also das würde mich sehr reizen, weil also Norwegen, Schweden bin ich ja nur dauernd. Norwegen nicht mehr so oft, aber früher habe ich ja 10 Jahre in Schweden sozusagen Haus betreut, in Norwegen. Und da kannte ich mich ja dann noch besser aus. Jetzt ist es Schweden. Nee, das würde mich reizen.
0: Ja, wir bleiben gespannt und melden uns in Kürze wieder.
3: Ich weiß doch ja nicht, wo die Botschaften sind überhaupt und ob die vielleicht.
1: Hier ist wieder ein Cut. Sehr gut.
0: Ja, die Cuts waren dann immer ein bisschen brutal. Ja, weil Herr Schmidt, wenn er einmal in Fahrt kommt, spricht auch sehr viel. Also er ist ja auch ein bisschen ins Politische dann abgedriftet und driftete noch mehr ab. Also es ging dann viel um den Russland-Ukraine-Krieg. Mhm. Herr Schmidt hatte ja eine sehr dezidierte Meinung.
1: Ja.
0: Aber um uns ging es ja eigentlich primär um die Grüne Woche, nicht um das große, ganze politische, kriegerische. Sondern die kleinen Freuden des Alltags. Ja, die Grüne Woche ist auf dem Messegelände, auf dem ich dann auch zum ersten Mal war. Und ich habe mir sagen lassen, dass die meisten Messen nur einen Teil vom Messegelände in Anspruch nehmen. Mhm. Und die Grüne Woche ist so groß, dass eben das komplette Messegelände da eingebaut ist.
1: Ah, ist es denn auch in dieser riesen Brutalismus als dieser Architekturstil, glaube ich, diese Riesenhalle da?
0: Ja, wahrscheinlich. Also es sah von außen ja schon so aus wie etwas, was man als brutalistisch empfinden könnte. Wir sind da 4 Stunden durchgegangen und dabei haben beileibe nicht alles gesehen.
1: Also ich habe da mal gearbeitet, schon lange her. So als ich in Berlin angekommen bin ungefähr, war ich bei so einer Personalfirma, also wie heißt das, Leiharbeitsfirma, und da hatten wir 1-2 Einsätze in irgendeiner Küche, die zur Messe gehört hat, genau, und da haben wir irgendwie Sachen verpackt oder weiß ich auch nicht mehr so ganz genau, und aber es gibt ja, glaube ich, sehr. Also es gibt dieses eine riesige brutalistische Hallending, und dann gibt's aber da, wo dieser Turm ist, das ist auch noch Messegelände, glaube ich. Und da waren wir dann drin.
0: Mhm.
1: Aber so ganz die Übersicht, was alles da zum Messegelände gehört, habe ich auch nicht.
0: Mhm. Ja, Riesentrum auf jeden Fall. Na gut.
1: Ja.
0: Bisschen Musik oder gleich weiter, was denkst du?
1: Du hörst auch ein bisschen Musik.
0: Vielleicht irgendwas zum Thema Züge oder hast du irgendwas, was dir jetzt so spontan in den Sinn kommen würde?
1: Hast du was?
0: Ja, bestimmt, aber jetzt nichts, was mir so spontan einfallen würde. Ich habe das Gefühl, dass ich ganz viele tolle Musik in letzter Zeit gehört habe, aber mir fällt jetzt konkret nichts ein.
1: Es gibt doch diesen Paul Kalkbrenner Zug, S-Bahn-Zug-Song.
0: Stimmt. Das wird sogar in dem Berlin Calling-Film, sieht man dann Paul Kalkbrenner herumhopsen, auch voll in der Manie, und dieses Geräusch aufnehmen. Jetzt müsste man nur wissen, wie das heißt, ne?
1: Vielleicht mal einfach S-Bahn eingibt.
0: Train. Vielleicht spielen wir einfach mal Train ab.
1: Vielleicht heißt es ja einfach Train.
0: Wie passend. Sehr gut, Schmeckwitz. Ja. Das passt ja wunderbar zur Ringbahn, in die Herr Schmidt und ich gestiegen sind.
1: Na dann?
0: Genau, wir fahren jetzt mit der S42 Richtung Messegelände.
1: Alles klar.
0: Da haben wir.

0: Das war der Pauli.
1: Ja, genialer Einfall. Ja. Wie passend.
0: Ich glaube auch, Berlin ist da schon. Also es gibt auf jeden Fall in anderen Städten auf jeden Fall nervigere Töne als dieser Berliner S-Bahn-Ton.
1: Ja. Das ist schon schön, ja. Genial, auch umgesetzt von Paul Kalkbrenner. Ja, genau, Herr Schmidt und ich sind jetzt mit der S42 weitergefahren, haben uns ganz viel Russland unterhalten. Das ersparen wir euch und sind dann angekommen beim Messegelände. Das wird jetzt nicht mehr ganz so lang, also die nächsten Snippets sind nicht mehr so lang. Mhm. Ich spiele hier einfach mal ab und wir können hier in der Zwischenzeit auch musikalisch ein bisschen überlegen, wie es dann für uns in dieser späten Stunde weitergehen kann. Jetzt erstmal Herr Schmidt und ich vor dem Messegelände.
2: Wir stehen jetzt vor der Messehalle. Wir haben den Weg mit der Ringbahn geschafft. Und da, was ist dein erster Eindruck, Herr Schmidt, hier vor der Messehalle?
3: Das ist Fahnenmasten über Fahnenmasten. Die meisten fahren die Grüne Woche selbst. Ja, und dann die ganzen Nationen, die teilnehmen wahrscheinlich.
2: Also jetzt bin ich verwirrt, weil ich dachte, es sind nur die Bundesländer. Aber hier hängen von allen möglichen europäischen...
3: Das sind internationale Fahnen.
2: Ah ja.
3: Ja, ja, guck mal, da hinten hängt die europäische Flagge. Guck mal, die blaue mit dem Ehrenkranz, die hellblaue.
2: Das ist Kasachstan.
3: Das weiß ich gar nicht, was das ist, aber da siehst du, dass da auch Getreide-Ehren im Logo sind. Zwei, so wie früher das Logo von der Grünen Woche war. Zwei zu so einer, wie nennt man das?
2: Schale?
3: Nee, wie heißt denn das? Das gibt's auch als Symbol bei diese Hände. Das gibt's auch als Symbol bei den,
2: bei irgendeinem Missionar.
3: Die Merkel hatte die mal gemacht. Wie hieß das?
2: Nee, Merkel hatte die Raute.
3: Ja, die war ich, ja. Das, so. Das ist doch die Raute, ja.
2: Also früher war das Logo eine Raute, meinst du? Und jetzt ist es Getreide.
3: Nee, es war eine Raute aus Getreide, aus zwei Getreidehalde übereinander, schräg voneinander weg, zwei Ehren. War das früher. Und das ist auch eine Ehre hier, bin ich ganz sicher. Also nur noch abstrakt, ne?
2: Ja.
3: Guck mal, das sieht aus wie ein gekrümmter Stiel mit oben einer Ehre, wo sich das so aufteilt in verschiedenen Strichen. Also ich nehme an, ich vermute mal, weil das war das alte Logo. Das alte Logo war naturalistisch. Also das konntest du richtig erkennen. Ja, das war wie ein Foto. Ja, dann gucken wir mal die Flaggen. Hier, weiß, rot, blau, weiß.
2: Slowenien sehen wir.
3: Kennst du das?
2: Ja, rot, rot, blau, weiß mit diesem Berg und Sternen ist ziemlich sicher Slowenien.
3: Die Franzosen haben rot, blau, weiß.
2: Aber ich sehe auch ein paar afrikanische Länder tatsächlich. Ich glaube, das grün, gelb, rot ist Senegal.
3: Da hinten siehst du.
2: Südafrika, hier vorne haben wir Südafrika.
3: Naja, das sind ja auch typische Länder mit viel Agrarwirtschaft. Das passt ja denn auch, ne?
2: Weißt du, was man aus Südafrika, was da vor allem...
3: Wein.
2: Wein? Ah ja, stimmt. Wein. Genau, die haben guten Wein.
3: Ich weiß nicht, ob Getreide oder sowas. Könnte auch Getreide... aber der Wein ist bekannt aus Südafrika, ne?
2: Ja.
3: Guck mal.
2: Ja gut, und wir müssen jetzt mal auch schauen, ob die Tickets, die uns Chris gegeben hat, ob wir damit jetzt überhaupt reinkommen, ne?
3: Genau. Guck mal, ich guck noch immer, dass da alles für komische Fahnen sind.
2: Die Berliner Flagge, Libanon, Europa. UNICEF.
3: Europa ist da auch, ne?
2: Kroatien.
3: Ja, kennst du die alle?
2: Ja, ich bin sehr gut mit Flaggen. Das ist Spanien vorne.
3: Ja. Guck mal, blau, weiß, rot, senkrecht. Das ist Frankreich.
2: Frankreich.
3: Die Russen haben weiß, blau, rot, aber quer.
2: Ne? Ja, und also, ganz vorne kennst du blau und rot?
3: Nee.
2: Ein ganz kleines Land.
3: In Europa?
2: Nicht Luxemburg, sondern...
3: Andorra? Nee.
2: Liechtenstein ist blau und...
3: Ja. Weiß, rot, ist es Italien?
2: Grün, weiß, rot. Ja, so angeordnet ist es Ungarn.
3: Ah, siehst du.
2: Verrückt, ich kenne wirklich die meisten Fahnen. Und dieses...
3: Blau, grün, rot, ja.
2: Ja, und dieses Georgskreuz, also roter Kreuz auf weißem Hintergrund, ist in diesem Fall, glaube ich, nicht England, sondern Georgien.
3: Guck mal, ist das nicht Australien mit dem Ahornblatt?
2: Nee, Ahornblatt ist Kanada.
3: Kanada, Mann.
2: Kanada ist es. Bevor wir jetzt alles durcheinander bringen, gehen wir mal rein. Ja, wir müssen mal schauen, wo der Eingang ist. Wir melden uns.
1: Ja, sehr gut. Ja, und dann gab's, bevor wir reingingen, noch ein Hinweisschild, das ich dann auch vorlese. Das bezog sich auf die Maul- und Klauenseuche. Ich habe es dir ja vorhin schon kurz erzählt. Ja. Anscheinend sind in gewissen Gebieten Maul- und Klauenseuche ausgebrochen, was dann zur Folge hatte, dass der tierische Anteil an der Messe relativ gering war, leider. Da gibt's nämlich ansonsten auch Schweine und Kühe und so weiter. Und wir haben jetzt
0: also andere Maus, Tiere. Schweine sind schon sehr beeindruckend. Also ich meine jetzt nicht diese normalen, einen Meter langen pinken Schweine, sondern so diese alten Horstschweine, die gibt es im Bauernhorstmuseum in Wolfegg. Habe ich die zuletzt gesehen. Und die sind ja wirklich, das sind ja richtige Trümmer. Das sind so anderthalb Meter bis zwei Meter lang, richtig dick.
1: Zwei Meter lang?
0: Ja, wow. Und die bringen schon einige Kilos auf die Waage und so. Das ist schon nochmal ein ganz anderes Schwein als so, so die Schweine, die man kennt, würde ich sagen.
1: Kann man ein ganzes Haus dann damit ernähren.
0: So, mir ist noch ein Lied eingefallen.
1: Ja.
0: Weil du hast nicht Frankreich gesagt, sondern Frankreich. Kennst du das Lied von Black Feuz?
1: Nee, kenne ich nicht.
0: Okay.
1: Bin ich sehr gespannt. Sollen wir das dann nach dem Seuchenhinweis
0: hören? Ja, können wir machen.
1: Gut, dann spiele ich mal kurz die Seuche ab.
0: Ja.
2: Ja, hier ist ein Schild vor dem Eingang, da steht Betretungsverbot für Personen aus Gehöften, in denen Maul- und Klauenseuche, Brucellose oder Geflügelpest herrschen oder in den letzten 8 Wochen vor Beginn der grünen Woche geherrscht haben, dürfen das Ausstellungsgelände nicht betreten. Das haben wir uns gar nicht informiert, ob wir aus so einem Gebiet kommen.
3: Naja, wir haben uns nachher ja nicht testen lassen, verdammt, wir haben auch keine Masken.
2: Wir gehen einfach rein.
1: Ja,
0: sehr
1: kurzer
0: gut.
1: Prozess.
0: Kurzer Prozess.
1: Drin waren wir.
0: Ja.
1: Ja, sehr gespannt. Was bekommen wir jetzt hören?
0: Also.
1: Und was hat das mit Frankreich zu tun?
0: Also Frankreich, also zum einen ist diese Band eine schwäbische Rockband und die singen auch in Mundart.
1: Du hast es richtig mit Mundart heute, das ist sehr spannend. Nach dem Tirolerischen kommt jetzt das Schwäbische. Ja. Schmöckwitz, alte Heimat, ist ja das Schwabenland.
0: Und wird gleich vorgeschlagen. Ja,
1: als ist erstes. Das so Musik, die du dann früher auch schon gehört hast?
0: Ja, also die kleine Anekdote, die ich zu diesem Lied erzählen kann, ist mir vor kurzem mal wieder eingefallen. Jetzt war, ich glaube, in der 7. oder 8. Klasse in der Realschule, wo ich dann auf die Realschule gewechselt bin. Und so mitten in diese pubertierende Teenager-Zeit und so. Und wir haben das Lied dann im Musikunterricht zusammen gesungen und ich habe es übel genossen. Also ging da voll das Herz auf, als ich dieses Lied gesungen habe und habe so inbrünstig mitgesungen und so. Und irgendwann hat halt meine Klasse gecheckt. Ja, der fühlt es voll, der singt es voll intensiv mit und so. Die kannten mich noch nicht so lange, da bin ich relativ frisch in die Klasse gekommen und dann waren, glaube ich, irgendwann alle still und dann nur noch so, haha, guck mal, ich finde das Lied voll toll. Und,
1: Frankreich.
0: Wie ich Frankreich mitgesungen habe. Also,
1: ja, toll. Das hätte ich gerne gehört. Vielleicht können wir dich jetzt einfach so mitsingen hören auf dem Kanal. Das fände ich sehr gut.
0: Das fändest du sehr gut. Ja, ich kann ja mal den Fader dann mittendurch, wenn ich das wieder fühle, wieder hoch machen.
1: Ansonsten habe ich mir auch gerade gedacht, also in der Teenagerzeit Musikunterricht da gemeinsam was zu singen, das ging eigentlich gar nicht. Das war allen viel zu peinlich. Ich war da ähnlich wie du und ich hatte da Bock drauf und habe mich auch ein bisschen zum Affen gemacht. Gehört dazu. Jetzt sitzen wir im Radio.
0: Ja, machen wir uns da zum Affen. Ich würde sagen, was ist denn das? Aha. Naja, die lange Version?
1: Ja, auf jeden Fall. Wir haben ja Zeit und keine Eile.
0: Black Feuz mit Frankreich.
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2: Oh, eine Baggersee.
3: Une Verhör mit Kommissar.
2: Eine Verhör.
3: Sehr gut. Auch so ein bisschen aus der Zeit gefallen, oder?
2: Ja.
3: Schon. Also sowas würde in politisch korrekten Zeiten wahrscheinlich nicht mehr produziert werden, oder? Das hat also schon so einen leicht rassistischen Touch.
2: Ja.
3: Wobei es oder quasi auf Augenhöhe ist auch wieder, ne?
2: Ja.
3: Wenn Deutsche über Frankreich Witz machen oder andersrum, gibt es zumindest kein Machtgefälle. Also ist schon. Also wir haben uns köstlich amüsiert. Ja, Frankreich war auch vertreten auf dieser Messe. Aber der erste Stand, in den wir hineingelaufen sind, war Holland.
2: Mhm.
3: Die hatten kandierte Kürbiskerne.
2: Okay.
3: Und
2: Käse?
3: Algencracker.
2: Algencracker.
3: Die haben aber so ein bisschen geschmeckt, wie Fischfutter riecht. Also das hat mich nicht so überzeugt. Aber die hatten eine ganz tolle Tulpenwiese, hatten sie dort auch eingebaut. Naja, so sind Herr Schmidt und ich sind dann in dieses Getummel gestartet. Was gar nicht so leicht war, nüchtern auch. Eine unheimliche Reizüberflutung überall. Gewimmel und Durchsagen und verschiedene Gerüche.
2: Mhm.
3: Aber wir haben uns da unseren eigenen Weg gesucht und haben natürlich auch Zwischenbalance gezogen. So ab, wir waren insgesamt vier, fünf Stunden dort.
2: Mhm.
3: So ab der zweiten Stunde kommt jetzt dieses kleine Snippet, was wir gleich hören. Eine kleine Zwischenbalance von Herrn Schmidt und mir auf der
2: grünen Woche. Ist das nicht Zwischenfazit?
3: Ja, Bilanz, nicht Balance. Ja. Bilanz wollte ich sagen. Die Zwischenbilanz.
2: Okay.
3: Ich war noch so auf dem französischen Balance-Trip unterwegs. Das ist sehr ansteckend, wenn man da einmal sich in dieses Gefährt begibt. Dann kommt man da nicht mehr so schnell raus.
2: Ja.
3: Naja, gut. Die Zwischenbilanz. Nun.
4: Ja, wir sind jetzt schon eine kleine Weile auf der Messe unterwegs und haben uns noch nicht gemeldet, weil wir waren mit Futtern beschäftigt. Es gab bereits holländische Spezialitäten. Das waren geröstete Kürbiskerne in Schokolade, norwegischen Schweinebauch mit Preiselbeeren und geräucherten Stör. Hier gibt es lauter so Probieraktionen, so für 2 Euro kann man diese Häppchen sich reinpfeifen.
5: Ja, und wo gab es die Büffelsalami? Wo waren das?
4: Ach so, stimmt, Büffelsalami mit, ja. Aber das weiß ich gar nicht mehr, welches Land das ist. Es ist eine wahnsinnige Reizüberflutung hier. Wir haben schon darüber philosophiert, dass man fast Alkohol hier bräuchte, um hier klarzukommen. Grell und voller Menschen.
5: Ja, also die Menschenüberflutung ist noch schlimmer als die Reizüberflutung.
4: Ja, Menschen, Gerüche, Geräusche, Gedränge.
5: Ja, Skandinavien war ganz schön. Die haben hier einen großen Platz, so wie also räumlich, große räumlich, so wie in Natura auch ist in den skandinavischen Ländern. Da ist es ja nie so voller Menschen und entsprechend groß sind hier ihre Ausstellungsflächen. Das war schon ganz angenehm. Ne? Ja. Aber keine Elchsalami. Es gibt dieses Jahr überhaupt keine Elchsalami.
4: Nur Elchburger und Elchhotdogs gab's. Aber wir haben nicht probiert, deswegen können wir nicht berichten. Unser lieber Freund Chris macht gerade noch eine Führung und wird dann bald zu uns stoßen wahrscheinlich. Wir gehen hier einfach ein bisschen weiter.
5: Wir gehen erstmal bis zum Ende jetzt. Wir gehen im Grunde wie ein Hufeisen oder ein Viereck um die gesamte Messe rum. Und da sind auch so hufeisenförmig die Hallen an. Und wir sind immer noch auf der ersten Seite.
4: Denkst du eigentlich, das ist überhaupt interessant, was wir hier alles quatschen?
5: Nee, glaube ich nicht.
4: Ich glaube auch nicht. Aber wir melden uns trotzdem später wieder. Oder was meinst du?
5: Wenn uns was zu Tode beeindruckt, vielleicht wenn wir in die Blumenhalle kommen oder in die Länderhallen Brandenburg oder Bayern, irgendwas ganz Besonderes ist, dann wird man auch merken, dann sind wir vielleicht auch euphorischer und können das dann besser beschreiben, sodass es auch für andere interessant ist, was wir da sehen oder essen oder riechen oder schmecken. Ja.
3: Na gut.
2: Finde ich gut.
3: Ja, der Gedanke kam mir dann irgendwann auf der Mitte. Aber dann habe ich mir auch gedacht, jetzt ist es eh zu spät. Ja. Jetzt heißt es durchziehen.
2: Jetzt heißt es durchziehen.
3: Und ich finde es eigentlich ganz nett. Das erinnert mich so ein bisschen an unsere Spreewald-Tour, wo wir auch mit dem Mikrofon herumgegurkt sind.
2: Ja.
3: Und diese Aufnahmen, die wir im Spreewald getätigt haben, dann später in die Sendung eingebaut haben. Ich genieße es immer sehr, so Radiosendungen, die ein Mitnehmen quasi in verschiedene Orte, dass man richtig irgendwo hintriften kann. Wenn mich nicht alles täuscht, laufen manchmal auch vor Po, auch gerade nachts, so nach unserer Sendung, so Geräuschteppiche, irgendwie so Regenwald, Tropfen, Donner, Lärm und so Zeug. Ich mag das sehr gerne.
2: Vielleicht könnten wir mal Adrian fragen, wie das zustande kommt. Der ist ja, glaube ich, der dieses Programm dann macht bis um 6 Uhr morgens.
3: Ja, das ist auf jeden Fall, hat das auch eine ganz eigene Qualität. Ich mag das ganz gerne. Apropos Musik.
2: Ja.
3: Was haben wir als nächstes in der Pipeline?
2: Naja, ich habe jetzt 2-3 Mal was abgespielt. Jetzt hast du eine
3: jetzt
2: Idee.
3: Jetzt bin ich dran. Oh Gott. Eieiei. Irgendwie stehe ich komplett auf dem Schlauch musikalisch. Oh Gott, da fällt sofort das Mikrofon.
4: Also ich bin jetzt hier mit Herrn Schmidt.
3: Auf das Handygerät. Ja, oh Gott. Nee, mir fällt gerade nicht so wirklich was ein, was tatsächlich passend wäre. Ich möchte da ganz auf dich verlassen.
2: Was könnte man denn da spielen? Oder worum ging es jetzt? Um verschiedene kulinarische Kostbarkeiten.
3: Blumen, Holland.
2: Blumen, Tulpen.
3: Ich habe ein ganz ruhiges Lied. Ich weiß überhaupt nicht, ob das reinpasst. Das hat mir ein guter Freund geschickt und das ist sehr schön. ich suche es gerade mal raus. Das passt jetzt irgendwie überhaupt nicht. Zur landwirtschaftlichen Messe, aber warum auch nicht? Beautiful Child von, ich suche auch nochmal den Künstler raus. Der Künstler heißt Bill Callahan. Ein sehr ruhiges Lied, sehr meditativ, nachdenklich. Ich habe es sehr genossen, 7 Minuten dauert.

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0: Naja. Ja, ach so.
1: Du meintest gerade, dass wenig Zeit ist? Das habe ich nicht ganz verstanden. Nee. Meinst du jetzt uns, die Sendung jetzt, dass wir wenig Zeit noch übrig haben oder wenig Zeit im Leben? Oder?
0: Ja, wenig Zeit im Leben. Also sein letzter Satz war there is so less time oder sowas. Mhm. Und ich glaube, er wollte sagen,
1: Zeit, die uns übrig bleibt.
0: Dass uns wenig Zeit bleibt, ja. Hm. Und das habe ich auch immer mehr, das Gefühl. Hm. Also nicht im Sinne von, also die und die Katastrophe kommt auf uns zu und wir sollten jetzt alle groß in Panik ausbrechen. Das kann natürlich auch passieren, aber ich habe das Gefühl, je länger man lebt, desto mehr hat man das Gefühl, ja, das Leben ist wirklich endlich. Und womit verbringst, wirst du dein Leben verbringen? Was willst du anfangen mit deinem Leben? Ist ja, auch mit dem, dass jetzt mein Bachelor bald hoffentlich irgendwann in meiner Biografie steht. Womit mache ich weiter? Was kommt als nächstes? Habe ich so gelebt, wie das, weiß ich nicht, ich will jetzt nicht zu schwülstig werden, aber wie das Leben, was es mir für einen Auftrag gegeben hat, dass ich am Leben bin, habe ich in die Richtung gelebt oder habe ich mein Leben verpennt? Oder mit Party verbracht oder
1: spürst du denn?
0: War mein Leben sinnvoll? Ist mein Leben sinnvoll? Mm. Habe ich mein Leben sinnvoll gestaltet oder nicht?
1: Hm.
0: Kann man überhaupt sein Leben sinnvoll gestalten oder rennt man eher durchs Leben und das Leben bestimmt irgendwann oder die Sachzwänge oder der Alltag und nimmt dich mit und dann machst du halt dies und das und jenes. Also, ja, auch zum Beispiel jetzt mit, das hat mich jetzt wirklich auf die Palme gebracht und ich weiß nicht genau, warum es mich so auf die Palme bringt. Also eine Freundin von mir meinte, also es ging so hin und her, so die hat mich mal wieder nach längerer Zeit angerufen, hat irgendwas davon erzählt, dass sie jetzt bei den Grünen mitmacht und sich freut, dass es da jetzt weitergeht und sie da beim Aufbauen mithelfen kann und was weiß ich. Hat mich gar nicht mehr so stark interessiert und so, aber und ich bin ja so in einem Zustand, dass ich sagen würde, also am liebsten würde ich jetzt diesen Bachelor fertig machen, dann vielleicht ein paar Monate arbeiten und dann auf Reisen gehen und ja, mal ein Jahr oder zwei auch da in mich gehen.
1: Und was hat das jetzt mit der Freundin zu tun, die dich angerufen hat?
0: Naja, ich habe dir das so erzählt, was ich machen will und dass ich auch hier nicht mehr verstehe, warum ich überhaupt noch für diesen scheiß Staat oder wie ich es ausgedrückt habe, überhaupt irgendwas machen soll, weil wir rennen ja eh, wie Herr Schmidt auch schon sagt, in den Krieg mit Russland und pipapo. Und ja, dann kam von ihr aber zurück. Ja, aber also so ironisch quasi, ich habe gern meine Steuern bezahlt, dass du das jetzt alles verschwendet hast und habe dich da gern unterstützt und dein BAföG bezahlt und alles Mögliche. Und dann dachte ich mir so, ey, was ist, es hat mich wirklich angegriffen und ich frage mich immer noch, entweder regt es mich so auf, weil es wirklich so eine Schuldeinrederei ist, auf die ich gar keinen Bock habe. Also so, ey, wenn du meinst, du musst mega viel arbeiten und selbstständig sein und dir einen Arsch aufreißen und dafür dann noch ganz viele Steuern zahlen musst und das quasi dafür tust, dass Studenten ihr BAföG haben oder ihre Arbeitslosen bezahlt oder die Arbeitslosen bezahlt werden oder Sozialausgaben und das ist so eine unterdrückte Wut auf so
1: Neid halt, vielleicht auch.
0: Neid auf Studenten, die da Möglichkeiten bekommen, ihr Ding durchzuziehen. Und ich, also quasi, ich kriege das von der grünen linken Seite, von ihr so mit. Und genau das behaupten aber auch so AfD-Leute so auf andere Weise. Die arbeiten nicht genug, die tun für Deutschland nichts, die faulen Studenten, denen ihre LGBTIQ-Kurse können wir in der Uni abschaffen und so wie es Trump ja jetzt wahrscheinlich auch machen wird und so. Also quasi. Die einen feuern in die Richtung, die anderen feuern in die Richtung. Aber ich wollte
1: aber ja immer trifft es die armen Studenten.
0: Ja. Also, nee, also auch nicht. Und ich weiß. Und aber trotzdem regt es mich auf. Und entweder sagt mir das, da ist tatsächlich was dran. Ich sollte wirklich das wertschätzen mehr, dass ich Geld bekommen habe, dass es diese Möglichkeiten in dem Land gibt, dass es, und das gibt es nicht in jedem Land, das ist mir schon auch alles klar und aber trotzdem, ich weiß es nicht, ich stammel und stotter hier auch so rum, ich weiß gar nicht, wohin ich genau hin will, wo der Punkt ist, aber
1: ja, du fragst dich, ob sie nicht vielleicht doch ein bisschen recht hat.
0: Ja.
1: Mit dem, was sie gesagt hat.
0: Ja.
1: Also ich glaube, dass Schuldgefühle eh Quatsch sind. Die bringen nichts Gutes. Also weil es auch was sehr Egozentrisches ist, dieses sich schuld zu fühlen. Ja. Bedeutet ja nicht, an einer konkreten Lösung zu arbeiten, um was besser zu machen, sondern eher dich selbst klein zu machen. Und aus der Position heraus entsteht dann meistens nichts Gutes. Insofern finde ich Schuldgefühle Quatsch. Also ich würde diese Frage nicht so allgemein beantworten, weil sie sich, glaube ich, auch nicht so allgemein beantworten lässt. Ich merke nur, dass ich auch sehr vom Sozialstaat profitiere und da eine gewisse Dankbarkeit und Demut auch mittlerweile habe. Jetzt zum Beispiel, dass ich in der Tagesklinik sein kann und da Geld bekomme. Auch wenn es zu wenig ist. Ich war heute eine Stunde in der Warteschleife von der Deutschen Rentenversicherung. Aber an und für sich, dass sowas möglich ist, dafür bin ich schon dankbar. Aber ich glaube, neben der Dankbarkeit darf ruhig auch Wut stecken für das, was nicht so toll läuft. Ich finde, du musst dich auf jeden Fall nicht schuldig fühlen, weil du Geld beantragt hast, um dich zu studieren. Und ich würde auch erstmal so intuitiv sagen, dass du dass dich das auch nicht verpflichtet oder nicht verpflichten sollte, dann irgendwas zurückzugeben, finanziell. Oder dass dieses Zurückgegeben zwangsläufig so an das Finanzielle gebunden ist, ist natürlich auch fragwürdig. Weil allein, dass du jetzt so eine Radiosendung machst, ist ja auch ein Beitrag, den du leistest. Damit ist wirtschaftlich Deutschland nicht geholfen, aber trotzdem macht es ja einen Unterschied.
0: Vielleicht wird ja irgendwie dadurch geholfen, dass ein Mensch, der seine Freizeit damit verbringt, Fapo zu hören, neue Energie tanken kann, wenn er uns hört. Oder
1: zum Beispiel.
0: Könnte sein.
1: Ja. Oder auch die Gäste, die wir eingeladen haben. Die was Interessantes zu sagen hatten oder mit denen wir eine interessante Zeit zusammen hatten. All das macht hier wirklich einen Unterschied. Und also was auch nicht zu vergessen ist, ist, dass man häufig auch, also dass es eine Ursache hat, wenn man nicht so viel leistet, hängen da häufig psychische Probleme dahinter und das ist auch nicht so zu vernachlässigen. Also jemanden dann irgendwie vorzuschimpfen, der vielleicht wegen Depressionen auch gar nicht so viel machen kann, ist immer ein bisschen fragwürdig, vor allem wenn man die Person nicht wirklich gut kennt. Ja. Ich finde es ein bisschen übergriffig und ja, abwertend dir gegenüber sofort so eine klare Meinung zu haben, auch wenn sie ironisch formuliert wurde, bringt sie ja trotzdem zum Ausdruck, dass sie die ganze Zeit gearbeitet hat und du nur das rausgesaugt hast, was sie dann mühsam eingezahlt hat. Hm. Aber ich habe mir gedacht, das ist eine ganz gute Überleitung, weil die bei den Grünen war oder zu den Grünen eingetreten ist.
0: Ja.
1: Um auf die grüne Woche wieder zurückzukommen. Aber vielleicht bist du auch noch nicht fertig mit dem Thema. Du schaust noch so nachdenklich aus.
0: Nee, lass uns erstmal zur grünen Woche zurückkehren.
1: Alright. Das ist ja ein ziemlicher Trip heute, die Radiosendung. Ich habe das Gefühl, dass wir schon ganz viele verschiedene emotionale Landschaften erforscht haben. Vielleicht hängt das auch mit der Musik zusammen, dass es jetzt eher nachdenklich wurde.
0: Hm.
1: Denn die Musik selbst war ja auch eher nachdenklich.
0: Stimmt.
1: Jetzt kommt wieder ein bisschen Field Report von Herrn Schmidt und mir. Es gibt tatsächlich nicht mehr so viele Sprachmitteilungen, die wir tätigen werden. Nach der Zwischenbilanz kommen jetzt nur noch 3 und dann sind wir auch fertig mit der Landwirtschaftsmesse.
0: Ja.
1: Den nächsten kleinen Ausschnitt haben wir dann bei den Blumen, wo Herr Schmidt unbedingt hingehen wollte, aufgenommen. Es gab keinen japanischen Garten, kann ich jetzt schon mal spoilern, aber es gab eine sogenannte Frühlingsbrücke. Das war, ich glaube, ich beschreibe das jetzt auch nochmal, eine Brücke über ein riesen Blumenfeld, wo ganz viele verschiedene Blumen angesiedelt waren. Und auf dieser Brücke stehend haben wir jetzt folgende Nachricht dann aufgenommen.
2: Ja, wir sind jetzt in der Gartenabteilung, Garten- und Blumenabteilung gelandet. Herr Schmidt wollte dahin, weil er ja selbst Gärtner ist.
3: Guck, hier ist eine blaue Zeder.
2: Eine blaue Zeder. Also riesen echte Bäume stehen hier in der Messehalle. Wie überleben die hier ohne Tageslicht, Herr Schmidt?
3: Ah, die sind ja nicht lange hier. Dann kriegen sie, guck mal, die sind so blau angestrahlt. Oh, also das hilft schon. Und die sind ja nicht lange hier drin.
2: Eine Woche überlegen die schon mal ohne Sonnenlicht.
3: Ja.
2: Und dann, es gibt hier einen ganz interessanten Aufbau, die sogenannte Frühlingsbrücke, über einen Garten, ein großes Gartenbeet hinweg mit Wasserläufen und ganz vielen bunten Blumen. Man ahnt schon richtig den Frühling kommen hier.
3: Warm ist es fast wie im Alfred-Brehm-Haus.
2: Ja, sehr warm. Wir haben uns jetzt gerade so ein bisschen entkleidet. Und ich dachte, ich nutze die Gelegenheit, um dir ein kleines Gedicht vorzulesen, das ich heute geschrieben habe. Ich dachte, das passt ganz zur Erhebung, auf der wir stehen. Das heißt nämlich bergauf, bergab.
3: Ja, dann

0: viel und kann gar nichts machen und zieht sich zurück und fühlt sich voll schlecht behandelt und so weiter. Und die Tante oder so von ihr, ihre Erziehungsperson, geht dann hin und schlägt sie, gibt ihr eine Ohrfeige und sagt zu ihr, so, was machst du jetzt? Und sie heult natürlich noch mehr und wird nur schlimmer und sagt, geh weg. Und die Tante haut noch mal zu. Und die irgendwann wird sie aber quasi so, es ist schon sehr dark, aber irgendwann kommt sie dann und sagt nein und schreit sie an und haut dann die Tante und dann meint die Tante, ja, richtig so. mit Traurigkeit und so weiter wirst du das nicht verändern, sondern du musst in die Wut gehen, um es der Welt zu zeigen, so
1: um eine Veränderung
0: herbeizuführen.
1: Die eigenen Grenzen auch zu verteidigen. Ja, da habe ich auch Schwierigkeiten mit, die Wut so unmittelbar auszudrücken. Ich fresse das immer eher in mich hinein. Daran arbeite ich auch. Daran, dass ich die Tante eines Tages dann zurückschlagen kann.
0: Ja, das ist auch nicht gesund. Also ich glaube, auch ein Teil meiner Krankheit mit 13 kam schon auch, hat schon diese Komponente, dass man Sachen in sich hineinfresst und nicht wütend wird und dann greift einen der eigene Körper selber an.
1: Ja, beziehungsweise man mit der Wut nicht so umgeht, nicht einen Weg findet, sie irgendwie mitzuteilen oder rauszulassen.
0: Ja.
1: Sie steckt ja dann doch irgendwie in einem.
0: Ja. Pogo kann helfen, habe ich dann irgendwann als Teenager erfahren.
1: Ja. Ja, bestimmt. Überhaupt tanzen, schütteln, schreien, solche Sachen. Boxen ist natürlich auch gut. Das ist ja beim Pogen auch so ein bisschen Teil davon, zumindest sich hin und her zu schubsen.
0: Ja.
1: Ja, ich habe noch einen kleinen Abschluss.
0: So,
1: von der Grünen Woche.
0: Wo sind wir jetzt schon wieder hingekommen? Eigentlich waren wir bei der Grünen Woche, genau.
1: Wir haben dann Chris getroffen, der uns die Tickets gegeben hat. Im Bayernzelt, da gab es Blasmusi und viele Senioren, die da besoffen. Ja, mit wippten. Und Chris hat uns dann auch noch ein bisschen hin und her geführt. Er ist ein großer Fan tatsächlich der Grünen Woche. Wobei man sagen muss, er war auch ein bisschen angeschwipst. Ich glaube, das hilft bei der Grünen Woche wirklich. Genau, irgendwie war das dann so nett, dass wir ganz vergessen haben, da was aufzunehmen. Und ich dachte aber, um das Ganze zu beenden, spreche ich dann noch was ein. Das habe ich dann zu Hause gemacht.
0: Ah ja.
1: Einen Tag später. Ein kleines Endfazit zur Grünen Woche. Und ich dachte, vielleicht kann das dann auch so langsam das Ende der Sendung sein.
0: Ja, also können wir machen. Die Sache ist, wir sind noch lange nicht bei 3 Stunden. Also was heißt noch lange nicht, aber so, ich glaube 2 Stunden 10 haben wir.
1: Oder vielleicht hast du Lust weiterzumachen. Ich müsste allerdings nur langsam nach Berlin zurück.
0: Ja, beziehungsweise macht wahrscheinlich der Schmöcki aus der Post weiter. Ich habe auch keine Lust jetzt hier im Studio, glaube ich, weiterzumachen.
1: Hast du denn Lust noch auf ein letztes Lied dann?
0: Das können wir gerne
1: Abschluss?
0: Machen. Das können wir gerne machen.
1: Ja. Okay, also dann spiele ich das ab und du überlegst dir ein Lied und dann verabschieden wir uns. Ja, wir haben.
0: Also Herr Schmidt und ich, wir haben uns.
1: Ja, wir haben dann tatsächlich Chris auch noch getroffen. In Bayern stand, im Bayern Zelt, war eigentlich gar kein Zelt, eine Halle. Da gab's Blasmusik und ganz viele Rentner, die im Sitz

0: dazu gewippt haben. Dann haben wir mit Chris noch, also Chris hat ein Bier getrunken und wir haben Herr Schmidt und ich haben Apfelschorle getrunken. Chris hat uns so ein bisschen noch davon erzählt, dass er schon als kleiner Junge zu der Grünen Woche gegangen ist, beziehungsweise von seinen Eltern mitgenommen wurde. Und dass er ja eine alte Verbundenheit dementsprechend auch zu dieser Messe fühlt. Was mir gar nicht so bewusst war, ist, dass die Grüne Woche zu einer der größten Messen überhaupt gehören und die wirklich auch eigene Fans hat. Chris hat von Menschen erzählt, die mit einem Riesenkoffer extra für die Grüne Woche angereist kommen und dann die ganze Woche auf der Messe unterwegs sind und alles an Infomaterial einsammeln. Chris selbst ist auch fast jeden Tag dort. Er meint, für ihn sei das wie in Trance zu kommen, da durchzulaufen. Schon eine sehr eigene Atmosphäre, wie eine ganz eigene Welt. Ich fand es allerdings eher ein bisschen anstrengend, muss ich auch sagen. Diese ganzen Eindrücke. Ich glaube, es macht einen großen Unterschied, ob man nüchtern ist oder nicht. In diesem Fall würde ich euch empfehlen, wenn ihr da mal nächstes Jahr hingehen wollt, ein gewisser Pegel schadet dann nicht. Und ja, wir haben auch viel mit Chris über Alkohol und die soziale Funktion von Alkohol gesprochen. Und so weiter. Das war auf jeden Fall ein ganz schönes Treffen. Und wir bedanken uns nochmal beim Chris bei dieser Gelegenheit, dass er uns die Tickets spendiert hat. Und freuen uns auch vielleicht auf kommende Sendungen. An dieser Stelle der kleine Ausblick. Am 6. Februar beginnt die Peter Doherty Ausstellung in der Janine Wien Galerie in Berlin. Und Peter Doherty selbst wird ab 17 Uhr da in der Galerie sein. Und ich bin gerade dabei zu versuchen, dass ich dann auch ein Ticket für diese Preview bekomme. Dass wir uns vielleicht auch mit Doherty über diese Ausstellung unterhalten können. Und wer weiß, vielleicht kommt auch Herr Schmitz mit und dann können wir ein neues Format machen von Wachsalon Wohlbefinden unterwegs. Jetzt aber wieder zurück zu Schmeckwitz und Nimschuk ins Studio nach Potsdam.
1: Ja, das war jetzt ein bisschen viel Wiederholung auch, ne?
2: Ach, aber macht gut. Nichts.
1: Ja, vielen Dank auch an Herrn Schmidt, an den alten Weggefährten.
2: Ja, vielen Dank an euch beide, dass ihr die Reise in die Grüne Woche auf euch genommen habt.
1: Dass wir uns
2: habt.
1: Aufgeopfert haben für diese investigativen Journalismus. Irgendjemand muss das ja auch über sowas berichten, ne?
2: Ja.
1: Das haben wir in dem Fall übernommen.
2: Ich habe einen Gedanke. Ist die Grüne Woche vielleicht sowas wie die Wiesen Berlins?
1: Ja, ich glaube, es hat auf jeden Fall Ähnlichkeiten, wobei gar nicht mal so viel Alkohol jetzt geflossen ist. Das war früher anscheinend krasser. Früher gab es viel mehr Alkoholleichen dort. Ich habe keine einzige Person gesehen, die wirklich raus war. Also einige, die gut mit dabei waren, aber keine, die wirklich raus war. Wie auf der Wiesn, also wo du Sodom und Gomorra, die Leute hinkotzen und sich prügeln und einfach komplett sich weggeballert haben. Das war da weniger. Aber so ein bisschen, ja, so ein bisschen den Charakter hat schon das auch. Also mit diesem ganzen Gewimmel und Reizüberflutung. Musik, Gerüche und so weiter. Naja, ach so, genau, das wollte ich noch zuletzt sagen, weil ich davon spreche, dass Peter Doherty nach Berlin kommt. Am 6., am 5. Spielt er mit seiner Band The Libertines in der Columbia-Halle. Das werden wir uns auch anschauen, weil wir wieder über den lieben Chris Tickets bekommen und einen Tag später ist Peter Doherty dann, hat hatte seine Ausstellungseröffnung. Und ich habe es leider nicht geschafft, da einen Platz für die Preview zu bekommen. Ich war nicht aggressiv genug, glaube ich. Ich habe mit der Galeriebesitzerin, ich bin dann vorhin in die Galerie reingegangen und habe gesagt, ich hätte gerne ein Ticket. Mhm. Und da meinte sie, wollen Sie ein Interview mit ihm machen? Und dann dachte ich, ja, vielleicht gibt es nicht mehr genügend Plätze und ich vermassel es mir dann, wenn ich sage, ja. Und deswegen habe ich gesagt, nee, einfach so ein bisschen Atmosphäre aufsaugen und darüber berichten. Und dann meinte sie, ja, nee, tut uns leid, das ist leider schon komplett voll. Hm. Aber der ist anscheinend, meinte sie dann auch, nach dieser Preview um 19 Uhr, wenn es dann offiziell eröffnet, die Vernissage, wird er auch noch da sein, wenn man ihn treffen möchte. Okay. Kommst du am 6.? Kannst du dir ja mal überlegen.
2: Ja, doch. Warum nicht? Also, was ist denn das für ein Tag? Donnerstag, nächsten Donnerstag. Ja. Okay.
1: Ja, jetzt bin ich auch gut müde geworden. Ich hoffe, ihr kommt alle gut durch die Nacht und erfreut euch noch ein bisschen mit der Post-Production der legendären vom guten alten Schmeckwitz.
2: Ach so, dann könnte ich einen kleinen Ausblick geben. Ich denke, es kommt noch ein Text von Lili Gerbert.
1: Oh,
2: von den. Ich lese schon immer ihr Substack und. Sagt der Substack was?
1: Nee,
2: was ist Substack das? Ist quasi. Weiß ich nicht, wie man das nennen soll. Also so die, ich habe das Gefühl, sehr schlaue Menschen, Intellektuelle schreiben mittlerweile auf Substack und
1: das ist ein Internetforum.
2: Ist ein Internetforum und man wird quasi immer wieder informiert, wenn die neue Texte haben und so, und dann kann man sich diese Texte lesen und wenn man will, kann man denen auch ein bisschen Geld geben dafür und diese Lili Gerbert schreibt da, Charles Eisenstein schreibt da, also und wirklich sehr tiefe Texte, würde ich sagen, sehr
1: auch politisch dann, oder? Also keine lyrischen Sachen oder
2: politisch schon, ich weiß nicht, die lassen zum Teil, ja schon politisch, aber sie lassen zum Teil quasi die Politik schon fast hinter sich. Also so tief drin, dass du sagen würdest, keine Ahnung, also wenn Charles Eisenstein dann einen Text schreibt, dann schreibt er zum Beispiel, also er ist Ami, schreibt dann über die Republikaner irgendwie so einen Text als Darth Sidious, in der Position von Darth Sidious, warum, also Darth Sidious ist so, glaube ich, dieser Imperator in Star Wars, warum aus seiner Sicht das jetzt nötig war, so zu handeln, wie er als Darth Sidious handeln musste und so weiter. Also quasi, ja, das kann man jetzt sagen, ist eine Rechtfertigung der Bösen oder so, aber ich glaube, es ist schon eher ein Versuch, verständlich zu machen, warum die so handeln, wie sie handeln. Und das finde ich einen interessanten Turn. Naja, anyway, aber ich werde wahrscheinlich nichts von Charles Eisenstein vorlesen, sondern eher von der Lilly. Die ist in Corona-Zeiten in die Schweiz ausgewandert. Und sie schreibt zum Beispiel über die verschiedenen Ausformungen des Teufels, Ahriman, Satan und so weiter, aber auch hört sich jetzt alles sehr esoterisch an, vielleicht, aber es ist mehr und tiefer, als das jetzt klingt. Ja, lasst euch überraschen.
1: Es klingt auf jeden Fall so, als müsstet ihr nochmal in die Küche laufen, um euch einen starken Espresso zu machen, weil wir haben ja mittlerweile nach Mitternacht und ihr braucht wohl ein bisschen Konzentration für diesen Text.
2: Das kann sein. Ich kann auch versuchen, einen einfachen zu picken.
1: Einfache Sprache übersetzen vielleicht.
2: Ja.
1: Naja.
2: Naja, aber das wollte ich schon lange mal machen. Also,
1: es gibt ja auch Nachteulen, die sich über geistigen Input genau um diese Uhrzeit freuen.
2: Ja. Oder es kommt nur Fahrstuhlmusik. Wir werden sehen.
1: Gibt es ein Ende von ein Lied? Liedende? So. Hast du was? Sonst würde ich sagen, hören wir das Peter Doherty Lied an vom neuen Album. So heißt nämlich auch die Ausstellung, wie das neue Album, Felt Better Alive. Peter Doherty Felt Better Alive. Ein sehr mehrdeutiger Titel irgendwie. Also man fragt sich, was sich besser angefühlt hat, lebendig, oder ob es sich jetzt nicht mehr lebendig fühlt. Ist auf jeden Fall ein ganz schöner Song geworden, so ein bisschen Country-mäßig. Hat viel Spaß gemacht mit dir, lieber Schmeckwitz, diese Sendung.
2: Ja,
1: mit dir auch. Schön, dass wir von der Grünen Woche etwas berichten können. Schön, dass du ein bisschen berichtet hast aus deinem Studentenleben, aus den Zukunftsängsten über die Bachelorarbeit. Ja, das, ich wünsche dir da alles Gute. Natürlich. Dankeschön. Und dass du noch ein bisschen, dass du noch ein bisschen erhalten bleibst. Potsdam.
2: Ja.
1: Ich freue mich schon auf das Hochhaus.
2: Ja, also ich denke, das nächste halbe Jahr werde ich auch noch hier sein.
1: Na, sehr gut. Dann können wir noch ein paar spannende Sendungen produzieren auch.
2: Ja. Gut, dann eine erholsame Nacht, liebe Hörmenschen, und weiter macht der Schmecki aus der Post. Aber jetzt erstmal noch Peter Doherty mit Felt Better Alive. Das oder das? Das vielleicht?
1: Das erste. Oder das erste Video ist mit vollem Arrangement, ja. Und das zweite ist nur eher akustisch.
2: Okay. Ich dachte vielleicht das, weil das so...
1: Das ist das gleiche, nur ohne Video, würde ich mal sagen.
2: Ja. Na gut.
1: Tschüss.
2: Tschüss.

0: Test, Test, 1, 2, 1, 2. Hallo, liebe Hörmenschen. Ich finde es schön, mit euch zu sprechen. Und ich habe ein neues Mikrofon. Ja! Euer Schmöcki aus der Post-Production. Also mit der schönsten Klangqualität seit ever. Nice. So, und wie geht es jetzt weiter für euch? Ja, es wurde versprochen, ein kleiner Text von Lilly Gerbert. So, dann beginnen wir mal mit dem Kapitel 1. Woher wir kommen und wohin wir besser nicht mehr gehen sollten. Das Gehirn ist so unfrei und das System, in das mein Gehirn hineingeboren worden ist, so frei, das System so frei und mein Gehirn so unfrei. Das System und Gehirn untergehen. Thomas Bernhard. Also es gibt zwei vorangestellte Zitate in diesem Kapitel. Jetzt kommt das zweite. Einst durfte man nicht wagen, frei zu denken. Jetzt darf man es, aber man kann es nicht mehr. Man will nur noch denken, was man wollen soll, und eben das empfindet man als seine Freiheit. Oswald Spengler. So, jetzt beginnt das Kapitel. Im Kampf gegen die Schockdoktrin. Wenn die Krise zur demokratiefreien Zone erklärt wird. Aufstieg und Untergang des Katastrophenkapitalismus. 3. Januar 2022. Noch ein vorangestelltes Zitat. Erst Schock durch Krieg oder Katastrophe, dann der sogenannte Wiederaufbau. Es funktioniert immer nach den gleichen Mechanismen. Wo vor dem Tsunami Fischer ihren Lebensunterhalt verdienten, stehen heute luxuriöse Hotelresorts. Im Irak wurden nach dem Krieg die Staatsbetriebe und die Ölwirtschaft neu verteilt an westliche Konzerne. Existenzen werden vernichtet, es herrscht Wildwestkapitalismus der reinsten Sorte. Naomi Klein, Schockstrategie, Vorwort. Wirtschaftliche, in Anführungszeichen, Schockbehandlungen. Überzeugt davon, sein Land bräuchte eine moralische Reinigung, putschte Augusto Pinochet, finanziell unterstützt von USA und CIA, am 11. September 1973 in Chile. Nach dem bis heute nicht gänzlich geklärten Tod des demokratisch gewählten sozialistischen Präsidenten Salvador Allende regierte Pinochet das Land bis 1990 als Militärdiktatur. Besessen von der Vision einer keimfreien Kultur, ließ er Bücher verbrennen und Kulturgut zerstören. Alles, was durch Aufklärung und Zusammenschluss Sinn und Orientierung zu schaffen vermochte, wurde ausradiert. Akademiker der Wirtschaftsfakultät verschwanden, da sie als nährende Quelle subversiver Delinquenten galten. In Bildungseinrichtungen wurden Gruppenarbeiten verboten, weil sie für die individuelle Freiheit zum gefährlichen Kollektivgeist wurden. Versammlungen waren nur bei Militäraufmärschen und Fußballspielen erlaubt. Um verhaftet zu werden, reichte es, als Frau eine lange Hose zu tragen, als Mann lange Haare. In Chile war Pinochet entschlossen, seinem Volk die Unsitte abzugewöhnen, auf die Straße zu gehen. Die winzigsten Versammlungen wurden mit Wasserwerfer auseinandergetrieben, Pinochets Lieblingswaffe zur Behandlung von Menschenmengen. Die Junta besaß Hunderte, sie waren klein genug, um auch Fußwege zu befahren und Gruppen von Schulkindern zu durchnässen, die Flugblätter verteilten. Selbst Begräbnisprozessionen wurden brutal auseinandergetrieben, wenn die Trauer zu laut geäußert wurde. Von einer für ihre Spuckkünste bekannten Lama-Art hatten die allgegenwärtigen Wasserwerfer den Spitznamen Guanacos. Sie spritzten die Menschen weg, als wären sie Müll, und hinterließen glänzende, saubere und leere Straßen. Es galt, die Bevölkerung zu traumatisieren, sie zu dissoziieren und somit kulturell wie sozial zu entwurzeln. Nur indem man alle Gewalttaten auf einmal begehe, Klammer auf, Niccolò Machiavelli, könne man Krisen oder Schocks zu einem Umbau von Wirtschaft und sozialer Infrastruktur nutzen. So der Plan von Milton Friedman, den er Mitte der 70er Jahre an Pinochet herantrug. Ähnlich wie später Präsident George W. Bush träumte auch Friedman von der Befreiung des Marktes vom Staat, dem Ideal eines perfekten, hohlen Staates. Wettbewerbsfreie Auftragsvergaben unter der Hand und Staaten, die somit ihre Autonomie verlieren, sprich ihre Fähigkeit, über die eigene Wirtschaftspolitik selbst bestimmen zu dürfen. Was daraufhin folgte, war der extremste kapitalistische Umbau, der irgendwo jemals untersucht worden war. Chile erlebte die Dreifaltigkeit des freien Marktes. Erstens Deregulierung. Regeln und Regulierungen werden gestrichen, die der Akkumulation von Profiten im Weg stehen. Zweitens Privatisierung. Alles wird verkauft, was auch profitorientiert von Unternehmen vertrieben werden kann. Klammer auf Schulen, Krankenhäuser, Sicherheitsfirmen, Kriegsführung, Öl, Bodenschätze, Schlüsselindustrien, Nationalparks. Klammer zu. Drittens Einschnitte. Drastisches Zurückfahren von Sozialausgaben. Jetzt kommen nochmal zwei Zitate. Erste von Milton Friedman. Nur eine Krise, eine tatsächliche oder empfundene, führt zu echtem Wandel. Wenn es zu einer solchen Krise kommt, hängt das weitere Vorgehen von den Ideen ab, die im Umlauf sind. Das ist meiner Ansicht nach unsere Hauptfunktion. Alternativen zur bestehenden Politik zu entwickeln, sie am Leben und verfügbar zu halten, bis das politisch Unmögliche politisch unvermeidlich wird. Zweites Zitat. Solche konzentrierten Überfälle auf die öffentliche Sphäre nach verheerenden Ereignissen und die Haltung, Desaster als entzückende Marktchancen zu begreifen, nenne ich Katastrophenkapitalismus. Auf eine große Krise oder einen Schock warten, dann den Staat an private Interessenten verfüttern, solange die Bürger sich noch vom Schock erholen und schließlich diese Reformen rasch Dauerhaftigkeit verleihen. Unterkapitel: Massenentprägung durch Massentraumatisierungen. Was anfangs als Revolution der Chicagoer Schule galt, Klammer auf, viele von Pinochets Wirtschaftsexperten studierten bei Friedman an der University of Chicago, Klammer zu, etablierte sich später als Schocktherapie. Das Aufeinanderfolgen von drei Phasen, die den umfassenden Wechsel zur freien Marktwirtschaft herbeiführen sollten. Erstens, die Schock- oder Weichklopfphase. Mittels Kriegen, Terroranschlägen, Staatsstreichen oder gar Naturkatastrophen soll ein alle Ebenen des zwischenmenschlichen Miteinander überlagerndes Gefühl der Angst entstehen. So ließe sich rationales Denken und der Schutz eigener Interessen am einfachsten aussetzen. Wer sich wehrt, hat weitere Schocks zu erleiden. Verhöre, Gefängnisaufenthalte bis hin zu sensorischer Deprivation und Elektrokonvulsionstherapien. Klammer auf, Kubark-Methoden. Nochmal Klammer, MK Ultra, Klammer zu. Manch einer verschwindet auch einfach. Dieses Foltern der Massen gleicht einem Krieg gegen den Geist. Das systematische Ausmerzen von Systemunkonformen sollte verdeutlichen, Widerstand bedeutet Tod. Mach mit oder du stirbst. Zweitens, die Tabula Rasa oder Entprägungsphase. Durch das gezielte Aufbrechen des bislang vorherrschenden Narrativs soll ein Verlust der eigenen Realität sowie der bis dato an sie gebundenen Identität stattfinden. Alles, was dich bislang ausgemacht hat, darf nun nicht mehr sein. Alles, was dir bislang wichtig war, Kultur, Freunde, Privatsphäre, Individualität, wird nun unter Strafe gestellt. Du hörst auf, du selbst zu sein, weil du kein Selbst mehr haben darfst. Das Erleiden dieser kumulativen Traumatisierung wird letztendlich subtraumatisch. Die einsetzende Erholungsphase wird jedes Mal durch erneute Ereignisse gestört und somit auf Dauer das psychische System zum Zusammenbruch gebracht. Was folgt, ist eine mentale Regression auf individueller wie auf kollektiver Ebene. Die anhaltenden Schocks lähmen den Menschen, lassen ihn sich ohnmächtig und orientierungslos fühlen. Beinahe wie einen Gefangenen im eigenen Körper. Das Erzeugen kognitiver Dissonanzen verlagert den kollektiven Zersetzungsprozess von der Politik auf den Bürger selbst. Nicht mehr die Politik spaltet die Gesellschaft spaltet sich selbst. Übersteigt der eigene Energieaufwand, den es zur Aufrechterhaltung der Komplexität äußerer Strukturen braucht, die eigene Leistungskapazität, so scheint die eigenständige Entprägung alter Ein- und Vorstellungen als einziger Ausweg, dem Druck der Nonkonformität zu entkommen. Du machst mit, um zu überleben. Drittens, das psychische Antreiben. Auf der individuellen Ebene von Staatsfeinden und Widersachern käme es in dieser Phase zum Informationserwerb durch ein Geständnis. Frühere Überzeugungen werden zurückgedrängt und das einstige Selbst verleugnet. Was bleibt, ist ein gebrochener Mensch. Auf kollektiver Ebene gilt es nun, den Staat als Vaterfigur und Retter erstarken zu lassen. Die Bürger sind so weich gekocht und leer, dass sie für alles Neue offen sind. Die Pläne, die ganze Zeit in der Schublade lagen, können nun endlich hervorgeholt werden. Hauptsache, es endet. Es ist ähnlich wie nach dem 11. September. Die Angst vor dem Terrorismus übersteigt die Angst vor einem Leben im Überwachungsstaat. Zu geplant, um wahr zu sein? Oft wurde Naomi Kleins Schockstrategie als Verschwörungstheorie abgetan. Sie habe nicht mehr alle Tassen im Schrank und sei verrückt geworden. Die Schockstrategie sei ein Buch für Menschen, die schon jetzt in den Verschwörungstheorien der Globalisierungskritiker gefangen sind, schrieb die Süddeutsche. Solch kalkulierte Pläne zur Massendogmatisierung, Folter und schlussendlichem Systemwechsel hätten nicht spurlos an der Öffentlichkeit vorübergehen können. Nein, das hätten wir mitbekommen. In dem Versuch, das bestehende Bild von Staat und Politik nicht angeknackst zu wissen, wird jede von Klein gezogene Parallele abgestritten. Nicht abstreiten lässt sich jedoch, dass die Dreifaltigkeit des freien Marktes seit langem für zahlreiche Länder und ihre Bevölkerung die täglich spürbare, harte Realität darstellen. Ob Afghanistan, Algerien, Argentinien, Bolivien, Brasilien, Chile, Ecuador, El Salvador, Indonesien, Irak, Nicaragua, Philippinen, Polen, Russland, Sri Lanka, Südafrika, Südkorea, Thailand. Kleins historisch vielschichtigen Rückblenden hinterlassen Spuren, auch beim Leser. Aber wie kommt es, dass trotz der keineswegs subtilen Anwendung wirtschaftlicher Schocktherapien die ihnen zugrunde liegenden Machtmechanismen verborgen und so für die Massen unsichtbar bleiben? Wiederholt wurde sich des Klimas eines großen Notstandes bedient, um so das Bild von Zwangsläufigkeit erzeugen. Die ungebremste Marktwirtschaft wird nicht nur als alternativlos angesehen, sondern als der beste und legitimste Weg aus der Krise. Der Ausnahmezustand erlaubt es der Politik, sich über Wählerwünsche hinwegzusetzen und das Land den Wirtschaftstechnokraten zu übergeben. Stabilität gilt hier als offizielle Rechtfertigung zur zukünftigen Krisenprävention. Naomi Klein geht soweit, jene Krisen als demokratiefreie Zone zu bezeichnen. Sie zeichneten das Ende des Laissez-faire-Kapitalismus. Das, was Massentraumatisierung und kollektive Zersetzungsprozesse zurückgelassen haben, nennt sie Katastrophenkapitalismus. Die Möglichkeit zum Aufbau einer technifizierten Demokratie als Inbegriff des Zusammenschlusses von Big Business und Big Government. Ihr Bündeln von Machtpotenzialen zur Regulierung und Kontrolle der Bürger stelle schlussendlich die höchste Verwirklichung der korporatistischen Mission dar. Die totale Verschmelzung der politischen und wirtschaftlichen Elite im Namen der Sicherheit. Nächstes Unterkapitel. Krieg ist Frieden, Freiheit ist Sklaverei, Unwissenheit ist Stärke. Die Zeiten der offenen Kriege sind passé, nicht aber das neoliberale Unterfangen der Marktreichweitenvergrößerung. Was früher unter der Parole Krieg gegen den Terror durchgesetzt wurde, findet heutzutage als eine Art globaler Klassenkampf statt. Auf allen Ebenen von Privatunternehmern geführt und von öffentlichen Geldern bezahlt. Während diese in der alten Normalität noch unter dem Schein der Friedenssicherung agieren konnten, bedarf die Privatisierung von Regierungen heutzutage einer Schockstrategie. Heute findet der Krieg auf anderer Ebene statt. Um die Sicherheit im eigenen Land zu wahren, gilt fortan nicht mehr, alles Böse in Übersee zu eliminieren. Das Böse ist jetzt überall. Jeder kann es haben, jeder kann es verbreiten. Der Bürger wird zur potenziellen Bedrohung, zum potenziellen Feind, zum potenziellen Mörder. Folglich bedarf die Friedenssicherung heute in erster Linie der Freiheit der Bürger im eigenen Land. Was folgte, ist bekannt. Die Einschränkung von Grundrechten zum Schutz ihrer Besitzenden. Es ist das Etablieren von Instabilität als neue Stabilität. Im Aufreißen tiefer Klüfte der Unsicherheit und Angst wurden Bevölkerungen atomisiert, überall auf der Welt. Da jeder primär als potenzielle Gefahr galt und nicht mehr als Mensch, fing man an, sich gegenseitig zu misstrauen. Man traf sich nicht mehr, sprach nicht mehr. Es folgten angsteinflößende Bilder, todesverheißende Zahlen und Prognosen. 24 Stunden, 7 Tage lang. Das nun seit knapp 2 Jahren. Wenn das kein kumulatives Trauma ist, was dann? 2 Jahre lang eingetrichtert zu bekommen, dass jeder Schritt vor die Haustür, jedes Gespräch ohne Maske und jede Umarmung dein Ende bedeuten könnte, zerreißt. Um dieser kognitiven Dissonanz zu entgehen, fängt der Mensch an, seinen Wunsch nach Nähe und Wärme zu unterdrücken. Er rationalisiert, entprägt sich so lange von seinen früheren Bedürfnissen, Verhaltensmustern und Träumen, bis er diesen verdammten Druck nicht mehr spürt, bis der Wille der Welt da draußen endlich zu seinem eigenen geworden ist. Kurzum, er macht mit, um gesellschaftlich zu überleben. Aber ist ein Leben innerhalb einer solchen Gesellschaft noch lebenswert? Ist eine solche Gesellschaft überhaupt noch eine Gesellschaft, wenn sie nicht mehr auf Kommunikation und Vereinigung beruht, sondern auf Diffamierung und Missgunst? Warten wir nicht auf ein Korrektiv neoliberaler Ideologien zur offiziellen Geschichte. Seien wir selbst das Korrektiv unserer Zeit. Seien wir unser eigener Sinn, unser eigener Halt, unsere eigene Orientierung. Freiheit beginnt, wo Ideologie endet. Nächstes Kapitel. Unterkapitel. Bevor eine Grenze gebaut wird, existiert sie in den Köpfen der Menschen. So, wo sind wir? 2 Stunden 50. Na gut. Ich lese noch ein bisschen. 4. Februar 22. Noch ein Zitat erstmal. Die Menschen haben vor dem Denken mehr Angst als vor irgendetwas sonst auf der Welt. Mehr als vor dem Ruin, ja selbst mehr als vor dem Tod. Das Denken ist umstürzlerisch und revolutionär, destruktiv und schrecklich. Das Denken kennt keine Gnade gegenüber Privilegien, fest begründeten Institutionen und bequemen Gewohnheiten. Das Denken ist anarchisch und gesetzlos. Gleichgültig der Autorität gegenüber und rücksichtslos gegen die erprobte Weisheit von Jahrhunderten. Das Denken blickt hinab in die Tiefe der Hölle und fürchtet sich nicht. Es sieht den Menschen ein schwaches Fleckchen, umgeben von unergründlichen Tiefen des Schweigens. Aber es hält sich stolz aufrecht, so unberührt, als wäre es der Herr des Universums. Das Denken ist groß und behende und frei. Es ist das Licht der Welt und der höchste Ruhm des Menschen. Bertrand Russell. von Denkmonopolen und mentalen Einfallstoren. Denken beinhaltet die Gefahr zur Potenzierung von Einfällen. Das wussten bereits Walter Lippmann, Edward Bernays, Goebbels oder Stalin. Ihre Propaganda beruhte schließlich auf nichts weniger als der Angst davor, das Volk könne sich mittels Kraft seiner eigenen Gedanken selbst ermächtigen und sich infolgedessen der Gewalt des Staates entziehen. Insofern dieser seine Macht grundsätzlich nicht auf Aufrichtigkeit, sondern Alternativlosigkeit gründet, galt es schlichtweg als kontraproduktiv, erzöge man den Bürger zur mentalen Unabhängigkeit. Auf diese Weise entzöge sich ein jedes paternalistisches System seiner Legitimationsbasis. Zitat: Gedanken sind mächtiger als Waffen. Wir erlauben es unseren Bürgern nicht, Waffen zu führen. Warum sollten wir ihnen erlauben, selbstständig zu denken? Josef Stalin. Institutionell als auch religiös verankert, es liegt im Ansinnen keiner Ideologie, die Illusion ihrer Zwangsläufigkeit zu lüften. Von Riegenführer bis Kirchgänger, niemand darf die Hintergründe jener Mechanismen verstehen, auf denen er seine Existenz zu führen habe. Dennoch musste man sich mit der Zeit eingestehen, dass jene Zeiten der offensiven Repression so weit vorbei waren. Die Ausbreitung von Ideen ließ sich langfristig gesehen weder durch Gewalt noch Stacheldraht und Beton aufhalten. Stattdessen ging man dazu über, die Lehre von der Freiheit des Willens an den Willen der herrschenden Klasse anzupassen. Man entwickelte Methoden dafür, die Mauern nicht mehr sondern in den Köpfen der Menschen zu errichten. Dem zugrunde lag die generelle Erkenntnis darüber, wie viel einfacher es ist, anstelle einzelne Gedanken zu verbieten, das Denken an sich zu bekämpfen. Hörte der Mensch auf, eigene Gedanken zu denken, besteht auch keine Notwendigkeit mehr darin, diese zu kontrollieren. Gedanken, die gar nicht erst gedacht werden können, braucht man auch nicht zu verbieten. Es wird demnach alles dafür getan, nichts zu tun, was den Menschen auf unorthodoxe Gedanken bringen könnte. Anstelle eines pluralistischen Diskurses konstituiert man das Bild einer großen Determiniertheit. Die Freiheit des Einzelnen ist nur so lange tragbar, wie sie nicht die Freiheit des Systems gefährdet. Lässt man den Menschen glauben, er könne nur innerhalb der ihn umgebenden Strukturen ein wahrhaft freies und gutes Leben führen, entledigt man sich nicht nur des Risikos, er könnte sich des vorherrschenden Denkmonopols entziehen. Man bewegt ihn obendrein dazu, ein intrinsisches Verlangen danach zu entwickeln, die an ihn gerichteten Anforderungen bestmöglich zu erfüllen. Nächstes Zitat. Moderne Propaganda ist das stetige, konsequente Bemühen, Ereignisse zu formen oder zu schaffen, mit dem Zweck, die Haltung der Öffentlichkeit zu einem Unternehmen, einer Idee oder einer Gruppe zu beeinflussen. Edward Bernays. Nächstes Kapitel: Die substanzlose Masse mentaler Eisenbahnstraßen. Das Ganze gleicht einer Dystopie. Nicht à la Big Brother, sondern à la Soma. Während Orwell diejenigen fürchtete, die Bücher verbieten würden, war es bei Huxley die Sorge darüber, dass es irgendwann keinen Grund mehr gäbe, ein Buch zu verbieten. Es gäbe ohnehin niemanden mehr, der eines lesen wollen würde. Darin besteht die große Diskrepanz zwischen dem Vorenthalten von Informationen und einer Flut von Pseudoinformationen, die den Menschen blenden und ihm die Illusion einer ständigen Veränderung des Verständnisses von Existenz vermitteln. Betrachtet man im Zuge dessen die derzeitige Selbstauffassung des sich für modern haltenden Menschen, wäre es deutlich zu kurz gegriffen, die Ursache der bestehenden Krise seines Denkens in Differenzen von Denkmodellen oder Ideologien zu suchen. Indem sich die äußere Freiheit des Einzelnen an seinem Verhältnis zu seinen Mitmenschen misst, kann diese erst dann echt sein, wenn er zunächst eine innere Freiheit für sich erlangt hat. Widerspricht jedoch jede Systematisierung des Menschen diesem als geistiges Wesen, ist es keine Frage danach, ob seine individuelle Freiheit er im Kommunismus, Kapitalismus oder in der Demokratie zu bewahren ist. Solange der Mensch auf äußere Lebensanleitungen angewiesen ist, ist er nicht frei. Während es für Vögel überlebenswichtig ist, in Gefahrensituationen in der Masse aufzugehen, um als Individuum unsichtbar zu werden, bildet sich im Zuge eines solchen Schwarmverhaltens beim Menschen keine hermetische Formation, sondern ein nihilistischer Strudel. Ob individueller Überlebensinstinkt oder unhinterfragter Herdentrieb. Sobald Gedanken auf Nähe und Kollisionsvermeidung geeicht werden, werden diese berührungslos. Und berührungsloses Denken ist totes Denken. Anders gesagt, Denkpfade, die aus Angst vor Regelverstoß und Normabweichung unterbunden oder einer Maschinerie aus Bewertung, Abwertung und Beurteilung unterworfen werden, verlieren ihre menschliche Perspektive. Ähnlich demjenigen, der seine individuelle Freiheit aufgibt, um an Sicherheit zu gewinnen, aber am Ende beides verliert, wird der Mensch sich überall dort, wo er sich nicht mehr mit dem Fremden auseinandersetzt, früher oder später sich selbst fremd werden. Grundsätzlich gilt, wer einmal damit angefangen hat, sich in seinem Denken mit dem zu begnügen, was als wahr und richtig erkannt wird, der hat bereits aufgehört zu denken. So, 2 Minuten haben wir noch. Machen wir noch eine Seite. Nochmal eine kurze Überschrift, neues kleines Kapitel. Eine kleine Anleitung zur mentalen Selbstermächtigung. Aus der Moralphilosophie wissen wir, der tiefste Kern des Menschen ist seine Persönlichkeit, sein Selbstsein. Je mehr er sich diesem bewusst wird, desto näher er sich selbst kommt, desto mehr ist er Mensch. Andersherum heißt dies jedoch auch, dass überall dort, wo der Mensch durch äußere Einflüsse aus seiner Mitte fällt, auch sein Verlangen nach Freiheit verfremdet wird. Demnach ist die Frage nach Kohärenz und Authentizität keine Frage mehr des Nicht-Wollens, sondern eines des Nicht-Könnens. Der Weg für mehr Gerechtigkeit und weniger Geistesbrechung liegt folglich darin, durch den Abbau mentaler Schranken dem Menschen Halt und Raum dafür zu bieten, die Wahrheit in sich selbst zu finden. Erst wenn der Mensch zu einem Glauben kommt, der nicht von dem Glauben seiner Umgebung abhängig ist, sondern in ihm selbst so tief verwurzelt ist, dass er durch den Unglauben an seine Umgebung nicht erschüttert werden kann, hört er auf, Instrument zu sein und kann beginnen, unabhängig jeder Obrigkeit seine eigenen Entscheidungen zu treffen. Sobald ein Mensch seine Mitte gefunden hat, verlieren jene Pseudorealitäten aus Propaganda und Interessensmatrix ihr Wahrheitsmonopol. Ein Mensch, der zu sich selbst gefunden hat, besitzt das nötige Selbstvertrauen, sein bestehendes Weltbild anzuzweifeln. Er weiß, dass es möglich ist, zu hinterfragen, warum die Dinge so sind, wie sie sind, ohne dabei den Boden unter den Füßen zu verlieren. Zugleich wird er nicht eher wieder still sein, bis er eine befriedigende Antwort gefunden hat. Er wird anfangen, außerhalb von...
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